0: Und Philanderstraße wegen Vermessungsarbeiten im Tunnel Feuerbauchstraße bis 5 gesperrt. Da wo nichts gesperrt ist, jede Fahrt. 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Also das ist jetzt der erste heute Nacht, der so ein bisschen Verständnis hat für dieses ultra krass teure Brot, was gerade in New York so gehypt wird. Da verkauft eine Bäckerei Brot für $60. Das sind mehr als 50 Euro. Die Leute, die hypen es trotzdem oder vielleicht auch gerade deswegen, stehen da sogar Schlange. Aber wir sind uns hier heute Nacht alle einig so, ey, die haben mal echt an die Pfanne heiß, ey. Aber Martin hat sich jetzt reingemeldet hiermit.
1: Ich kann es verstehen, warum die $60 verlangen, weil die Amis kennen ja bloß ihr komisches Weißbrot, ihr Toastbrot oder was da drüben, die da komisches essen. Obwohl, es ist dann doch ein wenig sehr teuer. $60 für ein bisschen Roggenbrot.
0: Ja, viel zu viel. Was meint ihr? 0221-56789, dreimal die 1. Zu viel oder würdet ihr das ausgeben oder wofür würdet ihr ansonsten viel zu viel Geld ausgeben? Könnt ihr euch noch einmelden bis 5? Solange bin ich da. Ich bin Laura Dahm. Hello.

im Auto denken. Diet Pepsi von Addison Rae. Da geht es nämlich darum, dass sie ihre Unschuld auf der Rückbank verliert. Habt ihr jetzt auch Bilder im Kopf, ne?

0: Stimmung hier, Leute, um 2.21 Uhr. Und ich gehe noch weiter. Habt ihr sogar Bock auf einen Techno oder einen Rave? Oder Techno-Rave auch genannt? Dann solltet ihr euch vielleicht mit Hörerin Nadine connecten. Die hat sich nämlich mit folgendem Problem an meinen Kollegen Felix Lobrecht gewendet. Naja, sie hat Felix Lobrecht angehauen, um dieses Problem hier zu lösen.
1: Ich habe gemerkt, dass mir Techno-Feiern, Raven sehr, sehr gut tut für meine Seele. Ich brauche das.
2: Kann ich verstehen, ja.
1: Und seit der Trennung von meinem Freund habe ich halt keine Leute mehr zum Hard-Techno-Feiern gehen. Und ich habe schon das ganze Jahr gesucht. Ich habe mir Bumble Friends gemacht und auch extra reingeschrieben, wofür ich Leute suche. Ich habe auch ganz tolle Freunde gefunden, die aber alle nicht mit mir Hard-Techno-Feiern gehen.
2: Erstmal hier im Raum. Jemand, mag jemand die Musik? Du, da ist schon mal eine. Kommst du aus der Nähe von Münster?
3: Nee, leider nicht.
2: Sondern?
3: Frankfurt. Aber ich will auch nach Münster kommen dafür. Ich bin immer dabei bei Techno.
2: Sie ist immer dabei bei Techno. Okay, ihr beide könnt euch nach der Show schon mal connecten.
1: Alles klar.
2: Das ist doch schon mal super. Warst du schon mal alleine feiern? Mhm. Weil ich finde, wenn das irgendwo geht, dann eigentlich bei Techno.
1: Ja, sehe ich auch so. Ich hatte auch echt überlegt, weil ich hatte Hive-Tickets dieses Jahr. Und
2: da habe ich aufgelegt.
1: Halt, das ich weiß. Und hatte ich halt mit meinem Ex zusammengeholt. Und dann dachte ich mir, ich muss da eigentlich hin. Und dann dachte ich mir, nee. Und dann habe ich die verkauft.
2: Ah, das ist, ouch. Das tut auch
1: ja,
2: mir
1: weh. Ja, ich könnte immer noch heulen.
2: Ja. Nee, geh einfach mal alleine feiern. Ja, mal gucken, was du seinem Ex-Freund sonst für eine Power über dich gibst. Du gibst dem die Macht darüber, dass du keinen Spaß in deiner Freizeit hast. Das ist doch viel zu viel. Nee, alleine feiern gehen, dich mit ihr connecten und deine Freunde infizieren.
1: Alles klar.
2: Alles klar. Leute, einen Applaus für Nadine aus Münster, bitte.

0: So, normalerweise würde ich jetzt hier um 2:30 mit euch auf die Straßen gucken, aber es gibt hier gerade so ein paar technische Problemchen. Es gibt keine Verbindung zum Server. Ich kann es euch leider nicht vorlesen, komme auch nicht ins Internet. Deswegen müssen wir das gleich nachholen. Ich hoffe in einer halben Stunde, dass es dann wieder funktioniert. Kommt auf jeden Fall trotzdem gut durch und fahrt vorsichtig, ja?
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0: Und da bin ich, Laura Dahm, und ey, wir müssen einfach nochmal über Ed Sheeran sprechen. Da ist ja gerade echt, einiges los. Kriegt jetzt sogar so einen kleinen Shitstorm, weil er ja Stress mit Macklemore hat, der ja nicht mehr seine Vorband sein darf. Und was da jetzt gerade es für News gibt und was Ed Sheeran zu der ganzen Sache sagt, das hört ihr hier in der jungen Nacht nach 2 Songs. Ja.

0: sich bei Konzerten politisch äußern? Ja, diese Frage wird gerade wirklich ultra krass diskutiert wegen Macklemore und Ed Sheeran. Macklemore war nämlich Voreck bei Ed Sheeran, eigentlich ein super guter Freund von ihm, die kennen sich schon seit 13 Jahren. Er war Voreck bei ihm in den USA und hat sich da eben politisch geäußert. Free Palestine hat Macklemore gerufen.
1: I said free Palestine!
0: Tja, danach ist er rausgeschmissen worden als Support Act für Ed Sheeran. Der hat sich jetzt mittlerweile auch gemeldet. Also Ed und Brinja Becker aus dem Junge Nacht Team hat sich das angeschaut. Was schreibt Ed Sheeran?
2: Also, dass sich die Veranstaltungsorte bei ihm gemeldet haben nach dem Auftritt von Macklemore und ihm gedroht haben, alle Konzerte abzusagen. Und dass er eine ganze Woche damit verbracht hat, alle anzurufen, zu schlichten und, wie er sagt, Brücken zu schlagen.
0: Okay, also es ist jetzt nicht Ed Sheeran, der Macklemore rausgekickt hat, sondern die Veranstaltung. Ne? Aber trotzdem hat das jetzt zu einem riesigen Shitstorm auch gegen Ed Sheeran geführt, ne?
2: Ja, es haben sich ganz, ganz viele gemeldet, unter anderem halt auch Stars, die mit Ed Sheeran jetzt noch auftreten sollten in anderen Städten. Und die sind jetzt alle ausgestiegen aus Solidarität zu Macklemore.
0: Also muss er jetzt dann wirklich ohne Vorband spielen?
2: Ja, also Phineas sollte zum Beispiel spielen, Musiker und Bruder von Billie Eilish. Der schreibt, Künstler sollten nicht zum Schweigen gebracht werden. Lucas Graham ist raus und schreibt, wir sollten über Politik sprechen dürfen. Und Aaron Rowe hat geschrieben, ich habe diese Entscheidung nicht leicht getroffen. Ed ist mein Freund und hat mein Leben verändert. Ich kann ihm nicht genug dafür danken, aber ich würde jeden Respekt vor mir verlieren.
0: Okay, aber man merkt schon, die geben jetzt nicht Ed Sheeran die Schuld an der ganzen Sache, ne?
2: Nee, die sagen eher so, dass die Milliardäre und die Investoren, die hinter so einer Tour und hinter den Konzertarenen stecken, schuld sind.
0: Okay, trotzdem ja auch mies für Ed Sheeran. Da sind jetzt wirklich alle Voreacts raus. Und ich habe vorhin sogar gelesen, dass der bei Insta mehr als 200.000 Follower verloren hat.

dem Song sind wir alle wach, ne? Instruction mit Dex Jones. Und 2.48 Uhr in der jungen Nacht. Und ja, ihr seid auf jeden Fall auch wach oder viele von euch da draußen, weil ihr diskutiert hier fleißig mit über ultra teures Brot, das jetzt seit neuestem in New York rausgehauen wird von einer österreichischen Bäckerei, die da wirklich ein Laib Roggenbrot für 60 Dollar, also mehr als 50 Euro verkauft. Ihr seid alle der gleichen Meinung wie ich, sagt, ey, geht gar nicht, die Leute in New York, die hypen's. Und Hörer, Moment, Johann war's, ne? Hörer Johann, der sagt sogar, es geht noch krasser. Der hat mir gerade den Hinweis geschickt, dass das teuerste Brot der Welt 10.750 Euro kostet. Habe ich natürlich direkt investigativ nachrecherchiert, ne? Und das stimmt, da kostet ein Laib 10.750 Euro. Das stellt ein Bäckermeister aus Spanien her, in der Nähe von Marbella. Das Brot wiegt rund 1 Kilogramm. Und jetzt wollte er natürlich wahrscheinlich genauso wie ich wissen, ja okay, und warum bitte so teuer? Das liegt an sehr extravaganten Zutaten. Da ist nämlich essbares Gold und Silber drin, in Form von Staub, Flocken und hauchten Blättern, die in den Teig eingearbeitet werden und als Deko genutzt werden. Und neben diesen Silber- und Goldpartikeln ist da noch dehydrierter Kaviar drin, hochwertiges Bio-Quinoa-Mehl, importierter Trüffel sowie handgewonnenes Steinsalz. Ja, keine Ahnung. Ich habe es mir angeguckt, sieht fancy aus mit so Blüten drauf. Aber Leute, 10.750 Euro. Guck mal, ich kann es gar nicht glauben. Nee, okay. Wie viel würdet ihr für Brot ausgeben? So viel oder dann doch lieber nur 60 Dollar? Oder sagt ihr, ey, hau mal ab, geht gar nicht. Und wo sagt ihr, okay, für das und das würde ich aber schon mehr als eigentlich angebracht ausgeben? Meldet euch rein unter der 0221 5679 3 mal die 1.

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1: Die Nachrichten mit Ronald Lessig. Guten Morgen. Die EU-Kommission will Kindern unter 13 den Zugang zu sozialen Medien verbieten. Das hat Kommissionschefin von der Leyen angekündigt. Heute will sie Einzelheiten bekannt geben. Katrin Schmidt, WDR Brüssel.
2: Jetzt geht's vor allem darum, welche Auflagen die Plattformen bekommen. Und zwar nicht nur die Social Medias, sondern auch Gaming-Plattformen und sogenannte KI-Begleiter, die ja auch eine emotionale Beziehung zu den Nutzerinnen und Nutzern aufbauen. Der Plan der EU-Kommission ist weiter, dass dann zwischen 13 und 15 Jahren nur die Möglichkeit besteht, Minikonten auf TikTok, Instagram und Co. einzurichten, mit eingeschränkten Funktionen und maximal eine Stunde am Tag nutzbar. Und für die ab 15-Jährigen sollen die Plattformen künftig zuvor beweisen müssen, dass sie sicher sind, also dass gefährlicher Content zuverlässig gecheckt wird, dass keine suchtfördernden Algorithmen am Werk sind oder dass das endlose Scrollen zum Beispiel nicht mehr möglich ist.
1: 4 Tage vor den Landtagswahlen in Mecklenburg-Vorpommern und Berlin haben sich die Spitzenkandidaten in 2 Fernsehsendungen kontrovers präsentiert. Im NDR traf Ministerpräsidentin Schwesig von der SPD auf ihren Herausforderer Holm von der AfD. In Berlin stellten sich die Kandidaten von 6 Parteien den Fragen der RBB-Zuschauer. In beiden Ländern zeichnet sich Umfragen zufolge bisher kein eindeutiger Ausgang der Wahl ab. Und auch das ist noch wichtig. Der US-Kongress hat die Sanktionen gegen Russland verschärft. Vorgesehen sind Strafmaßnahmen gegen Präsident Putin und die sogenannte Schattenflotte, mit deren Schiffen Moskau Ölsanktionen umgeht. EU-Kommissionspräsidentin von der Leyen will am Vormittag ihren Plan für mehr Schutz von Kindern vorstellen. Schon durchgesickert ist, dass unter 13-Jährigen der Zugang verboten werden soll. In der Fußball-Europa League hat Bayer Leverkusen sein erstes Spiel gewonnen. Gegen den slowenischen Meister in Kastellje stand es am Ende 2:0. Der viermalige Formel-1-Weltmeister Max Verstappen kann auch Kart fahren. Mit einem Spaßrennen in England trat er gegen 100 Konkurrenten an und startete von ganz hinten. Nach nur 14 der geplanten 30 Runden hatte der Niederländer alle anderen überholt, obwohl die Teils noch abkürzen durften. Unter den Hobbyfahrern waren viele Influencer und Sportler aus anderen Disziplinen, wie der deutsche Zehnkampf-Weltmeister Leo Neugebauer. Für Verstappen war es der erste Sieg in diesem Jahr. In der Formel 1 konnte er in dieser Saison noch nicht gewinnen. Und das war WDR aktuell. Das Wetter in Nordrhein-Westfalen. In der Nacht klingen letzte Schauer ab bei 12 bis 7 Grad. Tagsüber erst trocken, zum Abend vom Niederrhein bis zum Münsterland etwas Regen. Dazu in Herford bis 18, in Herne bis 19 und in Bonn bis 20 Grad. Am Freitag gibt es viele Wolken, gelegentlich auch etwas Regen bei Höchstwerten zwischen 16 und 21 Grad. Die Zeit 3.03 Uhr.
3: So, wir gucken auf die Straßen. Starten auf der A1 Hamburg Richtung Lübeck. Die ist zwischen Kreuz Bargteheide und Bad Oldesloe wegen Fahrbahnerneuerung bis 6 gesperrt. Die A4 Aachen Richtung Köln ist zwischen Köln-Poll und Dreieck Heumar wegen Bauarbeiten bis morgen um 5 gesperrt. Die Umleitung führt euch da über die A559 und die A59. Dann die A7 Ulm Richtung Würzburg. Die ist zwischen Kreuz Feuchtwangen, Kreilsheim und Wörnitz wegen Bauarbeiten bis 6 gesperrt. Die A12 Berlin Richtung Frankfurt-Oder ist zwischen Fürstenwalde West und Briesen wegen Bauarbeiten bis 5 gesperrt. Die A29 Oldenburg Richtung Ahlhorner Heide ist zwischen Wadenburg und Großen Kneten wegen der Nachtbaustelle auch bis 5 gesperrt. Die A40 Essen Richtung Dortmund ist zwischen Dreieck Bochum West und Bochum Zentrum wegen Bauarbeiten bis nächste Woche Freitag noch gesperrt. Dann die A100 Neukölln Richtung Treptow ist zwischen Dreieck Neukölln und am Treptower Park wegen Bauarbeiten in beiden Richtungen auch bis 5 gesperrt. Genauso wie die A103 Richtung Steglitz. Die ist zwischen Saarstraße und Philanderstraße wegen Vermessungsarbeiten im Tunnel Feuerbachstraße, wie gesagt, bis 5 gesperrt. Kommt gut durch.
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3: Also Matthias Lukas, du bist ja fast so krass wie die Leute in New York, die 60 Dollar, also fast oder ein bisschen mehr als 50 Euro für ein Laib Roggenbrot ausgeben. Ist da gerade der neueste heiße Scheiß. Die Leute stehen dafür sogar Schlange. Und wir diskutieren die ganze Nacht hier drüber, also darüber. Und die meisten sagen, ey, geht gar nicht. Und jetzt meldet sich Matthias Lukas rein und sagt, hör mal, hier in Bielefeld, da gibt's auch ein Brot, da kostet ein Laib 30 Euro. Und ich kaufe mir einmal im Monat 4 Scheiben, weil es so gut schmeckt. Also Matthias Lukas, ich habe ganz viele Fragen. Wie teuer sind dann bitte 4 Scheiben, wenn das Leib 30 Euro kostet? B. Was schmeckt bitte so viel anders und besser als an anderen Brotleiben? Und C. Ja. Weiß ich auch nicht. Ich bin sprachlos. Meld dich bitte nochmal rein und ihr könnt euch auch reinmelden unter der 02215678939, weil die 1 dauert da ein bisschen.

0: Ach, die waren noch gar nicht fertig. Sorry, Red Hot Chili Peppers, ich dachte, ihr seid schon ready. Okay, gut, immer noch 3.15 Uhr am Donnerstagmorgen in der jungen Nacht. Auch geil, Donnerstagmorgen in der jungen Nacht. Naja, ihr wisst, was ich meine. So, Lerum Larum, sprich, gestern war Mittwoch. Das war für Hörer Leon und seine Freunde allerdings kein normaler Mittwoch.
1: Also, wir haben uns getroffen um kurz vor 6 und losgefahren als Gemeinschaft. Und haben uns halt angestellt direkt. Und da waren wir halt erst schon die 12.
0: So, und die haben sich angestellt, Leon und seine Freunde, von einem Laden in Leverkusen. Da gab es nämlich Special-Pokémon-Karten zu kaufen, weil gestern der weltweite Release-Tag des Kartensets zum 30. Jubiläum war, habe ich mir sagen lassen. So, ich habe gar keinen Plan davon, aber klingt auf jeden Fall spannend, was Leon da so zu berichten hat. Es gab also so komplett neue Karten, aber auch Reprints von Klassikern. So, das ist auf jeden Fall ja auch so ein krasser Markt, ne, mit diesen Pokémon-Karten. Und wenn man Glück hat, dann kann man da welche ziehen, die wirklich Hunderte bis Tausende Euro wert sind. Und Leon, den wir ja gerade schon gehört haben, der hat Packs ergattert und war dann bei uns, um sie live mit uns zu öffnen.
1: So, also das Pack ist in jede gleich. Da ist einmal Pikachu und die zwei legendären von, also die Hauptlegendären Mew und Mewtwo. Wir haben einmal ein Vulpix, ein Volbeat, ein Drefalo, dann eine normale Mewtwo-Karte und die Pikachu-Karte und eine garantierte Pikachu-Karte.
0: Okay, ich verstehe ehrlich gesagt nur Bahnhof, aber was ich raushören konnte, es klang jetzt nicht ganz so begeistert, was Leon da geöffnet hat. Aber dann ist er später nochmal zurückgekommen. Der hatte nämlich auch noch ein zweites Pack, das hat er dann auch noch aufgemacht.
1: Tatsächlich war in dem zweiten die Gengar SIR-Karte, die aktuell bei 300 Euro liegt.
0: Okay, auch davon habe ich nichts verstanden, aber ey, 300 Euro, das klingt auf jeden Fall gut. Und ich würde mal behaupten, dass auch Aufstehen, also das frühe Aufstehen hat sich für Leon gelohnt am weltweiten Release-Tag des Pokémon-Jubiläums.

Mikwan, Leonie war das. Jetzt kommt hier Mako mit den Chainsmokers. Und auch wenn das so ein bisschen eigentlich eher so nach einem chilligen Spätsommerabend-Sound klingt, ist das gar nicht so chillig und easygoing, worum es an dem Song geht. Da geht es nämlich wirklich auch so um ja, schlechte Gewohnheiten, alte Muster, Dinge, von denen man eigentlich weiß, dass sie einem nicht gut tun. Aber irgendwie kommt man da nicht so ganz raus. Könnt ihr jetzt selber hören, in- und auswendig, Mako und die Chainsmokers.

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0: Es ist 3:30. Wir gucken auf die Straßen. Geht los auf der A1 Hamburg Richtung Lübeck. Die ist zwischen Kreuzberg, der Heide und Bad Oldesloe wegen Fahrbahnerneuerung bis 6 noch gesperrt. Dann die A4 Aachen Richtung Köln. Die ist zwischen Köln-Boll und Dreieck-Heumer wegen Bauarbeiten bis morgen um 5 gesperrt. Die Umleitung führt euch über die A559 und die A59. Dann die A7 Ulm Richtung Würzburg. Die ist zwischen Kreuzfeuchtwangen, Kreilsheim und Wörnitz wegen Bauarbeiten bis 6 gesperrt. Die A12 Berlin Richtung Frankfurt-Oder ist zwischen Fürstenwalde West und Briesen wegen Bauarbeiten bis 5 gesperrt auch. Die A29 Oldenburg Richtung Alhorner Heide ist zwischen Wadenburg und Großen Kneten wegen der Nachtbaustelle auch bis 5 gesperrt. Die A40 Essen Richtung Dortmund ist zwischen Dreieck Bochum West und Bochum Zentrum wegen Bauarbeiten bis nächste Woche Freitag noch gesperrt. Dann die A100 Neukölln Richtung Treptow, die ist zwischen Dreieck Neukölln und am Treptower Park wegen Bauarbeiten in beiden Richtungen bis 5 gesperrt. Und zum Schluss die A103 Richtung Steglitz ist zwischen Saarstraße und Vielander Straße wegen Vermessungsarbeiten im Tunnel Feuerbachstraße bis 5 gesperrt. Da war nichts gesperrt, das kommt gut durch, ne?
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0: 1 Euro. So viel, beziehungsweise wenig, hat Kim Kardashian jetzt dafür gekriegt, dass sie vor 10 Jahren in Paris in ihrem Hotelzimmer überfallen wurde. Also als Entschädigung hat sie jetzt 1 Euro bekommen. Warum nur 1 Euro und wie Kim Kardashian darauf reagiert, klären wir hier in der jungen Nacht nach 2 Songs. Ich bin Laura Dahm und habe jetzt hier Topic für euch. Sorry, Papi.

0: Kardashian sich definitiv keine neuen Designer-Fummel kaufen. Von nämlich einem einzigen Euro. So viel hat sie jetzt gekriegt als Entschädigung dafür, dass sie vor fast 10 Jahren in Paris in ihrem Hotelzimmer überfallen wurde. Müssen wir darüber sprechen, ne? Mit Brinja Becker aus dem Jünger Nacht Team. Brinja, hat sie wirklich nur 1 Euro gekriegt?
1: Ja, wirklich. Das hat ihr jetzt halt 10 Jahre später an Gericht zugesprochen. Aber ich muss dazu sagen, das ist auch genau das, was sie wollte.
0: Ja, und warum wollte sie nur 1 Euro?
1: Weil es für sie eigentlich symbolisch ist. Sie braucht ja nicht wirklich Geld. Aber ihr war wichtig, dass jemand halt Verantwortung übernimmt und ihr Trauma und alles, was sie deswegen durchgemacht hat, anerkennt. Mhm. Und darum hat sie halt diesen 1 Euro gefordert.
0: Okay, das ist fast schon sympathisch. Aber muss man auch sagen, ne, die hat da ja wirklich auch krasse Sachen erlebt. Ne? Die hat da ja echt schon oft drüber gesprochen in Interviews über diesen Raubüberfall. Also da ging es schon echt, das war schon heftig, ne?
1: Ja, voll. Also in einem Interview mit David Letterman hat sie den kompletten Vorfall sogar geschildert, dass halt mehrere Männer in ihr Hotelzimmer eingebrochen sind mit dem Hotelconcierge als Geisel und sie angeschrien haben, dass sie einen Ring suchen und sich dann auch gefreut haben, als sie ihren Schmuck gefunden haben.
2: I saw he found my whole jewelry box and like held it up like, aha, you know, like we got it. But I kept on looking at the concierge because I didn't know who he was. And I'm like, what is happening? Are we gonna die?
1: Ja, Kim hat aber die ganze Zeit nur den Hotel-Concierge angeguckt, weil sie halt so Todesangst hatte an dem Tag. Aber ihr ist zum Glück nichts passiert. Sie wurde nur gefesselt und ist in eine Badewanne gebracht worden.
0: Klingt aber auf jeden Fall echt heftig. Will kein Mensch erleben. Und für diesen Überfall als Entschädigung hat Kim Kardashian jetzt knapp 10 Jahre später ein

0: uns eigentlich so gut wie alle einig, dass $60, also mehr als 50 Euro für ein Laib Roggenbrot, viel zu viel sind. Allerdings sehen das in New York ganz viele Leute anders. Die stehen da nämlich wirklich Schlange vor einer österreichischen Bäckerei, die da halt eben Roggenbrot für $60 verkauft. Ich wollte von euch wissen, ja, wie steht ihr dazu? Und da hat Hörerin Hanna sich reingemeldet.
1: Also ich bin schon mal kein Fan von Brot und ich bin auch kein Fan davon, Geld auszugeben oder für Sachen Geld auszugeben, die sowieso total schnell weg sind. So, beim Essen werde ich auf einmal irgendwann richtig geizig. Ich merke das immer wieder bei mir. So, dann habe ich da vielleicht 2-3 Tage was davon und dann ist das wieder weg.
0: Ja, hat Hanna auf jeden Fall einen Punkt, finde ich. Und sie hat eine richtig geile Idee, wofür sie aber ansonsten sehr, sehr viel Geld ausgeben wollte. Hört mal, also das finde ich echt sehr cool.
1: Ich würde mein Geld am liebsten dafür ausgeben, mein ganzes Geld, um meine ganzen Erinnerungen und alle meine schönen Momente so festzuhalten und die irgendwie so mal verfilmen zu lassen.
0: Was für eine geile Idee, damit sie sich den Film dann am Ende ihres Lebens oder wenn sie älter ist, angucken kann. Ey, meldet euch gerne rein mit weiter, mit noch mehr so geilen Ideen unter der 0221-567-893-1. Also A, will ich von euch wissen, würdet ihr $60 für ein Laib Roggenbrot ausgeben? Und B, wo würdet ihr aber sagen, ja, dafür würde ich ordentlich Kohle raushauen?

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1: Die Nachrichten mit Ronald Lessig. Guten Morgen. EU-Kommissionschefin von der Leyen will am Vormittag ihren Plan für mehr Schutz von Kindern auf Social-Media-Plattformen offiziell vorstellen.

0: Jörg Fegert von der EU-Expertengruppe nennt schon vorab Details.
1: Auf der Basis der vorliegenden Evidenz empfehlen wir deshalb die EU-weite harmonisierte Einführung einer Zugangsbeschränkung zu Social Media Plus für Kinder unter 13 Jahren.
0: Wer unter 15 ist, soll kein eigenes Nutzerkonto haben dürfen. Um Autofahrer beim Spritpreis zu entlasten, will Bundeswirtschaftsministerin Reiche die Mehrwertsteuer auf Benzin und Diesel senken von 19% auf 7%. Der Präsident des Instituts für Wirtschaftsforschung FUS plädiert für direkte Hilfen an Einkommensschwache.
2: Es besteht dann nicht die Gefahr wie beim Preisdeckel, dass es zu Versorgungsengpässen kommt. Außerdem hilft man dann denjenigen, denen man wirklich helfen will. Wir müssen überlegen, auf wen wollen wir die Hilfen konzentrieren.
0: Ein Problem ist, dass die Regierung nur von etwa jedem fünften Menschen die Kontodaten hat. Und auch das ist noch wichtig. US-Präsident Trump hat der EU mit einem Handelsstopp im Fall einer engeren Partnerschaft mit Kanada gedroht. Er reagierte damit auf einen Vorschlag von EU-Kommissionschefin von der Leyen, Kanada mehr einzubinden. Bundesarbeitsministerin Baas hat einen Plan gegen Sozialmissbrauch bei Zuwanderung vorgelegt. Unter anderem sollen Behörden mehr Daten austauschen, um Betrüger schneller aufzuspüren. Das Ozonloch über der Antarktis ist weiter geschrumpft und hat jetzt ähnliche Ausmaße wie Anfang der 90er Jahre. Die Weltwetterorganisation spricht von einer Erfolgsgeschichte. In der Fußball-Europa League hat Bayer Leverkusen sein erstes Spiel gewonnen mit 2:0 gegen den slowenischen Meister NK Celje. Jan Wochner, WDR Sport.
3: Glück hatte Leverkusen beim Führungstreffer, einem Eigentor des Slowenen Cesla, nach 15 Minuten. Danach vergab Leverkusen eine ganze Reihe von Topchancen und profitierte gleichzeitig davon, dass Celje eigene Chancen fahrlässig ungenutzt ließ. Erst durch das 2:0, einem Treffer von Medina nach einer Ecke, war Leverkusen eine Viertelstunde vor dem Ende erlöst. Der Start in die Ligaphase der Europa League ist geglückt.
0: Und das war WDR aktuell. Das Wetter in Nordrhein-Westfalen. In der Nacht klingen letzte Schauer ab bei 12 bis 7 Grad. Tagsüber erst trocken, zum Abend vom Niederrhein bis zum Münsterland etwas Regen. Dazu in Lemgo Höchsttemperaturen bis 18 Grad, in Hagen bis 19 und in Hürth werden bis 20 Grad erreicht. Am Freitag gibt es viele Wolken, gelegentlich muss mit etwas Regen gerechnet werden bei 16 bis 21 Grad und am Samstag sieht es ebenso aus bei Höchstwerten bis 23 Grad. Die Zeit, es ist 4.03 Uhr.
4: Wir gucken auf die Straßen. Geht los auf der A1 Hamburg Richtung Lübeck. Die ist zwischen Kreuz Bargteheide und Bad Oldesloe wegen Fahrbahnerneuerung bis 6 gesperrt. Die A3 Frankfurt Richtung Köln ist zwischen Frankfurter Kreuz und Kelsterbach nach einem Unfall gesperrt. Die A4 Aachen Richtung Köln ist zwischen Köln-Poll und Dreieck-Heumer wegen Bauarbeiten bis 5 gesperrt. Morgen die Umleitung führt über die A559 und die A59. Die A7 Ulm Richtung Würzburg ist zwischen Kreuz Feuchtwangen, Kreilsheim und Wörnitz wegen Bauarbeiten bis 6 gesperrt. Die A12 Berlin Richtung Frankfurt-Oder ist zwischen Fürstenwalde West und Briesen wegen Bauarbeiten bis 5 gesperrt. Die A29 Oldenburg Richtung Ahlhorner Heide ist zwischen Wadenburg und Großen Kneten wegen einer Nachtbaustelle auch bis 5 gesperrt. Die A40 Essen Richtung Dortmund ist zwischen Dreieck Bochum West und Bochum Zentrum wegen Bauarbeiten bis nächste Woche Freitag gesperrt. Die A93 Weiden Richtung Regensburg ist zwischen Pohnholz und Regenstauf nach einem Unfall gesperrt. Die A100 Neukölln Richtung Treptow ist zwischen Dreieck Neukölln und am Treptower Park wegen Bauarbeiten in beiden Richtungen bis 5 auch gesperrt. Und zum Schluss die A103 Richtung Steglitz ist zwischen Saarstraße und Philanderstraße wegen Vermessungsarbeiten im Tunnel Feuerbachstraße auch bis 5 gesperrt. Junge, Junge, Junge, gute Fahrt.
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4: Okay, ich muss kurz Luft holen. Und ihr schmiert euch vielleicht schon so um 4.04 Uhr das Frühstücksbrot. Und das passt zum Thema, weil wir diskutieren die ganze Nacht darüber, wie viel würdet ihr denn für Brot ausgeben? Weil es gibt jetzt ein Roggenbrot in New York, das kostet einfach mal 60 Euro. Also für ein Stück Brot, ja? Und ihr sagt fast alle, geht gar nicht. Außer Hörer Matthias Lukas, der schreibt, in Bielefeld, da gibt es ein Brot für 30 Euro. Und der kauft sich das einmal im Monat. beziehungsweise 4 Scheiben davon. Die holt seine Frau ihm als Überraschung und die kosten wohl so um die 4 Euro. Okay, ich habe gefragt, warum? Warum so viel Geld für ein Brot? Und er schreibt, dunkles, gebackenes Brot mit dunkler Kruste. Das ist einfach so, so köstlich und dieser Geschmack ist einzigartig und nicht zu beschreiben. Ja, schade. Würde ich jetzt gerne wissen, tatsächlich, wie es schmeckt. Kannst mir ja mal eine Scheibe rüber schicken. Und ihr könnt euch noch reinmelden bis 5, wie viel Geld ihr für Brot ausgeben würdet. 0221 56789 3x1. Ich bin Laura Dahm und krieg jetzt echt Hunger.

0: Wer wird's wohl nächstes Jahr? Wer darf die Halbzeitshow beim Super Bowl spielen? Das ist ja immer so ein Riesending, ne, wer da auftreten wird. Und Brinja Becker aus dem Junge Nacht-Team sagt jetzt hier, sie kommt frisch aus der Gerüchteküche und hat Namen dabei, die gerade ganz heiß gekocht werden. Ja, hau mal raus.
1: Ja, die Firma von Jay-Z, die steckt ja schon seit ein paar Jahren hinter der Organisation und die haben jetzt bekannt gegeben, dass sie Angebote für Justin Bieber und für Harry Styles haben.
0: Aber du weißt noch nicht, ob einer von denen annehmen wird?
1: Leider nein, aber für Stars ist das ja schon immer eine sehr große Sache. Bei Bad Bunny dieses Jahr zum Beispiel sind seine Streaming-Zahlen ja um 470% gestiegen und seine Show hat 7 Emmy Awards gewonnen. Also wäre das für Justin und Harry auch schon eine richtig gute Möglichkeit.
0: Ey, das ist so krass einfach, ne? Wobei man bei denen ja auch irgendwie denkt, die brauchen das gar nicht. Die sind ja so schon mega erfolgreich. Aber gut, kann ja auch irgendwie nicht schaden, ne? Wobei, es gab doch da letzte Woche erst Gerüchte, dass Miley Cyrus auftreten wird, oder?
1: Ja, weil der Super Bowl jetzt von einem Sender übertragen wird, der zu Disney gehört. Und dann hat man überlegt, so einen ehemaligen Disney-Star zu nehmen. Und da wäre Miley Cyrus natürlich Premium. Mhm. Ist aber leider bisher auch nur ein Gerücht.
0: So, und wann erfahren wir jetzt mal safe, wer nächstes Jahr dabei ist oder die Halbzeitshow machen darf?
1: Also das müsste eigentlich jeden Tag soweit sein. Letztes Mal gab es Ende September die Ankündigung.
0: Na, das ist ja bald. Und ihr wisst ja, ne, wenn es raus ist, dann hört ihr es natürlich hier. Ist klar, oder?
2: Ja.

0: mit Loser in der jungen Nacht um 4.23 Uhr. Ey, und kennt ihr noch Tamagotchis? Also, oder wart ihr da überhaupt schon auf der Welt? Zur Info nochmal. Oder zur Erinnerung. Das sind ja diese kleinen virtuellen Haustiere, ne, die man in Form von so einem kleinen Plastikei mit sich rumgeschleppt hat und die dann immer wieder füttern musste und so weiter, damit die nicht sterben. Also ich kann mich da noch ganz gut dran erinnern. Und mittlerweile, ja, kann man sagen, ist das so ein Retro-Game, ne? So, wovon dieser Mann hier aber redet, den wir in der ARD-Mediathek entdeckt haben, bei Berlin Schicksalsjahre einer Stadt, damit kann ich ehrlich gesagt so überhaupt gar nichts anfangen.
1: Und dann tauchen überall diese piepsenden Robo-Eier auf. Tamagotchis.
2: Ja, irgend so was Japanisches vielleicht.
3: Was zum Essen?
2: Tamabuchi, das ist ein Messer, was man sich in den Bauch steckt und danach soll man sterben.
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0: halb fünf. Wir gucken auf die Straßen. Geht los auf der A1 Hamburg Richtung Lübeck. Die ist zwischen Kreuzberg, der Heide und Bad Oldesloe wegen Fahrbahnerneuerung bis 6 gesperrt. Dann die A3 Frankfurt Richtung Köln. Die ist zwischen Frankfurter Kreuz und Kelsterbach nach einem Unfall gesperrt. Die A4 Aachen Richtung Köln ist zwischen Köln-Poll und Dreieck-Heumer wegen Bauarbeiten bis morgen um 5 gesperrt. Die Umleitung führt euch da über die A559 und die A59. Dann die A7, Ulm Richtung Würzburg. Die ist zwischen Kreuz-Feuchtwangen, Kreils, Heim und Wörnitz wegen Bauarbeiten bis 6 gesperrt. Die A12 Berlin Richtung Frankfurt-Oder ist zwischen Fürstenwalde West und Briesen wegen Bauarbeiten bis 5 gesperrt. Die A27 Bremer Hafen Richtung Bremen ist zwischen Bremen Industriehäfen und Überseestadt wegen eines brennenden LKW gesperrt. Dann noch die A29 Oldenburg Richtung Alhorner Heide. Die ist zwischen Wartenburg und Großen Kneten wegen einer Nachtbaustelle bis 5 auch gesperrt. Die A40 Essen Richtung Dortmund ist zwischen Dreieck Bochum West und Bochum Zentrum wegen Bauarbeiten bis nächste Woche Freitag noch gesperrt. Und zum Schluss die A93 Weiden Richtung Regensburg, die ist zwischen Pohnholz und Regensdorf nach einem LKW-Unfall bis circa um 7 gesperrt. Kommt gut durch!
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0: Tja, Max, ich würde mal sagen, du bist hier wirklich die große Ausnahme. Hörer Max aus Magdeburg hat sich reingemeldet und er schreibt, Moin Laura, also wenn ich in New York wäre, würde ich mir meiner Frau auch das 60-Dollar-Brot kaufen. Einfach aus dem Prinzip, um sagen zu können, dass ich ein 60-Dollar-Brot in New York gegessen habe. Lol, ja gut. Wenn du meinst, da 60 Dollar, also mehr als 50 Euro auszugeben für ein Laib Roggenbrot, bitteschön. Was meint ihr dazu? Ist jetzt gerade so ein neues Brot, was da voll gehypt wird, die Leute stehen Schlange dafür und ich will von euch wissen, würdet ihr so viel Kohle für Brot ausgeben? Die meisten sagen nö, aber ihr habt ja gehört, ne? Max, der wird's machen. Also, bis 5, halbe Stunde noch, könnt ihr euch reinmelden. 0221 56789, dreimal die 1. Ich bin Laura Dahm.

Also, so ein guter Song und vor allem auch witzigerweise outfit-technisch was halt immer noch geht, ne? Was Christina Aguilera da 1999 im Video anhatte. So eine coole, weite Baggy, bauchfreies Top. Ich wette, das haben viele Girls von euch auch heute noch im Schrank. Ich auf jeden Fall. Und ich mache jetzt hier den 90s-Schrank auf

0: darüber, ob ihr 60 Dollar, also mehr als 50 Euro, für ein Laib Roggenbrot ausgeben würdet. Machen tatsächlich gerade viele in New York. Da gibt es nämlich jetzt eine Bäckerei, eine österreichische übrigens, die halt eben so teures Brot verkauft. Und die Leute, die flippen aus, die anstatt zu sagen, hau mal ab, ey, stehen die da sogar Schlange, hypen das total, obwohl oder vielleicht sogar gerade, weil es so teuer ist. Die meisten von euch sagen allerdings, so wie Hörer Matteo, nee.
1: Ja, mit dem Sauerteigbrot, das finde ich so, wie mit den, mit der Dubai-Schokolade, ne? Preis voll übertrieben.
0: Ja, voll übertrieben, sagt Matteo, und dann sagen wirklich viele von euch, auch Hörerin Hanna.
2: Also ich bin schon mal kein Fan von Brot und ich bin auch kein Fan davon, Geld auszugeben oder für Sachen Geld auszugeben, die sowieso total schnell weg sind. So, beim Essen werde ich auf einmal irgendwann richtig geizig. Ich merke das immer wieder bei mir. So, dann habe ich da vielleicht 2-3 Tage was davon und ist das wieder weg.
0: Ja, also für Essen generell sagt sie, ne, irgendwie macht das keinen Sinn dafür, viel Kohle auszugeben. Ich wollte aber auch von euch wissen, wofür würdet ihr denn sehr viel Geld ausgeben? Auch mehr als jetzt eigentlich normal ist. Und da hat Hanna eine richtig cute Idee, wie ich finde.
2: Ich würde mein Geld am liebsten dafür ausgeben, mein ganzes Geld, um meine ganzen Erinnerungen und alle meine schönen Momente so festzuhalten und die irgendwie so mal verfilmen zu lassen.
0: Das finde ich richtig cute. Das will sie sich dann nämlich irgendwann, wenn sie älter ist, als Film angucken. Dafür würde ich auch ganz, ganz viel ausgeben. Und falls ihr aber lieber sagt, nö, ich gebe das lieber für Brot aus, dann habe ich noch einen Tipp für euch. Das teuerste Brot der Welt, das kostet nämlich 10.750 Euro. Da ist essbares Gold und Silber in Form von Staub und hauchdünnen Blättern drin im Teich. Dehydrierter Kaviar, Trüffel sowie von handgewonnenes Steinsalz.

Feels Like I'm Falling in Love in der jungen Nacht. Und damit bin ich raus. Ich bin Laura Dahm und werde mir jetzt, glaube ich, gleich eine schöne, leckere, nicht ganz so teure Scheibe

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1: 5 Uhr ist es. Ich bin Timo Rudolph. Zuerst ein Thema, das unter Fußballfans wahrscheinlich viel diskutiert wird. Bundestrainer Jürgen Klopp gibt am Vormittag den Kader bekannt. Mit dem geht's in die Nations League nächste Woche. Und es gibt Berichte, dass einige WM-Spieler nicht dabei sein werden. Welche das sind, sagt Tim Brockmeier.
2: Der Kern der Mannschaft, auch die Stammelf, wird schon aus vielen altbekannten Kräften bestehen. Joshua Kimmich, Jonathan Tah, Nico Schlotterbeck, Florian Wirtz, Jamal Musiala. Aber es gibt auch einige von diesem WM-Kader, die wohl überraschenderweise nicht dabei sein werden. Dennis Undav, Stürmer vom VfB Stuttgart, hinter Nick Woltemade ist wohl auch ein Fragezeichen. Und der Umbau im Tor trifft wohl Oliver Baumann, den Keeper von der TSG Hoffenheim. Auch er ist den Gerüchten zufolge nicht dabei.
1: Vor einigen Wochen hieß es noch, dass die AfD in NRW ein

0: eigene Halle für Veranstaltungen kaufen will, weil viele nicht an die Partei vermieten wollen. Jetzt sind die Pläne erstmal vom Tisch. Ein Sprecher der AfD hat das gesagt. Grund ist wohl, dass nicht genug Geld da ist. Eine Studie zeigt, was für Auswirkungen der Klimawandel hat. Darin steht, dass die Sturzflut in Nepal durch die Erderwärmung möglich gemacht wurde. Die Forscherinnen und Forscher aus London sagen, weil die Gletscher schmelzen, wurden die hohen Bergwände instabil. Durch die Sturzflut waren in Nepal über 1300 Menschen getötet worden. Tausende werden noch vermisst. Und noch ein anderes Fußballthema. Bayer Leverkusen ist mit einem Sieg in die Europa League gestartet. Gegen den slowenischen Meister Celja gab es ein 2:0. Nächstes Spiel von Leverkusen in der Europa League ist in einem Monat gegen den polnischen Verein Lech Posen.
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0: Der Tag geht ohne Regen los und es gibt dann auch was Sonne. Richtung Abend kann es dann aber wieder nass und windig werden. Dazu in Detmold und Münster bis 18 Grad. Bochum und Wesel kommen auf 19. Jülich erreicht heute 20 Grad und so wechselhaft bleibt es auch am Wochenende.
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0: Da haben wir eine Meldung, die kommt von der A40 Essen Richtung Dortmund. Die ist zwischen dem Dreieck Bochum West und Bochum Zentrum wegen einer Baustelle noch bis Ende nächster Woche gesperrt.
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2: Heute ist der erste Morgen, wo ich hier so sitze im Studio und mir so denke, oh, Schubi. Oh. Meine Mutter sagt immer, es ist Schubi. Schubi. Jetzt fängt wieder die Season an. Ich habe gerade gedacht, ich muss mir unbedingt auf der Arbeit hier so einen Kuschelpulli deponieren irgendwo. Oh. Damit man immer was hat, wenn was ist, wo man sich... Weil ich habe heute einen Blazer mit, da kann ich mich nicht reinkuscheln.
3: Nee, das ist ja auch, sieht total ungemütlich aus, sage ich dir so, wie es ist. Aber Blazer geht immer, sag ich ja.
2: Hast du einen Kuschelpulli mit?
3: Nee, habe ich nicht dabei, Schatz. Aber für mich ist auch noch Sommer, Spätsommer. Deswegen alles gut.
2: Mann! Yeah!

0: Meine Güte, ein Glück haben wir hier fähige Menschen bei uns auf der Arbeit,
1: warum?
0: Die dafür gesorgt haben, dass Selinas Bärenkräfte, die sie hier gestern angewendet hat im Studio, nicht alles zerstören. Keine Sorge, Leute, der Mikrofonarm, den Selina gestern abgerissen hat, mit ihren Bärenklauen, der ist wieder heile.
1: Weißt du was, ich fühle mich gerade so wie bei SpongeBob, diese Folge, wo Sandy im Sandy Chicks im Winterschlaf ist und so ganz mutant groß ist und so richtig rote Augen hat, wenn die aufsteht und so richtig große Hände hat. So sehe ich aus in meiner Fantasie.
0: Ja, so hast du es auch gestern gemacht. Ihr müsst euch vorstellen, wir haben hier im Studio so sogenannte Mikrofonarme, da ist das Mikrofon dran und die kann man so ein bisschen, die sind so ein bisschen beweglich.
1: Das sind Schwenkarme,
0: genau,
1: die kann man schwenken.
0: Manchmal steht man, manchmal sitzt man links, rechts und so, damit man ein bisschen flexibler ist.
1: Ja.
0: Naja, und da ist man aber manchmal auch ganz schön am Rumruckeln dran, so.
1: Ja.
0: Und Selina hat es gestern übertrieben. Hat hier irgendeine Titanschraube oder so,
1: ja,
0: hast du gebrochen?
1: Ja, irgendeine Titanfeder. Hab ich gesagt, hat ganz laut

0: Ich habe ja gestern schon gesagt, ich hätte gern Summer Jam auf der 1Live Krone dieses Jahr. Mhm. Aber so Juju und Raf Camora? Boah.
1: Würdest du auch ja zu sagen?
0: Boah, ich liebe Juju ja so sehr.
1: Offizielle Einladung an dieser Stelle ausgesprochen. An beide natürlich, Juju und Raff, wenn ihr vorbeikommen wollt.
0: Bitte.
1: Wir würden uns auf jeden Fall freuen.
0: Ja, auch so ein Live-Auftritt mit Komm näher, finde ich gut.
1: Wäre nicht schlecht.
0: Ah.

0: Curtis war das mit End of the World hier in 1 Live. Boah, ich weiß nicht, wenn die Halftime-Show beim Super Bowl nächstes Jahr macht, ich würde es schon auch feiern. Stell dir vor, die kommt nochmal mit ihrer Hannah Montana-Perücke raus.
1: Schatz, das wäre ihr Moment. Ich würde es lieben.
0: Das wäre unser Moment.
1: Ja.

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3: 5:30 Uhr, ich bin Timo Rudolph. In den letzten Tagen gab es schon einige Berichte. Heute Vormittag steht dann fest, wer im Kader der deutschen Fußballnationalmannschaft der Männer ist. Trainer Jürgen Klopp gibt um 10 seine Entscheidung bekannt. Dabei sollen auch ein paar unerwartete Spieler sein, sagt 1Live-Reporter Tim Brockmeier.
4: Die größte Überraschung ist wohl Felix Keidel vom Aufsteiger Elversberg. Der hat gefühlt vor kurzem noch dritte Liga gespielt und ist jetzt vielleicht bald Nationalspieler. Said Elmaler aus Köln bekommt endlich seine DFB-Chance, genauso wie Brian Gruder von RB Leipzig. Klopp hatte bei seinem Amtsantritt vor 8 Wochen ja gesagt, es werden Spieler Möglichkeiten bekommen, die jetzt noch gar nicht damit rechnen. Und es scheint Jürgen Klopp wohl tatsächlich ernst mit diesem Wandel nach dem zu frühen WM-Aus und der Ablösung von Julian Nagelsmann.
3: Bei uns diskutiert die Bundesregierung gerade, ob und wie die Spritpreise gesenkt werden. In Italien gibt's jetzt einen langfristigeren Plan. Nächstes Jahr müssen viele da keine Kfz-Steuer zahlen. Das gilt zum Beispiel für normale Autos. Dass man mit Freunden über die Arbeit spricht oder schreibt, ist ja völlig normal. Schwierig wird's aber, wenn die Chats bei Vorgesetzten landen. So war das bei 2 Freundinnen nach einem Streit. Einer der Frauen wurde dann gekündigt. Sie sagt, das ist ein Verstoß gegen den Datenschutz und heute entscheidet der Bundesgerichtshof. Und so lange ist es auch nicht mehr hin bis zur Darts-WM, die ist immer rund um Weihnachten. Und ein Deutscher hat jetzt angekündigt, wieder dabei zu sein. Max Hopp sagt, dass er seine 10. Darts-WM spielen wird. Kein Deutscher war öfter dabei.
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3: Es kann gerade noch was wolkig sein und nass, der Regen zieht aber bis zum Vormittag ab, dann bleibt es bis zum Abend trocken und dann kommt neuer Regen. Dazu in Nettersheim und Brilon heute 17 Grad, Rheine und Schwerte kommen auf 18, in Duisburg werden es heute 19 Grad.
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3: Da haben wir noch die eine Meldung von der A40 Essen Richtung Dortmund. Die ist zwischen dem Dreieck Bochum West und Bochum Zentrum wegen einer Baustelle gesperrt, noch bis Ende nächster Woche.

0: leaken und dann, also wie doll musst du dich zerstreiten mit einer Freundin, dass du das machst, und dann wird die auch noch gekündigt, jetzt bist du einfach vom Bundesgerichtshof.
1: Boah, crazy. Boah, das ist so, ich finde es so bodenlos und auch wie, das zeigt so, wie ekelhaft eine Freundschaft werden kann. Weil ich kann mir das nicht vorstellen mit keiner meiner Freunde, nicht mit dir, mit keiner anderen.
0: Ich frage mich auch, was muss man dafür gemacht haben, dass man so einen Move irgendwie pullt?
1: Na, Nude vielleicht, Nacktfotos oder irgendwas.
0: Boah, weiß ich nicht, selbst dann würde ich sagen, ja, guck doch an, mein Arsch ist geil, was willst du machen?
1: Oh, wow, woher die
0: Kunst? Neidisch oder was?
1: Ei!

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1: So, wir haben heute Morgen schon off-air quasi, als die Mikrofone aus waren, drüber geredet, dass die Zeit der Sneaker irgendwie momentan vorbei ist.
0: Ja, so ein bisschen, oder? Also Jule hat heute zum ersten Mal ihre neuen Loafers an. Hm. Und irgendwie sind Loafers, Schlappen, Stiefel, Boots, teilweise sogar Gummistiefel, sind ja gerade irgendwie ein Ding. Also so, ja, wir sind im Herbst, ich checke, es ist jedes
1: Stiefel
0: Jahr irgendwie
1: sind
0: so.
1: Immer ein Ding,
0: ja,
1: sowieso im Herbst.
0: Aber du hast schon recht, wenn du sagst, die Sneakers waren noch nie so weg die letzten Jahre wie jetzt gerade.
1: Ja, also es gibt gerade kein Modell, wo ich irgendwie so denke, das brauche ich jetzt gerade oder das will ich oder so. Ich fühle mich fast schon so unmodisch gerade, wenn ich Sneaker trage. Aber ich denke, ja, ist ja langweilig. Alle tragen gerade irgendwie so spannende Schuhe. Auch
0: stimmt.
1: So Ballerinas mit Socken.
0: Ja.
1: Gerade auch viel mit Socken, finde ich. Latschen mit Socken, Ballerinas mit Socken, Loafers mit Socken.
0: Liebe ich.
1: Deswegen, da ist gerade irgendwie ganz, ganz viel los. Und immer, wenn ich jetzt, gestern hatte ich zum Beispiel meine klassischen an hier, die Dings, du weißt doch, diese Trendschuhe, die Hailey Bieber auch immer getragen hat. Jeder hat die doch jetzt getragen, die flachen.
0: Ja, ich weiß, welche du meinst.
1: Mir fällt gerade das Modell nicht ein, ist
0: auch
1: egal. Aber irgendwie habe ich da so gedacht, nee, das ist es nicht mehr.
0: Ja, ich checke. Habe ich gestern auch gedacht, als ich mit deine Schuhe gesehen habe, ehrlich gesagt.
1: Ey!
0: Aber guck mal, ich heute, was habe ich an?
1: Sneaker.
0: Na klar.

0: Jenny schreibt, guten Morgen, PS, ich habe auch einen geilen Arsch. Lieben wir doch.
1: Jenny, Mensch.
0: Das ist genau das Selbstbewusstsein, mit dem man in einen Donnerstag reingehen soll.
1: Aber er sagt nicht Arsch, er schreibt AR, Punkt, Punkt, Punkt. Und wir sagen jetzt hier die ganze Zeit Arsch.
0: Soll man ja nicht sagen.
1: Arsch, Arsch, Arsch, Arsch.
0: Hintern, finde ich auch ein gutes Wort.
1: Poppes,
0: Gött.
1: Poppes.
0: Oh, Gött, finde ich auch geil. Shake dein Gött.
1: Gött. Finde ich gut.
0: Big Gött.
1: Big Bad Ass.
0: Wie findest du so Sidos?
1: Wie?
0: Trunk?
1: Trunk? Stabil. Stabil.
0: Immer stabil.
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0: Studio. Selena, my girl, where are you?
1: Oh.
0: I'm waiting for you.
1: Sorry.
0: Da ist sie, ja, wie schön. Kommt sie ganz entspannt hier um die Ecke.
1: Ich habe Kiwibären dabei heute.
0: Was sollen denn Kiwibären sein?
1: Das sind Kiwis ganz klein, die sind so groß wie, wie heißen die denn? Blaubeeren. Willst du mal eine probieren? Ich war die gerade abwaschen, frisch.
0: Was glaubst du, wie schmecken die?
1: Schatz.
0: Dann gib rüber, komm. Die sind wie Weintrauben. Oh, die sehen auch aus wie Weintrauben. Ih, warum haben die da oben so komische Härchen?
1: Schatz, ist immer noch eine Kiwi am Ende des Tages. Sollen wir reinbeißen?
0: Mach du mal zuerst.
1: Mmh.
0: Warum guckst du aber so, als hätte sie dich beleidigt?
1: Du Dumme. Das ist sau lecker.
0: Okay, dann mach ich auch gleich mal, aber ohne Mikro.
1: Okay.

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1: 6 Uhr ist es. Hier sind Timo Rudolph
2: und Lisa Bertram. Bei der Fußball-WM der Männer lief es ja dieses Jahr nicht so fürs deutsche Team. Danach wurde Bundestrainer Nagelsmann durch Jürgen Klopp ersetzt und der will die Mannschaft neu aufstellen.
3: Wenn Spieler Möglichkeiten bekommen, die jetzt möglicherweise gerade noch gar nicht damit rechnen, einfach weil ich gerne mutig sein werde und das auch bin.
1: Das hat Klopp vor einigen Wochen gesagt und er scheint ernst zu machen. Der Kader wird am Vormittag vorgestellt, aber einige Namen sind schon durch die Medien gegangen.
2: Wer mehr Kurzzeitfan bei der WM ist, muss nicht nur neue Namen lernen. Kimmich, Tah, Schlotterbeck, Wirtz, Musiala, die sollen alle weiter dabei sein. Andere sind wohl raus, laut Gerüchteküche UNDAF. Auch hinter Woltemade ist ein Fragezeichen.
1: Bei den Neuen ist die größte Überraschung wohl Felix Keidel vom Aufsteiger Elversberg. Und auch auf ihn haben Fans gewartet. Said Elmala vom ersten FC Köln bekommt wohl seine DFB-Chance.
2: Spannend wird, wer nach Manuel Neuer die neue Nummer 1 im Tor wird. Das soll wohl Marc-André Ter Stegen werden. Um 10 gibt's dann den offiziellen Kader.
1: In Frankfurt rät die Stadt jetzt den Anwohnern am Flughafen, sich vor Mücken zu schützen, also zum Beispiel mit langen Ärmeln, Sprays und Fliegengittern.
2: Hintergrund: Wahrscheinlich sind in einem Flieger Mücken mitgekommen, die die

0: Malaria in sich tragen. Dadurch gab es wohl die Fälle rund um den Frankfurter Flughafen.
1: Vor einigen Wochen hieß es noch, dass die AfD in NRW eine eigene Halle für Veranstaltungen kaufen will, weil viele nicht an die Partei vermieten wollen. Jetzt sind die Pläne erstmal vom Tisch.
0: Ein Sprecher der AfD hat das gesagt. Grund ist wohl, dass nicht genug Geld da ist.
1: Wer die Farbe Orange benutzen darf, entscheidet heute der Bundesgerichtshof. Der Baumarkt Obi will nämlich, dass nur die einen bestimmten Orangeton nutzen darf.
0: Die Konkurrenz ist dagegen vorgegangen. Deshalb entscheidet ein Gericht, ob man mit diesem bestimmten Farbton nur Obi verbindet.
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1: Der letzte Regen verzieht sich bis zum Vormittag und es gibt auch was Sonne. Richtung Abend kann es dann aber wieder nass und windig werden. Dazu in Herford 18 Grad, Xanten und Wuppertal kommen auf 19, Heinsberg und Bonn erreichen 20 Grad und so wechselhaft bleibt es auch zum Wochenende.
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0: Damit zwei Meldungen geht los mit der A1 Osnabrück Richtung Dortmund. Die ist zwischen Münster Nord und Kreuz Münster Süd nach einem Unfall gesperrt. Es gibt 3 Kilometer Stau. Und die A40 Essen Richtung Dortmund ist zwischen Dreieck Bochum West und Bochum Zentrum wegen Bauarbeiten gesperrt. Bis Ende nächster Woche.
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3: Guten Morgen. Was überwiegt bei dir? Oder bei euch, Sektor, auch Appetit oder Faulheit? Gestern Abend, ich hätte mir noch was holen müssen, wenn ich noch was hätte essen wollen. Und eigentlich hatte ich auch richtig Bock auf was Geiles so, aber dann war ich zu faul und dann habe ich nichts mehr gegessen. Und ich dachte immer, mein Hunger wäre größer, aber meine Faulheit ist größer.
4: Ja gut, aber Hunger ist was anderes als Appetit.
3: Ja, Appetit, sorry. Ich meine Appetit.
4: Appetit ist ja wirklich nur so Lust,
3: ja,
4: auf was zu essen.
3: Ich hatte richtig Bock auf etwas.
4: Aber ich check das. Vielleicht kannst du es dir einfach heute gönnen?
3: Nee, dafür bin ich ja zu faul, wie gesagt.
4: Aber jetzt? Ich würde sie auch holen. Was wolltest du haben?
3: Schatz, wir haben 6.03 Uhr. Kein Laden hat auf.
4: Also soll ich nicht kochen?
3: Doch, Döner oder so. Vielleicht.
4: Okay, ich gehe in die Küche.
3: Okay, danke.

0: Ja, ihr denkt, es ist alles entspannt. Normaler Donnerstagmorgen.
1: Okay, was steht auf dem Plan?
2: Es geht um ein sehr krankes, kleines Mädchen. Du lieferst ihr eine neue Leber. Wenn sie die heute nicht bekommt, dann wird sie sterben.
0: Ja, und jetzt renn! Renn!
3: Ich schwöre, ich bin schon gestresst, wenn ich das nur höre. Es klingt so, als würde es ziemlich dramatisch werden im Kino ab heute im neuen Film Runner. Mhm. Und irgendwie scheint die Leber auch ein besonderes Ding zu sein, weil auch in Resident Evil fragt man sich...
4: Hi, ich habe ein B7. Wo genau soll das denn hin? Hat jemand eine Leber bestellt oder eine Niere oder sowas? Irgendwer?
0: Ich bin mir ganz sicher, in Resident Evil wird mit der Leber was anderes gemacht. Ich habe so eine Ahnung. Easy peasy, Leute, was die beiden neuen Filme können. Das hat natürlich the one and only, unser Kinomann Marcel Emme, gecheckt. Sprechen wir so in circa 10 Minuten mal drüber.

0: Try Again war das hier in 1 Live. Leute, lustig sein, das ist so eine Sache. Sieht jeder anders. Ist sehr individuell, ist aber auch immer das größte Kompliment, finde ich. Wenn mir jemand sagt, du bist lustig oder das, was du gesagt hast, war lustig, boah, Gänsehaut.
1: Habe ich noch nie im Leben gehört, hat noch nie jemand zu mir gesagt,
0: ist
1: aber das ist okay.
0: Ja.
1: Es geht jetzt ja auch hier um Luise Wolf und Respekte für ihre Balls, weil Luise hat nämlich letztes Jahr die NRW-Meisterschaften im Poetry Slam gewonnen. Ja, die starten auch ab morgen wieder, am Wochenende, im Kreis Mettmann. Und für Luise ist Poetry das allergrößte und vor allem auch komplett emotional.
2: Ja, das ist Endlevel-Euphorie. Dann gehe ich von der Bühne und es ist so wirklich für 5 Minuten lang das absolute Hoch. Poetry Slam ist für mich auf jeden Fall mehr als ein Bühnenformat. Poetry Slam ist Gemeinschaft, Kunst, ist Unterhaltung auf allen Ebenen. Poetry Slam ist so ein bunter Abend. Ich weiß, der Name klingt so ein bisschen nach, ich lese meine Gedichte vor, aber es kann fantastische Comedy stattfinden. Die einzige Regel ist, dass Menschen da mit selbstgeschriebenen Sachen stehen. Und das ist halt, das kann super funny sein, es kann super deep sein, es kann komplett abstrus sein. Unsere Gesellschaft ist so auseinandergedriftet in vielen Teilen. Und wenn man dann merkt, also es sind 300, 400, 500 Leute in einem Saal, wir haben alle gemeinsam eine richtig gute Zeit. Das ist was, das zeigt mir jeden Abend wieder so, hey, wir sind noch beieinander.

0: Woran kam das kurz? Ich dachte kurz, das wäre im Song und ich hätte das noch nie gehört. Aber warst du, ne?
1: Ja,
0: ist okay. Ganz anderes Thema. Wo sind unsere Gamer? Ganz andere Stimmung jetzt. Wir gehen da jetzt trotzdem rein.
1: Okay.
0: Neuer Resident Evil Film. Den gibt's ab heute im Kino. Und eins Live-Kinomann Marcel Emmel. Das ist jetzt Filmnummer, lass mich mitzählen, 8000.
1: Ja.
2: Nein, noch nicht ganz. Es ist aber immerhin Teil 8.
1: Aha.
2: Und es ist mal wieder ein Neustart vor der ganzen Kiste.
1: Okay, das ist schon mal gut, weil das bedeutet, ich muss nicht alles gesehen haben.
2: Nix, du musst es auch nicht gespielt haben. Aber selbst wenn du die Spiele nicht kennst, ist das ein total sauberer Horrorfilm geworden.
1: Aha.
2: Und für alle die Spiele kennen, da kommt schon Resident Evil Feeling auf.
0: Also ich kenne die Spiele gar nicht.
2: Hm?
0: Worum geht's da?
2: Naja, es startet hier mit so einem Typen, so einem medizinischen Boten, der bringt irgendwelche wichtigen Sachen von A nach B. Spät abends nimmt er noch einen letzten Job an, den riskanten.
3: Ich arbeite gerade. Das könnte das Herz eines 8-jährigen Jungen sein oder das Gehirn irgendeiner Mutter.
2: Ja. Was? Hoppla, da stört bei dieser Fahrt doch einfach mal ein Zombie diesen Job. Doof auch.
1: Nein.
0: Was?
1: Ich bin schon ausgestiegen, das ist mir alles zu schlimm. Aber auch Zombies jetzt,
2: ja,
1: warum, Mann?
2: Natürlich, ja, Zombies, das ist Resident Evil und es wird auch immer wilder und immer matschiger.
4: Alles, was in dieser Stadt passiert ist, hat sich innerhalb weniger Stunden entwickelt. Du hast keine Ahnung, was du da in den Händen hältst.
2: So.
1: Geräusche.
2: Selina bricht schon wieder zusammen.
1: Nicht schlecht.
2: Vor allem in der ersten Hälfte finde ich das aber so geil gemacht. Das ist eine geile Kamera, ist eine geile Stimmung. Dieser Brian, diese Hauptfigur da, ist eine total geile Figur in diesem Film. Das hat auch super viel Humor. Ja, und hinten raus wird es dann halt zu diesem Zombie-Apokalypsen-Nonsens.
1: Man kennt's ein bisschen.
2: Ja.
1: Würdest du denn sagen, so alle außer mir, so rein Gamer, Horrorfans und so?
2: Ja, auf jeden Fall eine Chance geben. Da sind super viele Anspielungen drin, bisschen mehr Gameplay-Atmosphäre, aber eben auch die Horror-Basics. Ich finde das total stark gemacht. Natürlich, in Sachen Logik ist das der komplette Käse. Aber für einen 8. Film macht der so, so viel richtig.
1: Ach, und das Film.
0: Ich wollte gerade sagen, das habe ich nicht so oft von dir gehört.
1: Ja.
2: Es gibt ja auch kaum einen, der einen 8. Film noch macht.
0: Ja, aus guten Gründen. Fast and Furious oder so.
2: Ja, tschüss.
1: Toy Story.
0: Ja,
1: die dürfen.
0: Die Liste ist lang. Aber wir sind jetzt erstmal noch bei Resident Evil. Das ist der nächste Neuanfang der Reihe. Den gibt es ab heute im Kino.
1: Ja.

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1: Um 6.30 Uhr mit Timo Rudolph
2: und Lisa Bertram. Stellt euch vor, ihr kotzt euch bei einer Freundin über den Chef aus, die leitet euren WhatsApp-Chat einfach weiter und ihr verliert euren Job. Dazu urteilt heute der Bundesgerichtshof.
1: Um was genau es in den Chats ging, ist nicht bekannt. Klar ist nur, dass die beiden sich gestritten hatten, woraufhin die eine Freundin die Lästernachrichten an die Lebensgefährtin vom Chef der anderen geschickt hat. Ihr wurde dann gekündigt.
2: Der Fall dieser inzwischen Ex-Freundinnen beschäftigt Gerichte schon länger. Die Frage ist, war das nicht nur daneben, sondern auch ein Verstoß gegen EU-Datenschutzregeln? Dazu gibt's unterschiedliche Urteile.
1: Das Landgericht Frankfurt hatte die Freundin fürs Weiterleiten erst verurteilt. Zu 7.500 Euro Schadenersatz. Ein höheres Gericht hatte das Urteil dann kassiert. Der Grund: Datenschutzregeln würden nicht gelten, wegen einer Ausnahme, wenn es um Privates geht. Heute will der BGH entscheiden.
2: Bei uns diskutiert die Bundesregierung gerade, ob und wie die Spritpreise gesenkt werden. In Italien gibt's jetzt einen langfristigeren Plan.
1: Nächstes Jahr müssen viele keine Kfz-Steuer da zahlen. Das gilt zum Beispiel für normale Autos.
2: In der Türkei hatte es Festnahmen rund um LGBTQ-Proteste gegeben. Jetzt sind über 100 Leute wieder freigelassen worden.
1: Auslöser der Proteste: Die Polizei hatte Wohnungen von queeren Aktivistinnen und Aktivisten durchsucht. Einigen wird zum Beispiel Beihilfe zur Prostitution vorgeworfen.
2: Der neue Fußball-Bundestrainer Jürgen Klopp gibt nachher das neue Männer-Nationalteam bekannt. Im Juli hatte er schon angedeutet, dass es Überraschungen geben könnte.
3: Ich habe Lust, mit Jungs zusammenzuarbeiten, die einen Fußball spielen wollen, der allen gefällt.
1: Dazu könnten auch Spieler vom Bundesliga-Aufsteiger Elversberg zählen und auch der Kölner Said El Mala soll dabei sein. Den wollten ja viele schon bei der WM sehen.
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2: Es kann gerade noch was wolkig sein und nass, der Regen zieht aber bis zum Vormittag ab, dann bleibt es bis zum Abend trocken, dann kommt neuer Regen. Dazu in Nettersheim und Brilon 17 Grad, in Rheine und Schwerte 18 und in Duisburg 19 Grad.
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1: Da geht's los mit der A1 Osnabrück Richtung Dortmund. Zwischen Münster Nord und Kreuz Münster Süd braucht ihr mehr als eine halbe Stunde länger. 4 Kilometer Stau, da hat's einen Unfall gegeben und es ist nur eine Spur frei. Dann A1 Dortmund Richtung Köln. Zwischen Gevelsberg und Wuppertal-Langerfeld kommen 10 Minuten drauf, 4 Kilometer Stau. Und dann noch die Meldung von der A40 Essen Richtung Dortmund. Die ist zwischen dem Dreieck Bochum West und Bochum Zentrum wegen einer Baustelle noch bis Ende nächster Woche gesperrt.
4: Blase. Wieder ein Fass aufgemacht hier mit unserem Kinomann. Ja, Jens schreibt, geht anstatt einer Leber auch Leberwurst, da würde man schneller drankommen und wäre nicht so teuer, hier wegen Resident Evil. Und hier steht, Martin schreibt noch, von der Saw-Reihe gibt es tatsächlich 10 Kinofilme. Wahrscheinlich der Rekord. Ja, haben wir gerade ein bisschen Scheiße erzählt. Welcher Film, welche Filmreihe hat 8 Teile? Naja.
5: Ich bin auch gerade noch am Brainstorm, aber Saw habe ich nie gesehen. Hast du Saw gesehen?
4: Harry Potter wird uns hier gerade noch durchgegeben. Habe ich nie geguckt. Oh,
5: das ist so schlimm, wirklich. Ja. Alleine dafür müsste ich ja schon Freundschaft kündigen.
4: Ich schwöre sogar.

0: Was für eine Überraschung. He did it.
1: And Max Verstappen has one car to go to win it all. Standing on the power. This is the move. Oh, you've just gone past 100 go-karts. Max, you have done it.
0: Das klingt aber auch echt schlimm, ey.
2: Ja, das stimmt. Also, ich hab's ja gewusst. Ich hab's gewusst.
0: Wir haben's alle gewusst, ja. Schatz. Machen wir uns nichts vor. Max Verstappen hat's geschafft. Gestern bei der Show Max vs. 100.
2: Ja, die Idee war, Max Verstappen fährt im Go-Kart vom letzten Platz los. Vor ihm 100 andere Menschen. Schafft er, alle zu überholen? 30 Runden hatte er dafür Zeit.
0: Ja, und ihr habt die Antwort gerade schon gehört. Natürlich schafft er's. Und er hat nicht mal, und das finde ich ist die eigentliche Audacity an dieser Sache, nicht mal die Hälfte der Runden dafür gebraucht. Der hat... wirklich, nach der ersten Runde 60 von 100 Karts überholt. 60!
2: Ja, das war
0: das ist bodenlos.
2: Ja, jetzt ist natürlich er auch einfach vielleicht so mit der beste Rennfahrer der Welt, vierfacher Formel 1 Weltmeister, muss man sagen.
0: Vielleicht.
2: Hat sehr früh schon mit Kartfahren angefangen und so weiter. Seit der 4 ist, glaube ich, meinte er, und ist gegen Leute gefahren, die sonst jetzt nicht irgendwie jeden Tag im Auto sitzen, also hauptberuflich Auto fahren. Hier, Adasachi war ja zum Beispiel dabei, unser Ultra-Runner. Dann hier Zehnkampf-Weltmeister Leo Neugebauer sitzt jetzt auch nicht jeden Tag im Kart.
0: Nee, aber ich denke mir auch, wie räudig ist das bitte? Du freust dich auf dieses Event und dann bist du so nach der ersten Runde halt auch einfach raus.
2: Ja, Sendezeit gleich null auch.
0: Ja, es wirklich. Naja, immerhin kann sich Max Verstappen ja freuen.
2: Ja.
3: Wow, it's the first win of the year, so I take it.
0: I take it.
2: Take it.

0: Freunde, es gibt neue Entwicklungen im Macklemore und Ed Sheeran Fall, nenne ich es jetzt einfach mal. Die beiden lassen nämlich jetzt Kohle sprechen.
1: Ja, Macklemore hat sich ja als Support Act bei einem Ed Sheeran Konzert politisch geäußert und ist dann wohl von den Konzertveranstaltern ausgeschlossen worden.
0: Brina Becker aus dem Allzeit Pop Team, die haben jetzt bekannt gegeben, dass die spenden wollen?
2: Ja, Macklemore hat jetzt gepostet, dass er die Gage, die er für die Auftritte bei der Ed Sheeran Tour bekommen hat, spenden will. $1 Million geht an 6 verschiedene Hilfsorganisationen, die sich für Menschen in Palästina einsetzen.
1: Okay, und Ed Sheeran spendet dann jetzt wahrscheinlich auch. Der hat wahrscheinlich gesagt, dann mache ich 5 Millionen.
2: Ja, das hat er nicht so selbst erzählt, das weiß ich so secondhand. Aha. Und zwar vom Milliardär und Investor, der hinter diesem ganzen Rauswurf von Macklemore nämlich steckt. Robert Kraft, dem Stadion gehört, in dem Ed auch spielen soll, hat sich ja sehr darüber aufgeregt, dass sich Macklemore vor ein paar Tagen bei einem Konzert politisch geäußert hat.
3: I said free Palestine.
2: Ja, und dann soll er Ed Sheeran gedroht haben, alle Konzerte abzusagen, wenn Macklemore weiter auftritt. Und dieser Mann, der hat sich jetzt gemeldet und sagt, Ed Sheeran hätte ihn jetzt überredet, doch noch auch zu spenden.
0: Ah, okay.
2: Ja.
0: Also hat nicht Ed gespendet, sondern dieser wahrscheinlich sehr reiche Mann Robert Kraft?
2: Ja, also beide wohl, weil Kraft schreibt, dass Ed ihn gefragt hat, ob er seiner Spende matcht. Also scheint Ed 2 Millionen gespendet zu haben und Robert Kraft auch.
0: Ja, dann.
2: Ja, und er schreibt, dass Ed versucht, noch andere Investoren, die involviert waren, auch noch zu überreden, für Menschen in Palästina zu spenden.
1: Okay, ich bin ein bisschen verwirrt, aber am Ende kann man dann sagen, hat dieser ganze Ärger ja dann die gute Sache, nämlich dass an Hilfsbedürftige sehr viel Geld gespendet wird.
2: Ja, das schreibt Macklemore auch, also dass es hier gar nicht um Konzerte oder Touren gehen sollte, sondern um die Menschen, die wirklich Hilfe brauchen.
0: Period an dieser Stelle. Wenn es neue Entwicklungen in diesem Fall geben sollte, dann hört ihr es natürlich hier bei uns.

0: war das um 6.55 Uhr.
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1: Um 7 Uhr mit Timo Rudolph
2: und Lisa Bertram. Wer bei Temu, Shein oder AliExpress bestellt, muss vielleicht bald mit höheren Preisen rechnen. Die EU hat neue Zollregeln beschlossen, um die Päckchenflut aus Asien weiter einzudämmen.
1: Und wer sich denkt, das gibt's doch schon. Ja, seit Juli gibt es schon eine extra Zollabgabe. Denn die vielen kleinen Pakete zu empfangen und zu checken ist ein Problem für die Zollbehörden. Allein letztes Jahr kamen fast 6 Milliarden dieser Pakete in die EU, meist aus China.
2: Die Zollgebühren seit Juli haben laut EU-Mitgliedsländern auch schon etwas gegen die Paketeflut geholfen. Und bald soll eine neue Bearbeitungsgebühr dazukommen. Spätestens am 1. November für jedes Paket mit Warenwert bis 150 Euro.
1: Wie hoch diese Gebühr ist, ist noch nicht klar. Und die ist laut EU nicht für Kunden, sondern für die Unternehmen gedacht. Zum Beispiel für Shein. Aber der Shop könnte die Kosten auf Kunden umlegen, also die Preise erhöhen.
2: Dass man mit Freunden über die Arbeit spricht oder schreibt, ist ja an sich normal. Schwierig wird's aber, wenn die Chats beim Vorgesetzten landen.
1: So war das bei zwei Freundinnen nach einem Streit. Einer der Frauen wurde dann gekündigt. Sie sagt, das ist ein Verstoß gegen den Datenschutz. Heute entscheidet der Bundesgerichtshof.
2: Die Entwicklerfirma von ChatGPT hat neue Zwischenfälle mit der KI öffentlich gemacht. Zum Beispiel geht es darum, dass ein KI-Modell schummelt, um eine Aufgabe zu erfüllen.
1: Sie hat selbst erstellte Dateien hochgeladen und die nachher als Quelle bei der Antwort angegeben. Vor kurzem hatte die KI von OpenAI eine andere Firma gehackt.
2: Und noch ein Fußballthema. Bayer Leverkusen ist mit einem Sieg in die Europa League gestartet.
1: Gegen den slowenischen Meister Celje gab es ein 2:0. Nächstes Spiel von Leverkusen in der Europa League ist in einem Monat gegen den polnischen Verein Posen.
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2: Es ist erstmal grau, einzeln mit Regen, der wird aber weniger und kommt erst am Abend aus Richtung der Niederlande wieder. Dazu in Olpe 17 Grad, in Oberhausen und Warendorf 19 und in Warburg und Düren 20.

0: So wechselhaft bleibt es auch zum Wochenende.
1: 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Damit zuerst die A1 Osnabrück Richtung Dortmund. Zwischen Münster Nord und Kreuz Münster Süd kommt eine Dreiviertelstunde drauf. 4 Kilometer Stau, da hat es einen Unfall gegeben und es ist auch nur eine Spur frei. A1 Dortmund Richtung Köln zwischen Gevelsberg und Wuppertal-Langerfeld. 10 Minuten braucht ihr länger, 4 Kilometer Stau. A2 Hannover Richtung Dortmund zwischen Kreuzbad Innhausen und Herford Ost. 10 Minuten plus, 3 Kilometer Stau, auch da ein Unfall. Und zum Schluss noch A40 Dortmund Richtung Duisburg zwischen Dreieck Bochum West und Dreieck Essen Ost braucht ihr 10 Minuten länger, 4 Kilometer stockend.
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3: Es gibt gerade so einen neuen TikTok-Sound, der trendet. Und ich liebe den. Ich will ihn euch einmal zeigen.
4: Oh mein Gott, was kommt
3: hier? Ihr müsst euch dazu vorstellen, quasi so ein 3D, ekelhaft aussehenden Plankton bei SpongeBob.
4: Ja.
3: Der Plankton. Und dazu gibt es diesen Sound hier. Warte, ich spiele ihn euch einmal vor. Dafür machen wir die Musik hier einmal aus. Warte.
4: Was?
3: Ja, und dazu steht hier zum Beispiel, du wachst auf und denkst, es sei mitten in der Nacht, aber dann siehst du, dass es nur noch 2 Minuten sind, bis dein Wecker klingelt.
4: Warte mal. Das klingt wie eine Kuh.
3: Ah, ich lieb's.

0: wird der Fußball-Bundestrainer Jürgen Klopp sein Kader für die nächsten Länderspiele bekannt geben. Und Jule Blase und ich, wir haben gerade schon entschieden, wenn Dennis Undaf nicht dabei ist, dann flippen wir aus.
1: Ja,
0: dann geht's ab hier.
1: Die Infos haben es ja schon angedeutet, dass da ein Fragezeichen hinter ihm ist. Und da denke ich mir ganz ehrlich, was ist das mit Dennis Undaf und den Trainern?
0: Ja.
1: Julian Nagelsmann war ja auch so, weiß ich nicht. Und dann hat er bei der WM 8500 Millionen Tore geschossen,
0: Justice,
1: Digga.
0: Justice.
1: Boah, ey. Vorab wird natürlich viel diskutiert, wer es reinschafft. So wie wir es jetzt auch gerade gemacht haben.
0: Ja.
1: Naja, und wer könnte da eine bessere Einschätzung geben als Kader, höchstpersönlich, Kader Loth. Wenn die Frau recht hat, dann gucke ich ab jetzt jedes Spiel der Männerfußballnationalmannschaft.
2: DJ kann ich mir gut vorstellen, der ist jung, der ist dynamisch, er ist ehrgeizig, der ist ein heißer Feger, ja. Also ihn kann ich mir wirklich in der Kadergruppe sehr gut vorstellen, dass er wirklich richtig abräumt.
1: Gigi.
0: Naja.
1: Ich sehe den da auch.
0: Ja.
1: Ich sehe den da auch. Kader, also, du hast recht.
0: Wenn Gigi noch vor Dennis Undaf reinkommt, dann mache ich mir auf jeden Fall doppelt Gedanken, so viel kann ich schon mal sagen. Um 10 Uhr wissen wir aber mehr, Freunde, dann stellt unser Kloppo sein Kader vor. Oder wie Kader sagt,
2: Jürgen Klopps. This shit is

0: So, wir müssen jetzt hier in die richtige Stimmung kommen dafür. Ich atme tief ein und finde Frieden im Jetzt. Dieser Satz steht gerade bei meiner Mama in ihrer Instagram-Story.
1: Wie Jesus Christus. Das ist ein Zitat einfach.
0: Jesus. Nein, es ist meine Mama. Und oh, sie hat dazu ein Bild von der Ostsee gepostet. Da ist sie nämlich gerade.
1: Weißt du, was das Ding ist? Wir lesen ja hier regelmäßig auch WhatsApp-Status deiner Mutter vor.
0: Ikone.
1: Ich schwöre, Claudi auf die Eins. Weil immer. Sie ist deep. Sie ist deep und durchdacht, die Frau. Aber ich muss auch sagen, Eltern auf Social Media auch gefährlich. Ne? So ist so ein Ding. Man feiert so, da findet es cringe. Claudi gehört zur Kategorie feiern.
0: Iconic. Ja. Zu der Kategorie gehört sie. Die Eltern von Emma aus Köln sind zum Beispiel auch sehr aktiv auf Insta.
2: Mein Vater folgt immer meinen Freundinnen.
3: Ja, der folgt mir. Ja.
2: Also die kennen sich auch, das hört sich irgendwie komisch oder so. Aber ja, also meine Mutter schickt mir auch immer ganz, ganz viele Insta-Reels und das ist immer manchmal ein bisschen nervig, weil ich werde dann immer so zugespammt. Aber ja, ich gucke mir den dann trotzdem an, weil ich jetzt auch nicht sagen will, ja Mama, hör mal auf, mir die ganze Zeit irgendwas zu schicken.
0: So, und das finde ich doch sehr ehrenhaft, dass man da die Gefühle nicht verletzen möchte.
1: Ja.
0: Bin ganz froh, so DMs kriege ich eigentlich nie von meiner Mama. Mhm. Und was sie zum Glück auch nicht macht, ist das.
2: Also mein Vater hat kein Social Media so richtig, aber meine Mutter postet peinliche Kinderfotos von meiner Schwester und mir.
1: Naja, sie ist halt stolz auf euch. Was soll ich sagen? Das war eben Sophia aus Köln und da muss ich auch sagen, da bin ich auch ganz froh, dass es sowas von mir nicht auf Social Media gibt an dieser Stelle. Meine Mama hat nämlich noch nie was auf ihrem Insta, naja, ich nenne es mal Finster, gepostet.
0: Naja, Finster funktioniert ja nicht ganz. Ich habe sie ja gleich durchschaut. Stimmt. Ich habe direkt gesagt, ist das deine Mama? Und du so, ja, das ist meine Mama. Naja, Instagram.
1: Sie heißt ja auch Vorname und Nachname.
0: Naja, für ein Finster sollte man sich das vielleicht dann nochmal überlegen. Ich weiß nicht, was nicht ist, kann ja noch werden, auch bei deiner Mutti. Mhm. Wie ist das bei euch? Haben eure Eltern Social Media? Was treiben die da so? Was machen die da so? Und wie findet ihr das? Meldet euch doch mal über die 0221 567 89 111 oder in der 1 Live App.

0: So, Ruhe jetzt. Stopp.
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0: Ja, wir gehen nämlich hier rein in unsere neuen Angebote.
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0: Wow. Hier haben wir feinste Retroware direkt im obersten Regal aus der ARD Mediathek bei Berlin. Schicksalsjahre einer Stadt. Da stand nämlich das Jahr 1992 im Mittelpunkt. Und damals ging ein kleines Video, ein kleines Ding viral, sagen wir mal. Und völlig ohne Internet, muss man sagen. Vielleicht wussten deshalb nicht alle so ganz genau darüber Bescheid.
1: Und dann tauchen überall diese piepsenden Robo-Eier auf. Tamagotchis.
2: Ja, irgend so was Japanisches vielleicht.
3: Was zum Essen?
2: Tamabuchi, das ist ein Messer, was man sich in den Bauch steckt und danach soll man sterben.
1: Was? Neuvorstellung 2.
0: Warte mal, was? Ich liebe auch
4: nochmal.
0: So dieses, danach soll man sterben. Danach stimmt nicht, aber man soll. Man soll, es ist deine Pflicht, dann zu sterben. Wow. Stark Robo-Eier. Naja, auf RTL Plus haben wir beim Sommerhaus der Stars reingeschaut. Natürlich Ehrensache.
4: Ja.
0: Und neben ganz viel Trash haben wir ja trotzdem noch einen ganz besonderen Moment gefunden, den wir euch ja mit auf den Weg geben wollen.
5: Mit welchen Abkürzungen wird sowohl sexuell als auch geschlechtlich Vielfalt zusammengefasst?
6: Junge, wo soll ich das wissen? Sieht aus wie ein Deutscher, der alles weiß.
5: Die auf mehrere Sachen stehen. Auf Frau, Mann oder auf Gangbang, sowas. Du bist schlau. Ich weiß,
6: ja,
5: du bist doch schlauer als ich. Ich bin doch dumm bei sowas. Hauptschule.
6: Habe ich einen Duden in meinem Kopf?
5: LGBTQ.
6: Ja. Diese GPTQ.
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0: Ist dir aufgefallen, dass Eltern ChatGPT auch nicht aussprechen können? Ja. Die sagen aber deswegen einfach immer Chatty. Ja, Chatty am einfachsten auf jeden Fall. So, zu guter Letzt. Und da habe ich irgendwie ein Gefühl, das geht in die Top 3 irgendwann ein, wenn ihr abstimmt, Leute. Weil hier, Insta-Account von frankenpost.de, da sind wir hellhörig geworden. Denn da drehte sich alles um gehöriges Wachstum, sag ich mal. Und das verbunden mit überaus attraktiven Personen und auch Ortsnamen.
7: Ein echtes Naturschauspiel ist gerade im Hofer Land zu bestaunen. Der 74-jährige Hobbygärtner Herbert Muschi aus Oberkotzau entdeckte Anfang August einen ungewöhnlichen Trieb an seiner Fadenagave. Seitdem ist der Blütenstängel regelrecht in die Höhe geschossen.
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2: 7.30 Uhr ist es. Wir sind Timo Rudolph
3: und Lisa Bertram. Bei der Fußball-WM der Männer lief es dieses Jahr ja nicht so fürs deutsche Team. Danach wurde Bundestrainer Nagelsmann durch Jürgen Klopp ersetzt und der will die Mannschaft neu aufstellen.
4: Dann Spieler Möglichkeiten bekommen, die jetzt möglicherweise gerade noch gar nicht damit rechnen, einfach weil ich gerne mutig sein werde und das auch bin.
2: Das hat Klopp vor einigen Wochen gesagt und er scheint ernst zu machen. Der Kader wird am Vormittag vorgestellt, aber einige Namen sind schon durch die Medien gegangen.
3: Wer mehr Kurzzeitfan bei einer WM ist, muss nicht nur neue Namen lernen. Kimmich, Tah, Schlotterbeck, Wirtz, Musiala, die sollen alle weiter dabei sein. Andere sind wohl raus. Laut Gerüchteküche UNDAF, auch hinter Woltemade ist ein Fragezeichen.
2: Bei den Neuen ist die größte Überraschung wohl Felix Keidel vom Aufsteiger Elversberg. Und auch auf ihn haben Fans gewartet. Said Elmala vom 1. FC Köln bekommt wohl seine DFB-Chance.
3: Spannend wird, wer nach Manuel Neuer die neue Nummer 1 im Tor wird. Das soll wohl Marc-André Ter Stegen werden. Um 10 gibt's dann den offiziellen Kader.
2: Kleine Pakete von außerhalb der EU kosten wohl bald noch etwas mehr. Die EU hat beschlossen, dass eine Bearbeitungsgebühr draufgeschlagen wird. Wie hoch die wird, steht noch nicht fest.
3: Seit Juli kommen schon mindestens 3 Euro Zoll auf Pakete, zum Beispiel von Temu aus China. Die EU will, dass nicht mehr ganz so viele Billigsachen bestellt werden.
2: In Frankfurt rät die Stadt jetzt den Anwohnern am Flughafen, sich vor Mücken zu schützen. Also zum Beispiel mit langen Ärmeln, Sprays und Fliegengittern.
3: Hintergrund? Wahrscheinlich sind in einem Flieger Mücken mitgekommen, die Tropenkrankheit Malaria in sich tragen. Dadurch gab es wohl die Fälle rund um den Frankfurter Flughafen.
2: Die nächste NRW-Stadt hat Regeln gemacht, damit rund um Restaurants und Bars nicht mehr gebettelt wird. Der Stadtrat von Essen hat am Abend dafür gestimmt.
3: Da gibt's jetzt ein Bettelverbot, 5 Meter um Außengastro. In dem Umkreis darf auch niemand auf dem Boden sitzen und zum Beispiel mit einem Schild nach Geld fragen. So Regeln gibt es auch schon in Dortmund.
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2: Das wird heute ziemlich wechselhaft. Gerade kann es noch was regnen. Später wird es trocken und die Sonne kann auch rauskommen. Am Abend kommt dann neuer Regen. Das alles bei diesen Höchstwerten. In Nümbrecht und Immenbüren 18 Grad. In Herne und Porta Westfalica 19. Eschweiler kommt auf 20 Grad.
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3: Geht los mit der A1 Osnabrück Richtung Dortmund. Zwischen Münster Nord und Kreuz Münster Süd 1 Stunde plus 4 Kilometer Stau. Da ist nur eine Spur frei. A45 Hagen Richtung Dortmund. Zwischen Kreuzhagen und Westhofener Kreuz 10 Minuten plus 6 Kilometer stockend. A46 Wuppertal nach Düsseldorf. Zwischen Wuppertal-Waresbeck und Hahn Ost 10 Minuten mehr ein Plan 3 Kilometer Stau. A57 Nimwegen nach Köln. Zwischen Kreuz Mörs und Kreuz Meerbusch 10 Minuten auch hier plus 6 Kilometer stockend. Und dann noch die A448 Südumfahrung Bochum. Zwischen Dreieck Bochum West und Wiemelshausen 15 Minuten extra, 5 Kilometer Stau.
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5: So, Kinomann Marcel Emme, du brauchst dich da hinten gar nicht hinsetzen. Kannst direkt aufstehen. Wir brauchen ein Statement von dir.
6: Immer diese Hektik.
5: Ja, nachdem wir über Resident Evil vorhin gesprochen haben, haben sich so viele Leute reingemeldet. Die waren sauer, dass wir angeblich gesagt haben, es gäbe keine Filmreihe mit 8 Filmen.
3: Das haben wir nicht gesagt.
6: Das haben wir überhaupt
5: nicht
6: gesagt.
5: Julian hat geschrieben, Kinder, es gibt 21 Dragon Ball Filme. Ja, Dennis hat geschrieben, The Fast and Furious hat mehr als 8 Teile.
6: Wollte ich auch noch sagen, ja.
5: So, die haben sich hier alle gemeldet, die sind sauer.
6: Ja, wir haben ja gesagt, dass es kaum Reihen gibt und die, die da jetzt aufgezählt wurden von Julian und Co., die kannten wir ja.
3: Ja, die kannten wir.
6: Die kennen ja alle.
3: Und wir haben aufgestellt die These, dass nicht alle Filme weiter hätten machen sollen.
6: Genau, es gibt schwierige Filmreihen, wo man sagt, Film 8 hätte nicht mehr sein müssen.
5: Fast and Furious. Ich bin auch dabei.

0: Gott. Angst in meinem Auge. Weil jetzt kommt eine Story von 1LiveKino von Marcel Emmel und zwar aus seinem Privatleben.
1: Ja, was denn? Ich kann auch wohl mal erzählen, dass ich auf einem Flug neben einem Mann saß, der so ein Spenderorgan auf dem Schoß hat. Hat er in die USA transportiert?
0: Nein, das möchte ich nicht. Ich frage mich nur gerade, warum erzählst du das? Wen juckt's?
1: Naja, pass auf. Es gibt einen Kinoneustart, der heißt Runner und genau in diesem Film geht es auch darum.
2: Ein Privatjet mit einer hochempfindlichen medizinischen Lieferung. Sollte echt easy werden, Hack.
0: Ein Film über dein Leben.
1: Quasi mein Leben, endlich verfilmt. Nein, ein kleines Mädchen braucht eine super seltene, spezielle Spenderleber. So, und jetzt kommt ein Mann, der hat die dabei und ein sogenannter Runner, deswegen heißt der Film so, soll das halt jetzt alles ins Krankenhaus bringen.
0: Okay, die Story habe ich verstanden, aber das jetzt so als 2-Stunden-Film oder was? Da bin ich mir jetzt noch nicht so sicher.
1: Warte mal ab, das wird wirklich ein absoluter Auf-die-Fresse-Action-Film mit Owen Wilson.
0: Owen Wilson?
3: Den kenne ich jetzt immer noch mehr als so Rom-Com-Schmusemaus.
1: So, und das ist hier der trottelige, spießige Transporteur dieser Leber. Für die Action sorgt dann die gehypte Hollywood-Kante Alan Ritchson. Den kennen wir aus Reacher oder War Machine.
0: Liebe ich sehr, muss ich sagen, an dieser Stelle. Aber wie kommt in so eine Story jetzt so ein bisschen, Action-Spice?
1: Wie kommt die Action in so eine Lebertransplantation? Ja, da wird es ein bisschen makaber, weil hinter dieser Leber ist auch ein böses Kartell her.
4: Oh. Ich hatte eine Frage. Wie viel ist so ein Ding auf dem Schwarzmarkt wert?
5: Ist quasi unbezahlbar.
4: Das Paket sichern.
5: Was?
1: Ja, weil es halt super schwer ist, genau diese eine Spenderleber zu kriegen. Absolute Bullshit-Story, aber der wirklich unterhaltsamen Art. Es ist ähnlich makaber, wenn ich jetzt sage, lasst einfach euer Hirn zu Hause, aber Runner geht da rein. Das sind 90 Minuten sehr, sehr solide Action-Comedy.
0: Geil, hätte ich jetzt irgendwie gar nicht mit gedacht. Ich dachte auch nicht jetzt so mit der Leber, das wird voll ernst und so.
1: Es hat halt dieses ernste Ding, aber es ist trotzdem so auf die Fresse. Es ist ein wirklich gutes Action-Ding.
0: Geil, alles klar. Dann Runner ab heute im Kino. 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

0: Eltern auf Social Media. Es ist so eine Sache. Ja, die meisten, würde ich sagen, feiern's noch, wenn es nicht zu cringe wird. Das ist so meine Theorie.
1: Es ist ja aber auch mal die Frage, wie aktiv sind eure Eltern auf Social Media? Wie viel passiert da tatsächlich?
0: Ja.
1: Also Leonie aus Köln hat auf jeden Fall das Vergnügen mit ihrem Dad.
2: Er hat herausgefunden, wie man auf TikTok eine Gruppe erstellt. Da sind wir drin, also Geschwister mit Vater. Und dann kommen da immer Videos rein, die wirklich aussehen wie von KI. Man sieht es auf den ersten Blick am Startbild und dann immer, ja, habt ihr das schon gesehen? Oder das ist doch nicht KI, oder? Und das ist halt eigentlich echt lustig, dann immer so zu denken, so Alter, das sieht man noch so vor.
0: Ich wollte gerade sagen, da fängt ja auch so Dangerous an, weil ja, die Leute sagen, ich glaube, also mein Opa checkt mir manchmal auch so Hunde sprechen und so. Und dann sagt er, so, guck mal, voll süß. Und ich habe manchmal Angst, dass er denkt, dass das echt ist.
1: Und dann ist er ganz enttäuscht, dass deine Hunde nicht sprechen können. Naja, das Ding ist auch, ich finde auch TikTok ist auch Next Level an Social Media. Instagram ist nochmal was anderes.
0: Stimmt.
1: Irgendwie. Tim aus Wesel hat uns eine Sprache geschickt und er ist auf jeden Fall mit im Club. Meine Eltern sind auf Instagram.
3: Mein Vater postet da hauptsächlich immer so typische Dad-Bilder, also Selfies, wo die Kamera von unten nach oben fotografiert. Ich glaube, jeder kennt die.
1: Ja. Ich glaube, wir haben alle ein Bild im Kopf, wie das aussieht, und das war vor allem noch nicht alles.
3: Ach ja, und bevor ich es vergesse, zum Geburtstag postet meine Mutter immer Babybilder von meinen Geschwistern und mir mit einem aktuellen Bild von heute.
0: Was habt ihr alle so gegen diese Babybilder? Weil ich finde das gar nicht schlimm, Babybilder zu posten, solange du nicht nackt bist, weil das machen ja auch manche, einfach so nackte Babybilder.
1: Fühlt sich vielleicht so privat an.
0: Ja, für mich
1: keine
0: nicht.
1: Ahnung.
0: Für mich nicht. Für mich wirklich nicht. Also
1: okay,
0: das ist so harmlos.
1: Dann will ich jetzt an dieser Stelle sagen, das haben wir jetzt hier auf Band,
0: ja,
1: live. Shoutout an deine Mutter.
0: Susi!
1: Und an deine Schwester.
0: Luisa!
1: Ich möchte alle Bilder sehen in den nächsten Tagen.
0: Kriegst du meinen Schatz.

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0: Lena aus Krefeld schreibt, dass sie ganz, ganz stolz auf ihre Mama ist, weil sie so ein bisschen Instagram und Social Media mittlerweile als ihr Hobby entdeckt hat. Und sie findet das ganz toll, dass es halt so in dieser Generation ist, dass es die halt nicht so juckt, was andere über sie denken. Und deswegen posten die einfach, was sie glücklich machen, ohne dass sie es cringe finden. Und das feiert sie total.
1: Support für und Justice für die Mütter, die Instagram haben, wenn ihr mich und Jule fragt. Wie ist bei euch, Leute? Haben eure Eltern Social Media? Was treiben die da so? Was posten die so? Meldet euch rein hier über die 0221 567 89 111 oder ganz easy über die Unsolve-App.

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1: Um 8 Uhr mit Timo Rudolph
2: und Lisa Bertram. Die Firma hinter ChatGPT sagt, dass ihre KI mal wieder, Zitat, unerwartete und bedenkliche Dinge getan hat. OpenAI will jetzt nach eigener Aussage offener mit solchen Vorfällen umgehen.
1: Und von denen gab es in den letzten Monaten einige. Zum Beispiel das KI-System, das aus einem internen Test ausgebrochen ist ins Internet, um ein anderes Unternehmen zu hacken.
2: Jetzt hat OpenAI weitere Verhaltensauffälligkeiten öffentlich gemacht. Zum Beispiel hat ein KI-Agent einfach selbst Dateien hochgeladen, um die später als Quelle zu nutzen, ohne Zustimmung.
1: Fachleute sagen, dass die KI mit solchen Aktionen ihre Aufgabe möglichst gut erfüllen will. So erklärt ARD-KI-Experte Fritz Espenlaub zum Beispiel den Hacking-Vorfall.
3: Also es ist nicht der Fall, dass wir es hier mit einem irgendwie Superbösewicht zu tun haben, der jetzt sein Hochsicherheitsgefängnis verlassen hat, sondern was damit gemeint ist, ist, dass eben innerhalb dieser Testumgebung das Modell eigentlich fast zu gut seine Aufgabe, die ihm gestellt wurde, erledigt hat.
2: Das Problem, wenn KI komplizierte Aufgaben immer mehr durch Zusammenarbeit und Betrug löst, wird es schwieriger, sie zu kontrollieren.
1: Wo wäre es wichtig, da auch mit Karte zahlen zu können? YouGov hat dazu wieder eine Umfrage gemacht, wie auch schon letztes Jahr.
2: Die zeigt, im Supermarkt und Restaurant finden das die meisten wichtig, aber auch bei Volksfesten und Flohmärkten wollen mehr Leute als letztes Mal Kartenzahlung. Jetzt ist es rund jeder Dritte.
1: In der Türkei hatte es Festnahmen rund um LGBTQ-Proteste gegeben. Jetzt sind über 100 Leute wieder freigelassen worden.
2: Auslöser der Proteste: Die Polizei hatte Wohnungen von queeren Aktivistinnen und Aktivisten durchsucht. Einigen wird zum Beispiel Beihilfe zur Prostitution vorgeworfen.
1: Der neue Fußball-Bundestrainer Jürgen Klopp gibt nachher das neue Männer-Nationalteam bekannt. Im Juli hatte er schon angedeutet, dass es Überraschungen geben könnte.
4: Ich habe Lust, mit Jungs zusammenzuarbeiten, die einen Fußball spielen wollen, der allen gefällt.
2: Dazu könnten Spieler vom Bundesliga-Aufsteiger Elversberg zählen. Auch der Kölner Said Elmala soll dabei sein. Den wollten ja viele schon bei der WM sehen.
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1: Es ist erstmal grau, einzeln mit Regen. Der wird aber weniger und kommt erst am Abend aus Richtung der Niederlande wieder. Dazu in Wermelskirchen 17 Grad, Dienstlaken und Lünen kommen auf 19, in Zülpich und Lippstadt 20 Grad und so wechselhaft bleibt es auch am Wochenende.
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2: Geht los mit der A1 Osnabrück Richtung Dortmund.

0: Dortmund zwischen Münster Nord und Kreuz Münster Süd mehr als 45 Minuten plus 4 Kilometer Stau, da ist nur eine Spur frei. A3 Arnheim Richtung Köln zwischen Kreuz Oberhausen und Kreuz Kaiserberg 10 Minuten on top, 5 Kilometer stockend. A30 Rheine nach Osnabrück zwischen Lotte und Osnabrück-Sutthausen 10 Minuten mehr ein Plan, 4 Kilometer stockend. Dann die 46 Wuppertal Richtung Düsseldorf zwischen Wuppertal-Waresbeck und Hahn Ost 10 Minuten mehr mitbringen, 3 Kilometer Stau. Und zum Schluss die A52 Essen Richtung Düsseldorf zwischen Essen Süd und Breitscheid eine Viertelstunde mehr ein Plan, 7 Kilometer. Meter stockend.
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2: Guten Morgen. Einen guten Morgen. Ich bin gerade noch so hin und her gerissen. Also wir reden ja den ganzen Morgen drüber. Eltern bei Social Media. Ich lieb's. Ich supporte alle Muttis, die bei Insta und so sind. Und ich habe gerade überlegt, wenn meine Mutter aber jetzt noch zu TikTok gehen würde, dann wäre irgendwann auch crazy.
3: Ja,
2: das weißt du?
3: Ich finde, TikTok ist auch so der Next Step.
2: Ja.
3: Deswegen bei mir ist es auch, Instagram ist irgendwie okay.
2: Ja.
3: Aber TikTok muss dann wirklich auch nicht sein.
2: Reicht dann auch.
3: Aber macht, was ihr wollt. Wir lieben euch, alle Mütter dieser Welt und alle Väter dieser. Nein, okay. Reicht.

0: aus Wanne-Eickel hat sich reingemeldet.
1: Meine Mama nutzt auch Social Media, vor allem Instagram. Und meine Mama ist meine größte Supporterin. Also es gibt keine Story, keinen Beitrag, wo sie nicht drauf reagiert und sei es nur mit einem Emoji.
0: Ja, deine Mama ist auch irgendwie ein bisschen meine Mama. Meine Mama hat ihren Finsta-Account, sie macht mal hier und da ein Like und das war's. Mehr macht sie nicht, aber sie supportet.
2: Ja, und meine Mutter ist das genaue Gegenteil. Die ist wirklich wie die Mutter von Rika, weil die liked alles, die schreibt auf alles und die liked auf alles, was Selina macht.
0: Ja.
2: Sie hat mir auch schon verraten, sie würde dich so gerne mal kennenlernen.
0: Das machen wir, das machen wir. Claudi, wenn du das hörst, wann? Sag wann, ich komm, Alter. Mein Herz ist aber auch geschmolzen, als ich hier die Nachricht von Leon gelesen habe. Weil er gesagt hat, es war eine Überwindung, seine Eltern auf Facebook anzunehmen. Instagram traut er sich noch nicht, weil er nicht weiß, was da passiert.
2: Das ist so ich verstehe aber auch, dass man so Facebook erstmal so die Vorstufe, wo man sich denkt, da ist noch nichts Schlimmes, aber Instagram muss ich jetzt mal schauen. Leon, ich kann dir verraten, nur weil du es nicht siehst, heißt es nicht, dass es nicht passiert. So, verhindern kannst du es dadurch nicht, sage ich nur mal. Und Jana hat sich auch reingemeldet. Sie meinte, mein Papa hat auch die sozialen Medien für sich entdeckt. Er ist leidenschaftlicher Künstler und hat angefangen, seine Werke zu posten.
0: Das sterbe ich. Das ist so süß.
2: Ich sterbe da auch.
0: Ja.
2: Ich sehe so viele Videos auch von Leuten, die das dann aber auch so ausnutzen und sagen, mein Vater ist so traurig, er hat null Likes.
0: Oh mein Gott. Like die dann so Video. Profit daraus machen.
2: Ja. Ich glaube, so ist Jana nicht.
0: Nein, Jana nicht. Und vor allem nicht ihr Vater. Das können wir wohl mal sagen.
2: Ja, wir sprechen gleich mal mit einer Mutter. Also, alle Mütter, die das jetzt hier gerade hören, vielleicht rufen

0: Live-Moderator Felix Lobrecht war wieder in mein Live-Haus und hat eure Problemchen gelöst.
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2: Ja, und das erste Problem kam direkt von Michelle. Die ist 27 und Jurastudentin aus Köln. Naja, und Felix, er ist ja immer stets bemüht und auch hier, er hat wirklich alles probiert.
3: Was hast du denn?
4: Mein Problem ist, ich weiß nicht, ob ich einfach zu hohe Erwartungen habe an Freundschaften oder ob ich mir immer die falschen Freundinnen aussuche.
3: Warum glaubst du das?
4: Ich bin jemand, ich kümmere mich gerne um meine Freundin. Also wenn die kein Auto haben, ich hole die ab, ich fahre die natürlich nach Hause, weil ich lasse meine Freundin nicht im Dunkeln abends durch Köln laufen. Und wenn wir unterwegs essen sind, dann mag ich das nicht, wenn man so Beträge 50-50 teilt. Dementsprechend bezahle ich das dann halt jedes Mal und das jedes Mal. Und irgendwann denke ich mir so, kommt auch mal was zurück.
3: Also die erste Frage, die du dir stellen solltest, ist, warum hast du nur deutsche Freunde?
4: Ja, ich glaube tatsächlich.
3: Das ist ja absolutes Allmannverhalten. Es ist eine Person da besonders tief im Minus bei dir?
4: Ja.
3: Ja. Wollen wir der mal eine Nachricht schreiben? Eileen, pass auf, ich habe das jetzt mal gegengerechnet. Wie in den letzten 12 Monaten, was glaubst du, wie viel ist im Minus?
4: Boah, 500.
3: Was? Und die hätte ich gern wieder. Danke, deine Michelle.
0: Auch outgecalled einfach.
2: Das ist 500 ist aber auch doll.
0: Ja, finde ich auch. So Leute, wenn ihr auch ein Problem für Felix habt, jetzt bewerben. Und wenn ihr keins habt, herzlichen Glückwunsch erstmal an dieser Stelle. Dann könnt ihr euch jetzt aber wenigstens mal hier die ganze Folge 99 Problems ab sofort auf 1Live.de, ARD Sounds und der 1Live App geben.
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0: Friends, es ist doch nur schön heute. Wir quatschen über unsere Eltern auf Social Media und ihr meldet euch hier wirklich sau viel rein über D1 Live-App. Ihr habt viele Gefühle.
1: Ja, Sprachis, Nachrichten, wir sehen euch. Hier zum Beispiel Michelle aus Waltrop hat sich reingemeldet und von ihrer Mama Silvia erzählt. Sie schreibt, meine Mama ist richtig aktiv auf Instagram. Liebe Grüße an meine Mama. Ihr könnt sie ja mal anrufen, die freut sich bestimmt.
0: Ja. Und da haben wir gedacht, wenn wir schon eingeladen werden, dann machen wir das Ding. Wir lassen uns das nicht zweimal sagen. Wir haben Silvia nämlich jetzt in der Leitung. Silvia, erzähl mal, was genau postest du so auf Insta?
2: Also wenn ich jetzt ehrlich bin, also Michael Jackson, ganz großes Thema bei mir.
1: Aha.
2: Und halt meine Hunde.
1: Ah ja.
2: Ich habe zwei Hunde, eine zweijährige, zwei Marana-Mix und die kleine, die ist 11 Jahre. Ja, mache ich auch.
1: Das ist so geil. Meine Mutter hat jetzt ganz neu Instagram und die hat ja auch nur, wir sind ja generell eine Doggo-Familie auch komplett. Und ich habe gesagt, Mama, wenn du mal irgendwie da durchstarten willst, dann Dogfluencerin. Und jetzt habe ich hier eine Mutti am Telefon, die hat genau das gemacht. Also Susi, wenn du das hörst, also an meine Mama, mach so wie Silvia.
0: Ja.
1: Mach wie Silvia, wirklich. Wie geil.
0: Aber ja. Silvia, jetzt ist es ja bei uns auch oft so, dass wir gucken immer so, wie viele Likes und Dings und so. Ist dir das wichtig oder denkst du dir so, nee, sowas ist mir wirklich voll egal?
2: Nö, wenn ich ehrlich bin, ist mir schon wichtig.
0: Hauptsache, die Leute sehen deine Hunde.
2: Ja, genau.
1: Und soll ich dir was sagen? Also ich kann jetzt gerade zwar nur für Michelle sprechen, aber sie liebt dich auch. Das hat sie uns geschrieben. Sie findet dich sau cool und du bist alles andere als peinlich für sie. Und das finde ich so süß, weil es gibt nichts Cooleres, als Mamis auf Instagram zu beobachten. Ich finde, das ist so geil. Es ist so toll, dass sie da mitgeht einfach.
2: Ja, ja. Ist mir auch wichtig.
1: Ja.
0: Aber bist du dann nur bei Instagram oder sehen wir bald auch schon irgendwie so einen TikTok-Hunde-Stan-Account?
2: Ja, TikTok bin ich schon lange. Da tue ich auch immer meine Hunde posten, ne? Also viel.
1: Ja, ist ja super. Mensch.
0: Willst du noch kurz sagen, wie dein Account heißt? Du kannst dir jetzt offiziell einen Shoutout geben.
2: Silvia Stoll.
0: So, also wenn ihr süßen Hunde-Content wollt, dann ist das euer Place to be.
1: Ich folge jetzt direkt rein, Silvia. Mach dir da gar keinen Kopf, ja?
2: Nee, mach ich nicht.
1: Sehr gut. Silvia, danke, dir habt einen ganz tollen Tag, ja?
2: Ja, super. Okay, wünsche euch was, ne? Und ich euch auch.
0: Wir dir
1: liebe
0: auch.
1: Grüße an die Hunde.
0: Liebe Grüße.
2: Ja, mach ich. Ciao.
3: Tschüss. 1 Live. 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
5: 8.30 Uhr, hier sind Timo Rudolph
6: und Lisa Bertram. Stellt euch vor, ihr kotzt euch bei einer Freundin über den Chef aus, die leitet euren WhatsApp-Chat einfach weiter und ihr verliert euren Job. Dazu sagt heute der Bundesgerichtshof was.
5: Um was es genau in den Chats ging, ist nicht bekannt. Klar ist nur, dass die beiden sich gestritten hatten, woraufhin die eine Freundin die Lästernachrichten an die Lebensgefährtin vom Chef der anderen geschickt hat. Ihr wurde dann gekündigt.
6: Der Fall dieser inzwischen Ex-Freundinnen beschäftigt Gerichte schon länger. Die Frage ist, war das nicht nur daneben, sondern auch ein Verstoß gegen EU-Datenschutzregeln und dazu gibt es unterschiedliche Urteile.
5: Das Landgericht Frankfurt hatte die Freundin fürs Weiterleiten erst verurteilt zu 7.500 Euro Schadenersatz. Ein höheres Gericht hatte das Urteil dann kassiert. Der Grund, Datenschutzregeln würden nicht gelten, wegen einer Ausnahme, wenn es um Privates geht. Heute will der BGH entscheiden.
6: Die Entwicklerfirma von ChatGPT hat neue Zwischenfälle mit der KI öffentlich gemacht. Zum Beispiel geht es darum, dass ein KI-Modell schummelt, um eine Aufgabe zu erfüllen.
5: Sie hat selbst erstellte Dateien hochgeladen und die nachher als Quelle bei der Antwort angegeben. Vor kurzem hatte die KI von OpenAI eine andere Firma gehackt.
6: Bei den Olympischen Spielen 2032 in Australien sollen die Ruder- und Kanu-Wettbewerbe auf einem Fluss ausgetragen werden, in dem auch Krokodile schwimmen.
5: Die Entscheidung ist umstritten, nicht aber wegen der Krokodile, sondern weil der Fluss starke Strömungen hat und anfällig für Überschwemmungen ist.
6: So lang ist es auch nicht mehr hin bis zur Darts-WM. Die ist immer rund um Weihnachten und ein Deutscher hat jetzt angekündigt, wieder dabei zu sein.
5: Max Hopp sagt, dass er seine 10. Darts-WM spielen wird. Kein Deutscher war öfter dabei.
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6: Das wird heute ziemlich wechselhaft. Gerade kann es noch was regnen, später wird es trocken und die Sonne kann rauskommen und am Abend kommt dann neuer Regen. Das alles bei diesen Höchstwerten. In Bad Berleburg 16 Grad, in Moers und Bocholt 19 und in Bergisch Gladbach und Unna 20 Grad.
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5: Hier braucht ihr gerade länger. A1 Osnabrück Richtung Dortmund zwischen Münster Nord und Kreuzmünster Süd. Eine Dreiviertelstunde kommt drauf. 4 Kilometer Stau, da ist nur eine Spur frei. A33 Osnabrück Richtung Bielefeld zwischen Kreuz Osnabrück Süd und Borkelo Kloster Ösede. 10 Minuten plus 2 Kilometer Stau. A40 Dortmund Richtung Duisburg zwischen Dreieck Bochum West und Dreieck Essen Ost. Eine halbe Stunde plus 8 Kilometer Stau. A46 Wuppertal Richtung Düsseldorf zwischen Wuppertal Faresbeck und Hahn Ost. 10 Minuten länger 3 Kilometer Stau. Und dann haben wir noch A52 Essen Richtung Düsseldorf zwischen Kreuz Düsseldorf Nord und dem Mörserbrucher Ei. Braucht ihr 10 Minuten länger, 2 Kilometer Stau.
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6: So, was haben wir denn heute noch? Ach, Kino. Kino haben wir noch in der Viertelstunde. Sprechen wir nochmal über, ich glaube, war das dieser Looney Tunes Film oder so?
8: Ja, mit dem komischen Titel Coyote vs. Acme.
6: A-C-M-E.
8: Oh, ich hätte jetzt Acme genannt.
6: Oh mein Gott.
8: Nee, wir sind
6: so Gen Z.
8: Tut uns leid. Ist vielleicht schon mehr dazu.
4: Yeah.

0: Freunde, wie finden wir das, unsere Eltern jetzt mit uns bei Insta und TikTok so chillen, ein bisschen abhängen? Eure Meinungen sind ein bisschen geteilt auch, muss man sagen. Die einen haben Angst um ihre Eltern, dass sie sich vielleicht irgendwie verlieren. Also in dieser großen Social-Media-Welt, dass sie vielleicht zu viel auch von sich posten.
1: Ich verstehe das. Das geht auch manchmal ganz schnell.
0: Ja.
1: Die allermeisten von euch feiern aber ihre Eltern in erster Linie unnormal dafür. Hier zum Beispiel Nora aus Düsseldorf, die schreibt, meine Mama hat Insta scheinbar nur, um die Bilder ihrer Kinder zu liken.
0: Oh.
1: Null Posts, 10 Follower, that's my mom. Und genau dafür ist sie da.
0: Ich schwöre, feier ich. Cora hat sich auch reingemeldet. Jetzt melden sich natürlich auch die Muttis hier rein. Sie schreibt, ich bin Kind, Mutti, Oma. Also alles zusammen. Und sie nutzt zum Beispiel Facebook und TikTok, aber kein Instagram. Also sie kennt den Mittelteil und den Weg einfach. Und sie findet es voll normal mittlerweile.
1: Ja, gibt ja auch einige. Auch hier bei Jan Philipp aus Duisburg meint, seine Mutter ist seit gestern 65 Jahre. Herzlichen Glückwunsch nachträglich.
0: Ja.
1: Und sie ist aktiv bei Facebook und ist gefühlt in jeder Heavy-Metal-Gruppe.
0: Stark.
1: Und die posten auch fast täglich immer irgendwie Songs und er meint, ey, diese Frau, die ist abgerockt.
0: Ja, im wahrsten Sinne des Wortes.
1: Im besten Sinne des Wortes.
0: Leute, schickt uns gerne mal eine Sprache hier rein ins Studio, weil anscheinend habt ihr ja viele Meinungen dazu. Gerne über die 1Live-App oder über die 0221 56789 111. Feiert ihr eure Eltern bei Insta? Was posten die so? Haut mal raus hier.

0: Ruhe im Gericht.
1: Hiermit eröffne ich das Verfahren Coyote gegen Acme.
0: So. Das kommt aus dem neuen Kinostart. Coyote vs. Acme. Habt ihr ja gerade schon gehört.
2: Ich wollte gerade sagen, 1Live Kinostaatsanwalt Marcel Emmel ist ja hier. Wir fangen ganz bei Adam und Eva jetzt an. Wer ist Coyote und wie heißt es? Acme?
3: Acme.
2: Acme.
3: Naja, also Cartoon-Nerds werden die vielleicht kennen. Der Coyote ist so ein Wolf und der hat auf so eine Art Strauß abgesehen, jagt den und will ihn immer fressen. Das sind also uralt Comics. Das klappt aber nie, weil dieser Coyote, der stellt dann immer halt so Fallen, der explodiert aber, der wird erschlagen, der fällt von Klippen. Und das ist Teil der Looney Tunes hier mit Bugs Bunny und so. Und Acme ist eben diese Firma, die diese Fallen baut.
0: Das ist viel zu verarbeiten.
3: Ja.
0: In meinem Kopf ist gerade ganz, ganz viel los. Okay, und wer steht vor Gericht?
3: Also die stehen beide gegenüber vor Gericht und der Coyote will jetzt diese Comicfirma verklagen.
4: Die Acme Corporation gibt gefährliche Produkte in die Hände von Cartoon-Figuren.
5: Gibt es irgendjemanden hier im Saal oder der Welt, den es interessiert, was mit diesem Coyoten passiert?
3: So, und das ist in dem Film auch noch eine Mischung aus Realfilm, also mit echten Leuten. Mhm. Und da drin sind dann eben diese gezeichneten Comicfiguren.
2: Okay, das stelle ich mir bildlich crazy vor auf jeden Fall. Ist das so wie bei diesem Basketballfilm?
3: Exakt, das waren ja auch die Looney Tunes. Space Jam ist der Film, da kam jetzt auch nochmal ein neuer mit LeBron James vor ein paar Jahren. Und in dem Style ist es gemacht, nur eben jetzt als Gerichtsfilm.
2: Es tut mir leid, das ist Geschmackssache, Leute, aber ich finde es so weird.
3: Ist es auch. In diesem Kosmos allerdings ist es nicht weird, einfach nur wild.
2: Okay.
3: Wrestler John Cena, der spielt dann auch noch mit.
2: Ja.
3: Der ist dann so ein Gegenanwalt. Ich fand das anfangs auch total witzig, wenn da auch wieder dieser Vogel da den Coyoten sprengt. Der Gerichtsfall danach ist mir aber echt einfach mau, irgendwie ein bisschen lahm und irgendwie enttäuschend. Es hat auch nicht diesen Charme von Space Jam. Mhm. Es ist irgendwie schon ein bisschen kreativ in der Machart, aber die ganze Filmidee geht für mich nicht so auf. Aber hier, der Vogel, der war wieder witzig.
2: Du kannst den so gut.
0: Ja. Und vor allem, du hast auch gerade trotzdem richtig Begeisterung gehabt, während du drüber geredet hast.
2: Ja.
0: Vielleicht doch mal einen Blick wert. Wir wissen es ja nicht. Coyote vs. Acme oder wie der Vogel sagen würde?
6: Minute.
2: Oha. Oha.

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1: 9 Uhr ist es. Wir sind Timo Rudolph
2: und Lisa Bertram. Wer bei Temu, Shein oder AliExpress bestellt, muss vielleicht bald mit höheren Preisen rechnen. Die EU hat neue Zollregeln beschlossen, um die Päckchenflut aus Asien weiter einzudämmen.
1: Und wer sich denkt, das gibt's doch schon, ja, seit Juli gibt es schon eine extra Zollabgabe. Denn die vielen kleinen Pakete zu empfangen und zu checken, ist ein Problem für die Zollbehörden. Allein letztes Jahr kamen fast 6 Milliarden dieser Pakete in die EU, meist aus China.
2: Die Zollgebühren seit Juli haben laut EU-Mitgliedsländern schon etwas gegen die Paketeflut geholfen und bald soll eine neue Bearbeitungsgebühr dazukommen, spätestens am 1. November für jedes Paket mit Warenwert bis 150 Euro.
1: Wie hoch diese Gebühr ist, ist noch nicht klar und die ist laut EU nicht für Kunden, sondern für die Unternehmen gedacht, zum Beispiel eben für Shein. Aber der Shop könnte die Kosten auf Kunden umlegen, also die Preise dann doch erhöhen.
2: Dass man mit Freunden über die Arbeit spricht oder schreibt, ist ja völlig normal. Schwierig wird's aber, wenn die Chats beim Vorgesetzten landen.
1: So war das bei zwei Freundinnen nach einem Streit. Einer der Frauen wurde dann gekündigt. Sie sagt, das ist ein Verstoß gegen den Datenschutz. Heute entscheidet der Bundesgerichtshof.
2: Wo wäre es wichtig, da auch mit Karte zahlen zu können? YouGov hat dazu wieder eine Umfrage gemacht, wie auch schon letztes Jahr.
1: Und die zeigt, im Supermarkt und Restaurant finden das die meisten wichtig, aber auch bei Volksfesten und Flohmärkten wollen mehr Leute als letztes Mal Kartenzahlung. Jetzt ist es rund jeder Dritte.
2: Wer die Farbe Orange benutzen darf, entscheidet heute der Bundesgerichtshof. Der Baumarkt Obi will nämlich, dass nur er einen bestimmten Orangeton nutzen darf.
1: Die Konkurrenz ist dagegen vorgegangen, deshalb entscheidet ein Gericht, ob man mit diesem bestimmten Farbton nur Obi verbindet.
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2: Das ist erstmal grau, einzeln mit Regen. Der wird aber weniger und kommt erst am Abend aus Richtung der Niederlande wieder. Dazu in Gommersbach 17 Grad, in Steinfurt und Lemgo 18 und in Hilden und St. Augustin 20 Grad. Und so wechselhaft bleibt es auch zum Wochenende.
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1: Da geht's los mit der A1 Osnabrück Richtung Dortmund. Zwischen Münster Nord und Kreuz Münster Süd kommt eine halbe Stunde drauf. 4 Kilometer Stau, da ist nur eine Spur frei. A33 Osnabrück Richtung Bielefeld. Zwischen Osnabrück-Fledder und Hilte am Teutoburger Wald eine halbe Stunde plus 10 Kilometer Stau. A40 Dortmund Richtung Duisburg. Zwischen Dreieck Bochum West und Dreieck Essen Ost plant da mal eine Viertelstunde mehr ein. 8 Kilometer stockend. A46 Wuppertal Richtung Düsseldorf. Zwischen Wuppertal-Faresbeck und Hahn Ost 10 Minuten plus 3 Kilometer Stau. Und dann haben wir noch A562 Abzweig Bonn zwischen Anschluss Oberkassler Straße und Bonn-Bad Godesberg. 10 Minuten länger, 2 Kilometer Stau.
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3: Ich bin sprachlos.
4: Ja,
3: was ist los? Ich bin wirklich sprachlos. Mir wird gerade eine Werbung angezeigt für einen Pedalcord. Also du weißt ja, in diesen Käfigen, in denen man da Paddle spielt. Genau, so ein ganzes Ding kannst du dir kaufen auf einer sehr unseriösen Seite, die, glaube ich, vor allem aus China importiert. Ich spreche sie jetzt nicht aus, ganz bewusst nicht. Kannst den ganzen Paddlecord kaufen für 7.456,07 €. Wie liefern
4: Machst
3: die?
4: Machst du?
3: Ich mache jetzt aus Prinzip. Also ich würde das hier einfach einreichen beim WDR, vielleicht kann der mir das bezahlen. Und dann gucken wir mal, ob wir hier im Innenhof bald einen Paddlecord stehen haben. Einfach so.

0: So, es ist ja wirklich selten, dass ich mir mal das Internet erklären lassen muss, ne?
1: Ja.
0: Aber jetzt ist es mal soweit.
1: Ah, Mutti.
0: Was ist es? Komm, erklär mir diesen neuen Trend. Das ist voll an mir vorbeigegangen, wo ich so viel auf Social Media bin. Dieser neue Trend mit diesem Wir sind Helden-Song von Jan Blind.
1: Ja.
0: Warum ist der gerade da? Was ist der Trend? Warum ist dieser Song gerade da? Ich check
1: also,
0: es
1: null. Dieser Song ist über 20 Jahre alt. Das muss man sich mal kurz geben.
0: Der war früher
1: nicht ansatzweise so erfolgreich. Ich glaube, der hat es maximal mal auf Platz 42 oder so der deutschen Charts geschafft. Der ist jetzt, glaube ich, auf Platz 12 gerade. Also wirklich gaga, dass 20 Jahre später dieser Film wieder weiterläuft von Wir sind Helden. Und keiner weiß, wo dieser Trend auf einmal plötzlich herkam, aber alle machen Videos dazu. Ob es ist, ich zeig mein Outfit, ob es ist, ich mache einen Tanz dazu, ob es ist, ich springe einfach rum und schreie, ich weiß nicht weiter, ich weiß nicht, bla bla bla. Ich schwöre, niemand checkt, aber dieser Trend ist da und jede große Influencerin, jeder große Influencer hat dazu mindestens ein Video gemacht, sage ich, wie es ist.
0: Okay, das heißt, es gibt auch gar keine Regeln, wie
1: Nein.
0: man den benutzt.
1: Kannst du einfach, ich kann jetzt hier Kamera hinstellen, wenn der Song jetzt gleich läuft, ich kann uns beide filmen, in unsere Insta-Story packen oder bei TikTok hochladen und jeder würde sagen, ist cool, weil der Song einfach so ein Ohrwurm ist, weil der Song einfach wieder da ist und funktioniert.
0: Das ist crazy.
1: Ja.
0: Aber gut, schön für die.
1: Ja.
0: Dann würde ich sagen, springen wir doch mal mit drauf.
1: Wir gehen rein jetzt.

0: Ja, viel Spaß bei dem Ohrwurm. Mehr sage ich nicht.
1: Gern geschehen. Wie schlimm muss es sein, wenn dir ständig jemand sagt, früher warst du cooler oder sogar früher warst du hübscher?
0: Ja, wir zwei unsicheren Mäuse. Wir würden ja komplett direkt Crash-Out gehen. Aber
1: vorbei.
0: Wir können damit nicht umgehen.
1: Ja, passiert Selena Gomez aber ständig. In einem neuen Interview meinte sie jetzt, sie glaubt, dass viele Fans sie am liebsten in der Zeit einfrieren wollen.
2: I think people want to freeze me in time to that period of my life.
0: Brynja Becker aus dem 1FPop-Team. Sie soll sich also nicht verändern?
3: Nee, also viele ihrer Fans schreiben auf Social Media, dass sie die Selena Gomez von 2016 gerne wieder haben wollen.
0: Oh, sag mir nicht vom Aussehen her, ja. Oder von Musik, weil Musik verstehe ich ein bisschen.
3: Beides. Oh. Also die wollen ihren Look von damals, also Smokey Eye ist Selena und, sind wir ehrlich, auch die junge Selena.
1: Oh. Boah, was soll sie machen? Entschuldigung, wir haben noch nichts erfunden, wo man rückwärts altern kann. Die ist auch nur ein Mensch.
3: Und die sagt in dem neuen Interview mit dem People Magazine auch, sie liebt es eigentlich, älter zu werden. Hat sie auch keine Angst vor?
2: Getting older has been so fun. I'm not scared at all. I love getting older. Yeah, things are gonna change and things are gonna sag, but like, you're alive.
3: Ja, natürlich ist nicht mehr alles so knackig wie früher, sagt sie, aber immerhin ist man am Leben.
0: Ich find's erstmal voll gut, wie sie damit umgeht, muss man ja an dieser Stelle sagen. Also zumindest nach außen, denn man weiß ja nicht, wie es drin aussieht. Aber du hast ja gerade auch gesagt, die Fans wollen auch Selena von 2016 wegen der Musik zurück,
3: ja,
0: ne?
3: Ja, also damals war sie ja gefühlt auf jedem Song drauf, der im Radio kam.
0: Ja.
3: Und das wünschen sich viele Fans zurück, aber Selena sagt, für mich war das eine richtig stressige Zeit. Und jetzt konzentriert sie sich halt lieber auf das, was sie glücklich macht.
2: Now I need to genuinely take time to appreciate my life and that's why I took a step back from music.
3: Ja, und darum macht sie jetzt halt auch weniger Musik.
1: Also, wenn du mich fragst, sollen die Fans, die Selena einfrieren wollen, lieber ein bisschen ihr eigenes Hirn mal auftauen
0: so,
1: oder was weiß ich. Also wirklich, die Frau ist wunderschön, lass sie in Ruhe.

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0: schauen wir mal, ob sie rangeht.
1: Guten Morgen.
0: Hallo Franzi, hier sind Selina und Jule von 1 Live.
1: Ja, guten Morgen.
2: Guten Morgen. Ey Franzi, du hast dich reingemeldet zu deiner Mutter auf Instagram.
1: Genau, ja. Als ich das Thema aufgeschnappt habe bei euch, da habe ich direkt an meine Mutter gedacht, die mich followertechnisch komplett abgehangen hat.
0: Ja, aber, rede Schwester, wie viel hast du, wie viel hat deine Mutter auf Instagram an Followern?
1: Ich glaube, ich habe maximal 600 und meine Mutter hat mittlerweile 140.000 Follower.
0: So, und jetzt reicht's. Was postet deine Mutter denn da, dass sie so viele Follower hat?
1: Sie postet ihre Outfits, ihre Mode, wie sie ihr gefällt, Ü60, und hat da echt ihren Circle gefunden.
2: Ich sterbe. Aber wie ging das los? War das schon, also wie ging das los? Weil das muss ja nicht unbedingt erfolgreich sein.
1: Ja, es ging los. Da war es mir natürlich auch noch ein bisschen unangenehm, muss ich sagen, so die Anfangszeiten. Aber ja, sie hat jeden Tag ihr Outfit gepostet, ist dran geblieben und ja, hat jetzt ihre 140.000 Follower, sage ich mal so.
0: Ich gucke jetzt hier nebenbei, wie heißt deine Mama bei Instagram? Ich will mir das jetzt einmal angucken.
1: Ich unterstrich bin's Griseldis.
0: Das ist auch so süß.
2: Ist Griseldis auch ihr Name?
1: Ja.
2: Das ist auch ein ganz besonderer Name. Ja. Ganz toll. Ja, sie ist gemacht für mehr.
0: Ja.
1: Made for more, ja.
2: Und war dir das dann irgendwann mal so peinlich von deinen Freunden oder warst du von Anfang an so, dass du gesagt hast, also, nee, voll die Ikone?
1: Dann auch so schnell, nee, gar nicht. Also ich finde meine Mama mit Abstand am coolsten.
0: Jetzt sage ich dir mal was.
1: Mein größtes Idol.
0: Ich gucke hier gerade mal. Also erstmal, wow. Also deine Mutter ist eine 12 von 10. Sie ist einfach wunderschön. Mal kurz darüber reden, ne? Ganz oberflächlich mal kurz sein. Aber ihre Fashion Moves, was ist denn da los? Die trägt, also so richtig mit Cappy und Sneaker und hier mal ein Hemd.
1: Sie ist einfach eine Ikone.
2: Machst du die Bilder dann von ihr oder baut sie sich ein Stativ in der Innenstadt auf?
1: Stativ. Die stellt sich in der Innenstadt mit Stativ hin. Das haben meine Freunde mir dann auch das eine oder andere Mal gesagt. Ich komme aus Solingen und dann haben sie immer mal wieder meine Mutter gesehen. Ah ja, hat sie wieder geshootet.
0: Ich kann nicht mehr. Das ist ja noch ikonischer. Also sie sieht nicht nur gut aus, sondern sie hat auch noch richtig Balls, weil sich in die Innenstadt zu stellen mit Stativ und Fotos von sich zu machen, ja, das ist krass.
1: Ja.
2: Shoutout auf jeden Fall an sie. Ja. Sie ist eine Ikone. Franzi, du auch, auf jeden Fall.
1: Ja. Und sie soll ich arbeite dran. Ja. Mit Ü60 bin ich auch so eine Ikone. Ja, habe ich alles richtig gemacht.
2: Es ist nämlich nie zu spät. Sie soll dranbleiben. Wir schicken ganz viel Liebe raus an euch beide.
0: Danke für deine Zeit, Franzi. Habt einen ganz schönen Tag, ja?
1: Vielen Dank euch beiden. Happy Day.
0: Happy Day. Bye, bye.
2: Tschö.
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1: Es ist 9:30. Wir sind Sandra Wahle
2: und Lisa Bertram. Es gibt gerade immer wieder Meldungen zu Preisrekorden an der Tankstelle. Die Spritkosten gehen durch die Decke und belasten viele. Andere EU-Länder haben jetzt Pläne dagegen.
1: In Italien hat die Regierung beschlossen, nächstes Jahr auf viele Fahrzeuge keine Kfz-Steuer zu erheben. Die Regel gilt auch für alle Motorroller. Die sind in Italien ja weit verbreitet. Und Frankreich verlängert Tankzuschüsse für bestimmte Bereiche, zum Beispiel die Baubranche.
2: Bei uns in Deutschland sagen die Regierungsparteien auch das, was gegen die hohen Spritpreise gemacht werden muss, und zwar schnell.
3: Ich glaube, wenn man es jetzt zügig macht, kann das zum 1. Oktober gelingen.
1: Das sagt der Chef von CDU/CSU im Bundestag. Aber die Frage ist, wie könnte so eine Maßnahme aussehen?
2: Und die Ideen dazu sind alle nicht neu. Die CDU schlägt vor, die Mehrwertsteuer fürs Tanken zu senken, von 19% auf 7. Die SPD will einen Spritpreisdeckel, also einen Maximalpreis für Diesel und Benzin. Beschlossen ist noch nichts.
1: Kleine Pakete von außerhalb der EU kosten wohl bald noch etwas mehr. Die EU hat beschlossen, dass eine Bearbeitungsgebühr draufgeschlagen wird. Wie hoch die wird, steht noch nicht fest.
2: Seit Juli kommen schon mindestens 3 € Zoll auf Pakete, zum Beispiel von Temu aus China. Die EU will, dass nicht mehr ganz so viele Billigsachen bestellt werden.
1: Wo wäre es wichtig, da auch mit Karte zahlen zu können? YouGov hat dazu wieder eine Umfrage gemacht, wie auch schon letztes Jahr.
2: Die zeigt, im Supermarkt und Restaurant finden das die meisten wichtig, aber auch bei Volksfesten und Flohmärkten wollen mehr Leute als letztes Mal Kartenzahlung. Jetzt ist es rund jeder Dritte.
1: Bei den Olympischen Spielen 2032 in Australien sollen die Ruder- und Kanu-Wettbewerbe auf einem Fluss ausgetragen werden, in dem auch Krokodile schwimmen.
2: Die Entscheidung ist umstritten, nicht aber wegen der Krokodile, sondern weil der Fluss starke Strömungen hat und anfällig für Überschwemmungen ist. Die Gefahr durch die Tiere wurde bei der Auswahl nicht berücksichtigt.
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1: Ab dem Mittag bleibt es erstmal trocken. Es ziehen mal mehr, mal weniger Wolken durch und zwischendurch scheint auch mal die Sonne. Erst gegen Abend kann es dann wieder nass werden. In Monschau und Detmold gibt es dazu 18 Grad, in Kleve und Hamm 19 und Langenfeld kommt auf 20.
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2: Geht los mit der A1 Köln Richtung Dortmund zwischen Hagen-West und Westhofener Kreuz. Mehr als 45 Minuten, mehr ein Plan, 5 Kilometer Stau. Nach einem Unfall ist nur eine Spur frei. A1 Osnabrück Richtung Dortmund zwischen Münster-Nord und Kreuz-Münster-Süd. Eine halbe Stunde extra, 4 Kilometer Stau. A2 Dortmund Richtung Oberhausen zwischen Oberhausen-Königshardt und Kreuz-Oberhausen. 20 Minuten, mehr ein Plan, 2 Kilometer. Dann die A33 Bielefeld Richtung Osnabrück zwischen Hilter am Teutoburger Wald und Kreuz-Osnabrück-Süd. 20 Minuten, mehr ein Plan, 7 Kilometer Stau in der Baustelle. Und zum Schluss die A40 Dortmund Richtung Essen zwischen Bochum-Ruhrstadion und Dreieck-Bochum-West. 10 Minuten on top, 3 Kilometer Stau.
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4: Ja, ist ein Zeichen. Wir machen den Topf jetzt zu. Wir haben heute den ganzen Morgen darüber geredet. Eltern bei Social Media, ja oder nein? Wir sind für ja, solange ihr euch da nicht verrennt und verliert. So, ich mache den Topf nämlich jetzt zu, weil als nächstes kommt der absolute Favorite-Lieblingssong von meiner Mutter. Durch Zufall, wir können hier nichts entscheiden. Und ihr werdet vielleicht denken, ist jetzt random, aber Mama, Susi, steht gerade in der Bäckerei am Hochofen und sagt, der ist für dich.
5: Ja. Und hoffentlich, wenn sie ihren allerersten Instagram-Post macht, dann wird dieser Song darunter liegen.
4: Ja, stimmt.

0: Sag doch nochmal einer hier. In Filmen lernt man nichts. 1 Live Kinomann Marcel Emmel, hau raus. Dein Learning.
1: Ja, wenn man eine Spenderleber transportieren möchte, so als Organspende, dann darf die nicht wärmer als 8 Grad werden.
2: Nicht so eklig.
3: Ja, aber ich finde es auch ein bisschen beruhigend, dass Marcel das jetzt weiß.
2: Ja.
3: Und das weißt du durch den Kinoneustart Runner.
1: Ja, korrekt. Zumindest wird es da erzählt. Ich habe das jetzt einfach übernommen. Owen Wilson spielt da einen Kurier, der einem kleinen Mädchen halt eine seltene Spenderleber bringen soll. Mhm. Die Fahrt zum Krankenhaus übernimmt dafür so ein bulliger Ex-Soldat.
4: Okay, was steht auf dem Plan?
5: Es geht um ein sehr krankes kleines Mädchen. Du lieferst ihr eine neue Leber. Wenn sie die heute nicht bekommt, dann wird sie sterben.
1: Eieiei, nur wird das Ganze zu einer Verfolgungsjagd, weil üble Kriminelle auch diese Leber haben wollen.
0: Natürlich, klingt aber ein bisschen wild auch, muss man sagen. Mhm. Was ist das für eine Story da?
1: Also es hat tatsächlich was Makabres, vor allem, weil es dann irgendwie hinten raus auch noch eine Action-Comedy wird.
2: Oh, wo ist der Witz? Das soll jetzt auch noch lustig sein?
1: Ja, wird es tatsächlich, weil stellst dir einfach vor, du hast so einen ernsten Story-Teppich ausgerollt und da stellst du dann so einen ulkigen Tisch drauf. Das kommt vor allem durch die Kombi Owen Wilson, der spielt halt so einen aufgedrehten Mr. 100%.
6: Ich will raus aus dem Auto.
7: Der kann jetzt gerade nicht aussteigen,
1: okay? Ne, so ein total spießiger Typ. Und die Action, die kriegt das durch den Fahrer. Das ist Alan Richson. Den kennen wir dieses Jahr zum Beispiel aus War Machine oder auch aus Reacher. Da hat er ja schon alles rasiert.
0: Toller Mann, meine Güte. Aber funktioniert das oder ist das alles jetzt nur Kacke?
1: Das ist Kacke, die funktioniert.
0: Okay.
1: Also wirklich ohne Sinn und Verstand, völlig drüber, aber halt so einfach 90 Minuten Action-Popcorn-Unterhaltung. Mhm. Und weil es eben diesen ernsten Grund hat, dieses siebenjährige Mädel, eine Spenderleber, Leben und Tod, da geht halt sogar ein bisschen mehr als dieser klassische normale Action-Unsinn.
3: Ah. Ich muss kurz überlegen, ob ich da heute vielleicht sogar reingehe.
0: Ja, los, hast du eh keine Freunde.
3: Ich wollte dich gerade fragen, ob du mitkommst.
0: Schatz, wir sind hier nur Arbeitskollegen.
1: Aber ich muss unbedingt ganz schnell weg.
0: Marcel geht vielleicht mit, soll ich es noch unangenehmer? Marcel, würdest du mit Jule Blase ins Kino?
1: Auch nicht.
3: Er ist meine Schwester einfach. Er ist meine Schwester. I'm sorry. Schatz, mach Musik an, wird unangenehm.
1: Ich schwitze so.
3: Ich auch.

0: lang.
1: Oh, Schatz, du musst mir sagen, wenn du das Mikro einfach aufmachst. Wollt den letzten nochmal mitnehmen?
0: Nee, lass mal.
1: Es tut mir leid. Ja, Forever Young war das, weil ihr noch nicht mitbekommen habt. Aber ist auch eigentlich scheißegal, weil Dings habt ihr hier aber auf dem Schirm, ne?
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1: Ja, tick tack, ist nicht mehr lang jetzt. Ne? 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

0: Mann, halt jetzt mal dein Maul, wirklich.
1: Ja. Hallo.
0: Das Mitsingen ist so schlimm. Nee, Philipp, da brauchst du dich jetzt gar nicht mehr stark machen.
1: Alle sind immer auf meiner Seite.
0: Oh, Philipp, die waren so gemein gerade zu mir.
2: Was sind denn das hier für Kraftausdrücke? Was haben wir heute? Donnerstagmorgen.
0: Ich bin verletzt. 1Live-Kinomann Marcel Emmel war eben hier. Wir haben über einen neuen Kinofilm gesprochen. Ja. Dann hat Celine, dann meinte ich, ja, vielleicht gucke ich mir hier nachher an. Dann hat Celina so einfach gesagt, so, ja, du hast ja auch keine Freunde. Und dann hat sie Marcel gefragt, ja, Marcel, gehst du mit Julien ins Kino? Und hat Marcel gesagt, nein.
2: Julia, du kannst immer mich anrufen, theoretisch.
1: Ah, ich wusste da. Was habe ich gesagt? Irgendwer kommt hier gleich ins Studio, der macht so wholesome mit dir, so Pick-Me-mäßig.
0: Das Ding ist, ich habe nicht mal deine Nummer.
2: Ich bin für dich da. Aber wir sind auch auf Instagram miteinander verbunden.
1: So, mehr geht auch nicht, meine Maus. Wir gehen einmal ins Kino und das war's dann auch.
0: Ihr müsst wissen, im Kino hat mir ein Typ das erste Mal gesagt, dass er mich liebt. Und wisst ihr,
1: warum macht man sowas?
0: Wir haben damals Coco Vin geguckt. Und da hat im Film eine gesagt, so, ich liebe dich. Und hat er sich zu mir umgedreht und hat gesagt, ich liebe dich auch.
2: Das ist aber wirklich sehr unangenehm. Also ich bin ja auch ein sehr romantischer Kopf und so und kann das auch gut, ich sag mal, mitspielen.
1: Aber so nicht.
2: Aber im Kino zu sagen, ich liebe dich, also wirklich? Hä? Bist du gerade ein Echo von der Hauptrolle oder was ist passiert?
1: Boah, ich glaube, wäre ich die Person hinter euch gewesen, ich hätte gesagt,
2: ich hätte auch meine Top-Zimmer-Tüte so nach vorne geworfen.
1: Ja, verpisst euch!
0: Wir waren 13, hallo!
1: Auch viel zu früh, um das L-Wort zu sagen.
2: Mit 13 seid ihr in den Til Schweiger-Film reingegangen?
1: Wow!
2: Sag mal, das erklärt aber einiges hier heute.
0: Sind dafür bekannt, dass sie besonders sexy sind, oder was?
1: Ja, besonders dramatisch.
2: Aber Coco Vin ist doch so...
1: Da geht es auch um SEX.
2: Ja,
0: weiß ich nicht mehr. Ich bin traumatisiert, ich bin da nie wieder reingegangen.
1: Ja, das erklärt, aber das macht die Schleife wieder zu, warum du vielleicht keine Freunde hast. Also finde ich so. Also ich hatte mit 13 auch bessere Filme zu gucken als Coco. Wie
2: Coco
1: heißt es?
2: Ja, ich habe Schloss Einstein geguckt.
1: Ich
2: mit 13.
1: Auch.
2: Das hat mich geprägt.
0: Ja. Jetzt haben die sich hier schon wieder verbunden. Ja. Ich bin mal wieder
2: und
0: alleine.
2: Arabella nach der Schule. Arabella hat mich ja erzogen und sozialisiert. Kennt ihr das noch? Arabella? Ich hatte SEX mit einem Hamster. Hinter der Schattenwand sitzt dein Hamster.
0: Hallo Besterewitsch, bevor ich gleich abziehe.
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1: Um 10 Uhr, wir sind Sandra Wahle
2: und Lisa Bertram. Die Firma hinter ChatGPT sagt, dass ihre KI mal wieder, Zitat, unerwartete und bedenkliche Dinge getan hat. OpenAI will jetzt nach eigener Aussage offener mit solchen Vorfällen umgehen.
1: Und von denen gab es in den letzten Monaten einige, zum Beispiel das KI-System, das aus einem internen Test ins Internet ausgebrochen ist, um ein anderes Unternehmen zu hacken.
2: Jetzt hat OpenAI weitere Verhaltensauffälligkeiten öffentlich gemacht. Zum Beispiel hat ein KI-Agent einfach selbst Dateien hochgeladen, um die später als Quelle zu nutzen. Ohne Zustimmung.
1: Fachleute sagen, dass die KI mit solchen Aktionen ihre Aufgabe möglichst gut erfüllen will. Und so erklärt ARD-KI-Experte Fritz Espenlaub den Hacking-Vorfall.
3: Also es ist nicht der Fall, dass wir es hier mit einem irgendwie Superbösewicht zu tun haben, der jetzt sein Hochsicherheitsgefängnis verlassen hat, sondern was damit gemeint ist, ist, dass eben innerhalb dieser Testumgebung das Modell eigentlich fast zu gut seine Aufgabe, die ihm gestellt wurde, erledigt hat.
2: Das Problem, wenn KI komplizierte Aufgaben immer mehr durch Zusammenarbeit und Betrug löst, wird es schwieriger, sie zu kontrollieren.
1: Die Spritpreise gehen weiter nach oben und jetzt ist auch der Liter Diesel so teuer wie noch nie. Das nervt auch Mina aus Lettmathe.
4: Ich probiere gerade genau pünktlich kurz vor 12 Uhr zu tanken. Und ich merke das auch bei vielen meiner Freunde, die jetzt auch statt 25 Minuten mit dem Auto lieber 2 Stunden mit dem Zug fahren, damit sie einfach diese Tankpreise nicht mehr bezahlen müssen.
2: Die Bundesregierung hat schon angekündigt, dass sie was gegen die hohen Preise tun will. Was genau ist aber noch offen? Zum Beispiel gibt es den Vorschlag, die Mehrwertsteuer auf Sprit zu senken von 19% auf 7%.
1: Forschende von der NASA haben einen sehr seltenen Fund gemacht. Sie haben einen neuen Krater auf dem Mond entdeckt, der größte, der jemals im Sonnensystem gefunden wurde.
2: Da soll ein Komet oder ein Asteroid eingeschlagen sein, der so groß wie ein mehrstöckiges Wohnhaus war. Die Forschenden wollen dadurch mehr über den Mond lernen, auch weil in 2 Jahren wieder Astronauten da landen sollen.
1: Und auf den Termin haben manche Fußballfans wohl gewartet. Der neue Fußball-Bundestrainer Jürgen Klopp gibt jetzt das neue Männernationalteam bekannt. Er hatte schon angedeutet, dass es Überraschungen geben könnte.
2: Dazu könnten Spieler vom Bundesliga-Aufsteiger Elversberg zählen. Auch der Kölner Said Elmaler soll dabei sein.
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1: Den Tag über gibt es einen Mix aus vielen Wolken und hin und wieder auch Sonne. Gegen Abend kann es dann wieder Schauer geben und das Ganze bei diesen Temperaturen. In Schleiden 18 Grad, in Wesel und Münster 19 und in Hagen und Brunheim 20 Grad.
2: Zum Wochenende hin ändert sich in den Temperaturen kaum was und es bleibt wechselhaft.
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1: Da geht's los mit der A1 von Köln nach Dortmund zwischen Hagen-West und dem Westhofener Kreuz. Braucht ihr mehr als 20 Minuten länger, 5 Kilometer Stau, da ist nach einem Unfall nur ein Fahrstreifen frei. Dann die A2 Dortmund Richtung Oberhausen zwischen Bottrop und dem Kreuz Oberhausen, halbe Stunde extra, 6 Kilometer Stau. A3 Oberhausen nach Köln zwischen Mettmann und Solingen, 10 Minuten on top, 5 Kilometer stockend. A45 Gießen Richtung Dortmund zwischen Hagen-Süd und dem Westhofener Kreuz, auch da braucht ihr 10 Minuten länger, 4 Kilometer stockend. Und dann noch die A52 Mönchengladbach Richtung Düsseldorf zwischen Mönchengladbach-Neuwerk und Karst-Nord 10 Minuten plus 4 Kilometer Stau.
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5: Hi Leute, guten Morgen, willkommen in eurer Vormittagssendung. Hier bin ich in diesen Minuten. Die Infos haben es gerade eben schon angerissen. Gibt der frisch gebackene Fußball-Bundestrainer Jürgen Klopp seinen Kader.

bekannt. Wer spielt bei den ersten beiden Länderspielen in der, was haben wir, UEFA Nations League gegen die Niederlande und gegen Griechenland? Wer darf mitmischen? Wen lässt Kloppo auf der Ersatzbank sitzen? Wir geben euch nachher alle Namen durch und gehen in die Analyse mit unserem Elfermann Christian Gerdener, der sich die Pressekonferenz jetzt gerade in diesen Minuten für euch reinzieht. Nico Santos fängt jetzt erstmal an. Ray of Light. Schönen Tag uns allen.

0: Hier wird gar nichts off-geturnt. Musik von Nio, gerade gespielt in eurem 1 Live. Das war so sick. 13 Minuten nach 10.
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0: Dienstag ist es passiert, da ist die Welt kurz stehen geblieben, denn wir hatten hohen Besuch. Felix Lobrecht hat in seiner Show 99 Problems wieder eure Probleme des Alltags gelöst. 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Bei einem Problemfall, deshalb rede ich heute nochmal drüber, bei einem Fall bin ich ein bisschen hängen geblieben und will euch heute Vormittag hier mitnehmen, mit euch genauer darüber reden. Es geht um eine Art Ungleichgewicht in Freundschaften. Eine finanzielle Einbahnstraße. Ihr könnt das Thema vielleicht schon ein bisschen riechen. Michelle, 27, Jurastudentin aus Köln.
2: Was hast du denn?
3: Mein Problem ist, ich weiß nicht, ob ich einfach zu hohe Erwartungen habe an Freundschaften oder ob ich mir immer die falschen Freundinnen aussuche.
2: Warum glaubst du das?
3: Ich bin jemand, ich kümmere mich gerne um meine Freundin. Also wenn die kein Auto haben, ich hole die ab. Ich fahre die natürlich nach Hause, weil ich lasse meine Freundin nicht im Dunkeln abends durch Köln laufen. Und wenn wir unterwegs essen sind, dann mag ich das nicht, wenn man so Beträge 50-50 teilt. Dementsprechend bezahle ich das dann halt jedes Mal und das jedes Mal. Und irgendwann denke ich mir so, kommt auch mal was zurück.
2: Also die erste Frage, die du dir stellen solltest, ist, warum hast du nur deutsche Freunde?
3: Ja, ich glaube tatsächlich.
2: Das ist ja absolutes Einmannverhalten. Es ist eine Person da besonders tief im Minus bei dir?
3: Ja.
2: Ja. Wollen wir der mal was eine Nachricht schreiben? Eileen, pass auf, ich habe das jetzt mal gegengerechnet. Wie in den letzten 12 Monaten, was glaubst du, wie viel ist im Minus?
3: Boah, 500.
2: Was? Und die hätte ich gern wieder. Danke, deine Michelle.
0: Knietief im Freundschaftsdispo. Kennt ihr das, dieses Phänomen? Habt ihr das auch mit euren Freunden? Merkt ihr jetzt gerade vielleicht, ouch, also Philipp, wenn ich ganz ehrlich bin, meine Leute könnten jetzt gerade auch denken, ich würde nie die Handykarte zücken, die Karte auf dem Handy zum Bezahlen oder umgekehrt. Ja, ich werde auch ausgenommen, kommentiert und diskutiert mit, meldet euch über den Messenger in der 1Live-App. Ist das noch Freundschaft oder werde ich ausgenutzt? Thema heute Vormittag hier in eurem 1Live.

0: lebe.
1: Nein, wir leben im Hier und Jetzt. Apache 207 singt morgen in eurem 1 Live. Sehr schön, dass ihr dabei seid. Leute, bei Geld hört die Freundschaft auf? Fragezeichen. Wie gehen wir mit Freunden um? Und ich bin mir sicher, jeder hat diese Leute. Wie gehen wir mit Freunden um, die sich von uns so ein bisschen durchs Leben tragen lassen? Ihr zahlt das Taxi, ihr zahlt das Essen, auch wenn es in Anführungsstrichen nur der Döner ist oder sowas. Es summiert sich immer. Ihr zahlt die Drinks, ihr seid vielleicht auch der kostenlose Kippenautomat. Aber es kommt eben selten was zurück. Wie geht ihr mit Freunden um, die nur nehmen? Kommentiert mit über den Messenger in der 1Live-App. Eure Meinung will gehört werden. Ans Live-Hörer Karim, 22 aus Bonn, fängt hier an. Er macht nicht lange rum, hat er uns erzählt. Er spricht diese Freundschafts-Einbahnstraße, was die Finanzen angeht, direkt an.
2: Dann einfach ansprechen am besten. Ja, ich würde sagen, hey, guck mal, ich zahle schon oft das Essen. Wie wäre es, wenn du das mal einmal übernimmst und dann einfach aussprechen und gucken, was dann dein Gegenüber antwortet.
1: Ja, das ist eine nette Idee, aber auch tatsächlich umzusetzen, so im echten Leben, im Alltag. Ich kann mir schon vorstellen, dass diese direkte Konfrontation vielen vielleicht ein bisschen unangenehm ist. Wie gehen wir mit Freunden um, mit Leuten in unserem Umfeld, die gefühlt nur nehmen? Kommt dazu. Über den Messenger in der 1Live-App.

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1: Es ist 10:30 und es geht los mit der A1 Köln Richtung Dortmund zwischen Hagen-West und dem Westhofener Kreuz. 10 Minuten on top, 3 Kilometer Stau wegen Bergungsarbeiten. Dann geht's weiter mit der A3 von Oberhausen nach Köln zwischen Kreuz Oberhausen-West und Duisburg-Wedau, 3 Kilometer stockend. A3 Oberhausen Richtung Köln zwischen Mettmann und Solingen, 2 Kilometer Stau. Dann A44 Dortmund Richtung Kassel zwischen Soest-Ost und Erwitte-Anröchte, 3 Kilometer Stau. A45 Gießen Richtung Hagen zwischen Hagen-Süd und dem Westhofener Kreuz, da braucht ihr 10 Minuten länger, es stockt auf 4 Kilometern. A52 Mönchengladbach Richtung Düsseldorf zwischen Kreuz Neersen und Karst Nord, auch da 10 Minuten länger, 4 Kilometer Stau. Und das gleiche auf der A52 Essen Richtung Düsseldorf zwischen Essen-Rüttenscheid und Essen-Kettwig, auch da 10 Minuten länger einplanen, 4 Kilometer Stau.
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2: Einen zauberhaften Donnerstag. Gucken wir mal, was heute noch so passiert. Klopp kommt und macht alles neu. Bundestrainer Klopp stellt jetzt gerade in diesen Minuten den neuen Kader vor. Kimmich zum Beispiel, habe ich gerade gelesen, soll eine neue Rolle bekommen. Er soll ins Mittelfeld. Klopp sieht ihn nicht länger als Rechtsverteidiger. Mehr zu Klopps Aufstellung des neuen Kaders für die deutsche Fußballnationalmannschaft noch in dieser halben Stunde hier in eurem 1 Live.
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von Justin Bieber gerade gespielt. 1Live ist an eurer Seite. What else? 10:38. Wir bekommen sehr viele Nachrichten von euch über den Messenger in der 1Live-App. So ist das während einer Radiosendung. Darüber freue ich mich immer sehr. Dann bin ich ja nicht so allein und immer mit euch verbunden. Und die meisten von euch wünschen sich Songs. Aber das Leben ist halt kein Wunschkonzert, weißt du? Nina hat sich auch gemeldet. Bei ihr finde ich den Einstieg der Nachricht großartig. Und ich glaube, ganz, ganz viele von uns können sich damit ein bisschen identifizieren. Nina schreibt: Hey, hey, ich sitze im Büro und schlafe fast ein. Nina, was würden viele von uns dafür geben, jetzt einen Nappy zu machen? Aber wir müssen da gemeinsam durch. Ich wünschte, ich könnte euch so einen richtig starken, doppelten Espresso vorbeibringen oder einen Cappuccino. Aber ich habe Somber, Undressed.

0: Dankeschön, das war der Wachrüttler für viele von euch. Alice DJ, Better Off Alone, gerade gespielt. 10:45, ihr hört eins live. Leute, es passiert. Jetzt beginnt die Ära Jürgen Klopp so richtig beim Deutschen Fußballbund. Der neue Bundestrainer, unser Kloppo, hat gerade seinen ersten Kader für die kommenden Länderspiele nominiert und es sind offenbar sehr, sehr viele Spieler dabei. Einige Medien schreiben schon vom XXL-Kader. Eins live, Elvermann, Christian Gerdener ist da. Wie viele Leute sind denn da dabei?
1: Pass auf. 44. Boah. Also das gab's noch nie. Das sind zwei komplette Kader. Klopps Idee ist,
2: so viele Eindrücke wie möglich von den Spielern zu bekommen.
1: Ab Montag gibt es ja fast 3 Wochen Länderspiele, also 4-mal Nations League und da setzt Klopp auf Arbeitsteilung. Also es gibt einen Kader für die ersten beiden Spiele gegen die Niederlande und Griechenland und dann nochmal einen Kader für die Spiele gegen Serbien und nochmal gegen Griechenland. Sollen 2 ausgewogener Kader sein, sagt Klopp. Also es gibt kein A- oder B-Kader.
0: Ich gehe mal davon aus, Christian, Klopp wird vieles verändern im Vergleich zu seinem Vorgänger Julian Nagelsmann, oder?
1: Das auf jeden Fall. Also es ist jetzt ein bisschen Aufbruchstimmung, auch ziemlich wichtig, würde ich sagen. Dafür steht zum Beispiel ja einer wie Said El Mala, Außenstürmer vom 1. FC Köln. Den wollten viele Fans ja schon bei der WM sehen. Da wurde er aber nicht nominiert. Jetzt ist er zum Beispiel dabei. Auch wieder dabei ist Torwart Marc-André Ter Stegen. Der ist direkt mal Klopps neue Nummer 1 im Tor. War ja ewig verletzt, spielt jetzt bei Ajax Amsterdam und Klopp findet,
2: der macht da einen sehr, sehr guten Eindruck, einen sehr guten Job. Also er ist auch ein Fußballspieler, Torwart, das ist auch wichtig, aber zuallererst geht es mal darum, dass man Bälle hält und da finde ich ihn außergewöhnlich.
0: Ein fußballspielender Torwart, sehr schön.
1: Ja, viele alte Gesichter sind aber nicht mehr dabei, also aus dem Kader der Fußball-Weltmeisterschaft im Sommer fehlen jetzt 11 Spieler, also ein paar sind ja zurückgetreten, aber zum Beispiel Spieler wie Leroy Sané oder auch Torwart Oliver Baumann, der vor kurzem ja noch die Nummer 1 im Tor war, sind jetzt gar nicht mehr dabei.
0: Sind gar nicht mehr dabei. Was gibt es denn sonst noch so für Überraschungen? Also welche Überraschungskandidaten hat er für die Nationalelf präsentieren können?
1: Also schon einige. Klopp hat auch gerade gesagt,
2: wir haben ein paar Jungs dabei, die euch überraschen. Ist ja klar, verstehe ich total. Aber wir haben was in den Jungs. Wir sehen was in den Jungs. Wir sehen ganz viel Potenzial und wollen dabei sein bei der Entwicklung.
1: Es sind zum Beispiel gleich 4 Spieler von SC Freiburg im Kader. Okay. Also Namen Yannick Engelhardt, Philipp Treu, Max Rosenfelder und Derry Scherand. Hast du wahrscheinlich noch nicht so oft von gehört.
0: Nee.
1: Das sind einige von den 13 Spielern, die noch nie für die A-Nationalmannschaft nominiert waren. Und interessant ist zum Beispiel, dass mehr von Freiburg dabei sind als von Borussia Dortmund zum Beispiel. Mhm. Also es ist auf jeden Fall jetzt so, dass eine Klopp-Stärke ganz wichtig wird. Also es geht vor allem um das Auge für unterschätzte Fußballer, die zu Klopps Ideen passen. Mhm. Da hat Klopp ja in der Vergangenheit zum Beispiel bei Borussia Dortmund, ich sage nur Stichwort Kevin Großkreutz, Großes geleistet. Und ich glaube, der wird jetzt auch da einige Spieler in den nächsten Wochen aus dem Hut zaubern.
0: Christian Gerdener in 1 live. Klopp nominiert seinen ersten DFB-Kader und der scheint riesig zu sein.
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1: 11 Uhr ist es. Wir sind Sandra Walle
2: und Lisa Bertram. Der neue Fußball-Bundestrainer Jürgen Klopp stellt die Nationalmannschaft der Männer neu auf mit einem XXL-Kader.
3: Wir haben nicht geguckt, was wir nicht haben, sondern wir haben geguckt, was haben wir und haben ganz viele Fußballtalente gefunden.
2: Und viel Talent heißt, insgesamt stehen 44 Spieler auf der Liste.
1: Beim Kader-Reveal eben haben sich einige Gerüchte aus den letzten Tagen bestätigt. Zum Beispiel ist für Dennis Undav und Leroy Sané kein Platz mehr. Said Elmala vom 1. FC Köln ist dabei.
2: Und es gibt viele neue Gesichter, wie Felix Keidel, der erst vor kurzem mit Elversberg in die Bundesliga aufgestiegen ist.
1: An ein paar Spekulationen war nichts dran. Nick Woltemade bleibt im Kader. Kapitän ist weiter Joshua Kimmich. Und neben ihm sind noch 15 Spieler von der letzten WM dabei, wie Jamal Musiala und Kai Havertz.
2: Um die 44 Spieler auch alle unterzukriegen, plant Klopp eine Art Jobsharing. Es gibt zwei Kader und bei den nächsten Nations League Spielen wird nach der zweiten Partie gewechselt.
1: Seit Anfang des Jahres gilt in Restaurants eine geringere Mehrwertsteuer. Eine Untersuchung von der Gewerkschaft NGG zeigt aber jetzt, Essen gehen ist dadurch nicht günstiger geworden.
2: Bei 9 von 10 Gerichten sind die Preise demnach gleich geblieben. Viele Gastronomen hatten schon gesagt, dass sie nicht günstiger werden können, weil sie inzwischen auch mehr für Personal und Energie zahlen.
1: Die Entwicklerfirma von ChatGPT hat neue Zwischenfälle mit der KI öffentlich gemacht. Zum Beispiel geht es darum, dass ein KI-Modell schummelt, um eine Aufgabe zu erfüllen.
2: Sie hat selbst erstellte Dateien hochgeladen und die nachher als Quelle bei der Antwort angegeben. Vor kurzem hatte die KI von OpenAI eine andere Firma gehackt.
1: Belgien hat gerade Probleme mit Pommes. Belgische Fritten sind ja eigentlich beliebt, weil sie vergleichsweise lang und dick sind. Wegen der Dürre ist das jetzt aber anders.
2: Warum, sagt Nancy, die Kartoffeln anbaut und verkauft?
4: Es gibt schon viele kleine Kartoffeln und aus so einer Kartoffel entstehen natürlich kürzere Fritten und das ist für die Imbissbudenbetreiber ein Nachteil.
2: Weil die Ernte insgesamt schlechter ausgefallen ist, könnten belgische Fritten auch teurer werden.
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1: Das bringt eine Mischung aus Sonne und Wolken. Gegen Abend werden die Wolken dichter und dann kann es auch Schauer geben. Und dazu in Attendorn und Remscheid heute 17 Grad, in Castrop-Rauxel 19 und in Krefeld und Aachen bis 20 Grad.
2: Am Samstag geht's ähnlich weiter, auch dann sind Schauer möglich bei 15 bis 23 Grad. Am Sonntag gibt's kaum noch Regen.
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1: Und wir starten mit der A1 von Köln nach Dortmund zwischen Hagen-West und dem Westhofener Kreuz. 10 Minuten plus, 3 Kilometer Stau gibt's da wegen Bergungsarbeiten. Dann die A3 von Köln nach Oberhausen zwischen Duisburg-Wedau und Oberhausen-Lierich, da stockt's auf 3 Kilometern. A44 Dortmund Richtung Kassel zwischen Soest-Ost und Erwitte-Anröchte, 10 Minuten on top, 3 Kilometer Stau. A45 Gießen Richtung Hagen zwischen Hagen-Süd und dem Westhofener Kreuz, da braucht ihr 10 Minuten länger, 4 Kilometer stockend. Und dann noch die A45 jetzt Hagen Richtung Gießen zwischen Ehringshausen und dem Wetzlarer Kreuz. Da stockt es auf 3 Kilometern.
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5: Hallo, buongiorno zusammen. Die Frau mit den ganz, ganz vielen Persönlichkeiten ist heute bei mir zu Gast. Endlich bin ich nicht alleine. Tölin Sesgin aus Berlin, auch bekannt aus dem Netz als Conny from the Block. Ich bin Fan, aber schon seit Jahren Deutschlands bekannteste Beamtin, die im Netz Hunderttausende mit ihren Parodien begeistert. Sie ist jetzt gleich hier in 1 live. Aber was ist sie denn jetzt? Buchautorin, 2 Bücher hat sie geschrieben. Ist sie Produzentin, Schauspielerin? Eines ihrer Bücher, das erste nämlich, kommt im Oktober als ZDF-Serie raus. Tölin, wohin willst du eigentlich im Leben? Was ist deine Mission?
6: Oh, das ist eine richtig gute Frage. Wohin will ich eigentlich? Ich möchte
5: total
6: eigentlich,
5: intellektuell. Ich wollte hier so ein bisschen Arte-Vibes mit reinbringen. Also.
6: Wirklich? Ich dachte, wir sind bei 1 live. Ich dachte, ihr seid locker, Mensch. Nein, also wohin will ich? Ja, ich möchte eigentlich wirklich, dass das, was ich mache, mir weiterhin Spaß

0: Und dass Menschen weiterhin meinem Blick folgen, und zwar alles, was man in Deutschland so sieht oder auf der Welt sieht, irgendwie erstmal liebevoll zu betrachten und auch das, was man nicht so gut findet, versuchen zu durchschauen, warum jemand so ist, wie er oder sie ist und wie jemand so geworden ist. Und es würde mir einfach unfassbar viel bedeuten, wenn Menschen einfach weiterhin durch meine Brille versuchen, die Welt und die Menschen zu sehen. Und es würde mir eigentlich schon reichen und dann vielleicht irgendwann einen Kinofilm oder was. Das sage ich nicht nein.
1: Aber vor der großen Leinwand ist sie erstmal hier zu Gast. Conny from the Block, also Tülin Sezgin aus Berlin. Ihr lernt sie gleich kennen und erfahrt mehr über sie in den nächsten 30 Minuten hier in 1Live.

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2: Hallöchen, 1Live hat heute Besuch. Ich freue mich sehr von Tülin Seskin aus Berlin. Das Netz kennt sie als Conny from the Block.
3: Kevin, du sollst ja aus dem Pool kommen.
4: Ich habe ihm so einen Box gegeben in seine Fresse. Er ist durch den ganzen Raum geflogen, ich schwöre.
5: Digga, was für ein Schrottspiel, was für ein Müllspiel. Sag mal, wer lässt Kerem spielen?
3: Du sollst ja nicht die Leute da, also wirklich.
6: Na also, sie sprechen aber gut Deutsch, dafür, dass sie aus der Türkei sind.
2: Ich habe jetzt um 22:45 Feierabend war. Tülin hat als Beamtin, also als echte Beamtin gearbeitet in einer Behörde in Berlin. Und irgendwann hat sie damit angefangen, gewisse Charaktere aus dieser Behörde im Netz zu parodieren. Haben wir gerade eben gehört. Jetzt hat sich das entwickelt zu so einem Imperium. Am Anfang wusste auch niemand, wer dahinter steckt, weil Tülin Filter über ihr Gesicht in diesen Videos gelegt hat. Fakt ist, Hunderttausende fanden sie extrem witzig. Mittlerweile hat sie 2 Bücher geschrieben. Und im Oktober gibt es eine neue Serie in der Mediathek vom ZDF. 9to5, das Amt. Tülin, wie haben die Kollegen im Amt damals reagiert auf diese Figuren? Also wurde das geduldet oder haben sie gesagt, Frau Seskin, jetzt ist ja mal gut mit dem Comedy-Club?
7: Also es wurde nicht nur geduldet, es wurde sogar gefeiert, weil ich natürlich aus den eigenen Reihen herausgetreten bin, so als Beamtin, und wir haben uns gemeinsam über uns lustig gemacht und gar nicht unbedingt nur über die Mitarbeiterinnen und Mitarbeiter, sondern eher über dieses System, über dieses verkorkste System, worunter ja nicht nur Bürgerinnen und Bürger leiden, sondern auch gerade die Beschäftigten im öffentlichen Dienst.
2: Ja.
7: Und deswegen wurde das wirklich sehr unterstützt und wird auch immer noch. Ich habe immer noch sehr viel Kontakt zu vielen Kolleginnen von früher.
2: Mhm. Aber heute bist du raus aus dem Beamten-Game.
7: Ich bin richtig raus. Seit 23 habe ich mich entlassen lassen aus dem Beamtenstatus auf Lebenszeit für Instagram. Muss man sich auch nochmal auf der Zunge zergehen lassen, dass ich das gemacht habe.
2: Aber es hat sich gelohnt, glaube ich, weil ihr erstes Buch kommt demnächst, wie gesagt, als Serie raus. Ihr zweites Buch ist da, Almanji-Mädchen. Übersetzt aus dem Türkischen heißt das quasi Deutschländerin. Es geht um die Zerrissenheit zwischen den Kulturen. Bist du jetzt Deutsche? Bist du jetzt Türke? Bevor wir über das Buch gleich reden noch, wie war das für dich, eine eigene Serie mitproduzieren zu dürfen, dich da auch selber zu spielen bzw. dabei zu sein als Schauspielerin?
7: Also es war erstmal total crazy, dass diese ganzen Figuren, die ich auf meinem Profil seit Jahren schon spiele, dass die echt geworden sind. Ne? Dass also echte SchauspielerInnen gekommen sind und die besetzt haben. Und es wurde ja mein Buch verfilmt, mein erstes Buch. Da bin ich nicht zuständig, Mausi, wie heißt das? Und es war wirklich ganz, ganz toll. Ich muss echt sagen, die Serie hat es auch geschafft, diesen Amtsmuff, diesen Amtsschimmel so gut rüberzubringen, dass man das Amt am Ende hasst. So wie man es eh schon getan hat, aber auch ein bisschen liebt und da Bock hat, irgendwie einen Kaffee zu trinken mit denen.
2: Ja.
7: Und die Serie wird ab dem 2. Oktober im Streaming-Portal des 2. deutschen Fernsehs zu sehen sein.
2: Sehr schön. Wir reden gleich weiter über ihr neues Buch, Almanji-Mädchen. Und natürlich geht es auch nochmal um die Leute, die sie so im Netz parodiert. Gibt es diese Menschen wirklich? Was sagen die dazu? Conny from the Block zu Gast in 1Live. Nach 2 Songs sprechen wir weiter.
8: Oh.

0: Ich stelle mir gerade vor, wie die Figuren von Conny from the Block, so Gisela, Doris oder die Petra, wie sie zu diesem Song das Leben fühlen, irgendwo in einer Berliner Behörde. Leute, 1Live ist bei euch. Conny from the Block kickt hunderttausende Menschen im Netz mit ihren Parodien, vor allem aus dem Behördenalltag. Sie war ja, hat sie gerade erzählt, bis 2023 selber Beamtin zu 100%. Dahinter steckt Tülin Sezgin aus Berlin.
1: Na also, sie sprechen aber gut Deutsch, dafür, dass sie aus der Türkei sind.
0: Tülin, gibt es diese Leute, die du da parodierst, eigentlich wirklich? Gibt es diese Figuren?
2: Also Gisela könnte eventuell in Berlin-Neukölln rumlaufen.
0: Aha.
2: Gisela ist aber ein Mann.
0: Ah.
2: Und Gisela ist ein Mann, genau, ein Mann. Und er liebt auch Gisela, muss ich dazu sagen. Ne? Also er weiß, dass ich mich nicht lustig mache. Aber es ist tatsächlich ein Querschnitt von all den unterschiedlichsten Menschen, die ich in meinem Leben und in meiner beruflichen Laufbahn so getroffen habe. Ich war ja nicht immer Beamtin. Ich habe früher in der Hotellerie gearbeitet.
0: Du warst Flugbegleiterin, habe ich gelesen.
2: Auch das noch, das war ich auch. Bei einer sehr tollen Airline, wo es immer Schokoherzen gab. Grüße gehen raus, sie existieren nicht mehr.
0: Ja.
2: Und genau, und da habe ich natürlich ganz viele Menschen getroffen. Und das ist wirklich der Zusammenschnitt, der Querschnitt von all diesen Menschen. Und ich glaube, so eine Doris könnte auch irgendwo in der Arztpraxis arbeiten am Empfang. Oder die Gisela könnte beim Bäcker stehen. Und sie könnten auch, glaube ich, in ganz Deutschland überall sein. Deswegen kommen sie auch, glaube ich, so gut an. Aber sie existieren so in echt, so ganz nicht, nein.
0: Jetzt gibt es ja ein neues, zweites Buch von Tülin, seit ein paar Wochen draußen, Almanji-Mädchen. Geboren und aufgewachsen ist sie in Deutschland. Aber wie viel Türkin steckt dann doch in ihr? Das sind so Fragen, mit denen sie sich immer wieder konfrontieren lassen muss. Wie ist es denn, mit beiden Kulturen auch groß zu werden? Das ist grob angerissen so das Thema. Wer sollte dieses Buch lesen?
2: Also es sollte ganz Deutschland lesen, ohne dass ich jetzt unbedingt Werbung dafür machen will, dass es alle kaufen sollen, aber es sollte ganz Deutschland lesen. Es sollten natürlich Menschen mit Migrationshintergrund, die sich da gesehen fühlen, lesen, aber insbesondere Menschen, die keinen Migrationshintergrund in Deutschland haben und die sich fragen, wie ist denn die Lebensrealität von der einen Kollegin Nurdan, mit der ich seit 20 Jahren zusammenarbeite, oder was ist denn mit diesem, der Typ, der den Döner da die ganze Zeit schneidet, was hat denn der so erlebt in diesem Land und warum spricht denn seine Frau immer noch nicht so gut Deutsch vielleicht? Und ich denke, um mehr aufeinander zuzugehen, sollten es beide Seiten lesen.
0: Tülin Sezgin zu Gast in 1Live. Im Oktober kommt ihre neue Serie raus in der ZDF-Mediathek 9to5, das Amt. Und für alle, die lieber lesen, ihr neues Buch heißt Almanji-Mädchen. Conny from the Block war zu Gast hier in eurem 1Live.
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1: Um 11:30. Es geht los mit der A1 Köln Richtung Dortmund. Zwischen Hagen-West und dem Westhofener Kreuz. 10 Minuten braucht ihr da länger. 3 Kilometer Stau wegen Bergungsarbeiten. Dann die A3 Oberhausen Richtung Köln. Zwischen Kreuz-Hilden und Leverkusen-Opladen. Da gibt es gerade 3 Kilometer Stau. Das gleiche auf der A4 Aachen Richtung Köln. Zwischen Fettschau und Kreuz-Aachen. 10 Minuten länger. 3 Kilometer Stau. A45 Hagen Richtung Dortmund. Zwischen Kreuzhagen und dem Westhofener Kreuz. Da stockt es gerade auf 4 Kilometern. Und dann noch die A52 Essen Richtung Düsseldorf. Zwischen Essen-Rüttenscheid und Breitscheid. 10 Minuten länger auch da. 4 Kilometer Stau gibt's nach einem Unfall.
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2: Uns allen einen wunderschönen Donnerstag. Taylor Swift kommt jetzt vorbei. I knew it, I knew it.

0: Ladies and Gentlemen, ihr hört 1 live, 11:37, Macklemore, Ryan Lewis, Can't Hold Us, lief hier gerade eben. Eine Freundin von mir, die hat mich immer vollgeheult, wie doof sie das von mir findet, dass ich ein Auto habe. Ach Philipp, in einer Großstadt braucht man das doch gar nicht. Denk an die Umwelt, denk an den Platz, bla bla bla, alles verstanden. So, gleichzeitig war sie aber auch immer die Erste, die gefragt hat, ob ich mal eben mit zum Möbelschweden mit ihr fahren könnte, weil ich habe ja ein Auto und wie soll sie es sonst transportieren? Ey, wir reden heute Vormittag hier in 1 live über Freunde, über Leute in unserem Leben, die einen gerne ein bisschen ausnutzen vielleicht, versteckt unter dem freundschaftlichen Mantel. Wie bremsen wir diese Menschen aus? Wie sagen wir ihnen das? Seid ihr betroffen oder nehmt ihr vielleicht selber mehr, als ihr investiert? Das macht man ja auch vielleicht gar nicht mit böser Absicht, aber es passiert dann irgendwie so und später merkt man ja, warte mal, hoppala. Den ganzen Urlaub über musste die andere Person Auto fahren und hat den Sprit bezahlt und so. Zum Beispiel diskutiert mit über den Messenger in der 1Live-App. Ein Ding ist ja auch, wenn in einer Freundschaft einer immer, wie gerade angerissen, mehr blechen muss, weil die anderen das Portemonnaie einfach nicht rausholen.
1: Ich bin der Mensch, der sich eher zurückzieht. Also ich würde das niemals ansprechen. Auch wenn mich das sehr bedrückt, aber ich bin so ein Mensch, der... Also ich habe schon dann Erwartungen, dass die Leute auf mich zurückkommen und würde das dann nie ansprechen. Aber dann würde ich trotzdem das der Person sehr übel nehmen. Also vielleicht einmal so eine Distanz einlegen, damit die Person das irgendwie versteht. Dass mich das schon nervt.
0: Ja, ist ja dann auch schade, da deshalb so auszuparken. Vielleicht, ich glaube ja daran, dass sie das nicht merken, die mehr nehmen. Einbahnstraße in der Freundschaft. Was machen wir mit Leuten, die mehr nehmen, als sie geben? Sprechen wir es an? Sind es vielleicht die falschen Leute? Jetzt mitkommentieren und diskutieren über den Messenger bei uns in der 1Live-App. Kostet nix. Aus den Niederlanden habe ich jetzt freundschaftlich eingeflogen für euch Oliver Heldens. Lady, hear me tonight. Lady.

Wie, zwei Punkte? Ich habe zwei Punkte in Flensburg bekommen. Hilfe, ich höre doch nur eins live. Ab 8 Punkten geht der Führerschein baden. Zwei Punkte heißt der neue Song von Paula Hartmann. Gerade eben gespielt, neu für den Sektor in 1 live. Ich wünsche euch allen einen punktefreien Donnerstag. Jetzt Maroon 5.

0: Nimm mein Herz und brich es nicht in Teile, singt hier Mai Smith in Stargazing, aber manchmal kommt dann doch alles ein bisschen anders. Vor den 1Live-Infos um 12 gibt's einen Song für alle, die sich getrennt haben, jetzt solo weitermachen und aber auch so richtig happy darüber sind, erleichtert. Diesen Track brauchen wir. Jojo, Leave, Get Out. Der Track des Tages schon jetzt, finde ich. Alles hier in 1Live.
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1: 12 Uhr ist es. Wir sind Sandra Wahle
2: und Lukas Rosendahl. Eigentlich wollte die Regierung uns mit dieser Idee gönnen. In Restaurants gilt seit Anfang des Jahres eine geringere Mehrwertsteuer und dadurch sollte auch Essen gehen günstiger werden. Jetzt zeigt eine neue Untersuchung, dass das nicht geklappt hat.
1: Im Auftrag der Gastro-Gewerkschaft haben sich Experten mal angeguckt, wie sich die Preise in Restaurants seit der Steuersenkung verändert haben. Bei 9 von 10 untersuchten Gerichten sind die Preise gleich geblieben und im Schnitt haben sich die Preise sogar um 0,5% erhöht.
2: Leute aus der Gastro sagen, dass sie die geringere Steuer vor allem genutzt haben, um gestiegene Kosten im Betrieb auszugleichen. Lebensmittel, Getränke und Personal zum Beispiel sind auch für die Restaurants selbst teurer geworden.
1: Aber auch für den Staat ist die Mehrwertsteuersenkung in der Gastro richtig teuer. Dem gehen dadurch rund 3,6 Milliarden Euro pro Jahr verloren.
2: Und es geht weiter mit hohen Kosten. Die Spritpreise gehen weiter nach oben. Und jetzt ist auch der Liter Diesel so teuer wie noch nie. Das nervt auch Mina aus Lettmate.
3: Ich probiere gerade genau pünktlich kurz vor 12 Uhr zu tanken. Und ich merke das auch bei vielen meiner Freunde, die jetzt auch statt 25 Minuten mit dem Auto lieber 2 Stunden mit dem Zug fahren, damit sie einfach diese Tankpreise nicht mehr bezahlen müssen.
1: Die Bundesregierung hat schon angekündigt, dass sie was gegen die hohen Preise tun will. Was genau ist aber noch offen? Zum Beispiel gibt es den Vorschlag, auch da die Mehrwertsteuer auf Sprit zu senken von 19% auf 7%.
2: Der Bundesgerichtshof hat heute über einen bestimmten Orangeton entschieden. Den wollte die Baumarktkette Obi für sich alleine haben und hat deshalb geklagt.
1: Der BGH sagt aber, dass Kunden diesen Farbton nicht nur mit Obi verbinden. Deshalb dürfen 2 andere Baumärkte die Farbe auch weiter nutzen.
2: In der Fußballnationalmannschaft der Männer gibt es einige neue Gesichter. Zu den Überraschungen zählen zum Beispiel Mika Bauer und Celtic Glasgow und der Augsburger Hennes Behrens.
1: Klopp hat insgesamt 44 Spieler aufgestellt, die erstmal in der Nations League spielen sollen.
4: Dass wir die nächsten 4 Spiele gewinnen, das kann ich natürlich nicht versprechen. Ich bin schon ganz happy, man könnte uns ansehen, dass wir es wirklich wollen.
1: Aus dem alten WM-Kader ist unter anderem Nico Schlotterbeck dabei und Kapitän bleibt Joshua Kimmich.
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2: Den Tag über gibt es einen Mix aus vielen Wolken, hin und wieder auch mal Sonne. Gegen Abend kann es dann wieder Schauer geben. Dazu diese Temperaturen. Bielefeld und Dortmund kommen auf 18 Grad. Neuss und Heinsberg schaffen 20. Königswinter kommt auf 21 Grad.
1: Zum Wochenende hin ändert sich an den Temperaturen kaum was und es bleibt wechselhaft.
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2: Da geht's los mit der A4. Aachen Richtung Köln zwischen Fettschau und Kreuz Aachen. Eine Viertelstunde braucht da länger 4 Kilometer Stau. Dann die A33 Brilon Richtung Bielefeld zwischen Schloss Holte-Stukenbrock und Kreuz Bielefeld. 3 Kilometer Stau gerade. Dann die A45 Hagen Richtung Dortmund zwischen Kreuz Hagen und Westhofener Kreuz. 4 Kilometer stockend. Und zum Schluss die A52 Essen Richtung Düsseldorf zwischen Essen-Rüttenscheid und Breitscheid. 10 Minuten braucht da länger 4 Kilometer Stau.
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5: Die Mittagspause ist hiermit eröffnet.
6: Wir haben gerade eben gehört in den Infos, wie teuer Essen gehen ist, beziehungsweise geblieben ist, sogar noch ein paar Prozentpunkte teurer. Aber ich hoffe, ihr habt bei euch irgendwo einen richtig guten Mittagstisch in der Ecke. Gut und günstig.
5: Lasst es euch schmecken.

0: Just Mild, Musik von Bruno Mars, eben hier gespielt in eurem 1 Live. 13 Minuten nach 12. Was verdient eigentlich so ein Macklemore mit paar Gigs, mit paar Konzerten? So durch die Blume erfahren wir das jetzt als nächstes. Macklemore war ja eigentlich als Support-Act geplant bei einem Ed Sheeran-Konzert. Davor hatte er sich politisch geäußert.
1: I said free Palestine.
0: So, das hat er gesagt und anschließend ist er von den Konzertveranstaltern rausgeschmissen worden. Bringer Becker ist da aus dem 1Live-Pop-Team.
2: Ja.
0: Dieses ganze Thema geht jetzt in die nächste Runde. Ed Sheeran und Macklemore sagen, wir wollen spenden.
2: Genau, Macklemore hat geschrieben, es geht hier gar nicht um Konzerte oder Touren, es geht um Menschen, die Hilfe brauchen. Darum spendet er jetzt die Gage, die er für die Auftritte bei Ed Sheerans Tour bekommen hat. $1 Million.
0: Wahnsinn.
2: Geht an 6 verschiedene Hilfsorganisationen, die sich für Menschen in Palästina einsetzen.
0: $1 Million.
2: Ja.
0: Ed Sheeran hat sich diesem Gedanken zu spenden angeschlossen.
2: Also der soll schon vorher sogar gespendet haben, nämlich $2 Million. Und er soll den Milliardär und Investor Robert Kraft überredet haben, auch 2 Millionen zu spenden.
0: Hilf uns doch mal ganz kurz, wer ist Robert Kraft?
2: Das ist der Mann, der Macklemore rausgeworfen hat.
0: Ah.
2: Ihm gehört nämlich ein ganz großes Stadion in den USA und er hat Ed Sheeran gedroht, die Konzerte da abzusagen, wenn sich Macklemore nochmal politisch auf der Bühne äußert.
0: Okay, das heißt, dieser Robert steckt dahinter.
2: Genau.
0: Okay, und warum hat er jetzt dann doch gespendet?
2: Also, weil Ed Sheeran ihn überredet hat. Ach. Und Kraft sagt, dass das natürlich alles ein Missverständnis ist und er hätte das auch alles gar nicht so gemeint.
0: Naja, Hauptsache
2: naja.
0: Das Ergebnis stimmt am Ende des Tages und es
2: ja.
0: wird an die Menschen gespendet, die Hilfe brauchen.
2: Genau.
0: Dazu war das Bringer Becker aus dem 1Live-Pop-Team.

ein schöner Song in 1 Live. Samba, My Body Isn't Ready. Ein Live-Hörer Nolan aus Köln meldet sich und schreibt, wenn eine Freundschaft tatsächlich so einseitig aufgebaut ist, dass die eine Seite deutlich mehr nimmt als die andere, dann sollte man natürlich in einem vernünftigen Rahmen darüber sprechen. Vielleicht nimmt die andere Seite es ja gar nicht so wahr und checkt das alles nicht. Falls sie es doch weiß, wird es ja dann relativ leicht für Fairness zu argumentieren, schreibt Nolan. Darüber reden wir bei mir in 1 Live. Einseitige Freundschaft, wisst ihr, wenn die eine Seite nur nimmt und kaum was zurückkommt. Habt ihr auch so Leute um euch rum in eurem Umfeld, vielleicht auch Kollegen, die euch dann immer mehr Arbeit irgendwie zustecken und euch machen lassen. Und dann, das ist besonders perfide, das dann als gemeinsames Projekt verkaufen vom Chef. Ja, das haben wir zusammen so auf die Beine gestellt. Ihr zahlt immer das Taxi, immer auch vielleicht die Kleinigkeit beim Essen, auch jetzt in der Mittagspause. Kannst du mal, ich habe mein Portemonnaie nicht dabei und. Warum lassen wir das mit uns machen? Meinungen, Kommentare, Analysen, gerne jetzt ins Studio. Kommt dazu, meldet euch über den Messenger in der 1Live-App, könnt ihr mich ganz entspannt antickern, auch eine Sprachnachricht gerne reinschicken. Passend dazu hören wir jetzt

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5: Es ist 12:30 und es gibt nur noch eine Meldung von der A52 Essen Richtung Düsseldorf. Zwischen Essen-Kettwig und Breitscheid braucht ihr gerade 10 Minuten länger. Es stockt da auf 5 Kilometern.
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6: Hi zusammen, guten Donnerstag. Hoffe, es geht uns allen gut. Warte mal, warum hört ihr mich denn jetzt gerade? Solltet ihr nicht an der Schule sein? Wie? Ihr seid schon gegangen, weil die letzten Stunden nur Musik und Kunst waren. Bitte? Im 1Live-Sektor gibt es immer mehr Schulschwänzer und Schulschwänzerinnen. 2025 im Vergleich zum Vorjahr 25% mehr. Das sind Zahlen von NRW-Bezirksregierungen. Ganz zufällig kommt jetzt ein 1Live

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0: 1 Live ist an eurer Seite. Hier bin ich, Philipp Isterewitsch. Wir sind in Krefeld dabei, Hamm oder auch in Nettersheim. Wir fliegen durch den Donnerstag. 12:39, das gerade eben war neue Musik, neu für den Sektor klargemacht. Kamrat, Love Sober. Das heißt, lieber Kamrat, daten wir ohne Weinchen und mehr oder wie sieht die Kiste aus?
1: Menschen nüchtern kennenlernen ist doch manchmal besser als Menschen betrunken kennenlernen. Ich bin Fan von so ein, zwei Getränken, also dass man einfach so ein bisschen auflockert, weil ich habe das Gefühl, dann ist man manchmal mehr, wie man ist in so einem Date, weil man halt einfach nicht so verkrampft ist. Aber ich sag mal jetzt so nach um 5 Uhr morgens jemanden kennenlernen nach dem Club und zu glauben, das ist jetzt der Core der Person, das ist vielleicht nicht ganz so gut. Also auch da, lauf sober, also verlieb dich lieber nüchtern.
0: Wir haben noch mehr mit Kamrat gesprochen im 1 Live-Interview. Was macht das mit ihm jetzt als, er ist ja ein etablierter Künstler mittlerweile. Wir haben ihn kennengelernt als Newcomer und ihn auch von Anfang an gespielt. Er ist ja auch einer von uns aus dem Sektor. Was macht das heute mit ihm, wenn jetzt jemand sagt, oh nee, Kamrat, ertrage ich nicht mehr. Pack ich nicht.
1: Weil ich hatte auch am Anfang Angst. Oh Gott, wenn es ein Song kommt, den Leute nicht so mögen, dann gehen die alle weg. Und das ist ja Quatsch, weil du löschst ja nicht alle anderen Songs von dir und das ist der einzige, der noch da ist. Sondern dann hören Leute halt Song X und beim nächsten Mal den anderen und vielleicht bekommst du mehr Leute dazu, die sagen, ey, den anderen fand ich gar nicht so gut. Und Geschmack ist halt nicht vorhersehbar und auch völlig in Ordnung, dass der unterschiedlich ist bei Menschen.
0: Kamrat, immer ins Live-Interview über das Daten im nüchternen Zustand und den Umgang mit Kritik, mit auch mal negativem Feedback, gerade eben hier gehört. Crystal hören wir jetzt, The Days im Remix von Notion.

0: Shakira und Burna Boy verlängern den Sommer mit diesem offiziellen Sommersong 2026. Haben wir nicht vergessen. Die Die, gerade eben gespielt. Ihr hört 1 live, die Infos kommen gleich um 1. Und da geht's unter anderem um teure Restaurantbesuche, beziehungsweise Restaurantbesuche, die nicht günstiger geworden sind. Eigentlich wurde ja die Mehrwertsteuer ein bisschen abgesenkt auf 7%, damit wir auch günstiger essen gehen können. Aber kommt dieser gesenkte Mehrwertsteuersatz dann auch wirklich an? Habt ihr das Gefühl, ihr zahlt ein bisschen weniger, wenn ihr mal auswärts essen seid? Ich frag mal mein Portemonnaie und das kennt nur eine Antwort. Ich bin leer. Man hat sich damit beschäftigt und sich das mal genauer angeguckt. Das ist gleich ein Thema, wie gesagt, in den Infos. Davor Justin Bieber zusammen mit Nicki Minaj, Beauty and a Beat. Alles hier in eurem 1 live am Donnerstag.
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0: häufig auch Überschwemmungen.
1: Das alles ist aber wohl auch laut dem Ruder-Weltverband kein Problem. Die Behörden sagen, dass Krokodile und andere gefährliche Tiere für Olympia aus dem Fluss entfernt werden sollen. Wie genau das dann funktionieren soll, ist aber unklar.
0: Die Europäische Union will eine Art Mitgliedschaft light für ein Land, das tausende Kilometer von uns weg ist, Kanada.
1: Heißt, die EU und Kanada wollen enger zusammenarbeiten als bisher. Premierminister Carney hat heute gesagt, dass er sich auch vorstellen kann, dass Erasmus in Kanada geht. Damit würde Studieren und Arbeiten für junge Menschen einfacher werden.
0: Seit Anfang des Jahres gilt in Restaurants eine geringere Mehrwertsteuer. Eine Untersuchung von der Gewerkschaft NGG zeigt aber jetzt, Essen gehen ist dadurch nicht günstiger geworden.
1: Bei 9 von 10 Gerichten sind die Preise demnach gleich geblieben. Viele Gastronomen hatten schon gesagt, dass sie nicht günstiger werden können, weil sie inzwischen auch mehr für Personal und für Energie zahlen.
0: Eins der höchsten deutschen Gerichte hat heute eine Entscheidung zu WGs gefällt. Es geht darum, welche Zimmer bei Ermittlungen untersucht werden dürfen.
1: Hintergrund ist ein Vorfall in Nürnberg. Da wurde gegen einen Mann ermittelt. In seiner WG wurden aber auch die Zimmer der Mitbewohner durchsucht. Einer davon hatte geklagt und jetzt Recht bekommen. Die Durchsuchungen bei ihnen waren nicht okay.
0: Forschende von der NASA haben einen sehr seltenen Fund gemacht. Sie haben einen neuen Krater auf dem Mond entdeckt. Der größte, der jemals im Sonnensystem gefunden wurde.
1: Da soll ein Komet oder ein Asteroid eingeschlagen sein, der so groß wie ein mehrstöckiges Wohnhaus war. Die Forschenden wollen dadurch mehr über den Mond lernen, auch weil in 2 Jahren wieder Astronauten da landen sollen.
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0: Das bringt eine Mischung aus Sonne und Wolken. Gegen Abend werden die Wolken dann dichter, dann kann es auch mal Schauer geben. Dazu werden es in Ibbenbüren und Nürnberg 18 Grad, Paderborn kommt auf 19, Dienstlaken und Bergheim schaffen 20 Grad.
1: Morgen geht es dann ähnlich weiter. Auch dann sind Schauer möglich bei 15 bis 23 Grad und am Samstag gibt es dann kaum noch Regen.
0: Mit 2 Meldungen geht los mit der A3 Köln Richtung Oberhausen. Zwischen Duisburg-Wedau und Oberhausen-Lierich 10 Minuten on top, 5 Kilometer stockend. Und zum Schluss die A52 Essen Richtung Düsseldorf. Zwischen Essen-Kettwig und Breitscheid 3 Kilometer stockend.
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3: Hallo zusammen. Er hat eine Mission. Er soll ein wichtiges Paket so schnell es geht von A nach B bringen. Und drumherum passiert natürlich noch ganz, ganz viel im neuen Film Runner. Für wen ist das was? Lohnt sich ein Kinodate? Oder bleiben wir zu Hause? Antworten nach 3 Songs von unserem Kinomann Marcel Emmel hier in 1 Live. Benson Boone kommt jetzt.

0: Ja Mensch, und irgendwann ist man dann oben angekommen auf dem Kilimanjaro. Musik von Summer Jam und Billa Joe. Gerade gespielt hier in eurem 1 Live. So, Statham-Fans, aufgepasst. Es klingt nämlich so, als ob es ab heute eine Art neuen Transporter gibt im Kino.
1: Ein Privatjet mit einer hochempfindlichen medizinischen Lieferung. Sollte echt easy werden, Hack.
0: 1 Live-Kinomann Marcel Emmel ist da. Es muss etwas transportiert werden. Mhm. Das habe ich gerade eben schon angerissen. Der Film heißt aber Runner. Macht ja. Die Person das dann zu Fuß, den Transport, oder wie ist das?
2: Nee, Runner ist tatsächlich einfach die Bezeichnung für eben diesen Überbringer. Das ist in diesem Fall ein Ex-Soldat, der ohne Scheiß eine Spenderleber zu einem todkranken Mädchen bringen soll und muss.
0: Also noch dramatischer hätten sie es nicht machen können, oder?
2: Also da war wirklich nicht mehr viel drin. Und jetzt gibt es auch noch Owen Wilson, der in diesem Film mitspielt. Der spielt diesen Typen, der diese Spenderleber in so einem Kühlkoffer hat. Und Alan Ritchson aus Reacher, der ist eben dieser knallharte Fahrer.
3: Okay, das steht auf dem Plan.
4: Es geht um ein sehr krankes, kleines Mädchen. Du lieferst ihr eine neue Leber. Wenn sie die heute nicht bekommt, dann wird sie sterben.
2: So, das ist natürlich ein Duo, das null zusammenpasst. Und darüber kommt jetzt in diese Story, von der ich gerade gesprochen habe, sogar auch noch einiges an Comedy rein. Wow. Ansonsten ist das wirklich ein pures Actionbrett.
0: Wieso? Nimm uns doch mal mit. Was passiert denn während dieser Fahrt?
2: Ja, es gibt dann halt auch noch so ein paar Kartell-Heinis, so Kriminelle, die exakt diese eine seltene Spenderleber auch noch haben wollen.
0: Auch das noch.
5: Ich hätte eine Frage. Wie viel ist so ein Ding auf dem Schwarzmarkt wert?
6: Ist quasi unbezahlbar.
5: Das Paket sichern.
6: Was?
2: Ja, ein absolut wilder Plot, absoluter Actionkäse, aber der funktioniert erstaunlich gut, weil er einfach so sauber gemacht ist und das ist schon unterhaltsam.
0: Also am Ende, wir merken, wohin die Reise geht, schon so ein bisschen wie bei Transporter, oder? Und Jason Statham, irgendwie macht's halt doch immer Bock.
2: Ich stehe seit Jahren hier und sage standardmäßig, Jason Statham Filme alle, ja, es macht Bock und genau so ist es bei diesem Film auch. Hm. Und ich finde, bei Runner ist tatsächlich diese Storybasis mit diesem Organtransport zwar irgendwie strange und fast ein bisschen grenzwertig, aber es ist sowas, wo du denkst, ja gut, das wäre jetzt schon gut, wenn das da schnell geht. Und das wäre jetzt wirklich scheiße, wenn das nicht klappt. Also du hast wirklich so ein bisschen mehr Futter in so einem Film zum Mitgehen. Die Action ist knackig bis knallhart dann im Showdown. Und wenn du gut gemachte Action willst, zwischendurch auch noch gute Lacher, dann hopp hopp, ab in Runner.
0: Wow, gibt's ab heute im Kino mit Owen Wilson und War Machine Alan Ritchson. Dazu war das 1 Live-Kinomann Marcel Emmel, der sagt, hopp hopp, ab in Runner.

0: klatsche noch ein bisschen. Raven Linnae, Love Me Not, eben gespielt. Hier ist eins live, 20 Minuten nach eins. Planänderung. Ich hatte heute richtig große Pläne. Hier steht mein Rucksack neben mir, gut ausgestattet. Ich wollte nach der Sendung, nach der Arbeit noch ins Gym, ein bisschen den Oberkörper aufpumpen. Ja, Butterfly, gib ihm. Weil ich war gestern nur laufen, dann denke ich so, okay, ich habe was für die Beine gemacht, aber was ist mit dem Oberkörper? Aber irgendwie liegt heute so eine, korrigiert mich gerne, es liegt so eine Müdigkeit über allem, so ein Schleier des Schlafs. Spürt ihr das auch? Wir haben so viele Leute heute geschrieben und auch Kollegen hier aus dem 1Live-Team erzählt, wie müde sie heute alle sind. Also skippe ich meinen Gym-Ausflug und verlege ihn auf morgen. Ich fühle mich, ich weiß nicht, sehr stark angezogen von meinem Sofa heute. Was geht denn bei euch? Wir fragen euch immer wieder, was ihr so macht im Leben. Was erfüllt euch? Nappen? Fragezeichen. Unsere 1Live-Reporter draußen unterwegs, die haben letztens unter anderem getroffen Luise Wolf. Also ich weiß nicht, ob sie auch so für Sport brennt, aber sie brennt auf jeden Fall für die Sprache. Letztes Jahr hat Luise die NRW-Meisterschaften im Poetry Slam gewonnen und die finden ab morgen wieder statt bei uns im 1Live-Sektor im Kreis Mettmann. Also, was für mich gute Ergebnisse sind auf Strava, ist für Luise Poetry Slam.
1: Ja, das ist Endlevel-Euphorie. Dann gehe ich von der Bühne und es ist so wirklich für 5 Minuten lang das absolute Hoch. Poetry Slam ist für mich auf jeden Fall mehr als ein Bühnenformat. Poetry Slam ist Gemeinschaft, Kunst, ist Unterhaltung auf allen Ebenen. Poetry Slam ist so ein bunter Abend. Ich weiß, der Name klingt so ein bisschen nach, ich lese meine Gedichte vor, aber es kann fantastische Comedy stattfinden. Die einzige Regel ist, dass Menschen da mit selbstgeschriebenen Sachen stehen. Und das ist halt, das kann super funny sein, es kann super deep sein, es kann komplett abstrus sein. Unsere Gesellschaft ist so auseinandergedriftet in vielen Teilen. Und wenn man dann merkt, da sitzen 300, 400, 500 Leute in einem Saal, wir haben alle gemeinsam eine richtig gute Zeit. Das ist was, das zeigt mir jeden Abend wieder so, hey, wir sind noch beieinander. 1

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1: 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Bye.
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2: Um 13:30 mit der A1 Köln Richtung Dortmund zwischen Wuppertal-Ronsdorf und Kreuz Wuppertal-Nord gerade 2 Kilometer Stau. Nochmal die 1 von Münster nach Dortmund zwischen Hamburg um Werne und Kamener Kreuz. 10 Minuten müsst ihr da länger einplanen, 4 Kilometer stockend. A1 Köln Richtung Euskirchen zwischen Hürth und Kreuz Bliesheim, da stockt's auf 3 Kilometern. Die A2 Dortmund Richtung Hannover ist zwischen Rehren und Lauenau nach einem Unfall dicht, 6 Kilometer Stau. A3 von Köln nach Oberhausen zwischen Köln-Delbrück und Kreuz Leverkusen, da müsst ihr eine Viertelstunde extra einplanen. 4 Kilometer Stau gibt's nach einem Unfall. A3 Köln Richtung Oberhausen zwischen Duisburg-Wedau und Oberhausen-Lierich, 5 Kilometer stockend. Dann die A45 Gießen Richtung Dortmund zwischen Hagen-Süd und dem Westhofener Kreuz, eine Viertelstunde plus, 6 Kilometer stockend. Und dann haben wir noch die A59 Duisburg Richtung Dienstlaken zwischen Duisburg-Düssern und dem Kreuz Duisburg-Nord. Da braucht ihr 10 Minuten länger, 4 Kilometer Stau.
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3: Am kleinen Freitag. Heute ist Donnerstag. Temper City spiele ich jetzt. Das sind 3 Leute aus Israel. Self-Aware. 1 Live ist bei euch.

0: Ich habe gerade kurz in mein Instagram-Postfach geguckt und als Live-Hörerin Simone hat geschrieben, ich dachte bis gerade eben, es ist schon Freitag. Nein, tatsächlich leider nicht. Ich bin gerade auch gelandet und hart aufgekommen.
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0: 13:38 am Donnerstag. Juhu! Unsere Comedy-Abteilung hat neue starke Momente gefunden aus Radio, Fernsehen und Streaming. Das sind die 1Live O-Ton-Charts. Und ihr könnt für eure Favoriten immer abstimmen bei uns über die 1Live-App oder 1Live.de. Hier kommen jetzt erstmal ein paar, wie gesagt, Neuvorstellungen. Und eure Lieblinge bekommen hoffentlich eure Stimme.
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0: Hier haben wir feinste Retro-Ware gesehen in der ARD-Mediathek und zwar bei Berlin. Schicksalsjahre einer Stadt. Da stand mein Geburtsjahr im Mittelpunkt, 1992, und damals ist so ein kleines Ding total viral gegangen, ohne Internet.
2: Und dann tauchen überall diese piepsenden Robo-Eier auf. Tamagotchis.
3: Ja, irgend so was Japanisches vielleicht.
4: Was zum Essen?
3: Tamabuchi, das ist ein Messer, was man sich in den Bauch steckt und danach soll man sterben.
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0: Dit ist Berlin, war, da steckst du dir erstmal ein Messer im Bauch. Auf RTL Plus haben wir reingeguckt beim Sommerhaus der Stars. Einfalt trifft auf Vielfalt.
5: Mit welchen Abkürzungen wird sowohl sexuell als auch geschlechtlich Vielfalt zusammengefasst?
6: Junge, wo soll ich das wissen? Sieht aus wie ein Deutscher, der alles weiß.
5: Die auf mehrere Sachen stehen. Auf Frau, Mann. Oder auf Gangbang, sowas. Du bist schlau, ich weiß es, du bist doch schlauer als ich. Ich bin doch dumm bei sowas. Hauptschule.
6: Habe ich einen Duden in meinem Kopf?
5: LGBTQ.
6: Ja. GPTQ.
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0: Auf Instagram, da sind wir über den Account gestolpert von frankenpost.de. Da hat jemand einen richtig grünen Daumen und gleichzeitig einen fantastischen Namen.
7: Ein echtes Naturschauspiel ist gerade im Hofer Land zu bestaunen. Der 74-jährige Hobbygärtner Herbert Muschi aus Oberkotzau entdeckte Anfang August einen ungewöhnlichen Trieb an seiner Fadenagave. Seitdem ist der Blütenstängel regelrecht in die Höhe geschossen.
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0: 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Gerade hat jemand von euch geschrieben über die 1Live-App. Da gibt es einen Messenger, darüber könnt ihr immer Text-Messages hier in dieses Studio schicken oder auch sehr gerne Sprachnachrichten. Gerade hat jemand geschrieben, ey, Natasha Bedingfield, Pocket Full of Sunshine geht immer. Genau so ist es. Die, die jetzt als nächstes kommt, Ladies and Gentlemen, sie lebt den Auswanderertraum von ganz, ganz vielen Leuten. Sie kommt ursprünglich aus der Slowakei und hat sich drüben in den USA in Los Angeles ein Leben aufgebaut. Sie hat kein Solarium aufgemacht, auch kein Kosmetikstudio. Sie hat sich für Option C entschieden. Richtig, sie ist Superstar geworden, wie man das eben so macht. Hier kommt Adela mit Ain't in LA.
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0: BTS mit Dynamite in 1 Live gerade eben gespielt. Weiter geht es nahtlos mit den beiden Granaten Mitya Rybinski und Julian Färber mit eurer Nachmittagssendung. Ich bin Philipp Esterewitsch. Wir dann morgen nochmal ab 10 Uhr, wenn ihr Lust habt. Ich freue mich.
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0: Es ist 14 Uhr. Wir sind Sandra Wahle
1: und Lukas Rosendahl. Kanada und die EU flirten ja schon länger und heute sind die beiden sich nochmal deutlich näher gekommen. Der kanadische Premierminister Carney hat in einer Rede vor dem EU-Parlament gesagt, dass er sich eine Sondermitgliedschaft für Kanada in der EU vorstellen kann.
0: Das wäre für die EU was ganz Neues.

0: einfach weiterleiten und wann verstößt das gegen Datenschutzregeln? Mit der Frage muss sich jetzt der Europäische Gerichtshof befassen.
1: In einem konkreten Fall hatten sich zwei Frauen zerstritten. Daraufhin hat die eine Freundin Lästernachrichten an die Lebensgefährtin vom Chef der anderen geschickt und ihr wurde dann gekündigt.
0: Dann geht's noch um die Fußballnationalmannschaft. Bundestrainer Klopp hat heute vorgestellt, wer zum neuen Kader gehört. 44 Spieler sind dabei, 16 davon sind komplett neu.
1: Klopp ist aber auch kurz politisch geworden beim Thema Deutschlandfahne. Die würde er sich gerne zurückholen.
2: Ich möchte, dass wenn man so schwingt, dass niemand denkt, was ist mit dir nicht in Ordnung, sondern dass man einfach nur das Gefühl hat, du bist happy und verstehst, dass du Glück hattest, dass du in diesem wundervollen Land geboren, aufgewachsen, zugezogen, dass du hier lebst.
1: Das erste Spiel der neuen DFB-11 ist in einer Woche gegen die Niederlande.
0: Und wir bleiben bei einem Sportthema. Bei den Olympischen Spielen 2032 in Australien sollen die Ruder- und Kanu-Wettbewerbe auf einem Fluss ausgetragen werden, in dem auch Krokodile schwimmen.
1: Die Entscheidung ist umstritten, nicht aber wegen der Krokodile, sondern weil der Fluss starke Strömungen hat und anfällig für Überschwemmung ist. Die Gefahr durch die Tiere wurde bei der Auswahl nicht berücksichtigt.
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0: Der Nachmittag ist oft erstmal noch trocken. Gegen Abend kommen dann von den Niederlanden her aber auch ein paar Schauer runter. Dazu werden es in Waldbröl und Bad Münstereifel 18 Grad. Arnsberg und Porta-Westfalica kommen auf 19. Mörs schafft 20 Grad.
1: Morgen geht's ähnlich weiter. Auch dann sind Schauer möglich bei 15 bis 23 Grad. Und am Samstag gibt's dann kaum noch Regen.
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0: Da geht's los mit der A1. Köln Richtung Dortmund, zwischen Wuppertal-Langerfeld und Kreuz Wuppertal-Nord. Da hat's einen Unfall gegeben, mehrere Fahrzeuge sind da in den Unfall verwickelt, 5 Kilometer Stau. Nochmal die 1, Münster Richtung Dortmund, zwischen Hamm-Bockum und Werne, Kamener Kreuz, 15 Minuten extra, 7 Kilometer stockend. Dann die A2, Dortmund Richtung Hannover, zwischen Rehren und Lauenau, da sind gerade Bergungsarbeiten und es gibt eine Sperrung, 10 Kilometer Stau. Auf der A3, Köln Richtung Oberhausen, zwischen Köln-Delbrück und Kreuz Leverkusen, eine Viertelstunde braucht da circa länger, 7 Kilometer stockend nach einem Unfall. Und zum Schluss habe ich noch die A57, Köln Richtung Krefeld, zwischen Kreuz Karst und Kreuz Meerbusch, eine halbe Stunde extra, 4 Kilometer Stau.
4: Und damit euch beiden Mahlzeit.
1: Mahlzeit.
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5: Es ist so geil, Sektor. Wir haben hier gerade im Studio rausgefunden, wie wir die Bildschirme, die uns eigentlich optisch voneinander trennen, ja, so verschieben können, dass wir uns jetzt besser sehen als jemals zuvor.
4: Es ist verrückt. Wir sitzen uns gegenüber, haben
5: Wahnsinn.
4: Immer diese Bildschirme vor der Nase. Da müssen wir so zwischen den Bildschirmen so durch oder mal drüber gucken, damit wir uns angucken. Und jetzt haben wir so neue Gelenke hinten an den Bildschirmen. Es ist der eine Bildschirm ganz rechts, ganz links. Ich fühle mich wie Moses.
5: Du hast die Bildschirme geteilt.
4: Die Bildschirme geteilt und wir gucken uns hier jetzt an. Ey,
5: Sektor,
4: wow.
5: Ganz ehrlich, alle, die in einem Büro arbeiten, die, wo sie schon seit Jahren arbeiten. Checkt mal, ob ihr nicht irgendwie sowas umstellen könnt, was euch so einen mindblowing Effekt
4: Ja, du hast
5: wie
4: schon
5: ist
4: recht.
5: Das Verb, was ich jetzt suche?
4: Völlig egal. Fakt
5: naja,
4: ist,
5: egal.
4: Jetzt, wenn ich dich so angucke, ich werde ein bisschen horny, aber happy welcome in der Show.

0: Alex Warren mit Ordinary bei Rewinski und Färber. Und ihr wisst das, bei uns in der Sendung, da kommen wir leider alle nicht drum rum, dass der Färber uns erzählt, dass er wieder Sport gemacht hat. Klasse. Warst du heute Morgen wieder joggen?
1: Ja, war ich tatsächlich. Ja.
0: Super, Hammer.
1: Aber gestern Abend war ich auch beim Sport.
0: Du warst gestern Abend auch beim Sport, toll.
1: Ja, ich war gestern Abend beim Pilates.
0: Was, beim Pilates?
1: Ich habe meiner Freundin versprochen, ich komme mit.
0: Warte, du warst beim Pilates, dann muss ich was ändern. Ja, erzähl doch mal.
1: Oh ja. Naja, ich habe gestern über Pilates auch direkt was gelernt. Pilates stammt aus dem Mittelalter und wurde dort für Diebe und Scharlatane als Foltermethode erfunden.
0: Was?
1: Alles tut da weh. Egal, du kommst da rein und erstmal verarschen die dich da komplett. Da läuft dann so eine Musik und sagen sie, so, jetzt tun wir mal die Hände vor die Brust und hören in unseren Körper rein. Was können wir denn heute leisten? Was wollen wir denn heute leisten? Machen die Augen zu, einatmen, ausatmen.
0: Das klingt super entspannt.
1: Und dann plötzlich, so, und jetzt halten wir mal unser Bein für 3 Stunden gestreckt in die Luft und machen dabei so eine verkappte Sit-Up-Variante und dann gehen wir aber bei Einatmung in den herabschauenden Hund, bei Ausatmung in die Liegestütze und dann winkeln wir unser linkes Bein so an, dass du den Fuß hinterm Kopf hast. Weißt du, nee.
0: Also lieb ich, nee. Die haben dich klein gekriegt. Nicht da,
1: ich hab die Matte, das tut mir auch leid, vollgetropft, schwitzt.
0: Da lieb ich, dass wir endlich mal so eine Story hier haben. Also nochmal herzlich willkommen in der Show. Ich wollte gerade sagen, die ist die Show von mir und dem herabschauenden Hund, aber ist die Show von mir und anscheinend dem sterbenden Schwan.
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0: Ihr alle habt schon mal zu Hause gesessen und habt genau das gedacht.
1: Boah, ich habe auch Probleme. Dieser tolle Mann soll mir helfen. Dieser tolle, gut aussehende, interessante, wohlhabende Mann, der soll mir helfen.
2: Ich kann mich nicht um alle kümmern, Sektor. Das geht einfach nicht.
0: Um dich geht's auch nicht.
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0: Ah, wichtig ist aber, wenn ihr das schon mal gedacht habt, dass dieser tolle Mann euch helfen soll, dann müsst ihr auch aktiv werden.
1: Dann geht in die 1 Live App oder auf 1live.de oder schnappt euch irgendeinen 1 Live Mitarbeiter und sagt denen, ich hab Probleme, hilf mir.
2: Ja, dann landet ihr bei Felix Lobrecht auf der Behandlungscouch und dann landet ihr vielleicht auch auf 1live.de, ARD Sounds und in der 1 Live App, wo man dann euch sehen kann mit euren Problemen, wie ihr von Felix therapiert werdet, kann man sagen. Da könnt ihr jetzt in einer brandneuen Folge von 99 Problems könnt ihr jetzt auch Finne sehen. Die ist mit einem besonderen Problem direkt aus Berlin angereist.
1: Finne, was hast du denn für ein Problem?
4: Mein Freund ist halber Peruaner. Sein Vater ist Tanzlehrer. Also der hat Rhythmus nicht nur genetisch vererbt bekommen, sondern das quasi auch noch vorgelebt und gelernt und alles. Ich würde jetzt nicht sagen, dass ich gar kein Rhythmusgefühl habe, aber... Also halt eher so Techno und sowas geht halt, so ein bisschen stampfen. Und ich bin auch eigentlich nicht unsportlich, aber dieses lateinamerikanische Tänze, da hört es halt komplett auf. Das Ding ist, das Tanz ist ja ein Paartanz oft dann.
1: Ja.
4: Ich habe mich gefühlt wie so ein Kind, was gerade laufen lernt an so einem langen Arm.
1: Mhm.
4: Und er schlängelt sich dann da rum und es sieht alles so richtig cool aus. Und dann komme ich halt und... Ich weiß auch nicht, der Po kommt so hinterher. Ich weiß, es sieht ganz schlimm aus. Ich habe mich so fremd geschämt und da dachte ich auch alles.
1: Fremd? Du bist schon betroffen. Das warst schon du.
4: Das ist ein Desaster.
1: Aber der Vater, der ist doch Tanzlehrer.
4: Ja.
1: Das ist doch dessen Beruf. Wieso triffst du dich denn nicht mit dem Vater deines Freundes privat?
4: Ja, das könnte man auch machen, aber ich habe ein bisschen Sorge, dass der denkt, dass ich ein hoffnungsloser Tanzunfall bin und da irgendwie gar nichts mehr zu retten ist.
1: Ja, aber der wird an seiner Latino-Ehre, wird der denken, wenn ich die schaffe, dann schaffe ich alle. Es gibt auch so Sprachkurse, so Tandem. Kennst du das?
4: Mhm.
1: Weißt du, du willst Spanisch lernen, irgendeine spanisch sprechende Person will Deutsch lernen, ihr trefft euch, halbes Date auf Deutsch, halbes Date auf Spanisch, so mäßig.
4: Mhm.
1: Vielleicht gibt es sowas ja auch für Tanzen.
4: Ja, könnte ich mal gucken.
1: Könntest du dem irgendwas beibringen? Stampfen.
4: Jetzt
1: machst du so und dann so. Machen wir so?
4: Machen wir so.
1: Alle klar. Ein Applaus für Finne, bitte!
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11: Um 14:30. Es geht los mit der A1 Köln Richtung Dortmund. Die ist zwischen Wuppertal-Langerfeld und Kreuz Wuppertal-Nord nach einem Unfall mit mehreren Fahrzeugen gesperrt. Im Moment 5 Kilometer Stau. Nochmal die A1. Jetzt von Münster nach Dortmund zwischen Hamburg um Werne und dem Kamener Kreuz. 10 Minuten on top, 4 Kilometer stockend. Die A2 Dortmund Richtung Hannover ist zwischen Rehren und Lauenau wegen Bergungsarbeiten gesperrt. 10 Kilometer Stau. A3 Frankfurt Richtung Oberhausen zwischen Kreuz Köln-Ost und Kreuz Leverkusen eine Viertelstunde extra. 7 Kilometer stockend wegen Bergungsarbeiten. A3 Köln Richtung Oberhausen zwischen Duisburg-Wedau und Oberhausen-Lierich 10 Minuten plus, 5 Kilometer stockend. Dann geht's weiter mit der A45 Gießen Richtung Dortmund zwischen Hagen-Süd und dem Westhofener Kreuz. Dann da mal 10 Minuten länger ein, es stockt auf 4 Kilometern. Das gleiche auf der A57 Köln Richtung Krefeld zwischen Kreuz Karst und Krefeld Oppum. Auch da braucht ihr 10 Minuten länger durch 4 Kilometer stockenden Verkehr. Und dann noch die A448 Südumfahrung Bochum zwischen Dreieck Bochum-West und Bochum-Wiemelhausen. Mehr als 20 Minuten extra, 5 Kilometer Stau.
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12: Sektor, vielleicht habt ihr euch heute Morgen beim Bäcker ein Croissant geholt, ein bisschen süßes Frühstück.
13: Hab ich nicht, kann ich mich aber reinversetzen.
12: Was glaubst du, was hättest du so bezahlt, wenn du dir eins geholt hättest?
13: Ah, mittlerweile ungefähr 17 Euro, aber viel mehr wird es nicht gewesen sein.
12: In der Schweiz hat eine Frau für ein Nuss-Nougat-Croissant 1612 Schweizer Franken bezahlt.
13: Wie das der?
12: Es sind 1700 Euro ungefähr. Ja, sie hat da mit Karte bezahlt.
13: Ja.
12: Und dann kommt ja der Bildschirm, wie viel Trinkgeld wollen sie geben? Sie hat gedacht, sie müsste ihren PIN für die Karte eingeben. Und hat dann 1612 Schweizer Franken für ihr Nuss-Nougat-Croissant bezahlt.
13: Liebe Frau, falls du zuhörst, ich würde Konto sperren und vielleicht mal neues eröffnen. Oder ich zumindest PIN ändern.
12: Ich würde sagen, lass dir schmecken.
14: Na, na, na.

0: 9-1 Live, Best Pursuits von Miley Cyrus. Kurzer Blick auf die Uhr, wir haben 14:38.
1: Und jetzt der kurze Blick nach oben.
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3: Und dann muss man ja auch noch Zeit haben, einfach da zu sitzen und vor sich hinzuschauen. Dieses schöne Zitat von Astrid Lindgren hat vermutlich die meisten von uns durch den Sommer begleitet. Ich saß oft in den Sommerferien einfach da und habe vor mich hingeschaut. Ihre Worte sind übrigens nicht aus einem Pippi-Langstrumpf-Buch, sondern aus ihrem privaten Tagebuch. Sie wollte sich daran erinnern, dass nicht jede Minute des Lebens verplant sein muss. Es geht nicht um Zeitverschwendung oder Abhängen, sondern um Gutes für die Seele. Denn die Seele braucht Zeit, das Erlebte und Erledigte zu verarbeiten. Mir tut das gut. Im Sommer habe ich oft an den stressigen Jahresstart gedacht, an die vielen Projekte und mich gefreut, zwischendurch einfach durchatmen zu können. Im Alltag fällt mir das unfassbar schwer. Viel zu viel geht mir durch den Kopf, zu viel liegt auf der To-Do-Liste. Aber ich spüre die Sehnsucht, dass mich Astrid Lindgrens Worte weiter begleiten. Die Bibel beschreibt diese Sehnsucht so: Was nützt es einem Menschen, wenn er durch wahnsinnig viel Arbeit die ganze Welt gewinnt, sich selbst darüber aber verliert? Also, mehr hinsetzen und einfach vor sich hinschauen. Ein Appell, den Moment zu genießen und zur Ruhe zu kommen. Jan Priemke, Dortmund.
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0: Sektor, vielleicht habt ihr Tattoos. Vielleicht habt ihr euch auch schon relativ früh so ein erstes Mal stechen lassen, weil ist ja aufregend. Und dann guckt er da jetzt so im Spiegel drauf und denkt euch so, eigentlich mal lieber doch nicht auf Malle da im Namen Bierkönig mir da so einen Ball hin tätowieren lassen.
1: Ja, er wollte gar kein Arschgeweih auf der Stirn. Wie doof.
0: Ja, eine Umfrage hat ergeben. Jeder Sechste bereut Teile seiner Tattoos. Darüber wollen wir heute quatschen. Und auch ein Live-Hörer, Luca aus Wipperfürth. Ja, richtig gesagt. Wipperfürth.
1: Wipperfürth.
0: Ist richtig. Der hat auch so ein paar, wie sagt man, Tattoo-Regrets.
1: Also ganz Regrets, aber so halb.
2: Was heißt bereut? Also ich habe jetzt zwei Cover-Ups. Nicht, weil ich die nicht mehr cool fand oder weil ich da nicht mehr hinterstehe oder so hinter der Bedeutung, aber einfach, weil es sich angeboten hatte, irgendwie was Geileres draus zu machen.
0: Das hat er jetzt verschönernd formuliert.
1: Also ich würde sagen, so, der dachte so, kann ich noch geiler und noch größer machen? Machen wir was drüber. Was heißt das dann im Endeffekt? Ist relativ einfach.
2: Ein Engel auf der Brust. Der Erzengel Michael, und der wird jetzt mit Lilith, der Tochter des Hasses, gecovert.
0: Also aus dem Engel wird die Tochter des Hasses, finde ich auch, ist ein Statement.
1: Was man so macht.
0: Aber man hört schon ein bisschen raus, meistens geht es um Ästhetik. Ne, es gefällt einem nicht mehr oder vielleicht ist es einem also jugendsündemäßig peinlich. Aber dann gibt es ja auch noch einen Schritt weiter. Man könnte ja auch ein Tattoo entfernen.
2: Wenn es vielleicht für irgendeine Lebenssituation steht oder für irgendwelche Ansichten, die ich mal geteilt habe, wo ich so gar nicht mehr hinterstehe. Mir würde jetzt nichts einfallen, was da irgendwie reinpasst, aber dann würde ich, glaube ich, schon sagen, so, ja komm, mach weg und mach was Schöneres drüber, keine Ahnung.
1: Wenn ihr solche Tattoos habt, könnt ihr euch sehr gerne mal reinmelden. Vielleicht haben wir heute sogar die Möglichkeit, ein Tattoo bei euch wegmachen zu lassen.
0: Also Cover-Up nennt man das, glaube ich.
1: Ja, Cover-Up nennt man das, glaube ich, im richtigen Betrieb, kann sehr gut sein. Aber genau das, was Luca gerade gesagt hat, wenn man Tattoos hat, hinter denen man nicht mehr steht. Ja, auch das wird heute ein Thema bei uns sein. Was das für Tattoos sind, erfahrt ihr gleich nach 3.

0: Sektor, wir haben das alle mitbekommen, das Wetter hat so ein bisschen verrückt gespielt. Ne? Wir hatten krasse Hitzetage, dann hatten wir irgendwie auch sehr kalte Tage plötzlich wieder.
1: Ich weiß nicht, ich habe immer viel zu viel geschwitzt, egal welche Temperatur war.
0: Pass auf, in der Champagne, in Francorchamps, da gibt es diese Beeren, die für den französischen Champagner zuständig sind.
1: Ja, ja, klar.
0: Und diese 5 Hitzewellen und den intensiven Frost, die haben zu einer sehr frühen Blüte geführt. Und man könnte jetzt da denken, oh nein, es gibt schlechten Champagner. Nein, diese Wetterkapriolen haben dazu geführt, dass der Champagner in diesem Jahr ballert wie noch nie. Ist das geil?
1: War da Wahnsinn. Ich glaube, gerade freuen sich alle, weil sind wir ehrlich, Champagner können wir uns alle nicht leisten. Deswegen Infos, die euch wirklich interessieren, gleich nach Vans.
0: Ach so. Join mit Riptide.
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0: Info. 15 Uhr haben wir's. Ich bin Sandra Wahle.
1: Und ich bin Lukas Rosenthal. Wir starten mit einer Situation, die sicher viele kennen. Man sitzt draußen im Restaurant und wird angebettelt. In Essen haben sich Gastronomen und Gäste darüber beschwert und der Stadtrat hat darum gestern Abend ein strengeres Bettelverbot beschlossen.
0: Das heißt, Betteln ist im Umkreis von 5 Metern um Außengastro ab sofort verboten und die Regel gilt auch für sogenanntes stilles Betteln, also wenn Leute auf dem Boden sitzen und mit einem Schild um Geld bitten.
1: Die Stadt sagt, dass härtere Regeln nötig sind, weil Gastromitarbeiter auch Gewalt von Bettlern abbekommen, wenn die zum Beispiel weggeschickt werden. Andere sagen, dass das Bettelverbot nicht geht, weil die Menschen in Not sind. Die Grünen in Essen finden auch, dass sowas rechtlich nicht geht.
0: In Düren gibt es so ein Bettelverbot schon länger, genauso in Dortmund. Und da hatten wir euch auch gefragt, wie ihr das findet.
2: Ja, man fühlt sich auch natürlich schlecht, weil die Leute, die haben es ja halt schwer. Also ab und zu gebe ich auch was, aber wenn ich im Restaurant oder so sitze, möchte ich nicht gestört werden.
0: In Dortmund ist die Stadt zufrieden mit dem Verbot. Die meisten Bettler hätten Verständnis.

0: für Menschen in palästinensischen Gebieten.
1: Belgien hat gerade Probleme mit Pommes. Belgische Fritten sind ja eigentlich beliebt, weil sie vergleichsweise lang und dick sind. Wegen der Dürre ist das jetzt aber anders.
0: Warum, sagt Nancy, die Kartoffeln anbaut und verkauft.
2: Es gibt schon viele kleine Kartoffeln und aus so einer Kartoffel entstehen natürlich kürzere Fritten und das ist für die Imbissbudenbetreiber ein Nachteil.
0: Weil die Ernte insgesamt auch schlechter ausgefallen ist, könnten belgische Fritten auch teurer werden.
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1: Die Wolken werden ab jetzt immer dichter und gegen Abend können dann auch Schauer dabei sein. Dazu wird es windig mit diesen Temperaturen. Olpe kommt auf 17 Grad, Lünen und Bocholt schaffen 19, Eschweiler und Ratingen 20 Grad.
0: Morgen scheint erst öfter die Sonne, später gibt es wieder einzelne Schauer und auch am Samstag wechselhaft bei maximal 23 Grad.
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1: Da geht's los mit der A1. Köln Richtung Dortmund, zwischen Wuppertal-Langerfeld und Kreuz Wuppertal-Nord. Da hat's einen Unfall gegeben, jetzt gerade 6 Kilometer Stau. Dann die A2, Dortmund Richtung Hannover, zwischen Rehren und Lauenau. Wegen Bergungsarbeiten ist da eine Sperrung, 10 Kilometer Stau gerade. Dann die A3, Oberhausen Richtung Köln, zwischen Kreuz Hilden und Leverkusen-Opladen. Eine Viertelstunde extra, 6 Kilometer Stau. Auf der A45, Gießen Richtung Dortmund, zwischen Hagen Süd und Westhofener Kreuz braucht ihr 10 Minuten länger, 4 Kilometer stockend. Und zum Schluss habe ich noch die A46 Düsseldorf Richtung Wuppertal zwischen Hahn-West und Wuppertal-Oberbarm. 20 Minuten on top, 8 Kilometer stockend.
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4: Hallihallo.
5: Sektor, wie lange braucht ihr für einen Nachhauseweg?
4: Für nach Hause, heute Nachhauseweg?
5: Ja, wenn du dann nach der Sendung später nach 18 Uhr...
4: Ist schon, also 55 Minuten.
5: Boah, das ist lang, ne?
4: Das ist lang.
5: Hast du mal über einen Privatjet nachgedacht, dass du das mal so
4: das
5: löst?
4: Das dauert länger, weil Duisburg müsste dann auch einen Flughafen bauen, bis ich zu Hause ankomme.
5: Könnte auch sein, dass du dich dann auf dem Weg dahin durch einen sehr starken Shitstorm kämpfen müsstest.
4: Oh, das wäre ärgerlich.
5: Welchen Promi das erwischt hat und wo der überhaupt hingeflogen ist, das klären wir gleich nach, was haben wir hier alles? Apete, Issa und Jubel.

0: Sektor, man muss sich das nochmal auf der Zunge zergehen lassen. Mit dem Privatjet von der Arbeit nach Hause fliegen. Klar, du hast keinen Stau, aber auf die Idee würde ich nicht mal kommen, ne? Okay, fairerweise muss ich dazu sagen, ich habe jetzt aktuell auch keinen Privatjet zur privaten Verfügung.
1: Hast du gar nicht?
0: Nee, wer weiß, wie es wäre, wenn ich einen hätte, weiß ich jetzt nicht.
1: Ja, aber das Gute ist, dafür kriegst du immerhin keinen Shitstorm. Woo! Bis jetzt zumindest, weil Kylie Jenner hat den Jet genommen für einen 17-Minuten-Flug. Brynja Becker aus Mainz Pop, wo ist die bitte hingeflogen?
2: Also innerhalb von Kalifornien, von Camarillo nach Van Nuys sind ungefähr 60 Kilometer.
0: Wir hatten hier gestern so einen Ultramarathonläufer, der wäre das zu Fuß gegangen, aber die ist geflogen.
2: Ja, die ist geflogen. Mit dem Auto hätte sie zum Beispiel auch je nach Verkehrslage ungefähr nur 40 Minuten gebraucht.
0: Das darf doch nicht wahr sein. War es denn wenigstens ein Notfall oder sowas?
2: Nee, das scheint so ein ganz normaler Arbeitsflug gewesen zu sein. Das Ganze soll sie auch fast $3,000 gekostet haben, also für Personal, Treibstoff und alles andere.
1: $3,000 ist für die jetzt nicht wahnsinnig viel, aber ich finde $3,000 für 17 Minuten ist dann
2: schon wieder
1: ist dann doch irgendwie wieder viel.
2: Ja, das schreiben auf Social Media auch sehr viele. Es gibt Kommentare wie, diese Milliardäre verschwenden wirklich keinen Gedanken an den Planeten oder es sollte Regeln dafür geben, wie Privatjets genutzt werden.
0: Also ich finde das auch wirklich ein bisschen, wie soll ich das jetzt sagen, drüber.
2: Ja.
0: Hat sich denn Kylie Jenner irgendwie dazu geäußert, so nach dem Motto, ja, aber da war ein Friseurtermin und wenn ich den verpasst hätte, hätte ich erst in 2 Monaten einbekommen.
1: Nein. Das ist ja ein guter Punkt, auch wenn sie das gemacht hätte.
0: Keine Ahnung.
2: Bisher hat sie sich noch nicht gemeldet, aber ich halte euch auf dem Laufenden.
1: Oder auch auf dem Fliegenden, ne?
2: Ja.
1: Ja, Kylie Jenner kriegt einen Shitstorm, weil sie geflogen ist oder wie hier Harry Styles sagen würde, American Girls, ne?
0: Oh Gott.
1: Verstehst du?
0: Wegen dem Song.

0: Oh yeah.
1: Oh, wenn ich solche Beats höre, dann bin ich wirklich immer so, bin ich wie so ein Wackeldackel.
0: Ja?
1: Jetzt auf und ab hier.
0: Kennst du diesen Move, wo man so klatscht und dann so... Dann so mit dem Hintern so?
1: Ja, mit dem Hintern, das war gerade sehr sexy. Und das ist
0: der Song dafür. Mary J. Blige mit Family Affair ist ein 1Live-Original.
1: Und soll ich dir was sagen?
0: Lass die

0: Warte kurz, ich muss meinem Hintern kurz sagen, dass er aufhören soll, sich zu bewegen.
1: Ja, dann kannst du deinem Mund wieder sagen, dass er sprechen darf.
0: Jürgen Klopp, er hat's getan. Unser neuer Bundestrainer hat für seine ersten Länderspiele seinen Kader bekannt gegeben. Für 4 Spiele in den nächsten Wochen hat er Kloppo 44 Spieler nominiert.
1: 44?
0: Ja, wir können aber froh sein, dass nicht noch mehr Spieler sind, weil Jürgen hat sich quasi, man kann sagen, der hat sich in einen Wahn nominiert.
2: Es hat Spaß gemacht, den Kader zusammenzustellen. Es hat's wirklich. Also es war cool, diese Spieler, sich mit diesen Spielern zu beschäftigen.
1: Ja, ja. Alles okay. Wir wollen uns gar nicht mit diesen
0: Details.
1: 44 Namen da aufhalten. Das ist im Endeffekt ist nur wichtig. Sind die gut? Können die zusammen Fußball spielen?
0: Ist das eine homogene Truppe?
1: Genau. Und da müssen wir natürlich bei einer Frau nachfragen. Bei unserer 1Live Kader-Expertin. Kader Loth. Und natürlich stellt sich da die Frage, was sagst du denn zum Kader?
3: Ich finde den Kader super und heiß, ja, aufregend, spannend, ehrgeizig, also auch sehr, sehr motiviert, ne? Und da kann man wirklich nur das Beste wünschen und die sollen einfach Gas geben, ne?
0: Ganz ehrlich, das hätte Lothar Matthäus nicht besser analysieren können.
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7: Um kurz vor 3:30 mit 100 Kilometern Staugrad, hier steht er am längsten. Auf der A1 Köln Richtung Dortmund zwischen Wuppertal-Langerfeld und Kreuz Wuppertal-Nord. Da hat es einen Unfall mit 5 Fahrzeugen gegeben. Weiter gibt es eine Sperrung, 6 Kilometer Staugrad. Dann die A2 Dortmund Richtung Hannover zwischen Rehren und Lauenau. Da sind wegen Bergungsarbeiten auch gerade eine Straße gesperrt. 10 Kilometer Stau, die Polizei rät schon ab Porta Westfalica über die B482 auszuweichen. Dann die A3 Köln Richtung Oberhausen zwischen Köln-Mülheim und Dreieck-Langenfeld eine Viertelstunde länger, 8 Kilometer stockend. Nochmal die 3, Köln Richtung Oberhausen, zwischen Kreuz Breitscheid und Oberhausen-Lierich, eine Viertelstunde on top, 7 Kilometer stockend. Dann die 3, Oberhausen Richtung Köln, zwischen Kreuz Hilden und Leverkusen-Opladen, eine halbe Stunde extra, 7 Kilometer Stau. Auf der A42, Kamp-Lindfort Richtung Dortmund, zwischen Gelsenkirchen-Zentrum und Kreuz Herne, 10 Minuten mehr, 4 Kilometer stockend. Dann die A45, Hagen Richtung Dortmund, zwischen Kreuz Hagen und Westhofener Kreuz, 10 Minuten extra, 4 Kilometer stockend. Und zum Schluss die A46, Düsseldorf Richtung Wuppertal, zwischen Hahn-West und Wuppertal-Oberbarm 20 Minuten mehr, 8 Kilometer stockend.
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8: Hallo von zwei tätowierten Menschen. So ehrlich können wir ja sein.
9: So ehrlich müssen wir vielleicht auch sein. Wir sind ja hier transparent und wir sprechen heute auch über Tattoos, aber eher so über Tattoo-Regrets. Ne? Also Tattoos, wo ihr heute sagt, boah, nee, hätte ich mal lieber nicht machen sollen. Kann ja passieren.
8: Denkst du ja über fast alle?
9: Ja, nee, gar nicht. Aber als Live-Hörerin Jenny, die hat sich per Sprachnachricht reingemeldet. Die hat, seitdem sie 18 Jahre alt ist, ein Tattoo im Nacken.
10: Das wurde in einem Wohnzimmer für schlappe 20 Euro gestochen. Und nach 2-3 Jahren habe ich das nochmal versucht, von einem echten Künstler retten zu lassen. Das hat mich dann auch ein paar Jahre zufriedengestellt. Und mittlerweile bin ich sogar in der Beratung für eine Tattoo-Entfernung. Fun Fact, das Motiv an sich ist überhaupt nicht das Problem, sondern es sieht einfach wirklich furchtbar schlecht aus.
9: Das erinnert mich ein bisschen an das Tattoo, was du mir gestochen hast. Aber keine Sorge, das werde ich mir nicht entfernen lassen.
8: Ja, wir sprechen gleich aber auch noch mit einer weiteren Hörerin, da ist schon die Optik des Tattoos ein Problem. Die hat sich nämlich eins stechen lassen oder mehrere stechen lassen, als sie in der rechten Szene war. Wie sie heute darüber denkt, da sprechen wir gleich hier drüber. 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

0: Safe and Sound von den Capital Cities. Wir haben es 15.36 Uhr.
1: Hier ist eins live. Wir sprechen heute den ganzen Tag über Tattoo-Regrets, also Tattoos, die man irgendwie bereut. Eins davon habe ich auch, ist aber noch da. Das ist ja meistens, ist es ja eher irgendwie ein hässliches Tattoo oder man findet es irgendwann nicht mehr so gut. Bei Anna ist es ein bisschen krasser, weil Anna, du hast Tattoos aus der rechten Szene, ne?
2: Ja, genau. Mhm.
1: Von was für Tattoos sprechen wir da?
2: Ja, von Hakenkreuze, SS, SS-Engel, also eigentlich szenetypische Tattoos.
0: Wie ist es dazu gekommen, dass du dir solche Symbole hast tätowieren lassen?
2: Habe ich jemanden kennengelernt, das war meine große Liebe und dann bin ich so in die Szene reingerutscht. Dann hatte ich ein ganz derbes Alkoholproblem. Ja, und dann hat man sich einfach mal von Kollegen irgendwie unter Alkoholeinfluss am Küchentisch tätowieren lassen. So kam das dann.
1: Das ist voll krass. Ich meine, du warst jetzt in der Szene drin, ne? Dann liegt das natürlich näher, sich so ein Tattoo stechen zu lassen. Aber hast du das auch währenddessen bereut oder als du die bekommen hast, warst du da richtig von überzeugt und hast gesagt, geil, ich kriege jetzt dieses Tattoo?
2: Ich fand das geil, definitiv. Ich wollte provozieren. Und wo ich aber dann hinterher mit dem Alkohol aufgehört habe und wieder so ins Leben zurückgefunden habe, ja, dann habe ich natürlich sofort alles bereut.
1: Das sind ja auch Tattoos, ne? Also da weiß halt jeder auch direkt Bescheid, wenn er die sieht, wenn du jetzt draußen unterwegs bist.
2: Ja, also ich habe mich total verdeckt. Ich habe mich auch nicht mal als Frau gefühlt. Man trägt kein Dekolleté mehr. Im Sommer zieht man keine kurzen Hosen mehr an. Man geht nicht schwimmen. Und wenn man schwimmen geht, dann nur mit einer Schwimmleggings. Also das ist ja... Man versucht das alles zu verdecken, weil das ist so, man geht durch die Stadt oder irgendwo mal abends raus oder so und die Leute, die aus der Szene kommen, die sprechen einen dann an und sagen auch, boah, geiles Tattoo und schon ist man wieder mit diesen Leuten in Kontakt, aber ich möchte ja nichts mehr mit diesen Menschen zu tun haben und deswegen, ich möchte einfach nur noch diese Tattoos vom Körper weg haben.
0: Wir sprechen gleich noch weiter mit Anna über ihre Tattoos, die sie loswerden will, unter anderem auch darüber, wie sie das mit dem Covern dieser Tattoos anstellt, beziehungsweise anstellen will.

0: Wenn man sich ein Tattoo entfernen lassen will oder überstechen lassen will, dann hat das meistens damit zu tun, dass man das einfach hässlich findet eventuell oder einfach nicht mehr so schön oder es ist einem vielleicht sogar peinlich, so eine richtige Jugendsünde halt.
1: Wir haben jetzt ja aber eben auch Anna kennengelernt und bei ihr ist das ein bisschen was anderes. Sie hat gleich mehrere Symbole aus der rechtsradikalen Szene. Sie hat uns eben erzählt, ein Hakenkreuz zum Beispiel.
0: SS.
1: Und sie will das jetzt loswerden. Anna, von wie vielen Tattoos sprechen wir denn da, die noch weg müssen?
2: Also 1, 2, 3, 4, 5, 6, 7, 8, 9, 10 Tattoos ungefähr, die noch weg müssen. Also die sind nicht verboten, aber das ist halt in Altdeutsch gestochen oder irgendwelche Runen, Spinnennetze, also sowas in der Art, ne?
0: Ist es eine Geldfrage? Also wenn du jetzt das Geld hättest, würdest du direkt sagen, die werden direkt morgen alle übertätowiert?
2: Ja, definitiv. Krass. Sofort.
1: Hast du
2: und wenn es nur schwarze Balken wären?
1: Sind die Tattoos, die du denn bisher schon überstechen hast, lassen schwarze Balken oder welche Motive sind daraus geworden?
2: So von Heißluftballon, Schmetterling, ein dickes Herz, eine ganz tolle Motte. Also das sind ja solche Motive dann.
1: Ja, das klingt schon deutlich netter, muss ich sagen. Wie viel hast du denn schon? Man sagt ja Cover-up nennt man das Ganze ja. Wie viel hast du schon abgecovert?
2: Genau. 1, 2, 3, 4.
0: Und am besten sollen es nachher alle werden. Anna, wir wünschen dir ganz, ganz viel Erfolg, dass das hoffentlich für dich auch zeitnah passiert, weil man merkt, wenn du über die neuen Tattoos sprichst, man merkt, da ist direkt eine andere Stimmung auch bei dir.
2: Ja, ja. Ich kann, wie gesagt, ich kann wieder mit meiner Tochter schwimmen gehen. Ich hatte ja auch Angst, dass ich meine Tochter in irgendeine Schiene dränge, weil die haben, Mama ist ja immer Vorbild. Und ich möchte nicht, dass mein Kind so agiert und oder so denkt. Ich möchte einfach, dass alle Menschen sich, die solche Tattoos haben, sich nicht damit abfinden müssen, dass sie damit leben. Also es gibt Möglichkeiten, das zu überstechen und ein neues Leben anzufangen.
0: Super, dass du deine Geschichte mit uns teilst. Und ich finde irgendwie, wenn man dir so zuhört, du bist echt ein Vorbild.
2: Oh, danke schön.
0: Wir haben zu danken.
2: Danke, Anna. Das tut gut.
0: Danke, dass wir sprechen konnten.
1: Wir wünschen dir ganz viel Kraft, dass du den Weg jetzt auch weitergehen kannst.
2: Ja, danke schön. Alles Gute euch.
1: Danke dir.
0: Ciao.

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0: Sektor, stellt euch vor, ihr seid bei den Olympischen Spielen als Ruderer am Start 2032 okay. In Australien. Seid ihr da am Rudern, auf Goldkurs. Und dann merkt ihr, ihr kommt nicht mehr vorwärts, weil euch ein Krokodil das Ruder kaputt gebissen hat.
1: Ich finde, es klingt ja sehr absurd, aber so absurd ist es nicht.
0: Nee, weil im Fitzroy River in Australien, das ist ein natürlicher Lebensraum von Salzwasserkrokodilen, die sind jetzt auch nicht so klein, und da hat jetzt eine unabhängige Prüfung ergeben, dass wir da die Ruderwettbewerbe bei den Olympischen Spielen stattfinden lassen können.
1: Ja, vielleicht sind dann manche so besonders schnell.
0: Das kann auch sein, vielleicht, aber wir haben uns dann auch überlegt, welche Sportarten könnte man denn noch mit, sag ich mal, aus der australischen Tierwelt zum Beispiel Spiel erschweren. Was könnte man da machen?
1: Ich fände gut, glaube ich, wenn du Hochsprung gegen Kängurus machst dann.
0: Oh, da ist, glaube ich, der Ehrgeiz der Hochspringer auch nochmal geweckt.
1: Was ist mit Ringen mit einer Python?
0: Ich glaube, da hast du keine Chance gegen die Python. Ich glaube, Gold nach Australien, würde ich dann sagen. Also, weiß ich nicht.
1: Was ich nicht weiß, ob es ein australisches Tier ist, aber guck mal, anstatt Hammer werfen, Hummer werfen. Gibt es die in Australien?
0: Ich glaube, die sind in der ganzen Welt zu Hause. Okay. Weitere solch qualifizierte Infos kriegt ihr nach Replay und nach der Werbung um 16 Uhr.
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1: Um 16 Uhr mit Linus Busch
2: und Lukas Rosendalm. Heute Morgen hatte Fußball-Bundestrainer Jürgen Klopp einen wichtigen Auftritt in seinem neuen Job. Er hat den Kader der Nationalmannschaft für die nächsten Länderspiele vorgestellt. Dabei ist aber auch auf eine andere Bemerkung eingegangen.
1: Klopp hat was dazu gesagt, wie wir mit Stolz auf Deutschland umgehen.
3: Ich möchte Nationalstolz nicht den falschen Leuten überlassen, um ehrlich zu sein.
1: Er sagt weiter, dass er sich wünscht, dass niemand komisch angeguckt wird, wenn man die Deutschlandflagge schwenkt.
2: Für Klopp ist Schwarz-Rot-Gold eher ein Zeichen dafür, dass man happy damit ist, in Deutschland zu leben. Egal, ob man hier geboren wurde, hier aufgewachsen oder später dazugezogen ist. Darum wünscht sich Klopp auch mehr Zuversicht.
3: Und ich finde tatsächlich, dass wir ein wundervolles Land sind. Und ein bisschen die Kaderzusammenstellung ist so ein bisschen wie die generelle Situation in Deutschland. Also ich habe nicht geguckt, was wir nicht haben, sondern ich habe geguckt, was wir haben.
1: Und tatsächlich setzt Klopp auf Vielfalt und auf eine große Auswahl. Der Kader ist mit 44 Spielern nämlich besonders groß. Unter anderem Said Elmala vom 1. FC Köln ist dabei. Dennis Undaf und Leroy Sané sind aber raus.
2: In Frankfurt ist ein weiterer Mensch an einer Krankheit gestorben, die es in Deutschland eigentlich nicht gibt. An Malaria.
1: Die wird von Mücken in den Tropen übertragen. Wahrscheinlich sind solche Mücken per Flugzeug nach Frankfurt gekommen. Die Person wohnte in der Nähe des Flughafens. In den letzten Wochen waren schon 2 Flughafenmitarbeiter an Malaria gestorben.
2: Auch in Essen hat der Stadtrat jetzt für ein Bettelverbot in der Außengastro gestimmt. Im Umkreis von 5 Metern um Restaurants und Bars dürfen Menschen nicht mehr nach Geld fragen. Auch nicht mit einem Schild oder Becher. So ein Bettelverbot gibt's schon in Dortmund.
1: Der Bundesgerichtshof hat heute über einen bestimmten Orangeton entschieden. Den wollte die Baumarktkette Obi für sich alleine haben und hat deshalb geklagt.
2: Der BGH sagt, dass Kunden diesen Farbton aber nicht nur mit Obi verbinden. Deshalb dürfen 2 andere Baumärkte die Farbe auch weiter nutzen.
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1: Bis zum Abend werden die Wolken dichter und im Norden von NRW gibt es dann auch leichten Regen bei 12 bis 18 Grad.
2: Morgen

0: gibt es gerade 10 Kilometer Stau und die Polizei rät schon ab Porta Westfalica über die B482 zu fahren. Dann die 3 Köln Richtung Oberhausen. Zwischen Kreuz Breitscheid und Oberhausen-Dierich braucht ihr eine halbe Stunde länger, 10 Kilometer Stau. A3 Oberhausen Richtung Köln. Zwischen Kreuz Hilden und Leverkusen-Opladen halbe Stunde plus 8 Kilometer Stau. Nach einem Unfall ist nur eine Spur frei. Und dann haben wir noch zum Schluss die A46 Düsseldorf Richtung Wuppertal. Zwischen Dreieck Düsseldorf Süd und Wuppertal Oberbahn, da dauert es eine Dreiviertelstunde länger, 10 Kilometer Stau und stockend.
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2: Die zwei wünschen euch einen wunderschönen Nachmittag. Hallöchen.
3: Sektor, ich weiß nicht, wie das bei euch ist. Vielleicht habt ihr euch im Jugendlichen, in der jugendlichen Euphorie mal einen Arschgeweih tätowieren lassen. Und heute sagt ihr so, boah, war keine gute Idee.
2: Das muss größer
3: oder es muss weg oder so. Dann könnte es sein, dass ihr bei unserem jetzigen heutigen Gast landet, nämlich bei Felix. Hallo Felix.
4: Hallihallo.
3: Komm mal ruhig ein bisschen näher ran ans Mikrofon, genau.
2: Felix, du bist Tattoo-Berater, ne?
4: Ja, kann man so schimpfen.
2: Was macht denn ein Tattoo-Berater?
4: Ich bin, wenn ihr einen Tattoo-Wunsch habt, stehe ich vorne am Counter und berate euch nach bestem Wissen und Gewissen.
3: Ich hätte gern Mietjas Gesicht auf meinem Oberarm. Würdest du mir dazu raten?
4: Wenn ihr noch eine ganz lange Zeit zusammenarbeiten wollt, ja, warum nicht?
3: Na gut, dann überlege ich mir das nochmal.
2: Überlegt ihr das nochmal und wir sprechen gleich weiter über Tattoos, die ihr vielleicht bereut. Und vielleicht könnt ihr sogar gewinnen, dass eins weggeht.
3: Hör doch auf.

0: Felix, ich starte jetzt direkt nochmal rein mit so einer Frage. Wie wird man Tattoo-Berater?
1: Ja, indem man anfängt, in einem Tattoo-Studio zu arbeiten und mit jahrelanger Erfahrung wird man dann immer und immer besser und konkreter.
0: Ja gut, das macht Sinn.
2: Das ist gut. Ihr könnt euch bei Felix zu Tattoos oder zu Tattoo-Überstechung, wie heißt es nochmal professionell?
0: Cover-Ups.
2: Cover-Ups beraten lassen. Er arbeitet bei Lebenslänglich in Essen oder im Sauerland. Was ich spannend finde ist, also wenn man ein Tattoo hat, so, dann ist das ja für immer. Und anscheinend, Felix, wissen das nicht alle Leute, oder?
1: Leider nein.
2: Wie viele kommen zu dir, wo du so sagst, ja, das hätte ich dir aber auch vorher sagen können, dass das keine gute Idee ist?
1: So im Durchschnitt sind schon zwei die Woche.
0: Zwei die Woche? Sind da auch mal so ganz absurd, was hast du da noch so im Kopf, so ganz absurde Exemplare, wo du dachtest, oh Gott, oh Gott, oh Gott.
1: Weil da sind einige, da gibt es ganz, ganz viele Jugendsünden, wo man sich mal eine Tattoo-Maschine gekauft hat und einfach mal zu Hause tätowiert hat. Von, ich weiß es nicht. Das Thema war ja gerade schon hier mit irgendwelchen Symbolen aus der rechten Szene zum Beispiel, aber ich habe auch schon einen Penis mit Flügeln gesehen.
0: Oh, ein Penis, das ist kreativ, aber dass das so viele...
2: Genau, die hatten Flügel und dann wollten die Cover-Up, seitdem ist auch ein Penis dabei.
0: Aber dass das so viele auch selber machen, auf die Idee würde ich gar nicht kommen, das würde ich mir selber gar nicht zutrauen.
1: Ja, es ist halt leider so, ich meine, Tattoos sind nicht gerade günstig und wenn man dann anfängt an der falschen Stelle zu sparen, dann stehen wir gemeinsam bei uns in Essen zum Beispiel und unterhalten uns über ein Cover-Up.
0: Ja genau, und du berätst dann ja, was da möglich ist und was da auch nicht möglich ist. Wie gehen da Kunden mit um, wenn du denen sagst, boah, also so wie du dir das jetzt vorstellst, kriegen wir das Motiv hier nicht gerettet?
1: Ja, die sind dann erstmal ein bisschen, ich sag mal traurig, aber ein Tribal mit einer Feinleinblume zum Beispiel zu covern ist halt nicht möglich. Aber wenn man dann vernünftig auf die Kunden eingeht und individuell mit denen spricht, was halt wirklich die Wünsche sind, gibt es eigentlich immer eine Lösung, wie man das Tattoo covern kann. Man muss halt offen sein.
2: Das heißt aber, du würdest jedem, der noch kein Tattoo hat und vor seinem ersten Tattoo steht, würdest du grundsätzlich raten, mach mal erst ein kleines, da kriegen wir noch was drüber.
1: Ja, muss nicht zwingend was Kleines sein, aber lasst euch vernünftig beraten und nehmt nicht den erstbesten Tätowierer, der euch das für 50 Euro macht, sondern geht in ein professionelles Tattoo-Studio.
2: Da machen wir erstmal einen Haken hinter. Felix, bleibt noch bei uns, wir sprechen gleich noch weiter, aber das Motto des Tages heute ist Think Before You Ink.

0: Das ist Turn the Lights Off von Kato und John hier bei Rybinski und Fair bei 1 Live. Wir sind aber zu dritt. Felix, schön, dass du immer noch bei uns bist.
1: Sehr gerne.
0: Felix ist Tattoo-Berater und berät auch seine Kunden unter anderem, wenn sie mal ein Tattoo überstechen lassen wollen, abcovern wollen, wenn es so eine, ja, so eine Jugendsünde war.
2: Ja.
0: Da interessiert mich jetzt, Felix. Hast du so ein Tattoo-Regret, wo du sagst, ja, weiß ich nicht?
1: Ja, ein einziges, aber das habe ich nicht covern lassen. Da ist ein sogenanntes Blast-Over drüber.
2: Was heißt Blast-Over?
1: Das ist einfach ein Tattoo über einen Tattoo, wo man das alte Tattoo halt drunter hersehen kann.
2: Ah, okay, du, also nicht, dass du praktisch so komplett drüber coverst, sondern man kann beide Tattoos dann erkennen.
1: Richtig. Ich meine, jedes Tattoo hatte ja mal in Vergangenheit eine Intention, weswegen du es hast machen lassen. In meinem Fall war es mein Hochzeitsdatum, aber inzwischen bin ich geschieden. Und habe einen roten Stempel mit Cancelled darüber tätowiert.
0: Okay, das finde ich aber auch irgendwie ein bisschen witzig.
2: Ja, das ist lustig. Ich finde es vor allem lustig, wenn man jetzt dran denkt, dass euer Tattoo-Studio lebenslänglich heißt. Ne, dann muss man ja eigentlich auch alles noch sehen können.
1: Ja, deswegen, ich stehe auch dazu und deswegen, warum das in dem Fall covern lassen.
0: Aber du hast uns eben schon so ein bisschen verraten, irgendwo kommt ihr auch an eure Grenzen und sagt, ey, sorry, das können wir jetzt nicht mehr covern oder overblasten oder so, da hilft nur noch schwarzer Balken.
1: Ja, was heißt schwarzer Balken? Also wir sagen immer, Batman oder ein Rabe geht immer. Man muss aber, wie gesagt, offen halt sein für Designs, ist man offen für Farbtattoos. Mit Farbtattoos kann man einiges mehr rausholen als mit einem ganz normalen Black and Grey Wash Tattoo. Oder halt wirklich in Grey Color. Da kann man viel, viel, viel mehr Dinge rausholen, als man eigentlich denkt.
2: Ihr habt es gerade gehört. Ihr müsst offen sein für Designs. Aber falls ihr so ein Tattoo irgendwo auf dem Körper habt, wo ihr sagt, boah, ich kann es nicht mehr sehen, da muss was drüber. Also egal, ob man das alte noch erkennt oder ob da ein Cover-Up drauf muss, ihr habt heute die Möglichkeit, sowas zu gewinnen. Das würde dann in Essen oder im Sauerland gehen. Ich frage mal nur wegen der Anfahrt, ne?
1: Das Gewinnspiel würden wir in Essen einlösen.
2: Okay,
1: in dem
2: also
1: Fall.
2: Ihr müsstet auch nach Essen kommen. Also dann würde das gehen und ihr könnt uns sehr gerne mal Fotos von euren Tattoos, die ihr loswerden wollt, schicken über die 1 Live App.
0: Ja, ich habe dem nichts mehr hinzuzufügen. Du guckst mich jetzt so erwartungsvoll an.
2: Du willst dein Foto noch schicken von dem Tattoo.
0: Ich will meine ganzen Tattoos noch behalten. Ich finde die alle super
2: schön. Dann ist
0: schön.
2: Jetzt euer Turn. 1 Live App oder WhatsApp.

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2: Um kurz nach 4:30. Die A1 Köln Richtung Dortmund ist zwischen Wuppertal-Langerfeld und Kreuz Wuppertal-Nord wegen Bergungsarbeiten wohl noch bis zum frühen Abend gesperrt. Gerade gibt es 6 Kilometer Stau und die Ausweichstrecken sind stark überlastet. A2 Dortmund Richtung Hannover zwischen Feldheim und Rehren 1 Stunde plus 15 Kilometer Stau nach Bergungsarbeiten. Die Polizei rät schon ab Porta Westfalica über die B482 zu fahren. Dann A3 Köln Richtung Oberhausen zwischen Köln-Mülheim und Dreieck Langenfeld, da dauert es 20 Minuten länger, mehr als 10 Kilometer Stau. Nochmal die 3 Köln Richtung Oberhausen zwischen Kreuz Breitscheid und Oberhausen-Lierich, da braucht ihr 20 Minuten länger, 7 Kilometer Stau. Dann die 3 Oberhausen Richtung Köln zwischen Kreuz Hilden und Leverkusen-Opladen, 3/4 Stunde plus 8 Kilometer Stau, da hat es einen Unfall gegeben. A40 Essen Richtung Dortmund zwischen Essen-Krai und Dreieck-Bochum-West, 20 Minuten plus 5 Kilometer Stau. A57 Köln Richtung Nimwegen zwischen Kreuz Karst und Kreuz Kamp-Lindfort, da braucht ihr 20 Minuten länger, 8 Kilometer stockend. Und A57 Krefeld Richtung Köln zwischen Dreieck Neuss-Süd und Kreuz Köln-Nord, 20 Minuten plus 7 Kilometer stockend.
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3: Ihr könnt heute bei uns eine Tattoo-Beratung und ein Cover-Up gewinnen. Also, dass euer nicht so geliebtes Tattoo überstochen wird. Und hier kommen wir über die 1Live-App. Ihr könnt auch gerne noch weiterschicken. Kommen hier schon Tattoos von euch. Huiuiui.
4: Heidewitzka.
3: Huiuiuiui, sag ich mal, ne?
4: Gott sei Dank haben wir Tattoo-Berater Felix immer noch bei uns zu Gast. Hallo Felix.
5: Mahlzeit.
4: Du hast die Bilder ja auch schon hier ein bisschen gesehen. Wenn du mal zusammengefasst bewerten müsstest, was hier so reinkommt, was ist so dein erster Eindruck?
5: Ich würde mich euch anschließen mit Huiuiui und Heidewitzka, also da sind ein paar Highlights dabei.
3: Ja, und mindestens eins davon wird heute, also heute nicht, aber wird zumindest bald übertätowiert, dank uns. Alex Warren, würdest du diesen Tattoo sagen, ist alles ein Fever Dream, glaube ich, also ziemlich sicher.
4: Tolle Musikmoderation, kannst du nicht anders machen.

0: Ihr solltet niemals die falsche Person im Büro anrufen.
1: Ich arbeite gerade. Das könnte das Herz eines 8-jährigen Jungen sein oder das Gehirn irgendeiner Mutter.
0: Und damit herzlich willkommen in Hollywood.
2: Ich weiß ja nicht, mit wem du so telefonierst. Ich spreche lieber mit 1Live-Kinomann Marcel Emmel. Aus welchem, wahrscheinlich Alltagsfilm, Mockumentary, keine Ahnung, woher kommt das?
3: Naja, das kommt aus dem neuen Resident Evil und bei allen Gamern geht im Kopf schon wieder diese Musik hier an. Ich persönlich habe selbst viel zu wenig Erfahrung mit den Spielen, aber Gamer im Kino um mich rum und auch online ist man sich einigermaßen einig, das hier ist die beste Resident Evil-Verfilmung bis jetzt.
0: Habe ich das gerade richtig verstanden? Zufriedene Gamer bei einer Verfilmung?
3: Yes, yes, das soll es geben. Aber was tatsächlich auch jetzt allen auffallen dürfte, auch die nicht gespielt haben, es hat tatsächlich trotzdem so ein Gameplay-Feeling. Also die Hauptfigur Brian, die hat nicht jetzt unendlich Munition, um da irgendwie die Zombies niederzuwemsen. Es ist eine fantastische Kamera, ganz simple, aber effektvolle Horror-Basics, die komplett aufgehen und das macht dann eben auch als Nicht-Gamer wirklich Bock.
2: Kurz nochmal zurück, Zombies hast du jetzt schon gesagt, ne? Werden die gejagt?
3: Andersrum. Also Virus ist ausgebrochen, Menschen infiziert und die Zombies jagen jetzt die Menschen.
4: Alles, was in dieser Stadt passiert ist, hat sich innerhalb weniger Stunden entwickelt. Du hast keine Ahnung, was du da in den Händen hältst.
3: Ja, und Brian, das ist jetzt so ein junger Typ, der soll eigentlich eine Organspende in ein Krankenhaus bringen, wird aber von den Zombies überfallen und kämpft sich dann halt so als One-Man-Show durch die Welt und Film.
0: Für Zombies ist der ja auch so eine Art Organspende dann eigentlich, ne? Aber du als Nicht-Gamer, du sagst auch, das kann man sich angucken.
3: Ja, total gut. Das ist ein ziemlich sauberer Thriller-Zombie-Horror. Das ist FSK 16, also jetzt kein 100%iger Schocker, weil aber auch wirklich sehr viel dann auf Ironie aus ist, sehr viel Humor drin, aber es fährt dir echt schon ein paar mal so richtig rein. Ich fand das richtig gut. Für Gamer sind viele Anspielungen drin. Allerdings kleine Einschränkung. Wenn du kein Blut sehen kannst, guck dir den Film vielleicht nicht an.
2: Gut, mit Blut komme ich klar. Ich bin aber jetzt auch kein Gamer, aber auch keinen der letzten Filme habe ich auch keinen gesehen. Muss ich davon einen gesehen haben?
3: Nein, das ist ein Neuanfang und das ist der 8. Film. Aber halt wie gesagt, nochmal Neustart, kannst du komplett so reingehen. Und in dem Style, wie es hier gemacht wurde, würde ich mir sogar noch einen 9. Teil angucken.
0: So. Also könnt ihr da alle reingehen, wenn ihr Blut sehen könnt. Der neue Resident Evil ab heute im Kino.

0: Ah, sind wir schon wieder dran hier?
1: Ja, das nenne ich. Ja, wir sind hier vertieft in eure Tattoos, die ihr loswerden oder überstechen lassen wollt. Ich sag mal so, ne? Kann man sich stechen lassen, aber muss man nicht. If you don't live for something, you will die for nothing.
0: Ja, erstmal vielen Dank, dass ihr uns überhaupt so viel reinschickt. Auch hier an Sebastian aus Hagen. Hier, Felix, den hast du eben auch angeguckt. Das ist dieses kleine süße Äffchen.
2: Ja, super. Ich weiß gar nicht, warum man das covern lassen.
1: Das genau. Muss man ja auch mal sagen. Genau. Felix ist Tattoo-Berater und hier kommen auch ein paar Tattoos von euch rein. An denen habt ihr euch satt gesehen, aber wir finden die sogar ganz gut. Von wem kam diese Meckes-Bestellung?
0: Ja, warte, ich such die gerade. Hier ist sie.
1: Hamburger und den Pommes.
0: Die ist von Lynn aus Viersen. Vielen Dank für das Bild, Lynn. Man sieht da, wie gesagt, ein Menü einer berühmten Fastfood-Kette. Apfeltasche, Cheeseburger, Hamburger und ein Getränk. Und auch da, Felix, haben wir eigentlich gesagt, sag mal, so.
2: Das ist mega gut.
0: Ja, sieht auch cool aus.
1: Ich mag also vor allem die Geschichte dazu, weil sie hat sich das stechen lassen, weil das Menü ist, was sie damals gegessen hat, nachdem sie das Seepferdchen bestanden hat. Das liebe ich.
0: Das ist Powerfood, das essen die Olympiaschwimmer auch immer danach.
1: Schickt uns gerne mehr über die 1Live-App und per WhatsApp an Fotos. Also es sollen aber Tattoos sein, die ihr wirklich loswerden wollt, weil es geht um eine Tattoo-Beratung und ein Cover-Up. Aber also, ich würde sagen, nach der aktuellen Auswahl, Felix, wir finden schon was wir überstechen können.
2: 100%ig, da bin ich mir sicher.
0: Aber Felix, du betonst ja immer wieder, was wichtig ist, wenn jemand zu dir kommt oder heute das Ganze gewinnt. Eine gewisse Offenheit muss man mitbringen, ne?
2: Ja, man muss eine gewisse Offenheit mitbringen und auf jeden Fall zu einer Beratung vorbeikommen mit unserem Künstler und sich individuell immer beraten lassen, damit wir auch dementsprechend das so covern, wie halt die Person dann forever glücklich ist, also lebenslänglich mit dem neuen Tattoo glücklich ist.
1: Ja, deswegen heißt das Tattoo-Studio auch lebenslänglich, so. Weil das ist halt bei Tattoos so. Denkt drüber nach und wenn ihr schon nicht drüber nachgedacht habt, dann schickt uns wenigstens die Fotos, dass wir es uns angucken können.

0: Ariana Grande mit Hate That I Made You Love Me. Könnte auch ein Tattoo sein, das was man sich stechen könnte.
1: Das stimmt. Oh, das ist gut. Warte, wie kriege ich das jetzt hin? Nach der Werbung noch? Na, könnte auch ein Tattoo sein. Oder nee, das sind die Gründe für ein Tattoo. Million Good Reasons.
0: Wow.
1: Robin Schulz.
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1: Es ist 17 Uhr, ich bin Linus Busch.
2: Und ich bin Lukas Rosendahl. Zuerst geht es um eine Krankheit, die eigentlich nur in den Tropen vorkommt, Malaria. Für Menschen, die in der Nähe vom Flughafen in Frankfurt wohnen, gibt es aber gerade ein erhöhtes Risiko, sich damit anzustecken. Jetzt ist sogar eine Person in der Gegend an Malaria gestorben.
1: Die Behörden gehen davon aus, dass sich die Person über eine Mücke angesteckt hat, die mit einem Flugzeug nach Frankfurt gekommen ist. Man spricht dann von Flughafen-Malaria. Daran sind im Sommer auch schon 2 Flughafen-Mitarbeiter gestorben.
2: Es gibt auch noch eine weitere Person, die in der Nähe vom Frankfurter Flughafen wohnt und sich mit Malaria angesteckt hat. Wie es der geht, weiß man gerade nicht. Wer aber beim Flughafen wohnt und sich zum Beispiel Fieber bekommt, der sollte das mal genauer checken lassen.
1: Die Stadt sagt, dass sich die Anwohner auch mit Mückenspray, langer Kleidung und Fliegengittern schützen können. Trotzdem sei die Ansteckungsgefahr gering. Die Mücken kommen in unserem Klima nämlich nicht so gut klar.
2: Frankreich und Italien haben auf die hohen Spritpreise reagiert. In Italien fällt die Kfz-Steuer für kleinere Autos, Motorräder und Motorroller weg. Große Autos müssen weiterzahlen.
1: In Frankreich werden einzelne Branchen entlastet. Außerdem gibt es bei einer großen Tankstellenkette gedeckelte Preise. In Deutschland soll es auch Entlastung beim Sprit geben. Wie genau, steht noch nicht fest.
2: Ende Juli gab es in Berlin einen islamistischen Anschlag auf den CSD und Anhänger der Terrorgruppe IS planen weitere Taten in Deutschland.
1: Die Bundesanwaltschaft hat jetzt in Brandenburg einen 24-jährigen Iraker festgenommen. Er soll einen Anschlag auf eine Kirche in Bremen geplant haben und hatte wohl schon eine Schusswaffe besorgt.
2: Und dann geht's noch um die Fußballnationalmannschaft. Bundestrainer Klopp hat heute vorgestellt, wer zum neuen Kader gehört. 44 Spieler sind dabei, 16 davon sind komplett neu.
1: Klopp ist aber auch kurz politisch geworden beim Thema Deutschlandfahne. Die würde er sich gerne zurückholen.
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0: steht da am längsten. Geht los mit der A2 Dortmund Richtung Hannover. Zwischen Feldheim und Rehren, da kommt eine Stunde ungefähr drauf. 15 Kilometer Stau und stockender Verkehr nach Bergungsarbeiten. Dann die A2 Hannover Richtung Dortmund. Zwischen Kreuzbad Oeynhausen und Flotow West, da kommen 20 Minuten obendrauf. 5 Kilometer Stau. Dann die A3 Köln Richtung Oberhausen. Zwischen Kreuz Breitscheid und Oberhausen-Lierich. 20 Minuten mehr, 10 Kilometer stockend. Auf der A3 Oberhausen Richtung Köln. Zwischen Kreuz Hilden und Leverkusen-Opladen braucht dann eine halbe Stunde mehr, 8 Kilometer Stau wegen Bergungsarbeiten. Und zum Schluss habe ich noch die A46 Düsseldorf Richtung Wuppertal zwischen Hahn-West und Ausbauende A46. Etwa eine Stunde mehr, 15 Kilometer Stau.
1: Sagt mal ihr zwei, habt ihr ein Tattoo, was man überstechen lassen sollte?
0: Ich habe eins, aber das behalte ich gerne.
1: Okay, was mit dir, Linus?
2: Ich möchte meine auch gerne behalten.
1: Okay, es sei euch gegönnt.
3: Ausnahmsweise.
4: Binsky und Färber.
3: Aber ein paar von euch, Sektor, sehen das ja anders mit ihren Tattoos. Wir haben sehr viele Vorschläge bekommen von euren tätowierten Körpern, wo ein bisschen was korrigiert werden soll. Vielen Dank dafür.
1: Ein bisschen was muss da korrigiert werden.
3: Und gleich werden wir announcen oder küren.
1: Wir ziehen jemanden aus dem Lostopf und das ist ja schon mal gut, dass die 1Live-Infos nicht drin sind. Dann habt ihr nicht ganz so viel Konkurrenz auf jeden Fall.
3: Und ihr landet dann am Ende bei Felix im Studio lebenslänglich in Essen und der wird sich dann mal anschauen, was er da noch retten kann.
1: Ah, schwarzer Balken drüber, würde ich

0: Rybinski.
1: Das bringt wieder Leben in die alte Bude, die man Körper nennt.
0: Und Färber.
1: Ey, besser geht's doch gar nicht, oder?

0: Irgendwer wird wahrscheinlich gleich sehr glücklich sein, weil einer oder eine von euch wird einen Gutschein bekommen, um sein ungeliebtes Tattoo überstechen zu lassen.
1: Und ich sag mal so, Sektor, es hätte nicht nur einer oder eine von euch verdient gehabt. Die Vorschläge, die ihr uns geschickt habt, da, die haben durchaus auch mein Mitleid ein bisschen angeregt.
0: Felix ist ja Tattoo-Berater, ist heute bei uns, also war schon viel Konkurrenz für alle dabei, ne?
2: Auf jeden Fall.
1: Aber wie gesagt, ein, zwei waren auch dabei, hier dieser kleine Affe mit dem Hut von Sebastian aus Hagen oder hier dieses Meckes-Menü. Einfach mal lassen, Leute. Das ist witzig. Wir fanden das cool.
0: Ich würde jetzt aus unserem Lostopf, den ich Leitung nenne, würde ich mal jetzt eine Person ziehen. Wir sagen einfach mal hallo, hallo, wer ist da?
3: Hallo, Natascha ist hier.
0: Hallo Natascha, wir würden dir jetzt mal einen ganz kleinen Moment geben, um zu pitchen, warum dein Tattoo überstochen werden muss.
3: Okay, soll ich anfangen oder sagt ihr
1: yes.
3: Let's go. Okay, ja, also ich würde das gerne überstechen lassen, weil ich das mit 15 von einem betrunkenen Typ auf seiner Couch hab bekommen. Ja, und das sieht so schlimm aus und es ist todpeinlich. Ich hab's vor meinen Eltern versteckt gehalten, bis ich 18 war.
1: Stark.
3: Ja, jetzt eine Leistung, ne?
1: Aber jetzt hast du das, wo das herkommt. Was ist es denn und wo ist es?
3: Es befindet sich unter meinem Bauchnabel quasi, am Bauch. Es ist aus der Hardcore-Musikszene ein Schriftzug, peinlich. Gabarina heißt das.
0: Es heißt Gabarina?
3: Ja.
0: Ja, also nur für alle, die damit nichts anfangen können, eine Gabarina ist eine Frau, die solche Musik hört.
3: Ja.
0: Aber es ist nur ein Schriftzug und anscheinend
3: ganz
0: auch nicht
3: genau.
0: So groß. Okay,
3: in altdeutscher Schrift.
0: Okay, wir können ja mal Felix, unseren Tattoo-Berater, fragen, was könnte man daraus machen?
2: Man kann einiges daraus machen. Die Frage ist halt immer, was die Natascha gerne haben möchte in Zukunft.
0: Okay, die Natascha will, glaube ich, was Besseres. Weißt du was, Natascha?
1: Ja. Nee, warte mal. Natascha, hättest du schon eine Idee, was wir daraus machen können?
3: Vielleicht einen chinesischen Drachen oder so, irgendwas Längliches. Ich nehme auch eine Banane, ist mir egal.
1: Felix, wäre das tendenziell möglich, so aus der ersten Ferndiagnose?
2: Also eine Banane auf jeden Fall, nein, aber mit dem Drachen können wir auf jeden Fall arbeiten, aber nichtsdestotrotz müsstest du mal bei uns besuchen kommen und wir machen eine individuelle Beratung mit dir.
0: Hör mal, irgendwie Natascha, habe ich da gerade rausgehört, du kriegst dieses Tattoo überstochen.
3: Oh mein Gott, danke! Ich liebe euch!
0: Oh. Hör mal, wir lieben dein Tattoo.
1: Ja, wirklich. Also,
3: ja, ich liebe das nicht.
1: Hast du noch Kontakt zu dem besoffenen Freund, der dir das gestochen hat?
3: Nein, schon ganz lange nicht mehr.
0: Ich habe auch noch einen Vorschlag. Man könnte auch noch ein Logo darüber machen und dann steht da einfach Dolce und Gabarina. Wie wäre das denn?
3: Boah, nee, aber irgendwie auch funny. Aber nee, ich denke nicht.
1: Ich glaube, bei Felix bist du da im Studio lebenslänglich in Essen, bist du da in besseren Händen als bei uns.
3: Das denke ich aber
0: wir
3: auch.
0: Wir wünschen dir ganz, ganz viel Spaß. Bleib in der Leitung, du erfährst gleich alles.
1: Und Felix, erstmal noch schön, dass du hier bei uns zu Besuch warst.
2: Gerne.
1: Ich habe viel Inspiration auch für mich privat mitgenommen, kann ich schon mal sagen.
0: Absolut.
1: Und wir wünschen dir jetzt auch viel Spaß mit Natascha dann erstmal.
0: Die wirst du sehr glücklich machen, Felix.
1: Ich glaube
0: auch. Danke, dass du da warst.
2: Sehr gerne. Danke.
0: Ciao.

0: Klopp, er hat's getan. Ne? Unser neuer Bundestrainer hat für seine ersten Länderspiele seinen Kader bekannt gegeben. 4 Spiele sind in den nächsten Wochen geplant und da hat Kloppo, ich kann es kaum glauben, 44 Spieler nominiert.
1: 44?
0: Ja, wir können froh sein, dass das nicht noch mehr waren, weil Jürgen hat sich in den richtigen Wahn rein nominiert.
2: Es hat Spaß gemacht, den Kader zusammenzustellen. Es hat's wirklich. Also es war cool, diese Spieler, sich mit diesen Spielern zu beschäftigen.
1: Ja, war cool. Alles ganz cool, aber wir wollen uns doch jetzt nicht ernsthaft mit 44 Namen aufhalten.
0: Details.
1: Ja, wir wollen einfach wissen, funktioniert dieser Kader? Können die zusammen gut Fußball spielen?
0: Ist das eine homogene Truppe?
1: Ist das eine homogene, genau.
0: Da muss man auch diese Geste mit den Händen so machen.
1: Das ist wichtig. Sind die als Team gut? Und deswegen haben wir natürlich unsere 1Live-Kader-Expertin, Kader-Lot. Und natürlich muss man da auch die Frage stellen, sag mal, was sagst du denn zum Kader?
3: Ich finde den Kader super und heiß, ja, aufregend, spannend, ehrgeizig, also auch sehr, sehr motiviert, ne? Und da kann man wirklich nur das Beste wünschen und die sollen einfach Gas geben, ne?
0: Ganz ehrlich, das hätte Lothar Matthäus nicht treffender analysieren können.
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5: Er hat Probleme beim Joggen. Ja, der kriegt schlecht Luft.
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5: Der ist zu faul und isst zu viel Nudeln.
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5: Gleich 17.30 Uhr. A1 Köln Richtung Dortmund. Zwischen Wuppertal-Ronsdorf und Langerfeld braucht ihr mehr als eine Dreiviertelstunde länger. 7 Kilometer Stau nach Bergungsarbeiten. Die Sperrung da wurde aber gerade wieder aufgehoben. Dann die 1 Münster Richtung Dortmund. Zwischen Kamener Kreuz und Unna braucht ihr eine Viertelstunde länger. 6 Kilometer Stau. A2 Dortmund Richtung Hannover. Zwischen Hamm-Üntrop und Beckum 20 Minuten plus 5 Kilometer Stau. Dann die 2 Hannover Richtung Dortmund. Zwischen Kreuzbad Oeynhausen und Flotow West, da dauert es 20 Minuten länger, 5 Kilometer Stau. A3 Köln Richtung Oberhausen, zwischen Kreuz Breitscheid und Oberhausen-Dierich, Viertelstunde plus, 7 Kilometer stockend. Dann die 3 Oberhausen Richtung Köln, zwischen Kreuz Hilden und Leverkusen-Opladen, da kommt eine Dreiviertelstunde obendrauf, 7 Kilometer Stau wegen Bergungsarbeiten. A44 Mönchengladbach Richtung Aachen, zwischen Kreuz Aachen und Brand, 20 Minuten plus, 4 Kilometer Stau. Und zum Schluss A46 Düsseldorf Richtung Wuppertal, zwischen Hahn West und Kreuz Wuppertal Nord, da eine halbe Stunde obendrauf, 10 Kilometer Stau.
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6: Sektor, ich werde jetzt, wir haben ja ganz viel über Tattoos jetzt geredet, ich werde gleich auch noch eine optische Veränderung an mir vornehmen lassen. Sie ist nicht ganz so lebenslänglich.
7: Was hast du vor?
6: Geh zum Friseur.
7: Geht zum Friseur?
6: Ja, ich muss noch zum Friseur, ja.
7: Aber ist nicht schlimm. Dann
6: ist nicht schlimm.
7: Nee, weil ich denke so, das kann man bestimmt morgen auch mit dem Cover-up alles wieder lösen.
6: Ja, zur Not.
7: Was ist denn da? Mal, was machst du?
6: Seiten auf null, Undercut und gib ihm, ne?
7: Ah, okay, ich dachte Top 10 Schnitt, Top drauf, 10 mal.

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1: Ja, in wenigen Wochen ist es soweit. 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

0: wird hot in here, Nelly. Es bleibt warm, denn jetzt geht's mit Ugel, Move into the Sun.
1: Das ist ja auch heiß. Ja, das ist der Song, wo wir alle immer drauf warten, dass jemand niest und dann passiert's einfach nicht.

0: Reitinger kommt ins Studio, freut sich total. Und wir denken bestimmt wegen uns, nein, sie hat ihr Zitat Lippenschmier wieder gefunden. What the fuck,
1: den ganzen Tag, ja, ich brauche das. Das ist so fett, das schmiere ich mir auf die Lippen.
0: Lippenschmier.
1: Und wenn ich das nicht da drauf schmieren kann, dann werde ich ganz hibbelig und dann geht es mir richtig nicht gut. Und ich den ganzen Tag denke, Scheiße, wo ist mein Lippenschmier?
0: Aber jetzt ist es wieder da.
1: Jetzt
0: das heißt,
1: das
0: ab 18 Uhr werdet ihr eine so dermaßen geölte Sendung hören. Das könnt ihr euch gar nicht vorstellen. Es ist von allen Seiten angefettet.
1: Lecker.
2: Da fällt mir gar nichts mehr zu ein. Ich muss zum Friseur, Leute. Ich muss los.
0: Ab los. Tschüss.
2: Tschüss.
0: Und Linda, dir viel Spaß.
1: Ja, danke, ne?
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1: 18 Uhr, hier sind Linus Busch
2: und Lukas Rosendahl. Mit Erasmus kann man ja in ganz Europa studieren oder Praktika machen. Und bald könnte das vielleicht auch in Kanada gehen. Die EU versteht sich nämlich ziemlich gut mit dem Land auf der anderen Seite vom Atlantik.
1: Das hat man heute nochmal bei einer Rede des kanadischen Premierministers Carney vor dem EU-Parlament gehört. Da hat er gesagt, dass er sich eine Sondermitgliedschaft in der EU vorstellen kann. Und das könnte gerade für jüngere Menschen einen großen Vorteil bringen.
2: Kanada könnte dann nämlich Teil vom Erasmus-Programm werden. Darüber können Studis und Azubis ja relativ easy im Ausland studieren oder arbeiten. Bisher geht das vor allem in EU-Ländern, aber zum Beispiel auch in der Türkei und ab nächstem Jahr auch wieder in Großbritannien.
1: Die EU will aber auch, was Rüstung und KI angeht, mehr mit Kanada zusammenarbeiten. Ein Grund ist, dass US-Präsident Trump zuletzt immer wieder schlecht über Kanada geredet hat.
2: In Frankfurt ist ein weiterer Mensch an einer Krankheit gestorben, die es in Deutschland eigentlich nicht gibt, an Malaria.
1: Die wird von Mücken in den Tropen übertragen. Wahrscheinlich sind solche Mücken per Flugzeug nach Frankfurt gekommen. Die Person wohnte in der Nähe des Flughafens. In den letzten Wochen waren schon zwei Flughafenmitarbeiter an Malaria gestorben.
2: In Wuppertal hat es an einen Brandanschlag auf eine Synagoge gegeben. Laut Polizei hat jemand versucht, an einem Nebeneingang Feuer zu legen. Das konnte gelöscht werden. Ein Verdächtiger wurde festgenommen.
1: Der Zentralrat der Juden glaubt, dass der Zeitpunkt kein Zufall ist. Sonntag beginnt der höchste jüdische Feiertag, Yom Kippur.
2: In Bonn gibt es seit Wochen Staus, weil die Nordbrücke marode und gesperrt ist. Heute hat sich Bundesverkehrsminister Bilger die Bauarbeiten für die neue Brücke angeguckt.
3: Unser Ziel ist, dass wir in 2 Jahren das Projekt abgeschlossen haben. Also wir sind aktuell voll im Zeitplan. Die Abbrucharbeiten laufen, sollen im November abgeschlossen werden. Und dann kann es auch mit dem Ersatzneubau weitergehen.
1: Die gesperrte Brücke in Bonn stresst nicht nur die Leute, die jetzt Umwege fahren müssen, sondern auch die Anwohner, weil die Baustelle so laut ist.
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2: Nach und nach werden die Wolken dichter und im Norden von NRW setzt schon leichter Regen ein, bei so 12 bis 18 Grad.
1: Morgen ziehen letzte Schauer aus der Nacht ab, dann scheint vor allem südlich der Ruhr oft die Sonne. Im Norden kann es dann nachmittags wieder schauern. In Monschau 18 Grad, in Detmold und Velbert 19 und in Hamm und Leverkusen 20 Grad. Das Wochenende wird wechselhaft mit Sonne, Wolken und ein paar Schauern.
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2: Da geht's los mit der A2, Hannover Richtung Dortmund, zwischen Kreuzbad Oeynhausen und Flotow West, braucht eine halbe Stunde länger, 5 Kilometer Stau. Dann die A3, Köln Richtung Oberhausen, zwischen Kreuz Breitscheid und Oberhausen-Lierich, eine Viertelstunde extra, 5 Kilometer Stau. Nochmal die 3, Oberhausen Richtung Köln, zwischen Kreuz Hilden und Leverkusen-Opladen, eine Dreiviertelstunde mehr, 7 Kilometer Stau wegen Bergungsarbeiten. Dann die A46, Düsseldorf Richtung Wuppertal, zwischen Wuppertal

0: Freunde. Ich bin doch mal wieder in was reingestolpert, was ihr aber safe auch kennt aus dem Freundeskreis. Ich habe mich nämlich jetzt zuletzt mit einem Freund getroffen, der zum ersten Mal seine neue Freundin dabei hatte. Die habe ich kennengelernt, nachdem ich ihn eigentlich nur mit seiner Ex-Freundin kenne. So. Und erstmal, ne, Leute trennen sich, bestenfalls aus Gründen und zwar guten. Und wie cool, wenn sie dann auch jemand Neues treffen, ne, zum zusammen glücklich werden. Und sowieso, was geht's mich an? Ein Scheißdreck. Und trotzdem habe ich aus Versehen halt auch Gefühle, und zwar ein bisschen dumme, gehabt in dem Fall. Ja, pass auf, wir haben uns nämlich getroffen. Ne? Und zack, war mir es ganz komisch kurz. So wie so ein Bild, das halt plötzlich nicht passt. Ne, weil in mir ging das los, so dass es irgendwie nicht die, die ich kenne an seiner Seite. Und die, die ich kenne an seiner Seite, die mochte ich ja auch. Und jetzt fühlt sich das auf eine Art auch verboten an, so mich zu öffnen für die Neue. Wisst ihr, was ich meine? Aber ja, wie gesagt, voll dumm von mir, findet auch Lena aus Köln.
1: Also ich glaube, der erste Eindruck sagt halt nicht so viel über den Personen aus. Ich glaube, du musst die erstmal kennenlernen, weil viele erst auch schüchtern sind, vor allem wenn sie in einen neuen Umkreis gebracht werden. Und man kann auch viel über neue Personen erfahren. Also es interessiert mich generell viel, was neue Leute sagen. Also ich glaube, es lohnt sich auf jeden Fall, das mal auszuprobieren.
0: Oh, sehr gute Einstellung. Und Einzelhörerin Sophia bringt sowieso voll auf den Punkt.
2: Jemanden irgendwie grundlos schon nicht zu mögen oder so voreingestellt zu sein, finde ich einfach unfair.
0: Ja, wobei ich mal ganz kurz klarstellen will, ich mag sie nicht, ne? Das ist nur alles irgendwie so komisch ungewohnt. Und ach, doof. Ich weiß, doof. Teilt aber gern, wenn ihr da auch schon Erfahrungen gesammelt habt, ne? So wie habt ihr es gehandelt? Seid jetzt BFFs für immer oder, weiß ich, nur froh eben, dass ihr diesen neuen Menschen im Leben habt. Emo Linti, also ich, bin dankbar für Input über die 1Live-App.

Donnerstagabend und ihr habt Adela gehört hier in 1 Live. Und ja, um euch auf dem Laufenden zu halten in allem, was so abgeht, gerade geht ja einiges ab in Sachen Ed Sheeran Tour, beziehungsweise den Ausschluss davon Macklemore. Nachdem sich beide ja ausführlich in so Statements im Netz geäußert haben, lassen sie jetzt die Kohle sprechen. Nochmal kurz zum Hintergrund vielleicht. Macklemore, der hatte sich ja als Support Act bei einem Ed Sheeran Konzert politisch geäußert und ist dann von den Konzertveranstaltern ausgeschlossen worden. Aus Solidarität haben dann alle anderen Support Acts auch gesagt, nö, dann sind wir auch nicht mehr am Start. Und die neueste Entwicklung, Macklemore hat eben gepostet, dass er die Gage, die er für die Auftritte bei Ed Sheerans Tour bisher schon bekommen hat, spenden will. Das sind $1 Million. Die soll jetzt an 6 verschiedene Hilfsorganisationen gehen, die sich für Menschen in Palästina einsetzen. Und Ed Sheeran zieht wohl nach. Er will anscheinend jetzt auch $2 Million spenden und ist wohl auch noch an den Investoren dran, die für Macklemores Rauswurf gesorgt haben. Also auch die zu überreden. Ne? Einer davon, so ein Milliardär, hat schon geschrieben, dass auch er nochmal $2 Million spenden will. Und auch wenn nach wie vor nicht klar ist, was jetzt mit Ed Sheerans Tour passiert oder wird, ob die tatsächlich dann komplett ohne Support Acts weitergeht, na, hoffen wir mal, dass das Geld zumindest schon mal Menschen hilft, die Hilfe sehr gebrauchen können.

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3: Um 18.30 Uhr A1 Köln Richtung Dortmund zwischen Hagen West und Westhofener Kreuz braucht ihr 10 Minuten länger, 4 Kilometer stockend. A2 Hannover Richtung Dortmund zwischen Kreuz Bad Oeynhausen und Flotow West 20 Minuten plus, 5 Kilometer Stau. A3 Köln Richtung Oberhausen zwischen Duisburg-Wedau und Oberhausen-Dierich, da dauert es 10 Minuten länger, 4 Kilometer stockend. A3 Oberhausen Richtung Köln zwischen Kreuz-Hilden und Solingen 10 Minuten plus, 4 Kilometer Stau. A42 Kamp-Lindfort Richtung Dortmund zwischen Gelsenkirchen-Schalke und Kreuz-Herne 3 Kilometer stockend. Und A46 Düsseldorf Richtung Wuppertal zwischen Faresbeck und Kreuz-Wuppertal-Nord 20 Minuten plus 8 Kilometer stockend.
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4: Hä? Was für Poeten seid ihr? Weil ich habe es eben erzählt, ne? Ich struggle ja gerade so ein bisschen damit, die neue Freundin von einem Freund in mein Herz zu lassen. Weil ich ihn halt so sehr mit seiner Ex noch kenne und die auch mochte. Und irgendwie ist das verzwickt. Und ich mag mich selbst auch gar nicht dafür, dass ich so verzwickt fühle. Aber da schreibt mir eben Boris gerade über die 1Live-App zum Thema neue Partnerin eines Freundes. Gib dir doch Zeit. Sich für Gefühle zu verurteilen muss gar nicht sein. Vielleicht möchte man das Vertraute halt am liebsten festhalten. Rede, Boris. Ich glaube, das ist es halt ein bisschen.

0: Donnerstagabend. Und es ist mal wieder Zeit für Props hier in 1 Live. Props an euch nämlich. Für die Dinge, die ihr so macht in eurem Leben, die ihr liebt, für die ihr brennt. Für Luise Wolf zum Beispiel ist das Poetry Slam. Letztes Jahr hat sie die NRW-Meisterschaften gewonnen. Und morgen gehen die im Kreis Mettmann in die nächste Runde. Luise fiebert natürlich wieder mit, weil Poetry Slam so oder so für sie einfach beste.
1: Ja, das ist Endlevel-Euphorie. Dann gehe ich von der Bühne und es ist so wirklich für 5 Minuten lang das absolute Hoch. Poetry Slam ist für mich auf jeden Fall mehr als ein Bühnenformat. Poetry Slam ist Gemeinschaft, Kunst, ist Unterhaltung auf allen Ebenen. Poetry Slam ist so ein bunter Abend. Ich weiß, der Name klingt so ein bisschen nach, ich lese meine Gedichte vor, aber es kann fantastische Comedy stattfinden. Die einzige Regel ist, dass Menschen damit selbstgeschriebenen Sachen stehen und das ist halt, das kann super funny sein, es kann super deep sein, es kann komplett abstrus sein. Unsere Gesellschaft ist so auseinandergedriftet in vielen Teilen. Und wenn man dann merkt, da sitzen 300, 400, 500 Leute in einem Saal, wir haben alle gemeinsam eine richtig gute Zeit. Das ist was, das zeigt mir jeden Abend wieder so, hey, wir sind noch beieinander.

0: Leute, falls ihr einen doofen Tag hattet heute, war das ja jetzt wohl die beste Umarmung der Welt, die es ein bisschen besser gemacht hat. Oder damit jetzt weiter mit Spackes.
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0: Und ich sweaten wir wieder, vor allem im Club, ne? Und nicht schon, weil wir kurz irgendwie mit dem dicken Zeh gewackelt haben. Ciao, Hitze. Hi, Herbst, du Guter.
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1: Um 19 Uhr mit Linus Busch. Heute Morgen hatte Fußball-Bundestrainer Jürgen Klopp einen wichtigen Auftritt in seinem neuen Job. Er hat den Kader der Nationalmannschaft für die nächsten Länderspiele vorgestellt. Dabei ist er aber auch mit einer anderen Bemerkung aufgefallen.
2: Ich möchte Nationalstolz nicht den falschen Leuten überlassen, um ehrlich zu sein.
1: Damit hat der Bundestrainer klar politisch Stellung bezogen. Mehr dazu von Lukas Rosendahl.
3: Klopp hat auch gesagt, dass er sich wünscht, dass niemand komisch angeguckt wird, wenn man die Deutschlandflagge schwenkt. Für Klopp ist Schwarz-Rot-Gold eher ein Zeichen dafür, dass man happy damit ist, in Deutschland zu leben. Egal, ob man hier geboren wurde, hier aufgewachsen oder später dazugezogen ist. Und auch beim Kader setzt Klopp auf eine ziemlich große Auswahl. Der ist mit 44 Spielern nämlich besonders groß. Unter anderem Said Elmallah vom 1. FC Köln ist dabei. Dennis Undav und Leroy Sané sind aber raus.
1: Unpünktlichkeit bei der Bahn sind wir schon gewohnt, aber auch bei Flügen ist das ein Problem. Laut einer Auswertung war im Sommer jeder dritte Flug in Deutschland zu spät. Am häufigsten war das bei Flügen in Berlin der Fall. Düsseldorf lag im Mittelfeld und etwas pünktlicher war es am größten Flughafen in Frankfurt. Die Europäische Union will eine Art Mitgliedschaft light für ein Land, das tausende Kilometer von uns weg ist, Kanada. Auch der Regierungschef Carney hält viel von der Idee.
4: Europe and Canada are stronger together.
1: Die EU und Kanada wollen enger zusammenarbeiten als bisher. Konkret könnte das bedeuten, dass Erasmus auf Kanada ausgeweitet wird, Studieren und Arbeiten für junge Leute da also einfacher wird. Eins der höchsten deutschen Gerichte hat heute eine Entscheidung zu WGs gefällt. Es geht darum, welche Zimmer bei Ermittlungen durchsucht werden dürfen. Hintergrund ist ein Vorfall in Nürnberg, da wurde gegen einen Mann ermittelt. In seiner WG wurden aber auch die Zimmer der Mitbewohner durchsucht. Einer davon hatte geklagt und jetzt Recht bekommen. Die Durchsuchung bei ihnen war nicht okay.
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1: Vom Niederrhein und aus dem Münsterland zieht leichter Regen rein. Die Temperaturen liegen noch bei 12 bis 18 Grad. Morgen kann es dann erst noch nass sein. Danach kommt öfter die Sonne raus. Ab dem Nachmittag gibt es im Norden von NRW aber wieder ein paar Schauer. Dazu in Solingen 19 Grad, in Castrop-Rauxel und Minden 20 und Köln und Heinsberg kommen auf 21 Grad. Das Wochenende wird dann wechselhaft bei ähnlichen Temperaturen.
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1: Mit einer Meldung A2 Hannover Richtung Dortmund zwischen Kreuz Bad Oeynhausen und Flotow West. Da braucht ihr 20 Minuten länger, 5 Kilometer Stau.
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5: Und weil wir ja nicht nur 1 live sind, sondern vor allem 1 love, haben wir uns ganz schön doll gefreut, als wir heute Morgen nämlich gemerkt haben, wie viel Liebe ihr habt für eure Mamas und Papas, die auch in den Socials rumwuseln. Michelle aus Waltrop zum Beispiel, die hat heute Morgen geschrieben so, ey, 1 live, meine Mama ist richtig aktiv auf Instagram und TikTok, die postet da immer wild bearbeitete Fotos und Videos von ihren Hunden, ist mir aber gar nicht peinlich, ich finde das cool. Ja, mit Michelles Mama haben wir schon geschnackt hier heute Morgen, Michelle selbst hört er gleich bei mir, das wird cool.

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1: Hitbull in 1 live an einem Donnerstag. Oh, zack, was gepostet. Zack, erstes Like von Mama, wer sonst? Weil das kennen ganz viele von euch, ne? Ihr seid in den Socials nicht alleine unterwegs. Mama und Papa sind es im Zweifel auch. Die sind da auch unterwegs, aber das haben wir heute Morgen schon gemerkt, als wir mit euch drüber gequatscht haben. Ganz viele von euch finden das gar nicht cringe oder doof irgendwie, sondern vor allem richtig cool. Michelle aus Waltrop zum Beispiel.
2: Hallo.
1: Genau, weil du hast dich eben super cute reingemeldet heute Morgen, denn du bist eben Fan und zwar von deiner Mama.
2: Die ist, ja.
1: Die ist bei Instagram unterwegs, aber nicht nur, auch
3: TikTok bin ich schon lange, da tue ich auch immer meine Hunde posten, ne? Also viel.
1: Ja, das hat sie uns heute Morgen eben selbst erzählt, aber jetzt sag mal du, also wie würdest du denn so den Content von deiner Mom beschreiben?
2: Er ist sehr hundebelastet auf jeden Fall, aber es hat belastet. Ich freue mich immer richtig, die beiden zu sehen, also Kira und Coco, davon eigentlich, ich glaube, Mama postet, glaube ich, täglich mindestens immer ein Video. Also ich sehe sie eigentlich täglich immer auf TikTok, TikTok auf jeden Fall mehr als bei Instagram, aber ich freue mich immer richtig, die sind auch immer so richtig aufwendig. Wenn ich bearbeite, dann mit Schnitten und Übergängen und so. Das ist immer richtig schön. Ich finde es einfach toll, dass sie das macht und sich das traut. Und das Ding ist, also ich komme ja aus dem Sektor, ich wohne in Waltrop, aber meine Mama wohnt seit 6 Jahren jetzt in Hessen bei ihrem neuen Mann. Okay. Und deswegen sehe ich die beiden halt nicht so oft, vielleicht einmal im Monat. Und deswegen freue ich mich dann noch mehr.
1: Ach krass, ja stimmt. Darüber habe ich noch gar nicht nachgedacht. So sind wir eigentlich unseren Mamas und Papas auch ein bisschen näher wieder, wenn wir ein bisschen auseinander wohnen, ne? Aber du hast gesagt auch, sie postet jeden Tag. Da freut sich auf jeden Fall schon mal der Algorithmus auch.
2: Ja, das auf jeden Fall. Also sie hat auch gut Aufruf auf ihren Videos. Ich traue mich das ja nicht. Also ich würde auch gerne TikTok machen, aber ich traue mich das irgendwie nicht. Aber meine Mama, die zieht durch. Die zieht also wirklich jeden Tag mindestens ein Video.
1: Inwiefern ist deine Mom vielleicht so gesehen sogar ein bisschen Vorbild für dich in den Socials? Weil ich fand ja auch mega cool, was sie heute Morgen zum Thema Likes gesagt hat. Nämlich, dass ihr die komplett egal sind.
3: Wenn ich ehrlich bin, ist mir schon wichtig.
2: Ja, das stimmt. Also meine Mama war schon immer mein Vorbild. Also sie ist so eine starke und selbstbewusste Frau. Und das habe ich seit Kindheit an immer gesehen. Sie hat sich immer um uns gekümmert. Und da sehe ich halt auch das so, sie macht einfach, ihr ist egal, was andere denken und egal, was für ein Feedback sie bekommt. Sie macht es einfach, weil sie es möchte. Und das finde ich halt einfach so schön. Und
1: weil sie Spaß dran hat, ne? Da sollten wir uns vielleicht alle mal wieder auch ein bisschen dran erinnern, dass wir sowas machen, weil wir Bock drauf haben. Und wenn, weiß ich nicht, nur ein Like kommt oder keins, ist doch egal. Ich hatte Spaß.
2: Ja, genau.
1: Ja, dann grüß die Mama nochmal ganz lieb, ne?
2: Ja, dann liebe Grüße an meine Mama. Ich hab dich ganz, ganz, ganz doll lieb. Ich denke mal an dich, aber das weißt du ja auch. Und wir schreiben jeden Tag und ich finde das so toll. Und ach, du bist einfach die beste Mama auf der Welt. Und auch noch an Frank, dein Mann, lieb, alles Gute zum Geburtstag. Der hat nämlich heute Geburtstag.
1: Okay, Happy Birthday. Auch von mir dann. Sollen sie schön feiern und dir auch noch einen ganz, ganz schönen Abend.
2: Danke euch auch. 1

0: Und ja, it's a thing. Neue Partner an den Seiten unserer Besten, ne? Gerade wenn wir was closer waren mit dem oder der Ex, dann ist das manchmal echt erstmal komisch, wenn man so die Neuen trifft. Ich habe euch erzählt, dass ich gerade auch erst die neue Freundin von einem Freund kennengelernt habe und mich wirklich kurz richtig gewöhnen musste irgendwie. Bin auch noch nicht durch, aber ich mache, was ein Live-Hörer Boris gesagt hat. Ich lasse mir Zeit und seine neue langsam in mein Herz. Vielleicht. Weil das muss ich echt auch nochmal sagen, ne? Beim ersten Kennenlernen war die super cool und nett und alles. Nur halt einfach ein bisschen ungewohnt. Anders hat es als Live-Hörerin Emma schon erlebt.
1: Ja, ich hatte das schon, dass ich eine nicht mochte. Also von einem Freund, weil die war immer sehr... Ja, die hat ihm immer alles verboten und war sehr toxisch.
0: Na, aber eingemischt hat sich Emma nicht.
1: Man kann ja auch nicht die ganze Zeit seinen Freund sagen, wie scheiße seine neue ist. Deswegen muss er das dann irgendwann selber herausfinden. Aber irgendwann... Also sie sind auch nicht mehr zusammen, weil sie wirklich einfach komisch war. Aber man kann da echt nicht so viel machen.
0: Ja, und auf eine Art...

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9: Um 19.30 Uhr A2 Hannover Richtung Dortmund. Zwischen Lauenau und Rehren braucht ihr 10 Minuten länger, 3 Kilometer Stau. Und im weiteren Verlauf zwischen Kreuzbad Oeynhausen und Flotow West nochmal 20 Minuten plus 5 Kilometer Stau.
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10: Das bin ich, eure Glitzer-Hüpfburg, auf der ihr in den Feierabend hopselt. Begleitet auch vom besten Sound, ne? Ist ja klar.

0: perfekt.
1: So nämlich Sektor. Und falls es das nämlich aktuell eben noch nicht ist, ne, perfekt. Falls ihr tatsächlich Probleme habt, Dinge, die euch zwicken und nerven und ihr denkt,
2: dieser tolle Mann soll mir helfen. Dieser tolle, gut aussehende, interessante, wohlhabende Mann, der soll mir helfen. Dann geht in die 1Live-App oder auf 1Live.de oder schnappt euch irgendeinen 1Live-Mitarbeiter und sagt denen, ich hab Probleme, hilf mir.
1: Ja, und dann sitzt ihr nämlich vielleicht auch bald bei uns auf dem Sessel hier im 1Live-Haus.
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1: Genau, der tolle, wohlhabende Mann nämlich sitzt euch dann gegenüber. Felix Lobrecht war ja gerade erst wieder hier, ne, und hat geregelt für euch. Checkt gerne die brandneue Folge auf 1Live.de in ARD Sounds und in der 1Live-App. Aber macht, wenn ihr wollt, auch gern jetzt schon direkt mal gerade Herz und Ohr auf für...
2: Finne, was hast du denn für ein Problem?
4: Mein Freund ist halber Peruaner. Sein Vater ist Tanzlehrer. Also der hat Rhythmus nicht nur genetisch vererbt bekommen, sondern das quasi auch noch vorgelebt und gelernt und alles. Ich würde jetzt nicht sagen, dass ich gar kein Rhythmusgefühl habe, aber... Also halt eher so Techno und sowas geht halt, so ein bisschen stampfen. Und ich bin auch eigentlich nicht unsportlich, aber dieses lateinamerikanische Tänze, da hört es halt komplett auf. Das Ding ist, das Tanz ist ja ein Paartanz oft dann.
2: Ja.
4: Ich habe mich gefühlt wie so ein Kind, was gerade laufen lernt an so einem langen Arm.
2: Mhm.
4: So der, und er schlängelt sich dann da rum und es sieht alles so richtig cool aus. Und dann komme ich halt und... Ich weiß auch nicht, der Po kommt so hinterher. Ich weiß, es sieht ganz schlimm aus. Ich habe mich so fremd geschämt und da dachte ich auch alles...
2: Fremd? Du bist schon betroffen. Das warst schon du.
4: Na, ist ich
2: das
4: also...
2: Ist Desaster. Aber der Vater, der ist doch Tanzlehrer.
4: Ja.
2: Das ist doch dessen Beruf. Wieso triffst du dich denn nicht mit dem Vater deines Freundes privat?
4: Ja, das könnte man auch machen, aber ich habe ein bisschen Sorge, dass der denkt, dass ich ein hoffnungsloser Tanzunfall bin und da irgendwie gar nichts mehr zu retten ist.
2: Ja, aber der wird an seiner Latino-Ehre, wird der denken, wenn ich die schaffe, dann schaffe ich alle. Es gibt auch so Sprachkurse, so Tandem. Kennst du das?
4: Mhm.
2: Weißt du, du willst Spanisch lernen, irgendeine spanisch sprechende Person will Deutsch lernen, ihr trefft euch, halbes Date auf Deutsch, halbes Date auf Spanisch, so mäßig.
4: Mhm.
2: Vielleicht gibt es sowas ja auch für Tanzen.
4: Na, könnte ich mal gucken.
2: Könntest du dem irgendwas beibringen? Stampfen.
4: Jetzt
2: machst du so und dann so. Machen wir so?
4: Machen wir so.
2: Alle klar. Ein Applaus für Finne, bitte!
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0: Abrams in 1 Live, die Cute, die sich gerade zu einem echten Superstar mausert und gleichzeitig so sympathisch normalo boring ist. Wenn sie Freiheit nämlich, ne? Was machst du dann am liebsten?
1: All the like really not sexy, like mundane stuff. Like I love to walk and cook and read and like be with my brothers and, you know, like see my friends and go dancing.
0: Also spazieren gehen, kochen, ihre Brüder, ihre Freunde treffen, eine gute Zeit haben halt. Gracie, aber ganz ehrlich, bester Plan. Ich würde dabei bleiben.

0: live an eurem Donnerstag, an dem es gleich hier heißt.
1: Geil, oder?
0: Ja, direkt Bock.
1: Nothing But Thieves sind das aus UK.
0: Great Britain.
1: Great Britain, Southend-on-Sea in Essex. wirklich eine Riesenband in Großbritannien. Nummer 1 Album hatten sie mit dem letzten dort. Und sie werden ein neues rausbringen nächsten Freitag und haben mich schon besucht mit ein paar neuen Songs heute.
0: Chili.
1: Die hören wir vorab, oder einen hören wir heute vorab. Und sie werden ein Konzert spielen in 3 Ländern an einem Tag.
0: What?
1: Wie das geht, das hört ihr gleich.
0: Ab 20 Uhr, 1 Live Plan B mit Tillmann Kölner. Viel Spaß!
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0: 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Um 20 Uhr mit Linus Busch. Eigentlich wollte die Regierung uns mit dieser Idee gönnen. In Restaurants gilt seit Anfang des Jahres eine geringere Mehrwertsteuer und dadurch sollte auch Essen gehen günstiger werden. Jetzt zeigt eine neue Untersuchung, dass das nicht geklappt hat. Mehr von Lukas Rosendahl.
1: Im Auftrag der Gastrogewerkschaft haben sich Experten mal angeguckt, wie sich die Preise in Restaurants seit der Steuersenkung verändert haben. Bei 9 von 10 untersuchten Gerichten sind die Preise gleich geblieben und im Schnitt haben sich die Preise sogar um 0,5% erhöht. Leute aus der Gastro sagen, dass sie die geringere Steuer vor allem genutzt haben, um gestiegene Kosten im Betrieb auszugleichen. Lebensmittel, Getränke und Personal zum Beispiel sind auch für die Restaurants selbst teurer geworden. Aber auch für den Staat ist die Mehrwertsteuersenkung in der Gastro richtig teuer. Dem gehen dadurch rund 3,6 Milliarden Euro pro Jahr verloren. Zum Vergleich, das Deutschland-Ticket kostet den Staat jedes Jahr 3 Milliarden Euro.
0: In Wuppertal hat es einen Brandanschlag auf die Synagoge gegeben. Laut Polizei hat jemand versucht, an einem Nebeneingang Feuer zu legen. Das konnte schnell gelöscht werden. Die Polizei hat einen Verdächtigen festgenommen, einen 37-jährigen Afghanen. Auf die Synagoge in Wuppertal hatte es vor 12 Jahren schon mal einen Brandanschlag gegeben. In der Nähe des Flughafens Frankfurt ist ein Mensch an der Krankheit Malaria gestorben. Vermutlich hat die Person sich durch eine Mücke angesteckt, die in einem Flugzeug aus den Tropen nach Frankfurt gekommen ist. Dieser Arzt sagt, dass sowas an den Flughäfen in NRW unwahrscheinlich ist.
2: Theoretisch gibt es das Risiko hier in Düsseldorf und im Umland auch. Der Frankfurter Flughafen hat da eine Besonderheit. Da kommen besonders viele Direktflüge aus Malariagebieten an. Und das haben wir in deutlich geringerem Umfang.
0: Vor einigen Wochen waren schon 2 Flughafenmitarbeiter in Frankfurt an Malaria gestorben. In der Fußballnationalmannschaft der Männer gibt es einige neue Gesichter. Zu den Überraschungen zählen zum Beispiel Mika Bauer von Celtic Glasgow und der Augsburger Hennes Behrens. Jürgen Klopp hat insgesamt 44 Spieler aufgestellt, die erstmal in der Nations League spielen sollen. Aus dem alten WM-Kader ist unter anderem Nico Schlotterbeck dabei. Kapitän bleibt Joshua Kimmich.
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0: In der Nacht gibt's Schauer bei Tiefstemperaturen von 14 bis 8 Grad. Morgen zieht dann der letzte Regen ab, danach scheint oft die Sonne. Am Nachmittag kann's in der Nordhälfte noch ein paar schwache Schauer geben. In Meinerzhagen morgen maximal 18 Grad, in Bielefeld und Schwerte 19 und in Aachen und Duisburg 20 Grad. Das Wochenende wird wechselhaft mit Sonne, Wolken und ein paar Schauern.
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0: A1 Dortmund Richtung Köln. Zwischen Kreuz Wuppertal Nord und Langerfeld braucht ihr 10 Minuten länger, 2 Kilometer Stau. A2 Hannover Richtung Dortmund. Zwischen Bad Nenndorf und Rehren eine Viertelstunde plus 4 Kilometer Stau. Nochmal die 2 Hannover Richtung Dortmund. Zwischen Kreuz Bad Oeynhausen und Flotow West braucht ihr 10 Minuten länger, 4 Kilometer Stau. A3 Oberhausen Richtung Köln. Zwischen Oberhausen-Lierich und dem Kreuz Kaiserberg 10 Minuten plus 3 Kilometer Stau. Und A45 Gießen Richtung Hagen. Zwischen Freudenberg und dem Kreuz Olpe Süd, da dauert es 10 Minuten länger, 4 Kilometer Stau an einer Baustelle.
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4: Mit Tilman Kölner am Donnerstagabend mit neuer Musik. Wir schauen auch schon wieder auf morgen, weil morgen noch mehr neue Musik rauskommt. Was kommt morgen raus? Unser Service für euch immer am Donnerstagabend. Und GTA 6 kommt ja in roundabout 2 Monaten. Das Spiel, was wirklich sehnlichst erwartet wird, nicht nur von Gaming-Fans. Und da gibt's jetzt einen Soundtrack. Da habe ich heute schon einen Track für euch von Fred Again unter anderem. Wir starten mit einem der schönsten Chor-Anfänge der letzten 20 Jahre, soweit würde ich mich einfach mal aus dem Fenster lehnen. Ich weiß nicht, wie viele Choranfänge es gab, aber den finde ich so schön. Paula Hartmann mit ihrem neuen Song.

0: Und jetzt bei dem Song check ich, warum er gesagt hat, Keane ist ein großer Einfluss für ihn. Ja, ne? Everybody's Changing von Keane geht so ein bisschen.
1: Mitte der Nullerjahre, ne?
0: Ja. Mhm. So, das lassen wir einfach mal so stehen, ne?
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0: Der ist soundmäßig was ganz anderes. Kommt von zwei Rapperinnen, die in den vergangenen Jahren ja für Wirbel im Rap-Game gesorgt haben. Das kann man, glaube ich, so sagen.
3: Stell dir vor, dass wir heute Abend zu zweit wären. Was wäre dir das für ein Preis?
0: Hier Iki Mel, in dem Fall zusammen mit Philo, haben wir da 1Live Krone für bekommen. Und jetzt ist Iki Mel zu hören in einem Song mit Bad Moms J zusammen. Und Philipp Kressmann hat Gedanken.
1: Das knarzt gerade so.
0: Ja, es knarzt, ja. Soll aber, glaube ich,
1: so. Soll so, ne? Ja. Ja, insgesamt wieder so ein sehr lustvoller, spaßiger Rap-Track, kann man, glaube ich, auch sagen. Durchaus mit feministischer Message. Ich würde sagen, ein bisschen subtiler als sonst für Iki Mel-Verhältnisse. Es ist jedenfalls die erste Zusammenarbeit mit Bad Moms J und ihr. Auch wenn im Vorfeld ja schon klar war, dass die beiden Musikerinnen doch recht viel voneinander halten. Mhm. Und es gibt diesen gewissen Humor bei Iki Mel. Sie rappt zum Beispiel einmal, dass wer sie nicht mag, ein Hohlkopf sei.
0: Das hat dir gefallen, ne?
1: Ja, ich finde diese Formulierung, ich fand es jedenfalls einfach witzig, weil es hatte irgendwie so eine kindliche Note und es ist auch so ein Wort, so eine Vokabel, die ich jetzt im Rap-Kontext länger nicht gehört habe, wo man ja viel Härteres erwartet oder auch gewohnt ist. Und da einfach mal so Hohlkopf. Das hat, ich fand's lustig.
0: Iki Mel und Bad Moms J, geile Sau, trotzdem der Song mit dem Hohlkopf drin. Track der Woche in 1Live Plan B. Geile.

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6: Um 20.30 Uhr immer noch einiges los. A1 Köln Richtung Münster zwischen Schwerte und Kreuz Dortmund-Unna. Da braucht ihr 10 Minuten länger, 3 Kilometer Stau. Im weiteren Verlauf, das ist die 1 Münster Richtung Osnabrück zwischen Längerich und Kreuz Lotte-Osnabrück. 10 Minuten plus, 2 Kilometer Stau. Dann die 1 Bremen Richtung Osnabrück zwischen Neunkirchen-Förden und Osnabrück-Nord. 10 Minuten plus, 3 Kilometer Stau. Nochmal die 1 jetzt Dortmund Richtung Köln zwischen Kreuz Wuppertal-Nord und Langerfeld. 2 Kilometer Stau. A2 Hannover Richtung Dortmund. Zwischen Bad Nenndorf und Rehren braucht ihr 20 Minuten länger, 5 Kilometer Stau. Im weiteren Verlauf zwischen Kreuzbad Oeynhausen und Flotow West kommen nochmal 10 Minuten obendrauf, 3 Kilometer Stau. A3 Oberhausen Richtung Köln zwischen Oberhausen-Lierich und Kreuz-Kaiserberg 10 Minuten plus, 3 Kilometer Stau. Und A45 Gießen Richtung Hagen zwischen Freudenberg und dem Kreuz Olpe Süd. Da dauert es eine Viertelstunde länger, 4 Kilometer Stau an der Baustelle.
7: Bist du Gamer eigentlich?
6: Gar nicht.
7: Okay, dann kannst du jetzt weghören.
6: Okay.
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7: Mit Tilman Kölner, wobei auch Nicht-Gamer sehnen sich schon nach dem Release von GTA 6 am 19. November. Ist es ja endlich soweit, da kommt das Spiel raus. Es geht aber auch viel um Musik. Es gibt einen Soundtrack, es gibt wieder so einen Radiosender und es gibt neue Tracks, unter anderem von Fred Again. Hören wir in der nächsten halben Stunde und der hier war schon im Trailer. Elderbrook und Bob Moses.

Arctic Monkeys, Why Do You Only Call Me When You're High? Ihr hört 1 Live Plan B. Die Gamerinnen und Gamer unter euch, die kommen langsam gar nicht mehr klar. Jeden Tag gibt es neue Meldungen rund um GTA, GTA 6. Noch nie wurde der Release eines Spiels so sehnlichst erwartet. 13 Jahre ist es her, dass Teil 5 rausgekommen ist. Und jetzt ist ja schon seit einer Weile bekannt, Teil 6 des Adventure-Shooter-Rennspiels kommt am 19. November. Und GTA ist ja, ja eigentlich schon immer mehr als ein Game, ne? Es geht ja auch viel um Musik, es geht um Celebrities, die im Game auftauchen. Und es ist ja, ja sowas wie ein ganzheitliches Popkultur-Event, wenn ein neuer Teil von GTA rauskommt. Nach und nach sickert jetzt die Playlist durch, die im Auto zu hören sein wird. Also diese Radio-Songs, die da abgespielt werden. Zum Beispiel hier Tom Petty ist dabei mit Love is a Long Road, den wir hier im Hintergrund hören. Also auch ganz alte Musik, Musik aus allen möglichen Genres. Und es wird ein extra Album geben, das für GTA 6 produziert wurde. Und da sind heute die ersten Tracks zu rausgekommen. 34 exklusive Songs werden da insgesamt drauf sein. Und 6 davon kann man seit heute schon hören. Einen von Travis Scott, produziert von Guy Manuel de Homem Christo von Daft Punk. Einen von Young Lean, Metro Boomin und Future. Rau Alejandro, Superstar aus Puerto Rico, ist mit drauf mit dem Song. Der amerikanische Country-Legenden-Sänger Morgan Wallen. Keith Richards von den Rolling Stones mit einem Solo-Blues-Song. Und einen davon hören wir uns jetzt an, nämlich den ich am spannendsten jetzt spontan fand, von Star-Produzent Fred Again zusammen mit Pink Pantheress und den Argentiniern Catriel und Paco Amoroso. Mit einem Remake von einem französischen French-House-Track von Etienne de Crécy, Am I Wrong? Heißt Sexy Magic, einer der ersten Songs vom GTA 6 Soundtrack. Premiere in 1 Live Plan B.

0: Run Rabbit von Molly Elizabeth aus Washington.
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0: Seit gestern ist mein Feed wieder voll mit Content vom Reeperbahn-Festival in Hamburg. Größtes Newcomer- und Showcase-Musikfestival und Branchentreffen Deutschlands. Es ist wirklich ja immer so, das Who is Who der Musikbranche, die treffen sich da und Fans können sich den heißen Scheiß von morgen schon mal anschauen und anhören. Normalerweise bin ich auch immer da. Dieses Jahr hat es leider nicht geklappt, aber es sind natürlich Leute aus dem Team dort, die für uns und euch die Lage checken. Zum Beispiel, was die Sektor-Acts angeht, die dieses Jahr dabei sind in Hamburg, wie zum Beispiel Angelic in Jeans aus Düsseldorf.

0: Angelic in Jeans, das sind Sängerin und Gitarristin Mariam, Leadgitarristin Vivian, Bassistin Alina und Schlagzeuger Paul. Die haben sich an der Musikhochschule Düsseldorf kennengelernt und vor ungefähr 2 Jahren die Band gegründet, vor allem mit dem Ziel, die Sichtbarkeit von Flinter-Instrumentalistinnen und Bands zu stärken, also weiblich gelesenen Personen in der Musikwelt, da mehr Aufmerksamkeit zu geben. Die 4 haben letztes Jahr die Band-Professionalisierung der Stadt Düsseldorf gewonnen und waren als Newcomer-Act für den Pop-NRW-Preis nominiert. Und im Rahmen vom Pop-NRW-Showcase tritt die Band dann jetzt in Hamburg auf, was natürlich super ist für die Band in dem Stadion.
1: Genau, also dass wir jetzt da beim Reeperbahn-Festival spielen, wir sind einfach alle unglaublich dankbar und freuen uns so, so sehr. Das ist auf jeden Fall total schon der Meilenstein jetzt schon und auch einfach so total der Traum. Also auf jeden Fall, als wir diese Band irgendwie gestartet haben, war das so, okay, eines Tages spielen wir dann vielleicht beim Reeperbahn-Festival und jetzt passiert das halt wirklich.
0: Genau, und es ist aber nicht das Einzige, was passiert. Die Band darf nämlich Anfang Oktober dann auch gleich noch zum Waves Vienna nach Wien fahren. Ein wirklich sehr renommiertes österreichisches Festival. Also ziemlich krass, wenn man bedenkt, dass Angelic in Jeans bisher tatsächlich erst 4 Tracks rausgebracht haben. Genug Songs aber fürs Live-Set sind vorhanden. Die haben in den letzten Monaten nämlich fleißig an ihrer Debüt-EP gearbeitet. Die kommt Ende Oktober dann raus oder soll rauskommen. Und inhaltlich geht es da so um die aktuelle Lebensrealität, vor allem der Musikerinnen in der Band.
1: Es geht viel um so sich Dingen bewusst zu werden, sei es jetzt zum Beispiel so Schönheitsideale oder toxische Beziehungen oder auch der Umgang mit Männern, die eben nicht so korrekt sind. Aber auch Freundschaften, also es ist so ein bisschen Coming of Age, ein bisschen so, oh okay, ich verstehe auf einmal so Dinge, die ich vorher noch nicht so verstanden habe irgendwie.
0: Und den ersten Song von der Debüt-EP, den hören wir uns jetzt an, heißt Get It Right und den kann man quasi so als Ansage an alle Typen verstehen, die sich nicht so recht ihrer privilegierten Situation bewusst sind, verbunden mit der Aufforderung, das zu ändern. Get It Right.

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1: Es ist 21 Uhr, ich bin Linus Busch. Zuerst geht's um eine Krankheit, die eigentlich nur in den Tropen vorkommt, Malaria. Für Menschen, die in der Nähe vom Flughafen in Frankfurt wohnen, gibt's aber gerade ein erhöhtes Risiko, sich damit anzustecken. Jetzt ist sogar eine Person aus der Gegend an Malaria gestorben. Mehr von Lukas Rosendahl.
2: Die Behörden gehen davon aus, dass sich die Person über eine Mücke angesteckt hat, die mit einem Flugzeug nach Frankfurt gekommen ist. Man spricht dann von Flughafenmalaria. Daran sind im Sommer auch schon zwei Flughafenmitarbeiter gestorben. Es gibt auch noch eine weitere Person, die in der Nähe vom Frankfurter Flughafen wohnt und sich mit Malaria angesteckt hat. Wie es der geht, weiß man gerade nicht. Wer aber beim Flughafen wohnt und zum Beispiel Fieber bekommt, sollte das genauer checken lassen.
1: Die Stadt Frankfurt sagt, dass sich die Anwohner auch mit Mückenspray und Fliegengittern schützen können. Trotzdem ist die Ansteckungsgefahr gering. Die Mücken kommen in unserem Klima nämlich nicht so gut klar. Vor der Synagoge in Wuppertal gibt es gerade eine Mahnwache, weil am Nachmittag jemand versucht hat, das jüdische Gotteshaus anzuzünden. Das Feuer konnte schnell gelöscht werden. Das sagt die Staatsanwaltschaft dazu.
3: Wir haben durch die Polizei einen Tatverdächtigen sehr schnell festnehmen können, einen 37-jährigen Mann afghanischer Herkunft.
1: Der Zentralrat der Juden glaubt, dass der Zeitpunkt kein Zufall ist. Sonntag beginnt der höchste jüdische Feiertag, Yom Kippur. Seit Anfang des Jahres gilt in Restaurants eine geringere Mehrwertsteuer. Eine Untersuchung von der Gewerkschaft NGG zeigt aber jetzt, Essen gehen ist dadurch nicht günstiger geworden. Bei 9 von 10 Gerichten sind die Preise demnach gleich geblieben. Viele Gastronomen hatten schon gesagt, dass sie nicht günstiger werden können, weil sie inzwischen auch mehr für Personal und Energie zahlen. In Bonn gibt es seit Wochen Staus, weil die Nordbrücke marode und gesperrt ist. Heute hat sich Bundesverkehrsminister Bilger die Bauarbeiten für die neue Brücke angeguckt.
4: Unser Ziel ist, dass wir in 2 Jahren das Projekt abgeschlossen haben. Also wir sind aktuell voll im Zeitplan. Die Abbrucharbeiten laufen, sollen im November abgeschlossen werden und dann kann es auch mit dem Ersatzneubau weitergehen.
1: Die gesperrte Brücke in Bonn stresst nicht nur die Leute, die jetzt Umwege fahren müssen, sondern auch die Anwohner, weil die Baustelle so laut ist.
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1: In der Nacht gibt's Schauer und die Temperaturen gehen auf 14 bis 8 Grad runter. Morgen dann erst noch ein paar Schauer, danach wird's öfter sonnig. Am Nachmittag kann's im Norden von NRW aber auch noch mal nass werden. In Detmold und Dorsten morgen 19 Grad, in Düren und Krefeld 20 und in Brühl bis 21 Grad. Am Wochenende wird's bei ähnlichen Temperaturen wechselhaft.
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1: A1 Köln Richtung Münster. Zwischen Schwerte und Kamenzentrum braucht ihr 10 Minuten länger, 2 Kilometer Stau wegen Bergungsarbeiten. Dann die 1 Bremen Richtung Osnabrück. Zwischen Neunkirchen-Vörden und Osnabrück-Nord 10 Minuten plus 3 Kilometer Stau. A2 Hannover Richtung Dortmund. Zwischen Lauenau und Rehren Viertelstunde obendrauf 4 Kilometer Stau. Die A4 Aachen Richtung Köln ist zwischen Köln-Poll und dem Dreieck Heumer bis morgen früh um 5 wegen Bauarbeiten gesperrt. Es gibt eine Umleitung über die A559 und die A59 und dann noch die A45 Gießen Richtung Hagen zwischen Freudenberg und Kreuz Olpe Süd. 3 Kilometer Stau an einer Baustelle.
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5: Mit Tilman Kölner und mit Trettmann. Der hat neue Musik am Start. Der postet zum Beispiel Stadt aus Gold. Ob das ein neuer Song, ein neues Album ist, das werden wir in den nächsten Tagen, glaube ich, erfahren. Er ist auch gerade beim Reeperbahn-Festival aufgetreten, so Secret-Gig-mäßig. Und hier ist ein neuer Song von ihm mit Mixu und MacLeod zusammen. Der heißt Abschied nehmen.

Maggie und Ira Star mit Woman um 9:09 in 1 Live Plan B. Und das ist Noble von Femi aus Dublin in Irland. Kennt ihr vielleicht von euren Social Media Plattformen? Das hat richtig die Runde gedreht und war der Startschuss für eine steile Karriere, kann man sagen. Der Song hat ihm 500.000 Follower beschert. Der Unterschied zu einigen anderen viralen Wundern, die es ja immer wieder bei TikTok und Instagram und so gibt: Der Typ kann wirklich, wirklich singen. Er hat im Gospelchor das Singen gelernt und auch live spielen funktioniert so gut, dass Menschen richtig geflasht sind. Er ist zum Beispiel bei Reading in Leeds oder beim Cork Jazz Festival, also bei ganz renommierten britischen Festivals, aufgetreten. Und jetzt macht der Ire was Cleveres, der nimmt eben zwei andere gehypte britische, irische Acts mit rein und erhöht damit seine Reichweite nochmal erheblich. Mit Khaki Kid holt sich Femi hier nochmal einen anderen Rapper mit rein und Brick Nasty ist auch eine irische Angelegenheit.

0: Das sind Lana Del Rey und The Weeknd, Lust for Life. Und wenn ihr das hört bei uns, dann wisst ihr, jetzt gibt's wieder Musik aus dem Sektor.
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0: Und oft Premieren von Sachen, die vorher so gut wie noch niemand gehört hat. Heute von einer Band, die gerade eben bei Instagram gepostet haben, Angelic Goes 1 Live, und sich gerade freuen, dass ihre Musik im Radio läuft. Grüße raus an Angelic in Jeans nach Düsseldorf.

0: Das ist Famous aus einem bisher unveröffentlichten Song von der Debüt-EP von Angelic in Jeans. Die soll Ende Oktober rauskommen und ist komplett im Do-It-Yourself-Modus entstanden. Gitarristin Vivian hat erzählt, wie sich alle vier Bandmitglieder extra für den Songwriting-Prozess ein Wochenende freigehalten haben, um zusammen in Airbnb in die Niederlande zu fahren. Niederlande ist gar nicht so ein leichtes Wort.
1: Dann kamen wir da an, hatten eingekauft und alles. Und dann hatte unsere Bassistin die Idee, vielleicht sollten wir die Betten mal kurz checken. Und da waren irgendwelche komische Tiere drauf. Und dann haben wir die Matratzen umgedreht und da war Schimmel und alles. Und dann sind wir nach Hause gefahren und waren dann erstmal so richtig enttäuscht. Aber das hat uns nicht aufgehalten. Dann haben wir weiterhin einfach bei Miriam, also bei unserer Sängerin, dann einfach das ganze Wochenende lang Musik gemacht und an jedem Tag einen neuen Banger geschrieben.
0: Es wurde aber nicht nur die ganze Zeit Musik gemacht und Banger geschrieben. Die vier haben auch ganz viel Musik gehört aus unterschiedlichen Zeiten und Genres. Und darüber sich dann ganz viel ausgetauscht. Aber nicht nur das. Sie haben auch zusammen gekocht, School of Rock zusammengeschaut und diese Musik fasst das ganz gut zusammen, was dabei rauskommt. Angelic in Jeans.

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2: Um kurz vor 10:30 A1 Köln Richtung Münster zwischen Schwerte und Kreuz Dortmund-Unna braucht ihr 10 Minuten länger, 2 Kilometer Stau. Dann die 1 Bremen Richtung Osnabrück zwischen Neunkirchen-Förden und Osnabrück-Nord 10 Minuten plus 4 Kilometer Stau. A2 Hannover Richtung Dortmund zwischen Launau und Rehren auch da 10 Minuten länger, 4 Kilometer Stau. Und die A4 Aachen Richtung Köln ist zwischen Köln-Poll und Dreikheumer bis morgen früh um 5 wegen Bauarbeiten gesperrt. Es gibt eine Umleitung über die A5 159 und die A59.
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3: Mit Tilman Kölner, wenn ihr eine skurrile Kombi aus Deutschrap und elektronischer Dance-Music hören wollt, dann bleibt auf jeden Fall dran. Wenn ihr Bock auf ein sehr chilliges elektronisches Album habt, dann bleibt ihr am besten auch dran. Und wenn ihr tanzen wollt, dann hört ihr jetzt einfach Lotte.

0: Mac Miller und Anderson .Paak, dang, eine Kombi, die man schon irgendwie checkt, die auch total Sinn ergibt. Manche Kombis in der Musikwelt, die kannst du dir im Gegensatz dazu nicht ausdenken. Diesen Rapper hier zum Beispiel.
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0: Ja, das ist der Rapper mit der Zahnlücke, nämlich Mako. Und wenn mir vor einem Jahr jemand erzählt hätte, dass dieses Jahr ein Song von ihm mit den New Yorker Electronic Dance Music DJ-Produzenten von Chainsmokers rauskommt, da hätte ich gesagt, was ist das denn für eine Kombi? Jetzt ist der Song da und heißt In- und Auswendig, wir hören ihn gleich. Und diese Kombi, die kam zustande, weil die Chainsmokers schon öfter mal gerne Remixe von Makos Songs aufgelegt haben. Die fanden seine Stimme irgendwie so faszinierend und diese deutsche Sprache dazu, die Art und Weise, wie er rappt, haben sie mal erzählt. Und jetzt eben ein gemeinsamer Song, der aber trotz schiebenden elektronischen Synthesizer-Flächen alles andere als eine stumpfe Partygeschichte ist, sondern eher sowas wie eine Fortsetzung von dem, was Mako vorher mit Mixu und MacLeod gemacht hat, zumindest inhaltlich.
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0: Lichter aus, da beschreibt Mako ja den Verlust eines Freundes an die Drogenwelt. Und In- und Auswendig wirkt jetzt fast wie so eine Fortsetzung davon. Weniger Selbstzerstörung, mehr Abstand zu den Dingen, die einen irgendwie nicht so gut tun. Zusammen mit den Chainsmokers, einem Grammy-gekrönten US-Duo. Übrigens nicht per File-Transfer entstanden der Song, sondern wirklich gemeinsam face-to-face im Studio, wie so ein kleines Doku-Video beweist, das ihr euch zu diesem Song anschauen könnt. In- und auswendig, Mako und die Chainsmokers.
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0: Royal Otis mit Say Something. Ihr hört 1 Live Plan B mit neuer Musik, die hoffentlich was mit euch macht. Vielleicht bringt sie euch runter, entspannt euch, wie jetzt von Bonobo. Das ist der DJ und Producer Simon Green aus Großbritannien, den wir hier schon sehr lange spielen als Live Plan B. Jetzt ist sein neues Album draußen, Distance in Static. Und da ist zum Beispiel dieser Track drauf, der heißt Drift. Und es beschreibt ganz gut, was da passiert. Man driftet so ganz gut weg, ne, Kollege Philipp Pressmann?
1: Ja, man driftet vielleicht ein bisschen weg, aber er ist ja dann auch ein Musiker, der live mit richtiger großer Band auftritt, also weitaus mehr macht, als klassische DJ-Sets zu spielen, wobei Absolut. Er das ja auch total beherrscht.
0: Stimmt.
1: Ja.
0: Und sein Markenzeichen sind auf jeden Fall so verästelte, filigrane elektronische Produktionen, auch gerne mal melancholisch.
1: Teilweise, sehr melancholisch.
0: Ja, absolut. Teilweise aber auch mit ordentlich Wumms für den Dancefloor und Einfluss eben aus den verschiedensten Ländern der Welt, die er so als DJ oder Musiker bereist hat.
1: Ja, oder vielleicht zum Teil recherchiert. Also er hat zum Beispiel bereits Sounds aus Bulgarien gesampelt, auch mit marokkanischen Musikern gearbeitet und sich auch von Indien inspirieren lassen. Auch sein neues Album ist, kann man sagen, ziemlich international. Also es gibt beispielsweise Gaststimmen aus Japan, Pakistan, Samples aus dem Iran. Bonobo hat mal ein ganzes Album der Migration und im übertragenen Sinne der Suche nach Heimat gewidmet. Distance in Static, so heißt jetzt das neue Album. Das knüpft daran an, ist eine Art Fortführung, das hat er uns erzählt.
2: Es geht wieder um diese Idee, Welten und Kulturen zu erkunden und etwas inmitten des Rauschens zu finden. Der Titel ist zugegeben ziemlich abstrakt. Mit Distance in Static meine ich, in die Leere und das Rauschen hineinzuhorchen. Auf der Suche nach einer Bedeutung. Es geht darum, Texturen, Klänge und Schönheit an Orten zu entdecken, die einem fremd sind.
0: Das klingt jetzt sehr detailreich und als bräuchte man da irgendwie Vorwissen für, wenn man in die Platte eintaucht. Braucht man aber gar nicht. Man kann die auch einfach so hören und sich da so von irgendwie so reinziehen lassen. Und was Bonobo auch total wichtig ist als Künstler, dass er sich jetzt musikalisch nicht irgendwie ständig wiederholen will, hat er auch erzählt.
2: Meine
3: Idee ist, in Zukunft von diesem klassischen großen Bonobo-Album abzurücken. Ich würde gern lieber etwas Experimentelleres machen oder ein Konzeptalbum, das nur eine bestimmte Idee verfolgt. Zum Beispiel eine minimalistische Platte für den Club oder ein visuelles Album. Ich will, dass es wieder mehr um Spaß an der Musik geht, ohne den ganzen Erwartungsdruck.
0: Macht aber richtig Spaß, sich da jetzt mal reinzuhören in dieses Album und es wird auch noch eine Fortsetzung geben, bevor er dann so ein Konzeptalbum machen will. Er hat nämlich so viel Material irgendwie zusammen, dass er nächstes Jahr nochmal so ein Bonobo-Album rausbringen wird. Can't You See hören wir jetzt von dieser Platte mit Anya Martin zusammen.

Frank Ocean geht immer und Tame Impala für mich auch. Nächstes Jahr, 17. Juni übrigens, live in Köln, präsentiert von 1 Live in der Arena. Und es gibt schon ein Zusatzkonzert, obwohl es noch nicht mal ausverkauft ist. Das ist interessant. Hier ist Loser.

0: Info. 22 Uhr, hier ist Linus Busch. Mit Erasmus kann man ja in ganz Europa studieren oder Praktika machen. Und bald könnte das vielleicht auch in Kanada gehen. Die EU versteht sich nämlich ziemlich gut mit dem Land auf der anderen Seite vom Atlantik. Mehr dazu von Lukas Rosendahl.
1: Das hat man heute nochmal bei einer Rede des kanadischen Premierministers Carney vor dem EU-Parlament gehört. Da hat er gesagt, dass er sich eine Sondermitgliedschaft in der EU vorstellen kann. Und das könnte gerade für jüngere Menschen einen großen Vorteil bringen. Kanada könnte dann nämlich Teil vom Erasmus-Programm werden. Darüber können Studis und Azubis ja relativ easy im Ausland studieren oder arbeiten. Bisher geht das vor allem in EU-Ländern, aber zum Beispiel auch in der Türkei und ab nächstem Jahr auch wieder in Großbritannien.
0: Die EU will auch, was Rüstung und KI angeht, mehr mit Kanada zusammenarbeiten. Ein Grund ist, dass US-Präsident Trump zuletzt immer wieder schlecht über Kanada geredet hat. In Wuppertal hat es einen Brandanschlag auf die Synagoge gegeben. Laut Polizei hat jemand versucht, an einem Nebeneingang Feuer zu legen. Das konnte schnell gelöscht werden. Die Polizei hat einen Verdächtigen festgenommen, einen 37-jährigen Afghanen. Auf die Synagoge in Wuppertal hatte es vor 12 Jahren schon mal einen Brandanschlag gegeben. In der Nähe des Flughafens Frankfurt ist ein Mensch an der Krankheit Malaria gestorben. Vermutlich hat die Person sich durch eine Mücke angesteckt, die in einem Flugzeug aus den Tropen nach Frankfurt gekommen ist. Dieser Arzt sagt, dass sowas an den Flughäfen in NRW unwahrscheinlich ist.
2: Theoretisch gibt es das Risiko hier in Düsseldorf und im Umland auch. Der Frankfurter Flughafen hat da eine Besonderheit. Da kommen besonders viele Direktflüge aus Malariagebieten an. Und das haben wir im deutlich geringeren Umfang.
0: Vor einigen Wochen waren schon 2 Flughafenmitarbeiter in Frankfurt an Malaria gestorben. Und dann noch ein Ergebnis aus der Fußball-Europa-League. Da hat Hoffenheim im ersten Spiel überraschend eine Niederlage kassiert. Auf der griechischen Insel Kreta gab es ein 0:2. Leverkusen war gestern schon in die Europa-League gestartet mit einem 2:0-Sieg gegen den slowenischen Meister Celje.
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0: In der Nacht gibt's Schauer bei Tiefstemperaturen von 14 bis 8 Grad. Morgen zieht dann der letzte Regen ab. Danach scheint oft die Sonne. Am Nachmittag kann es nur in der Nordhälfte noch mal ein paar schwache Schauer geben. In Gummersbach 18 Grad, in Halle und Coesfeld 19 und in Eschweiler und Essen 20 Grad. Das Wochenende wird wechselhaft mit Sonne, Wolken und ein paar Schauern.
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0: A1 Köln Richtung Münster. Zwischen Schwerte und Kreuz Dortmund-Unna braucht ihr 10 Minuten länger, 2 Kilometer Stau. A1 Bremen Richtung Osnabrück. Zwischen Neunkirchen-Vörden und Osnabrück-Nord 10 Minuten plus, 3 Kilometer Stau. A2 Hannover Richtung Dortmund. Zwischen Lauenau und Rehren, da dauert es 10 Minuten länger, 4 Kilometer Stau. Und die A4 Aachen Richtung Köln ist zwischen Köln-Poll und dem Dreikrämer bis morgen früh um 5 gesperrt wegen Bauarbeiten. Es gibt eine Umleitung über die A559 und die A59.
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4: Mit Tilman Kölner und mit einem Song von Chiago, bei dem ich am Anfang dachte, oh, braucht man den jetzt? Den finde ich jetzt mal nicht so wirklich erwähnenswert. Mittlerweile finde ich es einen der besten Chiago-Songs überhaupt. Ich weiß nicht, der hat sich entwickelt, ist ein Grower, er ist irgendwie deeper. Er hat irgendwie so echte Gefühle. Ich glaube, er erzählt von seiner eventuell verflossenen Beziehung, die er mal zu Icky Mel hatte. Das ist zumindest meine Interpretation. Da macht der Song mehr Spaß zu hören. Verschwommen, Chiago.
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0: Tracy Abrams, Look at My Life, 9 nach 10. Jetzt gibt's neue Musik von ihm hier.
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0: Was, wer? Ja, Dati ist jetzt noch gar nicht so bekannt, deswegen Philipp Kressmann aus dem Team, bitte, wer ist der Typ? Einmal Steckbriefinfos zu diesem Musiker.
2: Dati, ja, ein junger Newcomer aus Georgien, der Anfang 2025 seine erste Single veröffentlicht hat. Die heißt One Like Forrest Gump, also Renn wie Forrest Gump. Das ist ja eine Anspielung auf diesen tollen Film mit Tom Hanks, der ganz viel US-amerikanische Geschichte mit einer ganz tollen Hauptfigur verhandelt. Und ja, es gibt seitdem ganz viele Songs von ihm, von Dati, in denen er sich eben als Singer-Songwriter präsentiert. Es gibt aber auch in seiner Musik Einflüsse aus Klassik und dann auch eher so reduzierte Popballaden am Klavier.
0: Wir hören jetzt gleich Take Me There. Weißt du da noch mehr drüber?
2: Naja, also ich weiß, das ist ein Album bisher noch nicht gibt. Diesen Song gibt es allerdings auch jetzt schon in einer Akustikversion. Wir hören jetzt gleich aber die reguläre Version. Und es ist auf jeden Fall ein melancholisches Stück. Was ich ganz schön finde, ist jetzt in der regulären Songversion die Percussion. Es gibt so sanfte Beats, die für meinen Geschmack ganz gut zu dieser Melodie passen von Take Me There. Und ich habe ja so einen leichten Oasis-Schaden, das weißt du ja. Ich muss ja bei Take Me There immer an diese Oasis-Songzeile aus Slide Away denken. Tut mir leid, bin gerade im Oasis-Fieber.
0: Guck mal, ob du da ausgelost wurdest jetzt schon für
2: nächste
0: deine Tickets.
2: Woche. Take Übermorgen. Me There,
0: Dati aus Georgien.

0: My Number. Und die ist in dem Fall 22.17 Uhr. Am Donnerstagabend heißt, in wenigen Stunden ist Freitag. In wenigen Stunden, weil nach 0 Uhr immer schon neue Musik rauskommt. Und damit ihr wisst, was ihr euch in die Playlisten zieht, hat Philipp Kressmann vorgefiltert und so gecheckt, was euch interessieren könnte, wenn ihr hier eins Live Plan B hört. Wir fangen mal mit Songs an, die morgen rauskommen.
1: Dominik Harzer veröffentlicht morgen ein neues Lied. Atme aus heißt das. Und die Toten Hosen, die bringen morgen auch eine neue Single raus. Und dieser Song, der heißt Was ist mit uns los? Ich habe schon reingehört, weil er ist auf dem aktuellen Album drauf. Und ich würde sagen, es geht hier um Geschichtsvergessenheit und durchaus auch um ganz aktuelle Geschehnisse in Deutschland.
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1: Okay. Lied aus, ja, dem letzten Album der Band, dem letzten Studioalbum zumindest. Komm, trink aus heißt das ja. Infos zu diesem Song zum Entstehungsprozess gibt's dann auch am Montag hier in 1 Live Plan B.
0: Okay, dann lass uns über Platten sprechen. Alben. Tove Lo bringt ein neues Album raus. Astrus heißt das. Das ist das sechste Album, ne, von der schwedischen Musikerin. Ein Song daraus ist schon draußen. Hören wir mal kurz rein.
1: Ravik, ne?
0: Ziemlich Charlie XCX-ig, würde ich auch
1: ja,
0: sagen.
1: Ja, das stimmt. Bisschen andere Musik kommt natürlich auch raus morgen. Stichwort Gitarrenmusik. Biba Dubi, britische Musikerin, die veröffentlicht morgen ihr neues Album. Pylon, daraus gibt es auch schon ein paar Lieder. Eines klingt härter, das andere dann ein bisschen weicher. Erinnert eher an 90er Jahre Gitarrenpop. Das hier ist Memories. Dann gibt's auch noch neue Musik morgen von Beck. Über den haben wir ja die Tage hier noch gesprochen, ne? Der in den 90ern noch Grunge gespielt hat. Dann wurde er ja mit der Zeit softer, romantischer, dann wieder experimenteller. Hat also seinen Stil immer wieder verändert, modifiziert. Und ich bin gespannt auf sein neues Album. Das heißt Ride Lonesome. Das ist ein Song daraus. 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
2: See.

durchaus bäckig, würde ich sagen. Mhm. Das war so ein Überblick über neue Songs und Alben, die morgen rauskommen. Hoffentlich war was für euch dabei. Und das ist Slater, Brand New Chanels. Ihr aktuelles Album heißt Worst Girl in America. Haben wir hier auch schon öfter reingehört.

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1: Um 10:30 noch zwei Meldungen. Die A4 Aachen Richtung Köln ist zwischen Kreuz Köln-Gremberg und Dreieck Heumar bis 5 Uhr gesperrt. Da werden Schilderbrücken montiert. Der Verkehr wird über die A559 und die A59 umgeleitet. Und die A40 Essen Richtung Dortmund ist zwischen Dreieck Bochum-West und Bochum-Zentrum wegen Bauarbeiten bis nächste Woche Freitag gesperrt. Wo immer ihr hin müsst, kommt gut, sicher und hoffentlich entspannt durch.
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1: Mit Tilman Kölner und Sam Payne, Kollege von Crow oder auch Shirin David, hat uns heute besucht. Er ist gerade heute Abend auch im Sektor live unterwegs und was er uns da mitgebracht hat und was er erzählt, hört ihr gleich. Barry Can Swim gibt's jetzt mit Dance, Dance,
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0: The Neighborhood. Sweater Weather. Waren ja neulich auch im Sektor in der Arena sogar. So, wo sind die It-Girls und It-Boys? Sie ist ein Rich Girl, It-Girl, Drama mit Stil. Komm zum Termin mit einer Attitude und einem Caramel Cream. Das ist einer der großen Hits von Sam Payne zusammen mit Shirin David oder auch mit Crow hat er einen Hit gehabt. Wir hören das Tempo. Tempo. Er steht für die neue Generation Deutschrap, das kann man glaube ich so sagen, ist gerade auf Tour, um sein Debütalbum zu promoten und dafür hat er auch in Köln im Sektor eine Station eingelegt, in der Kantine ist er heute Abend. Vorher hat er die Kolleginnen und Kollegen von 1Live Diggi besucht und erzählt, wie wichtig ihm das Live-Spielen ist und alles.
1: Also ja, kommt ganz drauf an, wie die Energy ist, aber ich muss sagen, gestern Bielefeld hat mich sehr, sehr überrascht und ansonsten würde ich sagen, ey, in jeder Stadt sind die Karten neu gemischt, die Crowd kann gerne alles geben, wir geben alles, wir haben eine geile Show auf die Beine gestellt mit Live-Musik, mit wirklich einer sehr musikalischen Show, so musikalisch, wie sie noch nie war bis jetzt, finde ich, bei mir. Und ich bin sehr happy damit und ich hoffe, die Leute genauso, ja.
0: Einer seiner aktuellen Songs heißt Filmreif und da hat er uns auch erklärt, was da eigentlich die Story dahinter ist.
1: Filmreif, ich glaube, der Songtitel spricht für sich. Filmreif, der beschreibt einen filmreifen Abend und ja, der Beat und alles drumherum ist einfach ein Party-Song, ein Gute-Laune-Song und vor allem live ist der sehr, sehr geil. Deswegen jetzt auf Tour gerade freue ich mich sehr, dass er draußen ist.

0: Im Oktober kommt ein neues Album von Fontaines DC und da wird sie auch mit drauf sein. Rosalia, das ist heute bekannt gegeben worden. 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
1: Ich bin im Auto, tump. Dann das Helia kommt heraus. Die Ampel springt um.

0: gebe Vollgas. Sie bleibt zermalmt am Boden liegen.
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0: In einem Buch über Rechtsmedizin stieß ich auf eine gute Methode, um Celia umzubringen. 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
1: Die Nachrichten mit Kerstin Bonn. Guten Abend. In Wuppertal hat es am Abend eine spontane Mahnwache vor der Synagoge gegeben. Ein Mann hatte am Nachmittag versucht, das jüdische Gotteshaus anzuzünden. Der Wuppertaler SPD-Bundestagsabgeordnete Lind reagierte entsetzt.
2: Allerdings kann man nicht völlig überrascht sein, weil wir natürlich eine Menge von antisemitischen Taten haben in ganz Deutschland. Aber dass es hier in Wuppertal passiert und wieder passiert, das macht mich sprachlos und auch wütend und auch wirklich fassungslos.
1: Der mutmaßliche Täter wurde in der Nähe der Synagoge festgenommen. Laut Polizei handelt es sich um einen 37-Jährigen aus Afghanistan. Bundesverkehrsminister Bilger hat sich heute die Abrissarbeiten an der kaputten Bonner Nordbrücke angeschaut. Laut Bilger liegen die Arbeiten im Zeitplan. Dietmar Dörner, WDR Bonn.
3: Das heißt, der Abriss der 660 Meter langen Brückenzufahrt wird im November beendet sein. Im Augenblick haben die Bagger gut die Hälfte der Vorlandbrücke abgerissen. Am Ende werden 4000 Tonnen Stahl und Beton entsorgt sein. Im Dezember soll dann das Vergabeverfahren für den Bau der neuen Vorlandbrücke in Auftrag gegeben werden. Wenn alles gut geht, so die Verantwortlichen von Bund und Land, soll die Bonner Nordbrücke im März übernächsten Jahres wieder vollständig befahrbar sein.
1: Und auch das ist wichtig heute Abend. In Russland hat die erste Parlamentswahl seit Beginn des Angriffskriegs gegen die Ukraine angefangen. Die Opposition ist nicht zugelassen. Bundeskanzler Merz hat mit US-Präsident Trump telefoniert. Unter anderem ging es um den Ukraine-Krieg und, wie ein Regierungssprecher sagte, die nächsten Schritte, um ihn zu beenden. Die Restaurants in Deutschland geben die Senkung der Mehrwertsteuer nach einer Untersuchung nicht an die Kunden weiter. Die Gewerkschaft NGG hat dafür Speisekarten in 12.000 Restaurants ausgewertet. Ermittler sind in NRW gegen eine mutmaßliche Betrügerbande vorgegangen, die einen Millionenschaden verursacht haben soll. Nach Informationen der Rheinischen Post geht es um Pflegedienste. 31 Objekte seien durchsucht worden. Die Baumarktkette Obi aus Wermelskirchen hat den Streit um die Farbe Orange als Markenzeichen vor Gericht verloren. Der Bundesgerichtshof hat entschieden, dass Obi die Farbe nicht als Patent für sich schützen lassen kann. Die Baumarktkette war der Ansicht, Orange steht für Obi. Die Richter sahen das aber anders. Gegen Obi geklagt hatten die Konkurrenten Hornbach und Globus, die auch die Farbe Orange im Logo haben. Das war WDR aktuell. Das Wetter in Nordrhein-Westfalen. In der Nacht kann es regnen. Es kühlt ab auf 14 bis 8 Grad. Morgen scheint häufiger die Sonne. Nur im Norden von NRW gibt es am Nachmittag noch ein paar Schauer. Die Höchstwerte morgen in Gummersbach 18 Grad, in Coesfeld 19 und in Bonn bis 20 Grad. Das Wochenende wird wechselhaft bei um die 20 Grad. Die Zeit ist es 23.03 Uhr.
4: Mit Tilman Kölner, hello zusammen, schön, dass ihr noch da seid. Jetzt geht's weiter hier mit dem 1Live-Krimi, auch immer zum Nachhören in ARD Sounds.
5: Glas zersplittert im Bad. Ich wache auf, es ist jemand in der Wohnung. Nein, das Geräusch war in meinem Traum. Ich habe von Rio de Janeiro geträumt. Ich lief durch Le Blanc, rannte gegen einen Kinderwagen. Das Neugeborene fiel auf den Asphalt. Die Mutter, paff, verpasste mir eine Ohrfeige. Da war kein Geräusch von zersplitterndem Glas. Ein Mann ist in der Wohnung. Ich habe kein Geräusch geträumt. Ich gehe zur Tür, presse mein Ohr gegen das Holz. Nichts, kein Laut. Es ist niemand in der Wohnung. Ich muss damit aufhören. Angst wovor? Wer sollte schon hier sein? Es ist niemand in der Wohnung. Blödsinn, alles ist verriegelt. Ich öffne die Tür vom Schlafzimmer. Alles in Ordnung, es ist niemand in der Wohnung. Ich mache einen halben Schwenk, das Bad, alles in Ordnung. Gehe ins Schlafzimmer, verrammle die Tür, drehe mich um und sehe einen Mann neben meinem Bett. Er ist schwarz, hat einen Revolver in der Hand. Er feuert einen Schuss ab, mein Körper sinkt nieder. Er hat nicht getroffen. Das Blut. Verdammte Scheiße, er hat mich doch getroffen. Puh, noch ein Schuss. Er entriegelt die Tür, flüchtet. Ich werde sterben. Und alles wird genauso sein ohne mich.
6: Ich töte, du stirbst. Von Patricia Melo. Aus dem Brasilianischen von Barbara Mesquita.
7: Ich bin ein pünktlicher Mensch. Seit 25 Jahren arbeite ich in der Kanzlei und nie bin ich auch nur einen einzigen Tag zu spät gekommen. Der Fahrstuhl ist da. Ich steige schnell ein. Und diese hinterhältige, träge, schließende Tür vermasselt mir den Morgen. Ich drücke aufs Erdgeschoss und beim Aussteigen berührt eine Hand mich am Ellenbogen. Ich hasse das. Es ist die Frau aus dem 7. Stock. Nie kann ich mich an ihren Namen erinnern. Darf ich Ihnen eine kleine Sekunde Ihrer Zeit stehlen? Rio Branco. Die blöde Kuh weiß nicht, wo die Avenida Rio Branco ist. Sie riecht nach Suppe. Unerträglich. Ich bin spät dran. Ich erkläre ihr den Weg, ohne meinen Ärger zu zeigen. Sie kann nicht folgen. Glotzt mich an, fett wie sie ist. Ganz Fragezeichen. Sie biegen ab, gehen über die Ampel, wenden sich nach rechts und fertig. Scheiße, 5 Minuten. Nichts. Sie kapiert es nicht. Ich verpasse ihr 3 Schüsse mitten in die Stirn. An dieser Stelle werde ich immer wach. Um 2 Uhr, um 3 Uhr 17, um 1 Uhr 36. Dann nehme ich Schlaftabletten. Das ist die einzige Methode, die ich gefunden habe, um diese Albträume zu vermeiden. Seit genau 2 Monaten verfolgen sie mich. Manchmal variiert der Schluss. Ich kann mich erinnern, dass ich sie beim ersten Mal erwürgte und dass sie selbst tot noch diesen idiotischen Gesichtsausdruck hatte. Ein anderes Mal warf ich sie in den Fahrstuhlschacht.

0: Schäffner. Ich kann nicht schlafen. Meine Angst setzt immer dann ein, wenn Rubau aus dem Haus gegangen ist. Dass Rubau nie mehr zurückkommt oder irgendeine andere Variante des Verlassenseins. Ertrinken oder verbrennen, Verlustangst, Angst vor Gott, vor der Rache Gottes. Tagsüber kann er mich mal und abends will ich, dass es ihn gibt und dass er mich beschützt. Ich verriegele die Türen von Wohnzimmer, Küche, Flur und Bad. Mein Schlafzimmer ist nicht sicher. Ich stelle Möbel auf, um den Wall zu verstärken, der mich vom Rest der Wohnung trennt. Das Telefon direkt neben mir. Ich kann ermordet werden. Vergewaltigt, erstochen, erwürgt. Als wir geheiratet haben, hat er mich immer mitgenommen. Das war ganz am Anfang. Er arbeitet nachts beim 8. Programm. Er schneidet die Sendung Spezialitäten aus dem Ofen. Schneideplatz, 8. Fernsehprogramm. Er?
1: Hast du irgendeinen anderen Cutter gesehen, der sowas macht?
0: Ein Mädchen, hell, grüne Augen, sitzt da. Bedacht, so wenig Platz wie möglich einzunehmen. Sie ist ich. Ich?
2: Ich kann nicht schlafen.
0: Er?
1: Ich verstehe das nicht. Wovor hast du Angst?
0: Rubau sollte mich danach nie wieder mitnehmen. Es sei lächerlich, sagte er. Das war der erste kleine Knoten in unserer Ehe.
3: Alles begann Mitte Februar. Ich hatte es eilig, denn ich sollte vor 8 Uhr in der Kanzlei sein. Genau an jenem Tag hatte meine Frau mein weißes Hemd nicht gebügelt. Ich begreife nicht, warum. Ich musste also ohne Hemd frühstücken, und das ist nicht gerade etwas, das mir behagt. Ich habe den Fahrstuhl genommen und Donna Celia aus dem 7. Stock getroffen. 50 Jahre pummelig, und wie geht es Ihnen, der Wasserschaden, die Tomaten, der Parlamentarismus und was weiß ich noch alles. Sie hat die krankhafte Angewohnheit, einen am Arm festzuhalten, während sie redet. Manche Leute stört es nicht. Ich ertrage es nicht, wenn man mich angrapscht. Sie fragte mich nach einer Straße in der Innenstadt. Ich bin geduldig, erklärte es ihr. Sie verstand nicht, und ich schwöre, dass mir das nichts ausmachte. Ich erklärte es ihr zum zweiten Mal. Sie grinste nur dumpf. Ha, ha, ha, wie war das nochmal?
4: Sie lacht über mich. Sie kennt den Weg, die Hure. Aber sie macht sich wegen des Portiers einen Spaß daraus. Die beiden sind dick befreundet.
3: Zum ersten Mal im Leben verspürte ich den Wunsch, jemanden umzubringen.
4: Messer, Dolche, Revolver, Strychnin, Stricke, Messer.
3: Es hätte staubfeine Wut sein können, die sich beim Gehen verflüchtigt. So etwas habe ich oft. Eine wahnsinnige Wut, eine Lokomotive, die durch meinen Kopf donnert und wieder fort ist, bevor ich auch nur einen Finger hebe. Seit 25 Jahren arbeite ich in der Kanzlei. Ein Gutteil meiner Arbeit besteht darin, auf Verträge, Urkunden und Testamente diesen kleinen Finger zu stempeln, der auf den Platz für die Unterschrift hinweist. An diesem Tag fühlte ich mich komisch. Ich mochte schon an die 500 Fingerlein gestempelt haben. Tump, tump, tump. Sie schienen auf etwas anderes hinzuweisen. Auf den Bahnhof. Die Lokomotive.
0: Wenn das Programm zu Ende ist, bleibe ich am Fenster stehen. Höhe ist eine spezielle Variante meiner Angst. Vielleicht die erträglichste. Ich verbringe viel Zeit am Fenster. Ich sehe meinen Mann in die Garage hineinfahren. Erleichtert drücke ich die Möbel weg, mit denen die Tür verbarrikadiert ist. Gehe zum Fahrstuhl. Er fasst mich um die Taille und legt mich auf den Küchentisch. Er setzt mein Geschlecht unter Wodka. Wir trinken. Er sagt Dinge, die ich nicht vergessen werde. Niemals. Wir schlafen in einer konzentrierten Lösung aus Salz, Wodka und Sperma bis 2-3 Uhr nachmittags. 18.45 Uhr. Er küsst mich.
1: Ciao, Liebling.
0: Rubau ist 8 Jahre alt. Er sitzt im Sessel, baumelt mit den Beinen. Seine Füße reichen nicht bis auf die Erde. Seine Mutter erscheint. Sie küsst ihn auf die Stirn und sagt, lass uns gehen, Liebling.
5: Ich gehe noch mal weg, muss noch ein paar Dinge erledigen. Wenn er so redet, dann weiß ich, was los ist. Nicht der Inhalt, der Ton, die Augen. Schmerz. Dr. Ottavio, mein Mann taugt nichts.
0: 2 Ordner, ein Telefon, ein Plastikaschenbecher mit 6 Kippen, ein vollgekritzelter Zettel, am Ringfinger Gold mit einem roten Stein. Er interessiert sich für das, was ich ihm erzähle.
6: Wann haben Sie begonnen, Veränderungen im Verhalten Ihres Mannes zu bemerken?
5: Die Dinge fingen genau in dem Moment an, den Bach hinunterzugehen, als er zu mir sagte, ich gehe noch mal weg, muss noch was erledigen. Das war vor 2 Monaten. Von da an bestanden meine Nachmittage aus Wiederholungen.
0: Ich habe 4-mal The Tall Man angeschaut. USA.

0: 1955, 122 Minuten. Er ging jeden Nachmittag weg. Blieb nicht mehr mit mir im Bett, um es mit mir zu treiben, Popcorn zu essen und Stevie Wonder zu hören. Früher tanzte er gerne zu dem Lied You're the Sunshine of My Life. Manchmal sind wir den ganzen Tag im Bett geblieben. 3-4 Mal Sex. Ich war vollkommen glücklich. Sex immer nur bei abgeschaltetem Fernsehen. Er hatte es mir verboten. Kettle Drive. USA, 1951, 72 Minuten, Regie Kurt Neumann. Rinder, die über den Bildschirm traben. Ich alleine im Bett. Er ruft an, sagt, dass er nicht mehr zurückkommen wird. Die Zeit sei knapp geworden und so weiter. Rinder. Ab und zu warf ich ein wachsames Auge auf die Spezialitäten aus dem Ofen, um zu sehen, wie sich der Schnitt machte. Er wurde immer mieser. Niagara. Mit Marilyn Monroe, USA, 1953, 89 Minuten. Blondinen haben ein sonderbares Schicksal. Das hat mich das Kino gelehrt. Robao brachte mir Geschenke. Schauen Sie. Eine goldene Kette. Eine hässliche Schnalle. Einen Rockergürtel. Eines Tages, Kommissar, kam er in einem neuen T-Shirt nach Hause. Warum?
1: Pech gehabt. Ich ging gerade in die Bank. Sie sind dabei, die Fassade zu streichen. Da spritzt mir der Maler mein T-Shirt voll. Blaue Farbe. Ich war stinksauer. Da habe ich dieses T-Shirt gekauft. Fand ich besser.
0: Das Wort Pech sagte alles. Er hatte kein Pech, ich hatte welches. Er hat bloß gelogen, ich hab's geschluckt. Stumm.
2: Die Liebe löst sich nicht auf, die Liebe endet.
0: Gerade lief The Spy with a Cold Nose, England 1966. Ich habe den Fernseher ausgeschaltet und angefangen, mich um mein Leben zu kümmern.
3: In meinem Leben gibt es eine exakte Mathematik. Um 22 Uhr gehe ich zu Bett. In jener Nacht konnte ich nicht schlafen. Das kommt bei mir nicht vor. Schlaflosigkeit, ich war erschrocken. Die Lokomotive in meinem Kopf, meine Nerven, die Gleise. Übung Nummer 1, Sonntag. Tump, ich bin im Auto. Tump, Vanessa kommt heraus. Die Arme voll Tomaten. Tump. Rot. Die Ampel springt um. Tump. Ich gebe Vollgas. Sie bleibt zermalmt am Boden liegen. Die Tomaten auf dem Asphalt. Übung Nummer 2. Ich will nur die Zeitung lesen. Nicht mehr. Bloß die Zeitung lesen. Es klingelt. Ich gehe aufmachen. Es ist Donna Celia mit Eis. Sie versucht hereinzukommen, indem sie mich drängelt. Ich hasse es, wenn man mich drängelt. Ich drücke sie mit aller Kraft gegen die Tür. Bei der Totenwache sagt der Arzt, ich hätte Donna Celia die Schambeinfuge und das Kreuzbein gebrochen. Geschieht ihr ganz recht. Übung Nummer 3. Ratte. Speicheltröpfchen. Sie braucht nur ein stimmhaftes R auszusprechen und ein Strahl sprudelt hervor. Noch ein Tropfen an den Hals. Ich wische ihn mit dem Hemdkragen ab. Radio, Rauschen, rational, ratsam. Der letzte landet auf meinen Lippen. 130 Arten Bakterien. Ich reiße ihr mit den Händen die Eingeweide heraus.
4: Ich erinnere mich nicht mehr an die anderen Übungen, aber sie waren vom gleichen Kaliber.
2: Der Kommissar ist einer von diesen Typen, die ich nicht ausstehen kann. Aufgedunsen von Essen und Blähungen.
5: Worauf wollen Sie hinaus?
0: Es ist alles sehr wirr, Kommissar. Ich möchte alles aufklären. Ich will der Polizei helfen. Mögen Sie Wiederholungen?
2: Robao ist 8 Jahre alt. Er sitzt im Sessel, seine Füße reichen nicht bis auf die Erde. Die Mutter erscheint. Hinter ihr ein Mann mit bloßem Oberkörper, barfuß. Robaos Augen schauen unverwandt zur Mutter. Sie küsst ihn auf die Stirn und sagt, lass uns gehen, Liebling.
0: Robao hat nie von ihm gesprochen, von dem Mann mit bloßem Oberkörper. Aber Helena hat es mir erzählt. Helena hat mir auch erzählt, dass es nicht stimmte. Robao ging nicht jeden Tag seinen Vater besuchen. Er war im vergangenen Monat dort, Geld abgeben. Der Vater will nichts mit Robao zu tun haben. Seit langer Zeit nicht. Es war gelogen.
5: Wer ist Helena?
0: Helena ist die Frau, die sich um Robaos Vater kümmert.
5: Und? Worauf wollen Sie nun hinaus?
0: Eines Tages fand ich einen Damenschuh im Auto. Unter dem Sitz.
2: In dieser Nacht sehe ich den Film The Duelists. England 1977, Regie Ridley Scott. Ich hasse Keith Carradine.
0: Das Telefon läutete. Ich dachte, es wäre Rubau. Es wurde aufgelegt. Das Gleiche passierte noch dreimal. Sie haben mich gefragt, wann ich angefangen habe, Veränderungen im Verhalten meines Mannes zu bemerken. Ich antworte Ihnen. Das häufige Weggehen, die Lüge, das T-Shirt, der Schuh und nur die Telefonanrufe. Sind das keine Veränderungen? Es sind Zeichen. Er blieb derselbe, könnte ich sagen, liebevoll, Geschenke. Aber es gab bereits Zeichen, Hinweise. Die Geschenke.
2: Der Kommissar ist bläulich-grau, ist unschlüssig, weiß nicht, ob er meinen Worten glaubt. Er denkt, ich sei noch so eine Irre, die hier aufkreuzt. Er zündet sich eine Zigarette an.
5: Wissen Sie, was Sie da gerade sagen?
0: Ich weiß es genau. Hören Sie.
1: Ciao, Liebling.
2: Er küsst mich und geht. Der Kuss hat bereits eine andere Qualität, ist vom Fließband. Unser Sex ist bereits ebenfalls in das Industriezeitalter eingetreten. Ciao, Liebling. Genauso fabrikmäßig. Ich fahre ihm hinterher und denke, dass auch dies das Verhalten einer Ehefrau vom Fließband ist.
0: Er parkte den Wagen in der Alameda Santos, betrat ein Restaurant, übelste Wahl, setzte sich an den hintersten Tisch neben eine Blondine. Sie war entzückend. Ihre eine Hand war mit einem goldenen Halsband beschäftigt. Die andere liebkoste er, küsste sie. Mehrere Male. Nach dem Essen fuhr ich der Frau hinterher. Sie hielt vor einem Haus in Pinheiros. Der Portier rückte nach Bestechung ihre Daten heraus. Leila, 30 Jahre, Bankangestellte ledig. Ich bin 22, Kommissar. Das ist nicht wichtig, aber ich bin 22. Und sie ist 30 Jahre alt.
2: Ich fahre zurück nach Hause und verriegle die Türen, die Fenster, alles. Schalte den Fernseher ein. Antonietta, Regie Carlos Saura.
0: Zwei oder drei Tage später beschloss ich, mit Leila, der Geliebten, zu reden.
2: Wie Virginia Madsen in diesem Film. The Hotspot, USA 1990, Regie Dennis Hopper. Diese Amerikanerinnen sind gefühlsundurchlässig. Sie kauen die ganze Zeit Kaugummi, laufen in hochhackigen Schuhen herum und sagen zu ihren Nebenbuhlerinnen, Hey girl, get out of my way. Leila öffnet die Tür. Sie ist gerade aufgestanden.
6: Ja, bitte?
0: Ich bin die Frau von Rubau.
6: Sie vergeuden Ihre Zeit, er ist nicht hier.
0: Sie finden also, dass ich meine Zeit vergeude?
6: Ja. Um die Wahrheit zu sagen, weiß ich nicht mal, wer Rubau ist.
2: Sie bekommt den ersten Schuss verpasst, als sie das Wort Wahrheit ausspricht. An den zweiten kann ich mich nicht mehr erinnern. Dann den dritten, vierten, fünften. Sie zuckt und stirbt.
0: Ich werde genau erzählen, wie es war.
2: Leilas Haus, Außenaufnahme bei Tag.
7: Haben Sie nichts davon gehört? Sie ist vor zwei Tagen gestorben. Sie wurde ermordet. Missbraucht und alles. Man hat sie nackt auf einem Grundstück hier in der Nähe gefunden. Ohne Kleidung. Verstümmelt.
0: Leila wurde ermordet. Ich kam nach Hause und Rubau war da und sah fern. Diese Reportagen, Katastrophen, Feuersbrünste, Unfälle, Erdbeben, Kriege, Sondersendungen. Sie hat ihren dreijährigen Sohn verloren. Sie haben ihr Haus verloren. Er hat die Frau verloren. Alles ist verbrannt. Er hat alles verloren, beide Beine. Gestorben, verbrannt, versunken, explodiert das Ende der Welt. Und der Reporter fragt, wie fühlen Sie sich jetzt?
8: Was ist los? Du bist so komisch.
0: Er zog mich aufs Bett, wollte Sex vom Fließband. Was hast du? Ich hatte Lust, ihm zu erzählen, dass Leila tot war. Aber er zog mich aus, presste meine Handgelenke aufs Bett und küsste mich.
2: Explodiert? Verbrannt, versunken, gestorben.
4: Bei der Arbeit sind die anderen dazu übergegangen, mich zu bespitzeln. 30 Tische, die mich anglotzen, weil ich 5 Minuten zu spät komme. Es waren 25 Jahre, 127 Tage und 12 Stunden Pünktlichkeit. Tump, tump, tump. Die Fingerlein zeigen auf mein Gesicht. An alledem ist Celia schuld. Ich war ein ganz normaler Mann, ich hatte keine Bilder. Nach der ersten Woche wurde mein Leben unerträglich. Lokomotive. Es ging so weit, dass ich 80 Stunden ohne Schlaf verbrachte. Züge, Gleise. Ich wollte aufhören, aber ich hatte die Kontrolle über meine Gedanken verloren. Lokomotive. Schwerter. Sie hat mein Leben zerstört. Der Arzt verschrieb mir Schlafmittel. Einen angstlösenden Wirkstoff. Laxotan, Dalmadorm, Valium, Transxylen, vor allem Lorax. Nur nach einer Weile kamen die Träume wieder. Celia schwimmt von rechts nach links quer durch meinen Traum. Ich halte ihren Kopf unter Wasser fest. Sie schlägt mit den Füßen, bis sie die Kräfte verlassen. Ihre Leiche treibt die ganze Nacht weiter durch meinen Traum. Celia. Schusswunden. Schnitte. Dolch. Verbrennungen. Misshandlungen. Messer. Erwürgen. Eines Nachts konnte ich diesem Druck nicht mehr standhalten. Ich nahm alle 45 Schlaftabletten auf einmal. Ich wachte im Krankenhaus auf. Meine Frau hielt mir die Hand. Niemand kann sich vorstellen, was es heißt, sterben zu wollen und gerettet in einem Krankenhausbett zu erwachen. Messer, Messer, Messer, Messer. Ich sprach nie wieder ein Wort mit meiner Frau.
0: Ich verfiel in tiefe Depressionen. Ich beschloss, meinen Kater umzubringen, um nach Belieben weinen zu können. Ich habe Vico aus dem 15. Stock geworfen und Rubau gesagt, er sei heruntergefallen. Ich hatte einen Grund zu weinen und Rubau ließ mich nach Herzenslust leiden, ohne Fragen zu stellen, ohne komisch zu gucken. An demselben Tag, an dem ich Vico umbrachte, Herr Kommissar, hat mein Mann mir dieses goldene Halsband geschenkt. 5 Easy Pieces. USA 1970. 98 Minuten. Regie Bob Raffleson. Jack Nicholson und Karen Black unglücklich verheiratet. 4 Uhr morgens. Ich im Bett liegend, Rubau kommt, umarmt mich und zeigt mir das goldene Halsband.
8: Sieh mal, was ich auf der Erde gefunden habe. Ich habe es dir mitgebracht.
0: Schauen Sie sich das goldene Halsband an. Sehen Sie? Es ist das von Leila, das sie an dem Tag trug, als ich Rubau hinterhergefahren bin. Er hat mir Leilas Halsband geschenkt.
4: Ein sperrangelweit geöffnetes Fenster, ein olivgrünes Nappa-Ledersofa. Celia blättert in einer Zeitschrift. Ich halte ihr den Revolver in den Nacken und drücke auf den Abzug. Das frische Gehirn kullert auf den Teppich. Blut sprudelt aus ihrem Kopf. Ich empfand keinen Schwindel, Angst oder Ekel. Es hat mir gefallen. Ich bin ein Mörder. Ich habe begriffen, dass mein Bedürfnis zu töten eine Mission zur emotionalen Befreiung ist. Seit jenem Tag im Krankenhaus hat sich mein Leben sehr verändert. Tagsüber gelingt es mir bereits 3-4 Stunden zu schlafen. Deshalb habe ich aufgehört, regelmäßig zu arbeiten. Es heißt, dass ich entlassen werden soll. Das macht mir nichts.
0: Ich gehe nicht gern aus dem Haus. Wer ein Telefon und einen Fernseher hat, braucht nicht hinauszugehen. 30 Menschen werden täglich ermordet. Alle 20 Minuten 10 Autos geklaut. Dazu Hundebisse, illegaler Waffenbesitz, Kuppelei, Bestechung, Trunkenheit, Selbstmorde, Landstreicherei, Bettelei und noch verschiedenes andere. Die Wirklichkeit ist eine einzige Scheiße. Zur Bank gehen ist scheiße. Rechnungen, Kinder, Schecks, Schlange stehen, Ampeln, Schlachtertermine, Mittagessen, Entbindungen, Putzen, all das ist scheiße. Fäkalien. Fäkalien, aus dem lateinischen Falcis, was so viel heißt wie tun. Deshalb bedeutet Dinge tun, scheiße. Die Wirklichkeit ist eine unbetretbare Scheiße.
9: Aber ich musste herausfinden, was mit Rubau los war.
0: Rubau ist 8 Jahre alt. Seine Füße reichen nicht bis auf die Erde. Er baumelt mit den Beinen. Normalerweise hört er Gelächter, Seufzer, Gedichte. Heute nicht. Schreie, halt den Mund. Das trockene Geräusch einer Ohrfeige. Die Mutter erscheint. Ihre beiden Hände ordnen das Haar. Hinter ihr ist ein Mann mit bloßem Oberkörper. Barfüßig, Wolf, Zähne. Er versucht, sie festzuhalten. Rubauer weint. Sie küsst ihn auf die Stirn und sagt, lass uns gehen, Liebling.
8: Mir gefällt unser Leben, was wir so vorhaben, unser Sex. Warum gehst du nicht mal ins Kino oder besuchst deine Freundin? Gehst aus.
0: Plein Soleil, Frankreich, Italien, 1960. 15.30 Uhr. Das Telefon klingelt. Rubauer nimmt ab. Spricht leise, damit ich nichts verstehe. Er legt den Hörer auf die Gabel und sagt, dass er früher zum Sender gehe.
9: Es war 15.30 Uhr, Dr. Ottavio.
5: Ich will Fakten. Was hat das mit dem Halsband zu tun? Und mit Leila?
0: Dem Kommissar reißt langsam die Geduld. Ich sehe ihm gerade ins Gesicht. Bin ernst, bei klarem Verstand. Ich weiß, was ich sage.
9: Kommissar, mein Mann ist ein Mörder. Mein Mann ist der Würger von Lapa.
4: Meine Frau ist mit den Kindern an einem Sonntag fortgegangen. Nach unserer Hochzeit war das der glücklichste Tag meines Lebens. Die Wohnung riecht nicht mehr nach Zwiebeln. Der Vorleger im Bad liegt nicht mehr in unordentlichen Falten herum. Die Zahnpastatube ist immer verschlossen. Keine Krampfadern. Das sind Kleinigkeiten, aber es lebt sich besser so. Allein konnte ich mich besser meiner Mission widmen. Das Erste, was ich tat, war, dem Portier den Schlüssel von Celias Wohnung zu stehlen. Ich fertigte eine Kopie an und besuchte sie von nun an. Rosa Duschhaube mit schmutzigem Spitzenbesatz. Sandaletten mit C-Schlaufe und hohem Absatz. Häkeldecke aus Milchtüten. Schlüpfer in der Dusche. Dosenpfirsiche. Stofflatschen. Reihe Die Denker. Platon. Gesplitterte Nägel. Dreckige Teller mit Bohnenresten. Feuchte Handtücher. Dinge, die ich wirklich hasse. Sie hat es verdient, zu sterben. In einem Buch über Rechtsmedizin stieß ich auf eine gute Methode, um Celia umzubringen. Das plötzliche Eindringen von Wasser in die Nasenhöhlen greift das Nervensystem so an, dass sofortige Bewusstlosigkeit eintritt. Man packt das Opfer bei den Füßen und es bleibt schlicht mit dem Kopf unter Wasser. Tod ohne Gewalt. Ohne Spuren. Allerdings war da ein unangenehmes Problem. Wie sollte ich sie nackt in die Badewanne bekommen? Ohne Gewalt. Die einzige Möglichkeit war, dass ich mich in einen amourösen Eroberungsfeldzug stürzte. Spucke. Weiße Sandaletten. Die Vorstellung löst in mir Beklemmungen aus.
9: White Line Fever. USA 1975. Mit Lou Diamond und Rosanna De Soto. Wir unterbrechen unser Programm für eine Sondersendung.
6: Soeben hat die Polizei den Leichnam von Conceição Fonseca dos Santos gefunden, die seit gestern Nachmittag vermisst wurde. Conceição hatte gegen 15.30 Uhr ihre Arbeit verlassen und war nicht nach Hause zurückgekehrt. Polizeiangaben zufolge wurde Conceição mit einzigartiger Brutalität vergewaltigt und erwürgt. Der Mörder hat dem Opfer die linke Brust abgerissen.
9: Verstehen Sie nicht, Dr. Ottavio? Meine Wohnung ist verrammelt. Türen, Fenster, Vorhängeschlösser, Riegel, Vorlegestangen, Querriegel. Ich bin in meinem Schlafzimmer, liege auf dem Bett. Ubao liegt neben mir, sieht fern. Ich bin mit dem Mörder in meinem Schlafzimmer eingesperrt. Er isst Popcorn wie immer. Blinzelt wie immer. Schaut zum Fernseher wie immer.
0: Ich bin nicht erschrocken. Ich bin nicht enttäuscht. Ich habe keine Angst. Ich bin eifersüchtig. Eifersucht, Kommissar, ist schlimmer als Angst. Schlimmer als Überfall, Entführung, Vergewaltigung und Doppelmord. Eifersucht ist wie ein Zwölffingerdarmgeschwür. Übermäßige Säureproduktion. Sie denken, Sie haben ein Geschwür, dabei haben Sie gastroduodenale Eifersucht. Die Zellen basteln eine Säurebombe, die unbezifferbare Schäden anrichtet, wenn sie detoniert. Meine ist eben gerade direkt auf Ihrem Tisch hochgegangen, Herr Kommissar.
4: Donna Celia, seit längerer Zeit spiele ich mit dem Gedanken, Sie auf einen Kaffee zu mir nach Hause einzuladen. Doch ich fürchte, Ihnen zu nahe zu treten. Wie Sie wissen, bin ich alleinstehend. Ich weiß nicht, ob ich anmaßend bin, aber ich glaube, Ihre Einsamkeit zu verstehen. Ich denke, wir könnten Freunde sein. Morgen um 15 Uhr werde ich Sie erwarten. Herzlichst. Ich habe die Nacht verbracht, ohne ein Auge zuzutun. 15 Uhr, 15 Uhr 5, 15 Uhr 6, 15 Uhr 7, 15 Uhr 8. Sie kommt nicht. 15 Uhr 9. Es klingelt. Ich lächelte zufrieden, als ich den Türriegel zurückschob. Ich stand Auge in Auge meiner Frau und den Kindern gegenüber. Ich bat sie herein, es klingelte erneut Donna Celia. Sie trug ein eng anliegendes, rosafarbenes Kleid, das nachdrücklich ihre Rettungsringe und Polster betonte. An den Füßen Sandaletten mit C-Schlaufe, Lachsfarben, lackierte Nägel. Sie drückte die winzige Tasche an den Körper, völlig nervös und reizlos. Wie nett, kommen Sie doch herein, bla bla. Sie kennen sich, meine Kinder, bla bla. Celia ist gegangen, als das Unbehagen seinen Höhepunkt erreichte. Gefolgt von meiner Frau und den Kindern. Ich blieb zurück. Dieses irrsinnige Bedürfnis zu töten.
2: Der Lapperwürger gruselt sich vor Ameisen und Mottenpulver. Er liebt Blumen, der Würger.
0: Wenn Rubau mich umarmte, musste ich an diese Dinge denken, um ruhig zu bleiben. Er liebt Blumen.
5: Hat er Ihnen noch einen anderen Gegenstand geschenkt?
0: Rubau ist ein Psychopath. Die Tatsache als solche hat mich nicht erschreckt.
2: Aber der furchtbare und schmerzliche Zufall, der sie zutage gefördert hat, verstörte mich vollkommen. Die Wahrheit ist, dass ich schon immer etwas für Psychopathen übrig gehabt habe. Lange bevor ich Rubau kennenlernte. Immer bin ich zusammengezuckt. Immer habe ich mich gehütet. Immer habe ich Nachmittage damit verbracht, mir ihre Fotos in der Zeitung anzuschauen. Immerzu habe ich mich mit den erwürgten Frauen beschäftigt. Immer habe ich gern makabre Geschichten gehört. Und ich habe Rubau geheiratet.
0: Der Wille zu töten ist organisch. Angeboren, Herr Kommissar. Wissen Sie nicht? Das Gehirn eines Psychopathen ist mathematisch gesehen identisch mit dem eines Epileptikers.
2: Verhaltenspathologie? Erwürgen, erstechen, verstümmeln, zerstückeln, ersticken, vergewaltigen und abmurksen.
5: Was hat er Ihnen erzählt?
0: Ich habe 18 Bücher über Psychiatrie gekauft. Habe angefangen, Irrenhäuser, Oligophreniker und Psychiater zu besuchen. Dieses unerklärliche Bedürfnis von mir zu bluten.
5: Diese Stelle da an Ihrem Arm, war er das?
2: In Brasilien verdient ein Verbrechen nur dann Aufmerksamkeit, wenn es ein Kunstwerk ist. Wir lieben die Kannibalen, die Perversen, die Hypergewalttätigen, die Wissenschaftler. Wir lieben die Besten. Deshalb lieben alle Rubau, den Würger, das Monster von Lapa. Die Presse, die Polizei, das Publikum, die Masse, die Frauen, die Schlagzeilen.
5: Weshalb haben Sie sich erst jetzt entschlossen, mich aufzusuchen?
2: In jener Woche habe ich mitgezählt. 13 Berichte in der Zeitung, 7 Reportagen im Fernsehen und 2-mal auf der Titelseite von Zeitschriften. Wer ist der Lapa-Bürger? Sie mögen meinen Mann, weil mein Mann den Frauen die linke Brust abreißt.
0: Kommissar, hören Sie auf, mir Fragen zu stellen. Respektieren Sie meine Verzweiflung.
4: Indem sie an jenem Tag in meine Wohnung gekommen ist, hat sie unter Beweis gestellt, dass sie mein Opfer sein wollte. Das ist in der Tat wichtig. Sie wollte mein Opfer sein. 2 Tage später traf ich Celia im Fahrstuhl. Messer. Ich war furchtbar schlecht gelaunt. Wie geht es Ihnen? Alles in Ordnung? An diesem Tag neulich. Lassen Sie mich in Ruhe, sagte ich. Sie stieg erschrocken aus dem Fahrstuhl.
10: Jeder Mann ist ein gemeiner Schuft. Jede Frau eine dumme Kuh. Das ist die Menschheit.
4: 1 Woche lang habe ich einen Strauß Rosen bei ihr abgeben lassen, mit wechselnden Botschaften.
10: Celia, ich bin traurig. Celia, einfach nur Celia. Das ist, was zählt. Celia, nichts als Blumen. Besonderer Name. Celia. Einsamkeit.
4: Völlig ohne jeden Zusammenhang. Die fehlende Logik ist das Geheimnis beim Liebesfeldzug. Zusammenhanglosigkeit kann die Illusion von Romantik erzeugen. Am 7. Tag dann habe ich die Blumen persönlich abgegeben.
10: Wir sitzen im Wohnzimmer. Sie sagt, sie habe gerade einen Kuchen gebacken nach Großmutters Rezept. Ob ich ein Stückchen wolle? Ich nehme an. Sie strahlt.
4: Endlich hatte sie einen Idioten gefunden, der ihren Kuchen aß. Wir schlossen einen Pakt. Ich wollte töten, sie wollte sterben. So begann unsere Romanze. Messer.
10: Verabredungen, Treffen, romantische Spielchen. Meine Lust, Celia zu ermorden, wird von Mal zu Mal größer.
4: Santusch. Ein Ausflug ans Meer. Ich schlug vor, zu baden. Wir könnten uns ja im Wagen umziehen. Sie hatte ihren Badeanzug vergessen.
10: Unterdrückter Lachkoller. Sie will nicht, dass ich ihre Beine sehe. Zellulitis. Bauch, schlaffe Brüste. Dehnungsstreifen. Sie bleibt im Sand sitzen, wie eine Burg, während ich schwimme. Auf der Rückfahrt schweige ich. Radikal. Kurven, Landstraße. Ich schaue sie nicht mal an. Celia leidet. Blutet. Stricke. Fängt an zu weinen. Will, dass ich sie tröste. Ich. Der Killer.
4: Das war unsere Marschroute. Ich würde sie töten, sie würde sterben. Sie starb gern, ich mordete gern.
0: Conceição war seit 10 Tagen tot, als Rubau einen weiteren Koller hatte.
2: Er trifft um 2 Uhr in der Bar ein. Ich höre Schritte, Lärm, Geräusche von einem Stuhl, der gezogen wird. Das Miniaturmikrofon schleudert mir eine primitive Liebesszene ins Ohr.
11: Sein Haar. Ich liebe es.
0: Ein ultrasensibles Richtmikrofon. Ein Schrott von einem ultrasensiblen Richtmikrofon.
12: Ich habe angerufen, weil du hast dich den ganzen Tag nicht. Ich wusste ja nicht, was los ist.
0: 4 Uhr früh, in der Nähe des Viaduktes Faria Machado. Ich hatte noch nie zuvor das Geräusch gehört, wenn eine Frau erwürgt wird. Rubau öffnete die Beifahrertür. Mit beiden Füßen stieß er die Leiche aus dem Auto, fuhr los und verschwand in Richtung Avenida Rio Branco. Ich stieg aus dem Wagen und ging auf die Leiche zu. Sie mochte mein Alter haben. Ihre Füße und Hände waren gefesselt. Und nun funktionierte das Richtmikrofon einwandfrei.
13: Days of wine and roses.
0: Die linke Brust war abgetrennt worden.
13: I've been running away like a child plays.
0: Schwerwiegende Verletzungen an Vagina und Anus.
13: Through the metal and to other closing doors.
0: Aufgeschlitzter Bauch. Blaue Verfärbungen im oberen Brustbereich.
13: A door marked nevermore.
0: Blutergüsse. Einschnitt rings um den Hals. Ich weiß gar nicht, wie ich nach Hause gekommen bin.
2: Es ist 4.40 Uhr. Im Fernsehen The Collector, USA, 1965, Regie William Wyler. Rubau kommt gerade heim.
13: The lonely, the night closes.
14: Warum hast du so lange gebraucht, Rubau?
8: Weil ich einen super geilen Schnitt hingelegt habe. Warum ziehst du so ein Gesicht?
14: Warum ist dein T-Shirt nass, Rubau?
8: Weil Kaffee draufgekleckert ist. Ich musste es waschen. Schau, was ich für dich gekauft habe.
2: Er schiebt mir auf den Ringfinger einen goldenen Reif. Blauer Stein. Wine and Roses. Aus und vorbei mit den Tagen von Wine and Roses.
10: Nummer 1. Ich halte ihren Kopf unter Wasser. Sie schluckt Wasser. Versucht hochzukommen, schlägt mit den Füßen, den Armen. Die Nägel versuchen, meinen Hals zu packen. Sie ähnelt einem rachedürstenden Mörderhai. Aber ich bin der Jäger. Ich siege. Nummer 2. Celia, ich möchte dir etwas sagen. Ich bin in Sachen Sex ein komischer Typ. Ich kann nur in der Badewanne. Sex ist für mich Wasser. Lass uns im Walzerschritt zur Badewanne tanzen. Celia wirbelt glücklich herum. Sie wird ihre Unschuld verlieren. Wir beide, 2 verliebte Fischlein. In der Wanne ist sehr viel Wasser. Celia ist korpulent. Das Wasser läuft über und meine Socken werden nass. Elende, fette Kuh. Nimm die Arme hinein, Celia. Ich massiere dir die Füße. Magst du das? Ein rasches Zerren an Celias Füßen nach oben. Ergebnis? Funktionseinstellung des Bewusstseins. Unvorhergesehener Tod durch Ertrinken.
4: Nach unserem Sandtuschausflug ist Celia verschwunden. Vielleicht war ich ein bisschen zu weit gegangen, aber das machte nichts. Es war der Moment gekommen, sie zu töten. In meinem Leben gibt es eine exakte Mathematik. Ich würde zur Bank gehen, mit meiner Mutter zu Mittag essen, die Kinder besuchen und dann würde ich Celia umbringen. Dass Celia bis zur Mittagszeit nicht aufgetaucht war, habe ich an ihre Wohnungstür geklingelt. Nichts. Ich habe 1000 Mal geklingelt.
10: 17 Uhr. Nichts. Ich beschäftige mich mit Warten. Ich Ich habe entschieden, egal um welche Uhrzeit sie zurückkommt, Celia wird an diesem Tag sterben.
4: Um 2 Uhr morgens ging ich in ihr Apartment und ich wühlte alles. Es fehlten ein rosa Kleid und ein braunes, ein paar schwarze Sandaletten mit C-Schlaufe, eine winzige Tasche, 2 Hosen und ein Reisekoffer.
10: Warten. Ich fühle mich dabei wie eine Schwuchtel. Jämmerlich.
4: Nach der ersten Woche ohne Celia fing ich an, unter nächtlichen Angstattacken zu leiden. Ich träumte, wie sie in einem Krankenhausbett mit dem Tod rang.
10: 2. Woche. Ich habe einen Löwen in mir. Einen inwendigen Löwen. Ich koche in Kaltwasser. Ich bin überreizt. Ich trinke den ganzen Tag lang Kaffee. Ich dürste innerlich. Rauch. Oase in meinem Inneren.
4: Am Dienstag bekam ich ein Telegramm. Familiäre Probleme? Stopp. Komme nächste Woche zurück. Stopp. Entschuldige Nicht-Benachrichtigung. Stopp. Celia, stopp. Ich bin den ganzen Tag mit dem Telegramm in der Tasche umhergelaufen.
10: Komm zurück, Celia. Ich warte auf dich. Celia, meine Liebste, hat mir ein Telegramm geschickt. Komme nächste Woche zurück. Stopp.
9: The Witness. USA mit Harrison Ford und unbekannter Besetzung. Seit 2 Monaten guckt der Kommissar blöde aus der Wäsche, sagt, wir tun unser Möglichstes, wir haben dies und jenes erreicht. Und die Wahrheit ist, dass er überhaupt nichts erreicht hat. Ich habe alles erledigt. Ich habe die Ermittlungen in diesem beschissenen Fall geführt. Ich habe den Mörder aufgespürt. Und ich hatte das geringste Interesse daran, denn der Mörder war mein Mann, sie inkompetenter Heini.
5: Reden Sie bitte weiter.
2: Rubau ist 8 Jahre alt. Die Mutter erscheint, Spiegel und Lippenstift. Hinter ihr ist ein Wolf, Zähne, Luder. Die groben Hände legen sich um den Hals der Frau.
15: Wissen Sie, wer er ist, der Mann? Wolf? Zähne? Kommissar? Der Liebhaber von Rubaus hübscher Mutter. In jeder Familie gibt es einen schwachmatischen Psychotiker, vollgepfropft mit guten Ideen und arm an Saft und Kraft. Der Wolf war so einer. Der Wolf war der Bruder von Rubaus Vater. Rubaus Vater war derjenige, der den Wolf aushielt.
5: Hör zu, Mädchen. Ich bin es leid, hier durchgeknallte Typen zu empfangen, die erzählen, sie hätten diesen oder jenen umgebracht. Ich befasse mich nicht mit Hypothesen oder Annahmen. Wir von der Mordkommission befassen uns mit Tatsachen. Wo bleiben die Tatsachen?
10: Merkwürdig. Diese Wärmebildung. Die Temperatur ist niedrig, 6 Grad, verkündet das Radio. Ich zittere. Celia deckt mich zu und küsst mich auf die Stirn. Straftaten begehen.
4: Die Berührung dieses Flechtenmundes auf meinem Gesicht hat meine Pläne geändert. Der Ablauf des Verbrechens sollte ein anderer sein. Ich brauchte Blut, Gewalt. Dieser Kuss ernüchterte mich. Ich verwandelte mich in einen gewöhnlichen Mörder.
10: Ich stehe auf, gehe in die Küche. Der Arzt, sagt sie. Sie sagt viele Dinge. Ich höre nur der Arzt. Unbemerkt nehme ich mir ein Messer und kehre folgsam zurück. Lege mich hin. Der Prinz der Finsternis. Als sie mich zudeckt, gehe ich zum Angriff über.
4: Es waren 19 Messerstiche. Celia ist ohne einen Schrei gestorben. Und wenn sie geschrien hätte, hätte Gott nichts gehört. Nachdem meine Euphorie verklungen war, wurde mir natürlich bewusst, was geschehen war. Ich hatte alles auf den Müll geworfen, meine Pläne, mein wundervolles Vorhaben, Celia in der Badewanne zu ertränken. Ein perfektes Verbrechen. Und das für 19 Messerstiche. Eine Dummheit. Und dennoch muss ich gestehen, es hat mir gefallen.
10: Celias Leichnam ist wuchtig. Es ist schwer, ihn in die Küche zu schleifen. Es ist nicht einfach, die Leiche zu zerlegen.
4: Ich habe 4 Sorten Messer verwendet. Eines davon war ein spezielles mit einer Säge für die Knochen und Gelenke.
10: Ich trenne den Kopf ab und die Beine.
4: Schwierige Angelegenheit. Ich wollte auch die Arme abhacken, aber mir grauste zu sehr vor diesen dicken, toten Händen mit den lackierten Fingernägeln. Ich habe den Kopf und die Beine in eine Kiste gepackt, in der meine Ex-Frau den Weihnachtsschmuck aufbewahrt. Celias Rumpf verschwand in einem schwarzen Müllsack. Ich schnürte ein tadelloses Paket, verstaute alles im Auto. Niemand sah mich. Es war schon nach Mitternacht. Tags darauf fuhr ich nach Piriguaba, einem einsamen Strand, 100 Kilometer entfernt von Ubatuba.
10: Ich nehme die Kiste mit Celias Kopf und Beinen, bespritze alles mit Alkohol und stecke es in Brand. Für den nächsten Tag miete ich ein Boot, dann gehe ich in eine freundliche, billige Herberge.
4: Ich dachte, dass ich kein Auge zutun würde, aber mein Schlaf war bestens. Im Morgengrauen erwachte ich, noch vor den Fischern, und fuhr die Überreste von Celia mit mir nehmend aufs Meer hinaus. Als der Tag anbrach, war ich schon sehr weit von der Küste entfernt. Ich habe das Paket ins Wasser geworfen. Ich angelte den ganzen Tag und kehrte am späten Nachmittag ins Dorf zurück.
10: Das Boot trägt mich in der Horizontalen. Ich bin verwirrt, erschöpft. Plötzliches Hecheln. Ein Schwächegefühl. So, als ob mein Inneres allmählich verzehrt wird. Bewegungslosigkeit. Meine Brust schmerzt. Hell. Weiß. Eisen. Ich öffne die Augen und stelle fest, dass ich mich in einem Krankenhaus befinde. Sie hält meine Hände. Tropf in der Vene.
2: Rubau, acht, baumelt. Mutter, Luder. Hinter ihr ist ein Wolf, Zähne. Liebhaber, Luder, Kampf. Hände legen sich um den Hals der hübschen Frau. Lippenstift. Sie leidet, sie wird sterben. Der Revolver in der Schublade. Rubau nimmt den Revolver. Acht Schüsse, fünf in den Wolf. Onkel, Blut. Drei Kugeln ins Herz der Mutter. Rubau hört auf zu weinen. Ruft seinen Vater an.
15: Das sind Tatsachen. Was meinen Sie, Herr Kommissar?
5: Ich meine gar nichts. Kindheit, Impulse, Träume, Unterbewusstsein. Das ist alles Quatsch. Wirklichkeit. Beschissenes, reales Leben. Das ist es, womit ich arbeite.
15: All das sind Tatsachen. Und es gibt etwas Entsetzliches, das alle meine Anschuldigungen bestätigt. Fragen Sie Rubaus Vater, der mit Krebs im letzten Stadium im portugiesischen Krankenhaus liegt. Fragen Sie ihn, warum er nichts mehr von seinem Sohn wissen will. Warum er 5 Jahre im Gefängnis saß, wegen Totschlags an Frau und Bruder.
4: Celia hat mir erzählt, was passiert ist. 3 Tage vorher war sie von der Reise zurückgekommen. Gegensprechanlage, Klingel, Telefon, ich reagierte nie. Der Portier teilte mit, dass ich zu Hause sei, meine Tür wurde aufgebrochen und man fand mich bewusstlos. 41 Fieber. Sie brachten mich ins Krankenhaus, doppelseitige Lungenentzündung. Doppelt. On the rocks.
10: Ich bin mager, bleich, habe Augenringe. Celia ist dick, rot, gesund. Umgekehrter Lebensfluss. Ich sterbe, sie tötet.
4: Ich und Celia waren Doppeldrüsen. Wenn die eine aufhörte zu funktionieren, arbeitete die andere mit doppelter Kraft.
10: Celia, wie sie durch das Zimmer geht und sich um mich kümmert, mich wäscht, mich umzieht, mir die Temperatur misst, mir die Medizin verabreicht, das Mittagessen, das Abendessen, mir Zeitschriften bringt, den Fernseher anschaltet, die Kissen richtet, alles.
4: Nie habe ich Danke gesagt, für gar nichts. So viel sie auch getan hat, ich empfinde keine Dankbarkeit. Es war ihre Pflicht. Celia hat das nicht aus Selbstlosigkeit getan, sie hatte klare Interessen. Sie hat mich gerettet, damit ich sie töten kann. Sie brauchte mich. Der Pakt.
2: Der Kommissar macht ein komisches Gesicht. Er bittet mich kurz zu warten, ruft 2 Fahnder von nebenan herein. Sie unterhalten sich, schauen zu mir, gehen hinaus. Der Kommissar kommt alleine zurück.
5: Es wäre mir lieb, wenn Sie sachlich sein könnten.
15: Ich werde sachlich sein. Das Bild von der Mutter, die gewürgt wird, erklärt alles. Ich habe zu Rubau gesagt, dass es aus sei mit unserer Ehe. Er sah mich ohne Traurigkeit an. Ich bin wieder bei meiner Mutter eingezogen. Die Zeitungen waren mein einziger Kontakt zu Rubau. Sie schrieben ununterbrochen über das letzte Verbrechen des Lapa-Würgers.
2: Er tötet Frauen, raubt ihnen irgendetwas Brauchbares und schenkt es mir.
15: Er hat mir sogar Haschisch zum Probieren gegeben.
2: Der Kommissar sagt nichts, aber ich kann jedes Wort aus seinen Wurstfingern herauskriechen hören. Dem Ringfinger, den ein korrupten Ring ziert, wie alle Korrupten ihn tragen. Seine stinkenden Gedanken dringen ihm aus allen Poren. Tod, Todesstrafe. Was habe ich eigentlich bei diesem Idioten zu suchen?
4: Das Zusammensein mit Celia machte mich immer reizbarer. Ich fühlte mich minderwertig, weil ich von einer nutzlosen, fetten Kuh abhing. Ich habe sie häufig schlecht behandelt, damit sie sich immer an ihre ursprüngliche Rangstufe eines Tiers, eines Einzellers erinnert. Mehrmals habe ich sie aus dem Zimmer geworfen, brüllend.
10: Ich fühle mich gut, werde bestimmt bald entlassen. Ich esse viel, schlafe fast den ganzen Tag. Ich verstehe nicht, warum der Arzt eine weitere Röntgenaufnahme verlangt.
4: Am Nachmittag ist er mit besorgtem Gesicht in mein Zimmer gekommen. Ich möchte mit Ihnen sprechen, kein Grund nervös zu werden, Knötchen. Runde Verdickungen, die sich in der Lunge einnisten, vereinzelte Verdickungen, kreisförmig. Es könnte etwas Gutartiges sein, es könnte etwas Bösartiges sein.
10: Ich bin mir sicher, es ist bösartig.
4: Eine Operation hätte meine Pläne, Celia zu ermorden, in Gefahr gebracht. Das war misslich. Aber Celia hatte nur Mitleid mit mir, Krebskranker. Ich wiederhole, ich tat Celia jetzt leid. So habe ich eine Entscheidung getroffen. Ich würde das Krankenhaus verlassen, würde Celia umbringen und hinterher würde ich zurückkommen, um mich operieren zu lassen.
10: Celia, ich will, dass du mich nach Hause bringst. Ich will dich. Ich will vergessen. Weißt du, Celia, ich habe es dir nie gesagt, ich liebe dich. Gewiss, ich liebe dich. Mit Haut und Haar.
4: Wir sind nach Hause zurück. Ich und Celia.
10: Vereinzelte Knötchen. Wölfe. Letztlich.
5: Sind Sie sich über Ihre Anschuldigungen eigentlich im Klaren?
2: Ein Ermittlungsbeamter betritt das Zimmer. Er händigt dem Kommissar einen Bogen Papier aus und verschwindet. Der Kommissar liest, ist verärgert, schaut mich an.
5: Angaben zum Vorleben des Rubin Marcondes. Eheliches Kind. Hat bei den Großeltern gelebt, nachdem die Eltern 1977 bei einem Verkehrsunfall ums Leben kamen. Besuchte Schule und Universität, keine Drogen, war noch nie in einer Anstalt zur Behandlung von Geisteskrankheiten untergebracht. Familienstand verheiratet, keine Kinder, Mietwohnung, arbeitet beim Fernsehen, Spezialitäten aus dem Ofen. Gegen ihn lief bisher noch kein Verfahren. Unterzeichnet Dr. Paolo, Polizeikommissar.
0: Na gut, Kommissar. Vergessen Sie alles, was ich gesagt habe. Und erzählen Sie mir, was ich tun soll, um diesen Schuft wegen Ehebruchs hinter Gitter zu bringen.
10: Ich gehe diese Straße entlang.
4: Ich bin ein Rückwärtsgänger. Ich bin umgefallen.
10: Es gibt keine weitere Runde. Ich bin ein Umfaller. Ich werde Celia nicht umbringen.
4: Ich habe am Zeitungskiosk gegenüber Halt gemacht. Wollte Zigaretten kaufen.
10: Laperwürger tötet sein sechstes Opfer und so weiter und so weiter und so weiter. Ihr völlig zerfetztes Kleid war voller Blut. Und so weiter und so weiter und so weiter. Heftige Blutung an Vagina und Anus. Sie töten. Ich sterbe.
4: Ich wollte einen Kaffee trinken. Ich bin süchtig nach Kaffee, seit meiner Kindheit, wissen Sie. Ich sehe mich also nach einer Bäckerei in dieser Gegend um. So ein Zufall. Ich stehe vor einer Polizeiwache.
10: Ich gehe hinein. Lasse den Kommissar rufen.
4: Ich bin gekommen, um mich freiwillig zu stellen. Ich bin der Laperwürger.
16: Guten Abend. Die Polizei hat soeben die Identität der Leiche einer Frau festgestellt, die tot auf einem unbebauten Grundstück in der Rua Clelia in Lapa aufgefunden worden war. Es handelt sich um Rita Marcondes, Studentin der Psychologie an der Katholischen Universität. Rita wurde von ihrem Ehemann im Institut für Rechtsmedizin identifiziert. Sie ist das sechste Opfer des Lapa-Würgers, der die Bewohner des Viertels in den vergangenen zwei Monaten in Angst und Schrecken versetzt hat.
6: Sehen Sie nun Our Man Flint, USA 1966, 107 Minuten. Regie Daniel Mann mit James Coburn, Lee J. Cobb, Phyla Golan.

0: Ich töte, du stirbst. Von Patricia Melu. Aus dem Brasilianischen von Barbara Meschkita. Es sprachen Anne Weber, Axel Milberg, Horst Mendroch, Christoph Maria Herbst, Claudia Mischke und Thomas Anzenhofer. Technische Realisation Gertrud Melcher und Werner Jäger. Regieassistenz Tom Kubli. Regie und Bearbeitung Annette Berger. Eine Produktion des Westdeutschen Rundfunks Köln 2004. Dramaturgie und Redaktion Isabel Platthaus.
1: Das war der 1Live-Krimi. Auch nochmal zum Nachhören für euch zu finden über 1Live.de oder in eurer Podcast-App. Und damit bin ich raus. Tilman Kölner, gib ab an die Kolleginnen und Kollegen der Jungen Nacht, der ARD. Die bringen euch wie immer sicher, informativ und unterhaltsam durch diese Nacht. Natürlich mit viel guter Musik. Ihr bleibt am besten sauber, passt auf euch auf und lasst euch nicht anschwätzen, es sei denn, ihr wollt es so. Ciao, gute Nacht.

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1: Die Nachrichten mit Michael Treiß. Guten Abend.
2: Wir sind aktuell voll im Zeitplan. Die Abbrucharbeiten laufen, sollen im November abgeschlossen werden. Und dann kann es auch mit dem Ersatzneubau weitergehen.
1: Bundesverkehrsminister Bilger hat sich in Bonn angeschaut, wie der Abriss an der Nordbrücke vorankommt. Die Autobahnbrücke ist seit Monaten gesperrt, weil sie marode ist, wie viele andere Brücken und Straßen in NRW. Bilger versprach im WDR mehr Tempo bei wichtigen Verkehrsprojekten.
2: Die Infrastruktur in Nordrhein-Westfalen ist besonders wichtig und sie ist aber auch besonders belastet. Also ich kann wirklich zusagen, dass wir alle nötigen Mittel bereitstellen werden, dass wir die Infrastruktur in Nordrhein-Westfalen auf Vordermann bringen.
1: In Nordrhein-Westfalen gelten fast 1.800 Brücken als sanierungsbedürftig. Die Bonner Nordbrücke soll in 2 Jahren wieder für den Verkehr freigegeben werden. Vor der Synagoge in Wuppertal gab es am Abend eine Mahnwache, weil am Nachmittag jemand versucht hatte, das jüdische Gotteshaus anzuzünden. Der Wuppertaler Oberstaatsanwalt Baumert sagte, dass niemand verletzt wurde.
3: Offenbar hat ein Mann einen Brandsatz an der hinteren Tür gezündet und sich anschließend vom Tatort entfernt. Das Feuer selbst konnte durch Mitarbeiter der Synagoge sehr schnell gelöscht werden. Wir haben durch die Polizei einen Tatverdächtigen sehr schnell festnehmen können, einen 37-jährigen Mann afghanischer Herkunft.
1: Der Verdächtige wurde am Abend verhört. Der Staatsschutz hat die Ermittlungen zu dem Brandanschlag auf die Synagoge in Wuppertal übernommen. Und auch das ist wichtig in dieser Nacht. In Russland hat die erste Parlamentswahl seit Beginn des Angriffskriegs gegen die Ukraine angefangen. Die Opposition ist nicht zugelassen. Polens Regierungschef Tusk hat davor gewarnt, dass russische Drohnen oder Raketen in den kommenden Wochen auch NATO-Länder treffen könnten. Geheimdienste würden damit rechnen, dass Russland solche Angriffe eskalieren lässt und dann von einem Versehen spricht. Ermittler sind in NRW gegen eine mutmaßliche Betrügerbande vorgegangen, die einen Millionenschaden verursacht haben soll. Nach Informationen der Rheinischen Post geht es um Pflegedienste. 31 Objekte seien durchsucht worden. Die AOK in Aachen will das Leben von Demenzkranken verbessern. Sie zeigt in ihrer Geschäftsstelle eine Musterwohnung mit Tipps, damit sich Betroffene leichter zurechtfinden können. Eine Sprecherin sagt, dass Wertschätzung wichtig ist.
4: Uns geht es ja immer darum, Defizite auszugleichen, ohne dass wir dem Menschen immer wieder sagen, weil du das jetzt nicht mehr kannst, müssen wir das jetzt verändern.
1: In der Musterwohnung in Aachen ist zu sehen, dass kleine Dinge viel verändern können, zum Beispiel mit Aufklebern auf Schubladen und Schränken, sodass direkt klar ist, was drin ist. Und das war WDR aktuell. Das Wetter in Nordrhein-Westfalen. Bis zum Morgen ist noch Regen möglich bei Tiefstwerten zwischen 14 und 8 Grad. Tagsüber öfter Sonne, vor allem im Süden von NRW. Weiter nördlich sind noch einzelne Schauer möglich, ansonsten bleibt es trocken. In Nümbrecht bis 18 Grad, in Dorsten 19, in Eschweiler bis 20 Grad. Das Wochenende wird wechselhaft mit Sonne, Wolken und ein paar Schauern. Die Zeit gleich 0 Uhr 3.
5: Kurzer Blick auf die Straßen, die A602 erstmal Richtung Longich ist zwischen Trier-Ehrang und Dreieck-Moseltal wegen freilaufender Tiere gesperrt. Umleitung führt über Longich. Die A4 Aachen Richtung Köln ist zwischen Kreuz Köln-Gremberg und Dreieck-Holmer bis 5 Uhr gesperrt. Da werden Schilderbrücken montiert. Verkehr wird umgeleitet und zwar über die A559 und die A59. Die A8 München Richtung Stuttgart ist zwischen Burgau und Günzburg wegen Bergungsarbeiten gesperrt. Die A12 Frankfurt-Oder Richtung Berliner Ring ist zwischen Briesen und Fürstenwalde-West wegen Markierungsarbeiten bis 5 Uhr dicht. Die A29 Oldenburg Richtung Ahlhorner Heide ist zwischen Wardenburg und Großenkneten wegen einer Nachtbaustelle bis 5 Uhr gesperrt. Die A40 Essen Richtung Dortmund ist zwischen Dreieck Bochum-West und Bochum-Zentrum wegen Bauarbeiten bis nächste Woche Freitag dicht. Und dann haben wir noch Berlin am Ende. Die A100 in Richtung Wedding ist zwischen Treptower Park und Oberlandstraße wegen Wartungsarbeiten bis 5 Uhr dicht. Die A113 ist deshalb ab Spätstraße gesperrt. Kommt gut durch.
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5: Adam Flug ist hier. Moin zusammen. Schön, dass ihr am Start seid. Sombre ist auch hier. Back to Friends. Was macht ihr heute Nacht eigentlich so? Sag doch mal kurz an, 0221 567 89 111. Vielleicht kann ich mich ja auch musikalisch drauf einstellen, wenn ihr Glück habt. Also keine Ahnung, ob ihr eher partymäßig unterwegs seid oder eher im Ruhigen macht.

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Friends, ich war so kurz davor, gerade auch ein bisschen Aerobic mitzumachen zu dem Song. Aber um 0.12 Uhr sollte man das nicht mehr tun. Zumindest nicht auf der Arbeit. So, wo seid ihr unterwegs? Was macht ihr gerade? Seid ihr unterwegs Richtung Club? Seid ihr schon auf dem Weg nach Haus? Seid ihr überhaupt zu Haus? Sagt mal an 0221-564-9111. Die Kathleen schreibt, meine Tante ist auf Malle, schickt mir gerade Bilder per WhatsApp rüber und die schaue ich mir jetzt an. Ist das geil? Einfach mal so random mitten in der Nacht Bilder

0: Schade, dass du nicht da bist.
1: Ja, danke. Nehme ich gerne, oder? Nicht neidisch sein. Hier scheint ja auch manchmal die Sonne.

Boom, Boom Girl. Die junge Nacht ist hier mit einem neuen Song von Ella Langley. Es ist krass, was die geschafft hat. Müssen wir tatsächlich mal kurz drauf gucken. Mehrere Rekorde gebrochen hat sie. Und zwar hat sie jetzt gerade, es ist kompliziert, den erfolgreichsten Nicht-Weihnachtssong aller Zeiten. Ja, also Mariah Carey ist immer noch erfolgreicher, aber die hat ja wirklich über Jahre hinweg jedes Mal an Weihnachten Plays gesammelt. Ja, und Ella Langley kommt jetzt mit diesem Song um die Ecke und bricht einfach quasi mal fast diesen Rekord. Also sie ist nah dran. In den USA ist sie schon quasi Rekordhalterin. Da ist sie nämlich seit sensationellen, krassen 22 Wochen auf Platz 1 von den Billboard Hot 100. Also da ist sie schon an Mariah Carey vorbeigezogen. Niemand ist länger auf diesem Platz gewesen in den USA. Wir hören jetzt hier in der jungen Nacht Choosin' Texas, Ella Langley.

0: Spargelfelder? Naja, September, Leute. Hier wird kein Spargel mehr. Wir gucken mal auf die Straßen. A602 Richtung Longich ist zwischen Trier-Ehrang und Dreieck-Moseltal wegen freilaufender Tiere immer noch dicht, ist gesperrt. Umleitung gibt es und zwar über Longich. Die A4 Aachen Richtung Köln ist zwischen Kreuz Köln-Gremberg und Dreieck-Heumar bis 5 Uhr gesperrt. Da werden Schilderbrücken montiert. Verkehr wird umgeleitet und zwar über die 559 Autobahn und die Autobahn 59. Die A8 München Richtung Stuttgart ist zwischen Burgau und Günzburg wegen Bergungsarbeiten immer noch gesperrt. Wenn es frei wird, erfahrt ihr es hier natürlich. Die A12 Frankfurt-Oder Richtung Berliner Ring ist zwischen Briesen und Fürstenwalde West wegen Markierungsarbeiten bis 5 Uhr gesperrt. Die A29 Oldenburg Richtung Ahlhorner Heide ist zwischen Wadenburg und Großenkneten wegen einer Nachtbaustelle bis 5 Uhr dicht. Die A40 Essen Richtung Dortmund ist zwischen Dreieck Bochum West und Bochum Zentrum wegen Bauarbeiten bis nächste Woche Freitag gesperrt. Und Berlin, die A100 in Richtung Wedding ist zwischen Treptower Park und Oberlandstraße wegen Wartungsarbeiten bis 5 Uhr gesperrt. Und die A113 ist deshalb ab Spätstraße auch gesperrt. Kommt gut durch.
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0: Adrian Flug ist hier, guten Morgen zusammen. Wir heften uns gleich in ungefähr 7 Minuten an die Fersen von Henk. Henk ist ehemaliger Elitesoldat und arbeitet als Spezialkurier, ist als solcher unterwegs quer durch den australischen Outback, wenn ich das richtig gesehen habe, und hat genau 3 Stunden Zeit, um eine wichtige Spenderleber zu transportieren. Ja, aber dann kommt ein Kartell an und sagt, wir wollen die auch haben. Klingt nach spannendem Stoff. Checken wir gleich in ein paar Minuten mit unserem Kinomann Marcel. Denn Runner, so heißt das Ding, ist jetzt neu im Kino. Erstmal Bruno Mars, I Just Might.

Die junge Nacht ist hier mit einem Falschfahrer, den unser Verkehrszentrum gemeldet hat. Also Falschfahrer auf der B27 Heilbronn Richtung Stuttgart zwischen Kornwestheim Mitte Ost und Zuffenhausen Nord kommt euch ein Falschfahrer entgegen. Fahrt bitte äußerst rechts und überholt nicht. Auf der B27 Heilbronn Richtung Stuttgart zwischen Kornwestheim Mitte Ost und Zuffenhausen Nord ein Falschfahrer. Bitte vorsichtig fahren in beiden Richtungen und kommt sicher an.

0: Die junge Nacht hier um gleich 20 vor 1. Runner. Habe ich eben schon gesagt, heißt neuer Kinofilm. Der klingt ungefähr so.
1: Ein Privatjet mit einer hochempfindlichen medizinischen Lieferung. Sollte echt easy werden, Hank.
0: Ihr könnt es vielleicht schon ahnen an der dramatischen Musik. So ganz so easy wird es vielleicht doch nicht, dieser Trip. Marcel Emmel aus dem Junge Nacht Kinoteam. Worum geht's denn bei dem Film? Erklär nochmal.
2: Ein kleines Mädchen braucht eine super seltene, spezielle Spenderleber. So, und jetzt kommt ein Mann, der hat die dabei und ein sogenannter Runner, deswegen heißt der Film so, soll das halt jetzt alles ins Krankenhaus bringen.
0: Also ich gucke mir dann quasi 2 Stunden an, wie der transportiert oder was?
2: Warte mal ab, das wird wirklich ein absoluter Auf-die-Fresse-Actionfilm mit Owen Wilson.
0: Ja, also genau dieser Owen Wilson, der sonst immer diese Rom-Coms mitspielt, ja.
2: So, und das ist hier der trottelige, spießige Transporteur dieser Leber. Für die Action sorgt dann die gehypte Hollywood-Kante Alan Ritchson, den kennen wir aus Reacher oder War Machine.
0: Ja, okay. Was kommt denn da so als Action um die Ecke?
2: Da wird's ein bisschen makaber, weil hinter dieser Leber ist auch ein böses Kartell her.
3: Ich hatte eine Frage. Wie viel ist so ein Ding auf dem Schwarzmarkt wert?
4: Ist quasi unbezahlbar.
3: Paket sichern.
2: Was? Ja, weil es halt super schwer ist, genau diese eine Spenderleber zu kriegen. Absolute Bullshit-Story, aber der wirklich unterhaltsamen Art. Es ist ähnlich makaber, wenn ich jetzt sage, lass einfach euer Hirn zu Hause, aber Runner geht da rein. Das sind 90 Minuten sehr, sehr solide Action-Comedy.
0: Oder anders gesagt, auf die Fresse Action. Hat er gesagt. Runner jetzt im Kino.

10 vor 1 ist es, die junge Nacht ist hier. Und warum betone ich diese Uhrzeit gerade so? Nur für Jacqueline und in Klammern alle anderen, die jetzt gleich auch Feierabendabend. Jacqueline hat sich gemeldet, 02215678911. Ich bin noch fleißig am Abend, am Arbeiten, schreibt sie. Liebe Grüße an alle, die zuhören, aus Krefeld. Da habe ich Jacqueline gefragt, Jacqueline, was arbeitest du denn? Sie hat ein Foto mitgeschickt, aber da konnte ich es nicht so ganz erkennen. Und dann sagt sie, in einer Metzgerei in Krefeld und sie ist noch genau bis 1 im Dienst. Ich habe den perfekten Feierabendsong für dich. Oder ist es schon der Feiermorgen? Bei uns auf jeden Fall ein großer Karaoke-Hit auf der Weihnachtsfeier immer. Teenage Dirtbag.

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1: Die Nachrichten mit Michael Treis. Guten Morgen. Die Polizei ermittelt nach einem Brandanschlag auf die Synagoge in Wuppertal. Tatverdächtig ist ein Afghane, der festgenommen wurde. Er soll an einem Nebeneingang eine brennbare Flüssigkeit angezündet haben. Mitarbeiter konnten das Feuer löschen. Warum das passieren konnte, trotz Polizeiüberwachung, dazu Wolfram Lumpe, WDR Wuppertal.
2: Das ist eine Frage, die die Polizei im Verlauf des Tages beantworten will. Es ist sogar eine kleine mobile Wache, die das ganze Jahr dort steht, eben um die Synagoge zu bewachen, die Frage zu beantworten, wie konnte das sein, unter den Augen der Polizei, dazu noch keine Aussage.
1: In Frankfurt am Main ist ein weiterer Mensch an Malaria gestorben. Er wohnte nahe des Flughafens, wo das Ansteckungsrisiko als erhöht gilt. Der Düsseldorfer Tropenmediziner Thorsten Feld schätzt das Risiko für Nordrhein-Westfalen eher gering ein.
3: Theoretisch gibt es das Risiko hier in Düsseldorf und im Umland auch. Der Frankfurter Flughafen hat da eine Besonderheit. Da kommen besonders viele Direktflüge aus Malariagebieten an. Und das haben wir im deutlich geringeren Umfang.
1: Ähnlich äußerte sich der Flughafen Köln-Bonn. Eine Gefahr für Malaria-Infektionen gäbe es kaum, weil der Airport keine Passagierflüge in Tropen- oder Malaria-Gebiete anbiete. Und auch das ist in dieser Nacht wichtig. Bundeskanzler Merz hat mit US-Präsident Trump telefoniert. Unter anderem ging es um den Ukraine-Krieg und, wie ein Regierungssprecher sagte, die nächsten Schritte, um ihn zu beenden. Bundesverkehrsminister Bilger hat sich angeschaut, wie die Abrissarbeiten an der Bonner Nordbrücke vorankommen. Laut Bilger soll der Verkehr in 2 Jahren wieder freigegeben werden. Die Stadt Köln hat für die Bewachung einer einzigen Toilettenanlage mehr als 300.000 Euro ausgegeben. Die öffentliche Toilette in der Innenstadt wird seit 4 Jahren von Sicherheitspersonal überwacht, unter anderem damit dort niemand Drogen nimmt. Spenden sammeln mit dem Mofa. Das haben eine Reihe von Mofa-Clubs vor einigen Wochen mit einer Tour durch Deutschland gemacht. Die ging von Bayern bis an die Ostsee und kam auch durch Ostwestfalen-Lippe. Inzwischen steht fest, wie viel Geld zusammengekommen ist. 50.000 Euro. Organisator Dirk Krause aus Delbrück erzählt, wie die Tour war.
4: Es war bombastisch. Wir haben ganz viele positive Reaktionen gehabt. Also es war ein Polizist da, ein Motorradpolizist, der hat auch was gespendet. Der wollte es eigentlich kontrollieren.
1: Manche Mofa-Fans sind nur tageweise mitgefahren, andere den kompletten Monat. Das hieß 3000 Kilometer mit Höchsttempo 25. Und das war WDR aktuell. Das Wetter in Nordrhein-Westfalen: bis zum Morgen ist noch Regen möglich, bei Tiefstwerten zwischen 14 und 8 Grad. Tagsüber gibt es öfter Sonne, vor allem im Süden von NRW. Weiter nördlich sind einzelne Schauer möglich, ansonsten bleibt es trocken. In Remscheid bis 18 Grad, in Ibbenbüren 19, in Bochum maximal 20 Grad. Das Wochenende wird wechselhaft mit Sonne, Wolken und ein paar Schauer. Die Zeit gleich 1.03 Uhr.
5: Und das ist los auf den Straßen. Erstmal Entwarnung auf der B27 Heilbronn Richtung Stuttgart. Kein Freischaffer mehr unterwegs zwischen Ludwigsburg und Zuffenhausen Nord. Dann die A602 Richtung Longich ist zwischen Trier, Erang und Dreieck Moseltal immer noch gesperrt. Da laufen Tiere frei rum. Gibt eine Umleitung, die führt euch über Longich. Die A4 Aachen Richtung Köln ist zwischen Kreuzköln, Gremberg und Dreieck Heumar bis 5 Uhr gesperrt. Da werden Schilderbrücken montiert. Die Schilder müssen schließlich auch über die Straße kommen, ne? Der Verkehr wird umgeleitet über die A559 und die A59. Die A12 Frankfurt-Oder Richtung Berliner Ring ist zwischen Briesen und Fürstenwalde West wegen Markierungsarbeiten bis 5 Uhr gesperrt. Die A29 Oldenburg Richtung Ahrauner Heide ist zwischen Wadenburg und Großen Kneten wegen einer Nachtbaustelle bis 5 Uhr dicht. Die A40 Essen Richtung Dortmund ist zwischen Dreieck Bochum West und Bochum Zentrum wegen Bauarbeiten bis nächste Woche Freitag gesperrt. Und Berlin hätte ich noch. Die A100 in Richtung Wedding ist zwischen Treptower Park und Oberlandstraße wegen Wartungsarbeiten bis 5 Uhr dicht. Die A113 ist deshalb auch ab Spätstraße gesperrt. Kommt gut an.
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5: Adrian Pflug ist hier. Guten Morgen zusammen. Wie wäre es, wenn wir in ein paar Minuten unsere Nase in ein Buch reinstecken? Ja, vielleicht Dead Air von Josie Wismar. Es klingt so super, was da passiert. Ja, ein Wochenende in den Bergen mit witzigen, coolen Menschen. Springt auch irgendwie ein bisschen famebar raus. Aber plötzlich eine Leiche. Jetzt brauchen wir erstmal was zur Beruhigung. Olivia Dean. Und in 7 Minuten dann dieses Buch.

0: Tschüss, die junge Nacht. Oh Gott, ich kann das nicht so schief, wie Zartmann es macht. Friends, wie wär's denn am Wochenende in den Bergen? Coole Leute am Start. Es gibt auch noch einen Job, der Geld bringt oder Fame auch oder beides auch, wenn man will. Und auf einmal ist da eine Leiche im Weg. Bisschen unpraktisch, Gesa Wegeng aus dem Junge Nacht Bücherteam. Das erwartet man da nicht unbedingt, oder?
1: Ja, aber wir sprechen halt hier über einen Thriller und da gehören Leichen ja meist dazu. Hm. Dead Air heißt der von Josie Wismar, ist ihr erster Thriller. BookTok liebt sie gerade vor allem für ihre Love Stories. Aber ich muss sagen, das Ding geht ganz gut. Auch weil die Story so sehr übers Miträtseln kommt, das mag ich immer gerne. Hm. Geheimnisse aufdecken, Identitäten. Ja, das ist was für alle, die gerne True Crime mögen.
0: Okay, ja, das weiß ich, dass du gerne miträtselst. Aber du hast gesagt True Crime, also ist es auch ein Real? Fall?
1: Nee, das ist schon alles fiktiv, aber es geht halt um einen True Crime Podcast und deshalb ist die Story stellenweise auch wie so ein Podcast erzählt. Also hier sind immer wieder so Live-Mitschnitte zum Nachlesen abgedruckt. Das fand ich ganz cool, weil sich das ganze Buch dadurch ja schon auch nochmal so ein bisschen anders liest.
0: Es klingt auf jeden Fall ziemlich spannend.

Ich muss sagen, echt genialer Track. Also Peggy Gou hat es irgendwie geschafft, das Ding genau so abzumischen, dass es einfach original klingt, irgendwie so ein 90er-Jahre-House-Track. Und Ira Starr, nigerianische Popsängerin hier, singt es auch, finde ich, perfekt. Also irgendwie total cooler Mix aus den beiden, den die da produziert haben. Ne? Woman schreibt sich wo, Mann, ja, aber spricht sich Woman. Peggy Gou und Ira Starr in der jungen Nacht. Und jetzt hier, die kennt ihr auch. Die Kettenraucher und die Kaltenspieler. Okay, Chainsmokers.

0: Crow, hör doch auf. Das Beste, das bist nicht du, das Beste seid ihr. Was? Ne? Gucken auf die Straßen. A602 Richtung Longich ist zwischen Trier-Erang und Dreieck-Moseltal wegen freilaufender Tiere im Moment gesperrt. Es gibt eine Umleitung und zwar über Longich. Die A4 Aachen Richtung Köln ist zwischen Kreuz Köln-Gremberg und Dreieck-Holmer bis 5 Uhr gesperrt. Da werden Schilderbrücken montiert. Der Verkehr wird umgeleitet und zwar über die A559 und die A59. Die A12 Frankfurt-Oder Richtung Berliner Ring ist zwischen Briesen und Fürstenwalde West wegen Markierungsarbeiten gesperrt, noch bis 5. Die A29 Oldenburg Richtung Ahlhorner Heide ist zwischen Wabenburg und Großenkneten wegen einer Nachtbaustelle auch bis 5 gesperrt. Die A40 Essen Richtung Dortmund ist zwischen Dreieck Bochum West und Bochum Zentrum wegen Bauarbeiten bis nächste Woche Freitag gesperrt. Und dann habe ich noch eine Meldung aus Berlin. Die A100 in Richtung Wedding ist zwischen Treptower Park und Oberlandstraße wegen Wartungsarbeiten bis 5 Uhr gesperrt und die A113 ist deshalb ab Spätstraße auch gesperrt. Kommt gut durch.
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0: Adrian Pflug ist hier, moin zusammen. Wir haben eben schon mal kurz reingeguckt in das Buch von Josie Wismar, Dead Air. Machen wir gleich nochmal ungefähr 5 Minuten. Ja, und da sagt unsere Bücherkollegin Gesa auch, ob sich das Ding denn lohnt.

0: in den Bergen sei die Luft total gut. In dem Buch, was wir jetzt lesen, ist die Luft eher tot. Dead Air, so heißt der neue Thriller von Josie Wismar. Also ich weiß schon, hat unsere Bücherkollegin Gesa eben erzählt, irgendjemand stirbt und es geht um einen True Crime Podcast. Aber wer zur Hölle macht den? Womit beschäftigt dieser Podcast sich? Gesa Weging aus dem Bücherteam, du kannst uns das alles beantworten. Los geht's.
1: Also Sophie ist der Host des Podcasts, ja, und hat zu so einem fetten Live-Event eingeladen in einem Chalet in den Bergen. Und dort will sie dann mit vier anderen an einem Cold Case rätseln.
0: Also an einem alten Fall, der bislang eben irgendwie, wo keiner weiterkommt.
1: Genau, und da geht's um einen Bestseller-Autor, dessen Identität nicht bekannt ist und der seit 4 Jahren spurlos verschwunden ist. Allerdings muss man sagen, hier hat jetzt jeder so sein ganz eigenes Interesse an der Geschichte und nicht jeder will, dass die Wahrheit wirklich ans Licht kommt. Also hier gibt es doch einige Lügen zu entlarven. Mir hat das großen Spaß gemacht, auch weil Josie Wismar uns hier gekonnt immer wieder in die Irre lenkt. Also gerne mehr davon und ja, gerne lesen.
0: Gut, Dead Air heißt das Thriller-Debüt von Josie Wismar, ist eine Empfehlung von Gesa Weging aus unserem Junge Nacht Bücherteam.

0: Never Going Home. Punkt. Ehrlich gesagt auch ein bisschen scheiße für die Work-Life-Balance, oder? Wenn man nie nach Hause geht. Ich habe eben die Jacqueline vorgelesen, hier 02215678911. Sie hatte geschrieben aus einer Metzgerei in Krefeld, dass sie Feierabend hat. Seit 47 Minuten genau ist Jacqueline hoffentlich schon im Feierabend. Aber Leute, ich wiederhole, es ist kein Wettbewerb hier. Ne? Also wirklich kein Überbieterungskampf, wer hier nie nach Hause geht und wer mehr arbeitet. Wobei, jetzt hat sich der Heiko gemeldet.
1: Ja, ich bin seit gestern Abend 20 Uhr im Dienst bis um 6. Also ich gönne mir mal die Stunde länger. Ne? Du hast ja wieder um 5 Uhr Feierabend.
0: Ja, ich mache tatsächlich um 5 Feierabend.

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1: Die Nachrichten mit Michael Treis. Guten Morgen. Bundeskanzler Merz und Finanzminister Klingbeil haben laut einem Medienbericht am Abend mit Vertretern der Länder über Entlastungen wegen der hohen Spritpreise beraten. Das meldet das Portal Table Briefings. Die Bundesregierung hat mögliche Entlastungen in Aussicht gestellt. Innerhalb der Regierung gibt es bisher aber noch unterschiedliche Meinungen, wie diese aussehen könnten. In Wuppertal hat es am Abend eine spontane Mahnwache vor der Synagoge gegeben. Ein Mann hatte am Nachmittag versucht, das jüdische Gotteshaus anzuzünden. Der Wuppertaler SPD-Bundestagsabgeordnete Lind reagierte entsetzt.
2: Allerdings kann man nicht völlig überrascht sein, weil wir natürlich eine Menge von antisemitischen Taten haben in ganz Deutschland. Aber dass es hier in Wuppertal passiert und wieder passiert, das macht mich sprachlos und auch wütend und auch wirklich fassungslos.
1: Der mutmaßliche Täter wurde in der Nähe der Synagoge festgenommen. Laut Polizei handelt es sich um einen 37-Jährigen aus Afghanistan. Polens Regierungschef Tusk hat vor einer Eskalation Russlands gegenüber NATO-Ländern gewarnt. Laut Geheimdienstberichten seien hybride Drohnen- und Raketenangriffe möglich. Paulina Milling, WDR Warschau.
3: Es bestehe ein reales Risiko, dass auf das Territorium von einem oder mehreren NATO-Staaten an der Ostflanke Drohnen oder Geschosse eindringen könnten. Auch Zerstörungen seien nicht auszuschließen. Solche Angriffe würden von Russland als Zufall dargestellt, damit niemand in der NATO eine Reaktion erwäge, sagte der polnische Premierminister.
1: Und auch das ist gerade Thema. In Russland hat die erste Parlamentswahl seit Beginn des Angriffskriegs gegen die Ukraine angefangen. Die Opposition ist dabei nicht zugelassen. Kanada könnte möglicherweise eine Art Sondermitgliedschaft in der EU bekommen. Nach dem Vorschlag von Kommissionspräsidentin von der Leyen hat sich auch der kanadische Premierminister dafür offen gezeigt. Ermittler sind in Nordrhein-Westfalen gegen eine mutmaßliche Betrügerbande vorgegangen, die einen Millionenschaden verursacht haben soll. Nach Informationen der Rheinischen Post geht es um Pflegedienste. 31 Objekte seien durchsucht worden. Das Oberverwaltungsgericht in Münster hat erlaubt, dass ein Futterautomat für Haustiere in Deutschland verkauft werden darf. Das Gerät können Besitzer zu Hause aufstellen. Es hat Kamera und Mikrofon. Die Bundesnetzagentur wollte den Automaten deswegen verbieten lassen, weil auch Menschen abgehört werden könnten. Die Richter haben anders entschieden, denn es gehe schließlich darum, Haustiere zu füttern und mit ihnen zu sprechen. Das war WDR Aktuell. Und das Wetter in Nordrhein-Westfalen: bis zum Morgen ist noch Regen möglich, bei Tiefstwerten zwischen 14 und 8 Grad. Tagsüber gibt es öfter Sonne, vor allem im Süden von NRW. Weiter nördlich sind noch einzelne Schauer möglich, ansonsten bleibt es trocken. In Waldbröl dazu bis 18 Grad, in Bielefeld 19 und Dienstlaken kommt auf bis zu 20 Grad. Die Zeit gleich 2.03 Uhr.
4: Kurzer Blick noch auf die Straßen. Die A4 Aachen Richtung Köln ist zwischen Kreuz Köln-Gremberg und Dreieck Holmer bis 5 Uhr gesperrt. Da werden Schilderbrücken montiert. Der Verkehr wird